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1: Zehntes Kapitel. Von dort brach Jesus auf und kam nach Judäa und in das Gebiet jenseits des Jordan. Wieder versammelten sich viele Leute bei ihm, und er lehrte sie, wie er es gewohnt war. Da kamen Pharisäer zu ihm und fragten: Ist es einem Mann erlaubt, seine Frau aus der Ehe zu entlassen? Damit wollten sie ihn versuchen. Er antwortete ihnen: Was hat euch Mose vorgeschrieben? Sie sagten: Mose hat gestattet, eine Scheidungsurkunde auszustellen und die Frau aus der Ehe zu entlassen. Jesus entgegnete ihnen: Nur weil ihr so hartherzig seid, hat er euch dieses Gebot gegeben. Am Anfang der Schöpfung aber hat Gott sie männlich und weiblich erschaffen. Darum wird der Mann Vater und Mutter verlassen, und die zwei werden ein Fleisch sein. Sie sind also nicht mehr zwei, sondern ein Fleisch. Was aber Gott verbunden hat, das darf der Mensch nicht trennen. Zu Hause befragten ihn die Jünger noch einmal darüber. Er antwortete ihnen: Wer seine Frau aus der Ehe entlässt und eine andere heiratet, begeht ihr gegenüber Ehebruch. Und wenn sie ihren Mann aus der Ehe entlässt und einen anderen heiratet, begeht sie Ehebruch. Da brachte man Kinder zu ihm, damit er sie berühre. Die Jünger aber wiesen die Leute zurecht. Als Jesus das sah, wurde er unwillig und sagte zu ihnen: Lasst die Kinder zu mir kommen, hindert sie nicht daran. Denn solchen wie ihnen gehört das Reich Gottes. Amen, ich sage euch, wer das Reich Gottes nicht so annimmt wie ein Kind, der wird nicht hineinkommen. Und er nahm die Kinder in seine Arme, dann legte er ihnen die Hände auf und segnete sie. Als Jesus sich wieder auf den Weg machte, lief ein Mann auf ihn zu, fiel vor ihm auf die Knie und fragte ihn: Guter Meister, was muss ich tun, um das ewige Leben zu erben? Jesus antwortete: Warum nennst du mich gut? Niemand ist gut außer der eine Gott. Du kennst doch die Gebote. Du sollst nicht töten, du sollst nicht die Ehe brechen, du sollst nicht stehlen, du sollst nicht falsch aussagen, du sollst keinen Raub begehen, ehre deinen Vater und deine Mutter. Er erwiderte ihm: Meister, alle diese Gebote habe ich von Jugend an befolgt. Da sah ihn Jesus an, umarmte ihn und sagte: Eines fehlt dir noch, geh. Verkaufe, was du hast, gib es den Armen, und du wirst einen Schatz im Himmel haben. Dann komm und folge mir nach. Der Mann aber war betrübt, als er das hörte, und ging traurig weg, denn er hatte ein großes Vermögen. Da sah Jesus seine Jünger an und sagte zu ihnen: Wie schwer ist es für Menschen, die viel besitzen, in das Reich Gottes zu kommen. Die Jünger waren über seine Worte bestürzt. Jesus aber sagte noch einmal zu ihnen: Meine Kinder, wie schwer ist es, in das Reich Gottes zu kommen? Leichter geht ein Kamel durch ein Nadelöhr, als dass ein Reicher in das Reich Gottes gelangt. Sie aber gerieten über alle Maßen außer sich vor Schrecken und sagten zueinander: Wer kann dann noch gerettet werden? Jesus sah sie an und sagte: Für Menschen ist das unmöglich, aber nicht für Gott, denn für Gott ist alles möglich. Da sagte Petrus zu ihm: Siehe, wir haben alles verlassen und sind dir nachgefolgt. Jesus antwortete: Amen, ich sage euch, jeder, der um meinetwillen und um des Evangeliums willen Haus oder Brüder, Schwestern, Mutter, Vater, Kinder oder Äcker verlassen hat, wird das Hundertfache dafür empfangen. Jetzt in dieser Zeit wird er Häuser und Brüder, Schwestern und Mütter, Kinder und Äcker erhalten, wenn auch unter Verfolgungen, und in der kommenden Welt das ewige Leben. Viele Erste werden Letzte sein und die Letzten Erste. Während sie auf dem Weg hinauf nach Jerusalem waren, ging Jesus voraus. Die Leute wunderten sich über ihn, die ihm nachfolgten, aber hatten Angst. Da versammelte er die 12 wieder um sich und kündigte ihnen an, was ihm bevorstand. Er sagte: »Siehe, wir gehen nach Jerusalem hinauf, und der Menschensohn wird den hohen Priestern und den Schriftgelehrten ausgeliefert. Sie werden ihn zum Tode verurteilen und den Heiden ausliefern. Sie werden ihn verspotten, anspucken, geißeln und töten. Und nach 3 Tagen wird er auferstehen.« Da traten Jakobus und Johannes, die Söhne des Zebedäus, zu ihm und sagten: »Meister, wir möchten, dass du uns eine Bitte erfüllst.« Er antwortete: »Was soll ich für euch tun?« Sie sagten zu ihm: »Lass in deiner Herrlichkeit einen von uns rechts und den anderen links neben dir sitzen.« Jesus erwiderte: »Ihr wisst nicht, um was ihr bittet. Könnt ihr den Kelch trinken, den ich trinke, oder die Taufe auf euch nehmen, mit der ich getauft werde?« Sie antworteten: »Wir können es.« Da sagte Jesus zu ihnen: »Ihr werdet den Kelch trinken, den ich trinke, und die Taufe empfangen, mit der ich getauft werde. Doch den Platz zu meiner Rechten und zu meiner Linken habe nicht ich zu vergeben. Dort werden die sitzen, für die es bestimmt ist.« Als die 10 anderen Jünger das hörten, wurden sie sehr ärgerlich über Jakobus und Johannes. Da rief Jesus sie zu sich und sagte: »Ihr wisst, dass die, die als Herrscher gelten, ihre Völker unterdrücken und ihre Großen ihre Macht gegen sie gebrauchen. Bei euch aber soll es nicht so sein, sondern wer bei euch groß sein will, der soll euer Diener sein, und wer bei euch der Erste sein will, soll der Sklave aller sein. Denn auch der Menschensohn ist nicht gekommen, um sich dienen zu lassen, sondern um zu dienen und sein Leben hinzugeben als Lösegeld für viele.« Sie kamen nach Jericho. Als er mit seinen Jüngern und einer großen Menschenmenge Jericho wieder verließ, saß am Weg ein blinder Bettler, Bartimäus, der Sohn des Timäus. Sobald er hörte, dass es Jesus von Nazareth war, rief er laut: »Sohn Davids, Jesus, hab Erbarmen mit mir!« Viele befahlen ihm zu schweigen. Er aber schrie noch viel lauter: »Sohn Davids, hab Erbarmen mit mir!« Jesus blieb stehen und sagte: »Ruft ihn her.« Sie riefen den Blinden und sagten zu ihm: »Hab nur Mut, steh auf, er ruft dich.« Da warf er seinen Mantel weg, sprang auf und lief auf Jesus zu. Und Jesus fragte ihn: »Was willst du, dass ich dir tue?« Der Blinde antwortete: »Rabuni, ich möchte sehen können.« Da sagte Jesus zu ihm: »Geh, dein Glaube hat dich gerettet.« Im gleichen Augenblick konnte er sehen, und er folgte Jesus auf seinem Weg nach.

Elftes Kapitel: Das Wirken Jesu in Jerusalem. Als sie in die Nähe von Jerusalem kamen, nach Bethphage und Bethanien am Ölberg, schickte er zwei seiner Jünger aus. Er sagte zu ihnen: Geht in das Dorf, das vor euch liegt. Gleich, wenn ihr hineinkommt, werdet ihr ein Fohlen angebunden finden, auf dem noch nie ein Mensch gesessen hat. Bindet es los und bringt es her. Und wenn jemand zu euch sagt: Was tut ihr da? Dann antwortet: Der Herr braucht es. Er lässt es bald wieder zurückbringen. Da machten sie sich auf den Weg und fanden außen an einer Tür an der Straße ein Fohlen angebunden, und sie banden es los. Einige, die dabei standen, sagten zu ihnen: Wie kommt ihr dazu, das Fohlen loszubinden? Sie gaben ihnen zur Antwort, was Jesus gesagt hatte, und man ließ sie gewähren. Sie brachten das Fohlen zu Jesus, legten ihre Kleider auf das Tier, und er setzte sich darauf. Und viele breiteten ihre Kleider auf den Weg aus, andere aber Büschel, die sie von den Feldern abgerissen hatten. Die Leute, die vor ihm hergingen und die ihm nachfolgten, riefen: Hosanna, gesegnet sei er, der da kommt im Namen des Herrn. Gesegnet sei das Reich unseres Vaters David, das nun kommt. Hosanna in der Höhe. Und er zog nach Jerusalem hinein in den Tempel. Nachdem er sich alles angesehen hatte, ging er spät am Abend mit den 12 nach Bethanien hinaus. Als sie am nächsten Tag Bethanien verließen, hatte er Hunger. Da sah er von Weitem einen Feigenbaum mit Blättern und ging hin, um nach Früchten zu suchen. Aber er fand nichts als Blätter, denn es war nicht die Zeit der Feigenernte. Da sagte er zu ihm: In Ewigkeit soll niemand mehr eine Frucht von dir essen. Und seine Jünger hörten es. Dann kamen sie nach Jerusalem. Jesus ging in den Tempel und begann, die Händler und Käufer aus dem Tempel hinauszutreiben. Er stieß die Tische der Geldwechsler und die Stände der Taubenhändler um und ließ nicht zu, dass jemand irgendetwas durch den Tempelbezirk trug. Er belehrte sie und sagte: Heißt es nicht in der Schrift, mein Haus soll ein Haus des Gebetes für alle Völker genannt werden? Ihr aber habt daraus eine Räuberhöhle gemacht. Die Hohepriester und die Schriftgelehrten hörten davon und suchten nach einer Möglichkeit, ihn umzubringen, denn sie fürchteten ihn, weil das Volk außer sich war vor Staunen über seine Lehre. Als es Abend wurde, verließ Jesus mit seinen Jüngern die Stadt. Als sie am nächsten Morgen an dem Feigenbaum vorbeikamen, sahen sie, dass er bis zu den Wurzeln verdorrt war. Da erinnerte sich Petrus und sagte zu Jesus: Rabbi, sieh doch, der Feigenbaum, den du verflucht hast, ist verdorrt. Jesus sagte zu ihnen: Habt Glauben an Gott. Amen, ich sage euch, wenn jemand zu diesem Berg sagt: Heb dich empor und stürz dich ins Meer, und wenn er in seinem Herzen nicht zweifelt, sondern glaubt, das geschieht, was er sagt, dann wird es geschehen. Darum sage ich euch: Alles, worum ihr betet und bittet, glaubt nur, dass ihr es schon erhalten habt, dann wird es euch zuteil. Und wenn ihr beten wollt und ihr habt einem anderen etwas vorzuwerfen, dann vergebt ihm, damit auch euer Vater im Himmel euch eure Verfehlungen vergibt. Sie kamen wieder nach Jerusalem. Als er im Tempel umherging, kamen die hohen Priester, die Schriftgelehrten und die Ältesten zu ihm und fragten ihn: In welcher Vollmacht tust du das? Wer hat dir diese Vollmacht gegeben, das zu tun? Jesus sagte zu ihnen: Ich will euch eine Frage stellen. Antwortet mir, dann werde ich euch sagen, in welcher Vollmacht ich das tue. Stammte die Taufe des Johannes vom Himmel oder von den Menschen? Antwortet mir. Da überlegten sie und sagten zueinander: Wenn wir antworten vom Himmel, so wird er sagen: Warum habt ihr ihm dann nicht geglaubt? Sollen wir also antworten von den Menschen? Sie fürchteten sich aber vor den Leuten, denn alle hielten Johannes wirklich für einen Propheten. Darum antworteten sie Jesus: Wir wissen es nicht. Jesus erwiderte:
dann sage auch ich euch nicht, in welcher Vollmacht ich das tue.

12. Kapitel. Jesus begann zu ihnen in Gleichnissen zu reden. Ein Mann legte einen Weinberg an, zog ringsherum einen Zaun, hob eine Kelte aus und baute einen Turm. Dann verpachtete er den Weinberg an Winzer und reiste in ein anderes Land. Als nun die Zeit dafür gekommen war,

Vor meinem Sohn werden sie Achtung haben. Die Winzer aber sagten zueinander, »Das ist der Erbe. Auf, wir wollen ihn umbringen, dann gehört sein Erbe uns.« Und sie packten ihn und brachten ihn um und warfen ihn aus dem Weinberg hinaus. Was wird nun der Besitzer des Weinbergs tun? Er wird kommen und die Winzer vernichten und den Weinberg anderen geben. Habt ihr nicht das Schriftwort gelesen, der Stein, den die Bauleute verworfen haben, er ist zum Eckstein geworden? Vom Herrn ist das geschehen und es ist wunderbar in unseren Augen. Daraufhin hätten sie Jesus gerne verhaften lassen, aber sie fürchteten die Menge, denn sie hatten gemerkt, dass er mit diesem Gleichnis sie meinte. Da ließen sie ihn stehen und gingen weg. Einige Pharisäer und einige Anhänger des Herodes wurden zu Jesus geschickt, um ihn mit einer Frage in eine Falle zu locken. Sie kamen zu ihm und sagten, »Meister, wir wissen, dass du die Wahrheit sagst und auf niemanden Rücksicht nimmst, denn du siehst nicht auf die Person, sondern lehrst wahrhaftig den Weg Gottes. Ist es erlaubt, dem Kaiser Steuer zu zahlen oder nicht? Sollen wir sie zahlen oder nicht zahlen?« Er aber durchschaute ihre Heuchelei und sagte zu ihnen, »Warum versucht ihr mich? Bringt mir einen Denar, ich will ihn sehen.« Man brachte ihm einen. Er fragte sie, »Wessen Bild und Aufschrift ist das?« Sie antworteten ihm, »Des Kaisers.« Da sagte Jesus zu ihnen, »So gebt dem Kaiser, was dem Kaiser gehört, und Gott, was Gott gehört.« Und sie waren sehr erstaunt über ihn. Von den Sadduzäern, die behaupten, es gebe keine Auferstehung, kamen einige zu Jesus und fragten ihn, »Meister, Mose hat uns vorgeschrieben, wenn ein Mann, der einen Bruder hat, stirbt und eine Frau hinterlässt, aber kein Kind, dann soll sein Bruder die Frau nehmen und seinem Bruder Nachkommen verschaffen.« Es lebten einmal 7 Brüder. Der erste nahm sich eine Frau und als er starb, hinterließ er keine Nachkommen. Da nahm sie der zweite, auch er starb, ohne Nachkommen zu hinterlassen, und ebenso der dritte. Keiner der 7 hatte Nachkommen. Als letzte von allen starb die Frau. Wessen Frau wird sie nun bei der Auferstehung sein? Alle 7 haben sie doch zur Frau gehabt. Jesus sagte zu ihnen, »Ihr irrt euch, ihr kennt weder die Schrift noch die Macht Gottes. Wenn nämlich die Menschen von den Toten auferstehen, heiraten sie nicht, noch lassen sie sich heiraten, sondern sind wie Engel im Himmel. Dass aber die Toten auferstehen, habt ihr das nicht im Buch des Mose gelesen, in der Geschichte vom Dornbusch, in der Gott zu Mose spricht, ich bin der Gott Abrahams, der Gott Isaaks und der Gott Jakobs? Er ist kein Gott von Toten, sondern von Lebenden. Ihr irrt euch sehr.« Ein Schriftgelehrter hatte ihrem Streit zugehört. Und da er bemerkt hatte, wie treffend Jesus ihnen antwortete, ging er zu ihm hin und fragte ihn, »Welches Gebot ist das erste von allen?« Jesus antwortete, »Das erste ist, höre Israel, der Herr unser Gott ist der einzige Herr. Darum sollst du den Herrn, deinen Gott, lieben mit ganzem Herzen, mit ganzer Seele, mit deinem ganzen Denken und mit deiner ganzen Kraft. Als zweites kommt hinzu, du sollst deinen Nächsten lieben wie dich selbst. Kein anderes Gebot ist größer als diese beiden.« Da sagte der Schriftgelehrte zu ihm, »Sehr gut, Meister, ganz richtig hast du gesagt, er allein ist der Herr und es gibt keinen anderen außer ihm, und ihn mit ganzem Herzen, ganzem Verstand und ganzer Kraft zu lieben und den Nächsten zu lieben wie sich selbst, ist weit mehr als alle Brandopfer und anderen Opfer.« Jesus sah, dass er mit Verständnis geantwortet hatte und sagte zu ihm, »Du bist nicht fern vom Reich Gottes.« Und keiner wagte mehr, Jesus eine Frage zu stellen. Als Jesus im Tempel lehrte, sagte er, »Wie können die Schriftgelehrten behaupten,

der Christus sei der Sohn Davids. Denn David hat vom Heiligen Geist erfüllt selbst gesagt, der Herr sprach zu meinem Herrn, setze dich mir zur Rechten, bis ich dir deine Feinde unter die Füße lege. David selbst also nennt ihn Herr. Wie kann er dann sein Sohn sein? Es war eine große Menschenmenge versammelt und hörte ihm mit Freude zu. Er lehrte sie und sagte, nehmt euch in Acht vor den Schriftgelehrten. Sie gehen gern in langen Gewändern umher, lieben es, wenn man sie auf den Marktplätzen grüßt, und sie wollen in der Synagoge die Ehrensitze und bei jedem Festmahl die Ehrenplätze haben. Sie fressen die Häuser der Witwen auf und verrichten in ihrer Scheinheiligkeit lange Gebete. Umso härter wird das Urteil sein, das sie erwartet. Als Jesus einmal dem Opferkasten gegenüber saß, sah er zu, wie die Leute Geld in den Kasten warfen. Viele Reiche kamen und gaben viel. Da kam auch eine arme Witwe und warf zwei kleine Münzen hinein. Er rief seine Jünger zu sich und sagte, »Amen, ich sage euch, diese arme Witwe hat mehr in den Opferkasten hineingeworfen als alle anderen, denn sie alle haben nur etwas von ihrem Überfluss hineingeworfen, diese Frau aber, die kaum das Nötigste zum Leben hat, sie hat alles hergegeben, was sie besaß, ihren ganzen Lebensunterhalt.«

13. Kapitel. Als Jesus den Tempel verließ, sagte einer von seinen Jüngern zu ihm: Meister, sieh, was für Steine und was für Bauten. Jesus sagte zu ihm: Siehst du diese großen Bauten? Kein Stein wird hier auf dem anderen bleiben, der nicht niedergerissen wird. Und als er auf dem Ölberg saß, dem Tempel gegenüber, fragten ihn Petrus, Jakobus, Johannes und Andreas, die mit ihm allein waren: Sag uns, wann wird das geschehen und was ist das Zeichen, dass dies alles sich vollenden soll? Jesus sagte zu ihnen: Gebt Acht, dass euch niemand irreführt. Viele werden unter meinem Namen auftreten und sagen: Ich bin es. Und sie werden viele irreführen. Wenn ihr von Kriegen hört und von Kriegsgerüchten, lasst euch nicht erschrecken. Das muss geschehen. Es ist aber noch nicht das Ende. Denn Volk wird sich gegen Volk und Reich gegen Reich erheben. Und an vielen Orten wird es Erdbeben und Hungersnöte geben. Doch das ist erst der Anfang der Wehen. Ihr aber gebt Acht auf euch selbst. Man wird euch um meinetwillen an die Gerichte ausliefern, in den Synagogen misshandeln und vor Statthalter und Könige stellen, ihnen zum Zeugnis. Allen Völkern muss zuerst das Evangelium verkündet werden. Und wenn man euch abführt und ausliefert, macht euch nicht im Voraus Sorgen, was ihr reden sollt, sondern was euch in jener Stunde eingegeben wird, das sagt. Denn nicht ihr werdet dann reden, sondern der Heilige Geist. Brüder werden einander dem Tod ausliefern und Väter ihre Kinder, und die Kinder werden sich gegen ihre Eltern auflehnen und sie in den Tod schicken. Und ihr werdet um meines Namens willen von allen gehasst werden. Wer aber bis zum Ende standhaft bleibt, der wird gerettet werden. Wenn ihr aber den Gräuel der Verwüstung an dem Ort seht, wo er nicht stehen darf, der Leser begreife, dann sollen die Bewohner von Judäa in die Berge fliehen. Wer gerade auf dem Dach ist, soll nicht hinabsteigen und hineingehen, um etwas aus seinem Haus zu holen. Und wer auf dem Feld ist, soll nicht zurückkehren, um seinen Mantel zu holen. Weh aber den Frauen, die in jenen Tagen schwanger sind oder ein Kind stillen. Betet darum, dass es nicht im Winter geschieht, denn jene Tage werden eine Drangsal sein, wie es sie nie gegeben hat, von Anfang der Schöpfung, die Gott geschaffen hat, bis heute und wie es auch keine mehr geben wird. Und wenn der Herr die Tage nicht verkürzt hätte, dann würde kein Mensch gerettet. Aber um seiner Auserwählten willen hat er die Tage verkürzt. Wenn dann jemand zu euch sagt: Seht, hier ist der Christus, oder seht, dort ist er, so glaubt es nicht. Denn es wird mancher falsche Christus und mancher falsche Prophet auftreten, und sie werden Zeichen und Wunder wirken, um, wenn möglich, die Auserwählten irre zu führen. Ihr aber, gebt Acht, ich habe euch alles vorausgesagt. Aber in jenen Tagen nach jener Drangsal wird die Sonne verfinstert werden und der Mond wird nicht mehr scheinen. Die Sterne werden vom Himmel fallen und die Kräfte des Himmels werden erschüttert werden. Dann wird man den Menschensohn in Wolken kommen sehen, mit großer Kraft und Herrlichkeit. Und er wird die Engel aussenden und die von ihm Auserwählten aus allen vier Windrichtungen zusammenführen, vom Ende der Erde bis zum Ende des Himmels. Lernt etwas aus dem Vergleich mit dem Feigenbaum. Sobald seine Zweige saftig werden und Blätter treiben, erkennt ihr, dass der Sommer nahe ist. So erkennt auch ihr, wenn ihr das Geschehen seht, dass er nahe vor der Tür ist. Amen, ich sage euch, diese Generation wird nicht vergehen, bis das alles geschieht. Himmel und Erde werden vergehen, aber meine Worte werden nicht vergehen. Doch jenen Tag und jene Stunde kennt niemand, auch nicht die Engel im Himmel, nicht einmal der Sohn, sondern nur der Vater. Gebt Acht und bleibt wach, denn ihr wisst nicht, wann die Zeit da ist. Es ist wie mit einem Mann, der sein Haus verließ, um auf Reisen zu gehen.
Er übertrug die Vollmacht seinen Knechten, jedem eine bestimmte Aufgabe. Dem Türhüter befahl er, wachsam zu sein. Seid also wachsam, denn ihr wisst nicht, wann der Hausherr kommt, ob am Abend oder um Mitternacht, ob beim Hahnenschrei oder erst am Morgen. Er soll euch, wenn er plötzlich kommt, nicht schlafend antreffen. Was ich aber euch sage, das sage ich allen. Seid wachsam.

14. Kapitel Passion und Erweckung Jesu. Es war 2 Tage vor dem Pascha und dem Fest der ungesäuerten Brote. Die Hohepriester und die Schriftgelehrten suchten nach einer Möglichkeit, Jesus mit List in ihre Gewalt zu bringen, um ihn zu töten. Sie sagten aber, ja, nicht am Fest, damit es im Volk keinen Aufruhr gibt. Als Jesus in Bethanien im Haus Simons, des Aussätzigen, zu Tisch war, kam eine Frau mit einem Alabastergefäß voll echtem, kostbarem Nardenöl, zerbrach es und goss das Öl über sein Haupt. Einige aber wurden unwillig und sagten zueinander, wozu diese Verschwendung? Man hätte das Öl um mehr als 300 Denare verkaufen und das Geld den Armen geben können. Und sie fuhren die Frau heftig an. Jesus aber sagte, hört auf, warum lasst ihr sie nicht in Ruhe? Sie hat ein gutes Werk an mir getan. Denn die Armen habt ihr immer bei euch und ihr könnt ihnen Gutes tun, so oft ihr wollt. Mich aber habt ihr nicht immer. Sie hat getan, was sie konnte. Sie hat im Voraus meinen Leib für das Begräbnis gesalbt. Amen, ich sage euch, auf der ganzen Welt, wo das Evangelium verkündet wird, wird man auch erzählen, was sie getan hat, zu ihrem Gedächtnis. Judas Iskariot, einer der 12, ging zu den Hohepriestern. Er wollte Jesus an sie ausliefern. Als sie das hörten, freuten sie sich und versprachen, ihm Geld dafür zu geben. Von da an suchte er, nach einer günstigen Gelegenheit, ihn auszuliefern. Am 1. Tag des Festes der ungesäuerten Brote, an dem man das Paschalamm zu schlachten pflegte, sagten die Jünger zu Jesus, »Wo sollen wir das Paschamahl für dich vorbereiten?« Da schickte er 2 seiner Jünger voraus und sagte zu ihnen, »Geht in die Stadt, dort wird euch ein Mensch begegnen, der einen Wasserkrug trägt. Folgt ihm, bis er in ein Haus hineingeht. Dann sagt zu dem Herrn des Hauses, der Meister lässt dich fragen, wo ist der Raum, in dem ich mit meinen Jüngern das Paschalamm essen kann? Und der Hausherr wird euch einen großen Raum im Obergeschoss zeigen, der schon für das Festmahl hergerichtet und mit Polstern ausgestattet ist. Dort bereitet alles für uns vor.« Die Jünger machten sich auf den Weg und kamen in die Stadt. Sie fanden alles so, wie er es ihnen gesagt hatte, und bereiteten das Paschamahl vor. Als es Abend wurde, kam Jesus mit den 12. Während sie nun zu Tisch waren und aßen, sagte Jesus, »Amen, ich sage euch, einer von euch wird mich ausliefern, einer, der mit mir isst.« Da wurden sie traurig, und einer nach dem anderen fragte ihn, »Doch nicht etwa ich?« Er sagte zu ihnen, »Einer von euch 12, der mit mir in dieselbe Schüssel eintunkt. Der Menschensohn muss zwar seinen Weg gehen, wie die Schrift über ihn sagt, doch weh dem Menschen, durch den der Menschensohn ausgeliefert wird. Für ihn wäre es besser, wenn er nie geboren wäre.« Während des Mahles nahm er das Brot und sprach den Lobpreis. Dann brach er das Brot, reichte es ihnen und sagte, »Nehmt, das ist mein Leib.« Dann nahm er den Kelch, sprach das Dankgebet, gab ihn den Jüngern und sie tranken alle daraus. Und er sagte zu ihnen, »Das ist mein Blut des Bundes, das für viele vergossen wird.« Amen, ich sage euch, ich werde nicht mehr von der Frucht des Weinstocks trinken, bis zu dem Tag, an dem ich von Neuem davon trinke, im Reich Gottes. Nach dem Lobgesang gingen sie zum Ölberg hinaus. Da sagte Jesus zu ihnen, ihr werdet alle Anstoß nehmen, denn in der Schrift steht, ich werde den Hirten erschlagen, dann werden sich die Schafe zerstreuen. Aber nach meiner Auferstehung werde ich euch nach Galiläa vorausgehen. Da sagte Petrus zu ihm, auch wenn alle Anstoß nehmen, ich nicht. Jesus sagte zu ihm, Amen, ich sage dir, heute, in dieser Nacht, ehe der Hahn 2-mal kräht,
wirst du mich dreimal verleugnen. Petrus aber beteuerte, und wenn ich mit dir sterben müsste, ich werde dich nie verleugnen. Das Gleiche sagten auch alle anderen. Sie kamen zu einem Grundstück, das Gethsemane heißt, und er sagte zu seinen Jüngern, setzt euch hier, während ich bete. Und er nahm Petrus, Jakobus und Johannes mit sich. Da ergriff ihn Furcht und Angst, und er sagte zu ihnen, meine Seele ist zu Tode betrübt, bleibt hier und wacht. Und er ging ein Stück weiter, warf sich auf die Erde nieder und betete, dass die Stunde, wenn möglich, an ihm vorübergehe. Er sprach, aber, Vater, alles ist dir möglich. Nimm diesen Kelch von mir, aber nicht, was ich will, sondern was du willst. Und er ging zurück und fand sie schlafend. Da sagte er zu Petrus, Simon, du schläfst? Konntest du nicht einmal eine Stunde wach bleiben? Wacht und betet, damit ihr nicht in Versuchung geratet. Der Geist ist willig, aber das Fleisch ist schwach. Und er ging wieder weg und betete mit den gleichen Worten. Als er zurückkam, fand er sie wieder schlafend, denn die Augen waren ihnen zugefallen, und sie wussten nicht, was sie ihm antworten sollten. Und er kam zum dritten Mal und sagte zu ihnen, schlaft ihr immer noch und ruht euch aus? Es ist genug. Die Stunde ist gekommen. Siehe, jetzt wird der Menschensohn in die Hände der Sünder ausgeliefert. Steht auf, wir wollen gehen. Siehe, der mich ausliefert, ist da. Noch während er redete, kam Judas, einer der Zwölf, mit einer Schar von Männern, die mit Schwertern und Knüppeln bewaffnet waren. Sie waren von den Hohepriestern, den Schriftgelehrten und den Ältesten geschickt worden. Der ihn auslieferte, hatte mit ihnen ein Zeichen verabredet und gesagt, »Der, den ich küssen werde, der ist es. Nehmt ihn fest, führt ihn sicher ab.« Und als er kam, ging er sogleich auf Jesus zu und sagte, Rabbi, und er küsste ihn. Da legten sie Hand an ihn und nahmen ihn fest. Einer von denen, die dabei standen, zog das Schwert, schlug auf den Diener des Hohepriesters ein und hieb ihm das Ohr ab. Da sagte Jesus zu ihnen, wie gegen einen Räuber seid ihr mit Schwertern und Knüppeln ausgezogen, um mich festzunehmen? Tag für Tag war ich bei euch im Tempel und lehrte, und ihr habt mich nicht verhaftet. Aber so mussten die Schriften erfüllt werden. Da verließen ihn alle und flohen. Ein junger Mann aber, der nur mit einem leinenen Tuch bekleidet war, wollte ihm nachfolgen. Da packten sie ihn. Er aber ließ das Tuch fallen und lief nackt davon. Darauf führten sie Jesus zum Hohepriester, und es versammelten sich alle Hohepriester und Ältesten und Schriftgelehrten. Petrus aber war Jesus von Weitem bis in den Hof des Hohepriesters gefolgt. Nun saß er dort bei den Dienern und wärmte sich am Feuer. Die Hohepriester und der ganze Hohe Rat bemühten sich um Zeugenaussagen gegen Jesus, um ihn zum Tode verurteilen zu können. Sie fanden aber nichts. Viele machten zwar falsche Aussagen gegen ihn, aber die Aussagen stimmten nicht überein. Einige der falschen Zeugen, die gegen ihn auftraten, behaupteten, »Wir haben ihn sagen hören, ich werde diesen von Menschenhand gemachten Tempel niederreißen und in 3 Tagen einen anderen aufbauen, der nicht von Menschenhand gemacht ist.« Aber auch in diesem Fall stimmten die Aussagen nicht überein. Da stand der Hohepriester auf, trat in die Mitte und fragte Jesus, »Willst du denn nichts sagen zu dem, was diese Leute gegen dich vorbringen?« Er aber schwieg und gab keine Antwort. Da wandte sich der Hohepriester nochmals an ihn und fragte, »Bist du der Christus, der Sohn des Hochgelobten?« Jesus sagte, »Ich bin es.«
Und ihr werdet den Menschensohn zur Rechten der Macht sitzen und mit den Wolken des Himmels kommen sehen. Da zerriss der Hohepriester sein Gewand und rief: Wozu brauchen wir noch Zeugen? Ihr habt die Gotteslästerung gehört. Was ist eure Meinung? Und sie fällten einstimmig das Urteil: Er ist des Todes schuldig. Und einige spuckten ihn an, verhüllten sein Gesicht, schlugen ihn und riefen: Zeig, dass du ein Prophet bist. Auch die Diener schlugen ihn ins Gesicht. Als Petrus unten im Hof war, kam eine von den Mägden des Hohepriesters. Sie sah, wie Petrus sich wärmte, blickte ihn an und sagte: Auch du warst mit diesem Jesus aus Nazareth zusammen. Doch er leugnete und sagte: Ich weiß nicht und verstehe nicht, wovon du redest. Dann ging er in den Vorhof hinaus. Als die Magd ihn dort bemerkte, sagte sie zu denen, die dabei standen, noch einmal: Der gehört zu ihnen. Er aber leugnete wieder. Wenig später sagten die Leute, die dort standen, von Neuem zu Petrus: Du gehörst wirklich zu ihnen, du bist doch auch ein Galiläer. Da fing er an zu fluchen und zu schwören: Ich kenne diesen Menschen nicht, von dem ihr redet. Gleich darauf krähte der Hahn zum zweiten Mal, und Petrus erinnerte sich an das Wort, das Jesus zu ihm gesagt hatte: Ehe der Hahn zweimal kräht, wirst du mich dreimal verleugnen. Und er begann zu weinen.

15. Kapitel. Gleich in der Frühe fasten die Hohepriester, die Ältesten und die Schriftgelehrten, also der ganze Hohe Rat, über Jesus einen Beschluss. Sie ließen ihn fesseln und abführen und lieferten ihn Pilatus aus. Pilatus fragte ihn: Bist du der König der Juden? Er antwortete ihm: Du sagst es. Die Hohepriester brachten viele Anklagen gegen ihn vor. Da wandte sich Pilatus wieder an ihn und fragte: Willst du denn nichts dazu sagen? Sieh doch, wie viele Anklagen sie gegen dich vorbringen. Jesus aber gab keine Antwort mehr, so dass Pilatus sich wunderte. Jeweils zum Fest ließ Pilatus einen Gefangenen frei, den sie sich ausbitten durften. Damals saß gerade ein Mann namens Barabbas im Gefängnis zusammen mit anderen Aufrührern, die bei einem Aufstand einen Mord begangen hatten. Die Volksmenge zog zu Pilatus hinauf und verlangte, ihnen die gleiche Gunst zu gewähren wie sonst. Pilatus fragte sie: Wollt ihr, dass ich euch den König der Juden freilasse? Er merkte nämlich, dass die Hohepriester Jesus nur aus Neid an ihn ausgeliefert hatten. Die Hohepriester aber wiegelten die Menge auf, lieber die Freilassung des Barabbas zu fordern. Pilatus wandte sich von Neuem an sie und fragte: Was soll ich dann mit dem tun, den ihr den König der Juden nennt? Da schrien sie: Kreuzige ihn! Pilatus entgegnete: Was hat er denn für ein Verbrechen begangen? Sie aber schrien noch lauter: Kreuzige ihn! Darauf ließ Pilatus, um die Menge zufriedenzustellen, Barabbas frei. Jesus lieferte er, nachdem er ihn hatte geißeln lassen, zur Kreuzigung aus. Die Soldaten führten ihn ab in den Hof hinein, der Prätorium heißt, und riefen die ganze Kohorte zusammen. Dann legten sie ihm einen Purpurmantel um und flochten einen Dornenkranz. Den setzten sie ihm auf und grüßten ihn: Sei gegrüßt, König der Juden! Sie schlugen ihm mit einem Stock auf den Kopf und spuckten ihn an, beugten die Knie und huldigten ihm. Nachdem sie so ihren Spott mit ihm getrieben hatten, nahmen sie ihm den Purpurmantel ab und zogen ihm seine eigenen Kleider wieder an. Dann führten sie Jesus hinaus, um ihn zu kreuzigen. Einen Mann, der gerade vom Feld kam, Simon von Cyrene, den Vater des Alexander und des Rufus, zwangen sie, sein Kreuz zu tragen. Und sie brachten Jesus an einen Ort namens Golgotha, das heißt übersetzt Schädelhöhe. Dort reichten sie ihm Wein, der mit Myrrhe gewürzt war. Er aber nahm ihn nicht. Dann kreuzigten sie ihn. Sie verteilten seine Kleider, indem sie das Los über sie warfen, wer was bekommen sollte. Es war die dritte Stunde, als sie ihn kreuzigten. Und eine Aufschrift gab seine Schuld an: Der König der Juden. Zusammen mit ihm kreuzigten sie zwei Räuber, den einen rechts von ihm, den anderen links. Die Leute, die vorbeikamen, verhöhnten ihn, schüttelten den Kopf und riefen: Ach, du willst den Tempel niederreißen und in 3 Tagen wieder aufbauen? Rette dich selbst und steig herab vom Kreuz! Ebenso verhöhnten ihn auch die Hohepriester und die Schriftgelehrten und sagten untereinander: Andere hat er gerettet, sich selbst kann er nicht retten. Der Christus, der König von Israel, er soll jetzt vom Kreuz herabsteigen, damit wir sehen und glauben. Auch die beiden Männer, die mit ihm zusammengekreuzigt wurden, beschimpften ihn. Als die 6. Stunde kam, brach eine Finsternis über das ganze Land herein, bis zur 9. Stunde. Und in der 9. Stunde schrie Jesus mit lauter Stimme: Eloi, Eloi, lema sabachthani, das heißt übersetzt: mein Gott, warum hast du mich verlassen? Einige von denen, die dabei standen und es hörten, sagten: Hört, er ruft nach Elia. Einer lief hin, tauchte einen Schwamm in Essig, steckte ihn auf ein Rohr und gab Jesus zu trinken. Dabei sagte er: Lasst, wir wollen sehen, ob Elia kommt und ihn herabnimmt.
Jesus aber schrie mit lauter Stimme. Dann hauchte er den Geist aus. Da riss der Vorhang im Tempel in zwei Teile, von oben bis unten. Als der Hauptmann, der Jesus gegenüberstand, ihn auf diese Weise sterben sah, sagte er: Wahrhaftig, dieser Mensch war Gottes Sohn. Auch einige Frauen sahen von Weitem zu, darunter Maria aus Magdala, Maria, die Mutter des Jakobus, dem Kleinen und Joses, sowie Salome. Sie waren Jesus schon in Galiläa nachgefolgt und hatten ihm gedient. Noch viele andere Frauen waren dabei, die mit ihm nach Jerusalem hinaufgezogen waren. Da es Rüsttag war, der Tag vor dem Sabbat, und es schon Abend wurde, ging Josef von Arimathäa, ein vornehmes Mitglied des Hohen Rats, der auch auf das Reich Gottes wartete, zu Pilatus und wagte es, um den Leichnam Jesu zu bitten. Pilatus war überrascht, als er hörte, dass Jesus schon tot sei. Er ließ den Hauptmann kommen und fragte ihn, ob Jesus bereits gestorben sei. Als er es vom Hauptmann erfahren hatte, überließ er Josef den Leichnam. Josef kaufte ein Leinentuch, nahm Jesus vom Kreuz, wickelte ihn in das Tuch und legte ihn in ein Grab, das in einen Felsen gehauen war. Dann wälzte er einen Stein vor dem Eingang des Grabes. Maria aus Magdala aber und Maria, die Mutter des Joses, beobachteten, wohin er gelegt wurde.

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Kapitel. Als der Sabbat vorüber war, kauften Maria aus Magdala, Maria, die Mutter des Jakobus und Salome, wohlriechende Öle, um damit zum Grab zu gehen und Jesus zu salben. Am ersten Tag der Woche kamen sie in aller Frühe zum Grab, als eben die Sonne aufging. Sie sagten zueinander: Wer könnte uns den Stein vom Eingang des Grabes wegwälzen? Doch als sie hinblickten, sahen sie, dass der Stein schon weggewälzt war. Er war sehr groß. Sie gingen in das Grab hinein und sahen auf der rechten Seite einen jungen Mann sitzen, der mit einem weißen Gewand bekleidet war. Da erschraken sie sehr. Er aber sagte zu ihnen: Erschreckt nicht! Ihr sucht Jesus von Nazareth, den Gekreuzigten. Er ist auferstanden, er ist nicht hier. Seht, da ist die Stelle, wohin man ihn gelegt hat. Nun aber geht und sagt seinen Jüngern und dem Petrus: Er geht euch voraus nach Galiläa, dort werdet ihr ihn sehen, wie er es euch gesagt hat. Da verließen sie das Grab und flohen, denn Schrecken und Entsetzen hatte sie gepackt, und sie sagten niemandem etwas davon, denn sie fürchteten sich. Als Jesus am frühen Morgen des ersten Wochentages auferstanden war, erschien er zuerst Maria aus Magdala, aus der er 7 Dämonen ausgetrieben hatte. Sie ging und berichtete es denen, die mit ihm zusammen gewesen waren und die nun klagten und weinten. Als sie hörten, er lebe und sei von ihr gesehen worden, glaubten sie es nicht. Darauf erschien er in einer anderen Gestalt 2 von ihnen, als sie unterwegs waren und aufs Land gehen wollten. Auch sie gingen und berichteten es den anderen, und auch ihnen glaubte man nicht. Später erschien Jesus den 11 selbst, als sie bei Tisch waren. Er tadelte ihren Unglauben und ihre Verstocktheit, weil sie denen nicht glaubten, die ihn nach seiner Auferstehung gesehen hatten. Dann sagte er zu ihnen: Geht hinaus in die ganze Welt und verkündet das Evangelium der ganzen Schöpfung. Wer glaubt und sich taufen lässt, wird gerettet. Wer aber nicht glaubt, wird verurteilt werden. Und durch die, die zum Glauben gekommen sind, werden folgende Zeichen geschehen. In meinem Namen werden sie Dämonen austreiben. Sie werden in neuen Sprachen reden. Wenn sie Schlangen anfassen oder tödliches Gift trinken, wird es ihnen nicht schaden. Und die Kranken, denen sie die Hände auflegen, werden gesund werden. Nachdem Jesus, der Herr, dies zu ihnen gesagt hatte, wurde er in den Himmel aufgenommen und setzte sich zur Rechten Gottes. Sie aber zogen aus und verkündeten überall. Der Herr stand ihnen bei und bekräftigte das Wort durch die Zeichen, die es begleiteten.

Die Apostelgeschichte. Erstes Kapitel. Vorwort. Im ersten Buch, lieber Theophilus, habe ich über alles berichtet, was Jesus von Anfang an getan und gelehrt hat, bis zu dem Tag, an dem er in den Himmel aufgenommen wurde. Vorher hat er den Aposteln, die er sich durch den Heiligen Geist erwählt hatte, Weisung gegeben. Ihnen hat er nach seinem Leiden durch viele Beweise gezeigt, dass er lebt. 40 Tage hindurch ist er ihnen erschienen und hat vom Reich Gottes gesprochen. Die Kirche in Jerusalem. Beim gemeinsamen Mahl gebot er ihnen: Geht nicht weg von Jerusalem, sondern wartet auf die Verheißung des Vaters, die ihr von mir vernommen habt. Denn Johannes hat mit Wasser getauft, ihr aber werdet schon in wenigen Tagen mit dem Heiligen Geist getauft werden. Als sie nun beisammen waren, fragten sie ihn: Herr, stellst du in dieser Zeit das Reich für Israel wieder her? Er sagte zu ihnen: Euch steht es nicht zu, Zeiten und Fristen zu erfahren, die der Vater in seiner Macht festgesetzt hat. Aber ihr werdet Kraft empfangen, wenn der Heilige Geist auf euch herabkommen wird, und ihr werdet meine Zeugen sein in Jerusalem und in ganz Judäa und Samarien und bis an die Grenzen der Erde. Als er das gesagt hatte, wurde er vor ihren Augen emporgehoben, und eine Wolke nahm ihn auf und entzog ihn ihren Blicken. Während sie unverwandt ihm nach zum Himmel emporschauten, siehe, da standen zwei Männer in weißen Gewändern bei ihnen und sagten: Ihr Männer von Galiläa, was steht ihr da und schaut zum Himmel empor? Dieser Jesus, der von euch fort in den Himmel aufgenommen wurde, wird ebenso wiederkommen, wie ihr ihn habt zum Himmel hingehen sehen. Dann kehrten sie von dem Berg, der Ölberg genannt wird und nur einen Sabbatweg von Jerusalem entfernt ist, nach Jerusalem zurück. Als sie in die Stadt kamen, gingen sie in das Obergemach hinauf, wo sie nun ständig blieben. Petrus und Johannes, Jakobus und Andreas, Philippus und Thomas, Bartholomäus und Matthäus, Jakobus, der Sohn des Alphäus, und Simon, der Zelot, sowie Judas, der Sohn des Jakobus. Sie alle verharrten dort, einmütig im Gebet, zusammen mit den Frauen und Maria, der Mutter Jesu, und seinen Brüdern. In diesen Tagen erhob sich Petrus im Kreis der Brüder, etwa 120 waren zusammengekommen, und sagte: Brüder, es musste sich das Schriftwort erfüllen, das der Heilige Geist durch den Mund Davids im Voraus über Judas gesprochen hat. Judas wurde zum Anführer derer, die Jesus gefangen nahmen. Er wurde zu uns gezählt und hatte Anteil am gleichen Dienst. Mit dem Lohn für seine Untat kaufte er sich ein Grundstück. Dann aber stürzte er vornüber zu Boden, sein Leib barst auseinander und alle seine Eingeweide quollen hervor. Das wurde allen Einwohnern von Jerusalem bekannt. Deshalb nannten sie jenes Grundstück in ihrer Sprache Hakeldamach, das heißt Blutacker. Denn es steht im Buch der Psalmen: Sein Gehöft soll veröden, niemand soll darin wohnen, und sein Amt soll ein anderer erhalten. Es ist also nötig, dass einer von den Männern, die mit uns die ganze Zeit zusammen waren, als Jesus der Herr bei uns ein- und ausging, angefangen von der Taufe durch Johannes bis zu dem Tag, an dem er von uns ging und in den Himmel aufgenommen wurde, einer von diesen muss nun zusammen mit uns Zeuge seiner Auferstehung sein. Und sie stellten zwei Männer auf, Josef, genannt Barsabbas, mit dem Beinamen Justus, und Matthias. Dann beteten sie: Du, Herr, kennst die Herzen aller. Zeige, wen von diesen beiden du erwählt hast, diesen Dienst und dieses Apostelamt zu übernehmen. Denn Judas hat es verlassen und ist an den Ort gegangen, der ihm bestimmt war. Sie warfen das Los über sie. Das Los fiel auf Matthias, und er wurde den 11 Aposteln zugezählt.

Zweites Kapitel. Als der Tag des Pfingstfestes gekommen war, waren alle zusammen am selben Ort. Da kam plötzlich vom Himmel her ein Brausen, wie wenn ein heftiger Sturm daherfährt, und erfüllte das ganze Haus, in dem sie saßen. Und es erschienen ihnen Zungen wie von Feuer, die sich verteilten. Auf jeden von ihnen ließ sich eine nieder. Und alle wurden vom Heiligen Geist erfüllt und begannen, in anderen Sprachen zu reden, wie es der Geist ihnen eingab. In Jerusalem aber wohnten Juden, fromme Männer aus allen Völkern unter dem Himmel. Als sich das Getöse erhob, strömte die Menge zusammen und war ganz bestürzt, denn jeder hörte sie in seiner Sprache reden. Sie waren fassungslos vor Staunen und sagten: Seht, sind das nicht alles Galiläer, die hier reden? Wieso kann sie jeder von uns in seiner Muttersprache hören? Parther, Meder und Elamiter, Bewohner von Mesopotamien, Judäa und Kappadokien, von Pontus und der Provinz Asien, von Phrygien und Pamphylien, von Ägypten und dem Gebiet Libyens nach Kyrene hin. Auch die Römer, die sich hier aufhalten, Juden und Proselyten, Kreter und Araber, wir hören sie in unseren Sprachen Gottes große Taten verkünden. Alle gerieten außer sich und waren ratlos. Die einen sagten zueinander: Was hat das zu bedeuten? Andere aber spotteten: Sie sind vom süßen Wein betrunken. Da trat Petrus auf, zusammen mit den 11. Er erhob seine Stimme und begann zu reden: Ihr Juden und alle Bewohner von Jerusalem, dies sollt ihr wissen, achtet auf meine Worte. Diese Männer sind nicht betrunken, wie ihr meint. Es ist ja erst die 3. Stunde am Tag, sondern jetzt geschieht, was durch den Propheten Joel gesagt worden ist. In den letzten Tagen wird es geschehen, so spricht Gott. Ich werde von meinem Geist ausgießen über alles Fleisch. Eure Söhne und eure Töchter werden prophetisch reden. Eure jungen Männer werden Visionen haben und eure Alten werden Träume haben. Auch über meine Knechte und Mägde werde ich von meinem Geist ausgießen in jenen Tagen, und sie werden prophetisch reden. Ich werde Wunder erscheinen lassen droben am Himmel und Zeichen unten auf der Erde. Blut und Feuer und qualmenden Rauch. Die Sonne wird sich in Finsternis verwandeln und der Mond in Blut, ehe der Tag des Herrn kommt, der große und herrliche Tag. Und es wird geschehen, jeder, der den Namen des Herrn anruft, wird gerettet werden. Israeliten, hört diese Worte. Jesus, den Nazoräer, einen Mann, den Gott vor euch beglaubigt hat durch Machttaten, Wunder und Zeichen, die er durch ihn in eurer Mitte getan hat. Wie ihr selbst wisst, ihn, der nach Gottes beschlossenem Willen und Vorauswissen hingegeben wurde, habt ihr durch die Hand von Gesetzlosen

Denn du gibst meine Seele nicht der Unterwelt preis, noch lässt du deinen Frommen die Verwesung schauen. Du hast mir die Wege zum Leben gezeigt. Du wirst mich erfüllen mit Freude vor deinem Angesicht. Brüder, ich darf freimütig zu euch über den Patriarchen David reden. Er starb und wurde begraben, und sein Grabmal ist bei uns erhalten bis auf den heutigen Tag. Da er ein Prophet war und wusste, dass Gott ihm einen Eid geschworen hatte, einer von seinen Nachkommen werde auf seinem Thron sitzen, sagte er vorausschauend über die Auferstehung des Christus: Er gab ihn nicht der Unterwelt preis, und sein Leib schaute die Verwesung nicht. Diesen Jesus hat Gott auferweckt. Dafür sind wir alle Zeugen. Zur Rechten Gottes erhöht, hat er vom Vater den verheißenen Heiligen Geist empfangen und ihn ausgegossen, wie ihr seht und hört. Denn nicht David ist zum Himmel aufgestiegen, vielmehr sagt er selbst: Es sprach der Herr zu meinem Herrn: Setze dich mir zur Rechten, und ich lege dir deine Feinde als Schemel unter die Füße. Mit Gewissheit erkenne also das ganze Haus Israel: Gott hat ihn zum Herrn und Christus gemacht, diesen Jesus, den ihr gekreuzigt habt. Als sie das hörten, traf es sie mitten ins Herz, und sie sagten zu Petrus und den übrigen Aposteln: Was sollen wir tun, Brüder? Petrus antwortete ihnen: Kehrt um, und jeder von euch lasse sich auf den Namen Jesu Christi taufen, zur Vergebung eurer Sünden. Dann werdet ihr die Gabe des Heiligen Geistes empfangen. Denn euch und euren Kindern gilt die Verheißung und all denen in der Ferne, die der Herr, unser Gott, herbeirufen wird. Mit noch vielen anderen Worten beschwor und ermahnte er sie: Lasst euch retten aus diesem verdorbenen Geschlecht. Die nun, die sein Wort annahmen, ließen sich taufen. An diesem Tag wurden ihrer Gemeinschaft etwa 3000 Menschen hinzugefügt. Sie hielten an der Lehre der Apostel fest und an der Gemeinschaft, am Brechen des Brotes und an den Gebeten. Alle wurden von Furcht ergriffen, und durch die Apostel geschahen viele Wunder und Zeichen. Und alle, die glaubten, waren an demselben Ort und hatten alles gemeinsam. Sie verkauften Hab und Gut und teilten davon allen zu, jedem so viel, wie er nötig hatte. Tag für Tag verharrten sie einmütig im Tempel, brachen in ihren Häusern das Brot und hielten miteinander Mahl in Freude und Lauterkeit des Herzens. Sie lobten Gott und fanden Gunst beim ganzen Volk. Und der Herr fügte täglich ihrer Gemeinschaft die hinzu, die gerettet werden sollten.

Drittes Kapitel. Petrus und Johannes gingen zur Gebetszeit um die neunte Stunde in den Tempel hinauf. Da wurde ein Mann hereingetragen, der von Geburt an gelähmt war. Man setzte ihn täglich an das Tor des Tempels, das man die schöne Pforte nennt. Dort sollte er bei denen, die in den Tempel gingen, um Almosen betteln. Als er nun Petrus und Johannes in den Tempel gehen sah, bat er sie um ein Almosen. Petrus und Johannes blickten ihn an und Petrus sagte: »Sieh uns an!« Da wandte er sich ihnen zu und erwartete, etwas von ihnen zu bekommen. Petrus aber sagte: »Silber und Gold besitze ich nicht. Doch was ich habe, das gebe ich dir. Im Namen Jesu Christi des Nazoräers, steh auf und geh umher.« Und er fasste ihn an der rechten Hand und richtete ihn auf. Sogleich kam Kraft in seine Füße und Gelenke. Er sprang auf, konnte stehen und ging umher. Dann ging er mit ihnen in den Tempel, lief und sprang umher und lobte Gott. Alle Leute sahen ihn umhergehen und Gott loben. Sie erkannten ihn als den, der gewöhnlich an der schönen Pforte des Tempels saß und bettelte. Und sie waren voll Verwunderung und Staunen über das, was mit ihm geschehen war. Da er sich Petrus und Johannes anschloss, lief das ganze Volk bei ihnen in der sogenannten Halle Salomos zusammen, außer sich vor Staunen. Als Petrus das sah, wandte er sich an das Volk. »Israeliten, was wundert ihr euch darüber? Was starrt ihr uns an, als hätten wir aus eigener Kraft oder Frömmigkeit bewirkt, dass dieser gehen kann? Der Gott Abrahams, Isaaks und Jakobs, der Gott unserer Väter, hat seinen Knecht Jesus verherrlicht, den ihr ausgeliefert und vor Pilatus verleugnet habt, obwohl dieser entschieden hatte, ihn freizulassen. Ihr aber habt den Heiligen und Gerechten verleugnet und die Freilassung eines Mörders erbeten. Den Urheber des Lebens habt ihr getötet. Aber Gott hat ihn von den Toten auferweckt. Dafür sind wir Zeugen, und aufgrund des Glaubens an seinen Namen hat dieser Name den Mann hier, den ihr seht und kennt, zu Kräften gebracht. Der Glaube, der durch ihn kommt, hat ihm vor euer aller Augen die volle Gesundheit geschenkt. Nun, Brüder, ich weiß, ihr habt aus Unwissenheit gehandelt, ebenso wie eure Anführer. Gott aber hat auf diese Weise erfüllt, was er durch den Mund aller Propheten im Voraus verkündet hat, dass sein Christus leiden werde. Also kehrt um und tut Buße, damit eure Sünden getilgt werden und der Herr Zeiten des Aufatmens kommen lässt und Jesus sendet als den für euch bestimmten Christus. Ihn muss freilich der Himmel aufnehmen bis zu den Zeiten der Wiederherstellung von allem, die Gott von jeher durch den Mund seiner heiligen Propheten verkündet hat. Mose hat gesagt: Einen Propheten wie mich wird euch der Herr, euer Gott, aus euren Brüdern erwecken. Auf ihn sollt ihr hören in allem, was er zu euch sagt. Jeder, der auf jenen Propheten nicht hört, wird aus dem Volk ausgemerzt werden. Und auch alle Propheten von Samuel an und alle, die später auftraten, haben diese Tage angekündigt. Ihr seid die Söhne der Propheten und des Bundes, den Gott mit euren Vätern geschlossen hat, als er zu Abraham sagte: Durch deine Nachkommenschaft sollen alle Geschlechter der Erde Segen erlangen. Für euch zuerst hat Gott seinen Knecht erweckt und gesandt, damit er euch segnet und jeden von seiner Bosheit abbringt.

Viertes Kapitel. Während sie zum Volk redeten, traten die Priester, der Tempelhauptmann und die Sadduzäer zu ihnen. Sie waren aufgebracht, weil die Apostel das Volk lehrten und in Jesus die Auferstehung von den Toten verkündeten. Und sie legten Hand an sie und hielten sie bis zum nächsten Morgen in Haft. Es war nämlich schon Abend. Viele aber von denen, die das Wort gehört hatten, wurden gläubig, und die Zahl der Männer stieg auf etwa 5000. Es geschah. Am anderen Morgen versammelten sich ihre Oberen sowie die Ältesten und die Schriftgelehrten in Jerusalem, dazu Hannas, der Hohepriester Kaiaphas, Johannes, Alexander und alle, die aus dem Geschlecht der Hohepriester stammten. Sie stellten die beiden in die Mitte und forschten sie aus. Mit welcher Kraft oder in wessen Namen habt ihr das getan? Da sagte Petrus, erfüllt vom Heiligen Geist, zu ihnen: Ihr Führer des Volkes und ihr Ältesten, wenn wir heute wegen einer guten Tat an einem kranken Menschen darüber vernommen werden, durch wen er geheilt worden ist, so sollt ihr alle und das ganze Volk Israel wissen: Im Namen Jesu Christi des Nazoräers, den ihr gekreuzigt habt und den Gott von den Toten auferweckt hat. Durch ihn steht dieser Mann gesund vor euch. Dieser Jesus ist der Stein, der von euch Bauleuten verworfen wurde, der aber zum Eckstein geworden ist, und in keinem anderen ist das Heil zu finden. Denn es ist uns Menschen kein anderer Name unter dem Himmel gegeben, durch den wir gerettet werden sollen. Als sie den Freimut des Petrus und des Johannes sahen und merkten, dass es ungebildete und einfache Leute waren, wunderten sie sich. Sie erkannten sie als Jünger Jesu, sahen aber auch, dass der Geheilte bei ihnen stand. So konnten sie nichts dagegen sagen. Sie befahlen ihnen, den Hohen Rat zu verlassen. Dann berieten sie miteinander und sagten: Was sollen wir mit diesen Leuten anfangen? Dass ein offenkundiges Zeichen durch sie geschehen ist, das ist allen Einwohnern von Jerusalem bekannt. Wir können es nicht abstreiten. Damit aber die Sache nicht weiter im Volk verbreitet wird, wollen wir ihnen unter Drohungen verbieten, je wieder in diesem Namen zu irgendeinem Menschen zu sprechen. Und sie riefen sie herein und verboten ihnen, jemals wieder im Namen Jesu zu verkünden und zu lehren. Doch Petrus und Johannes antworteten ihnen: Ob es vor Gott recht ist, mehr auf euch zu hören als auf Gott, das entscheidet selbst. Wir können unmöglich schweigen über das, was wir gesehen und gehört haben. Jene aber drohten ihnen noch mehr und ließen sie dann gehen. Denn sie sahen keine Möglichkeit, sie zu bestrafen mit Rücksicht auf das Volk, da alle Gott wegen des Geschehenen priesen. Denn der Mann, an dem das Zeichen der Heilung geschah, war über 40 Jahre alt. Nach ihrer Freilassung gingen sie zu den Iren und berichteten alles, was die Hohepriester und die Ältesten zu ihnen gesagt hatten. Als sie das hörten, erhoben sie einmütig ihre Stimme zu Gott und sprachen: Herr, du hast den Himmel, die Erde und das Meer geschaffen und alles, was sie erfüllt. Du hast durch den Mund unseres Vaters David, deines Knechtes, durch den Heiligen Geist gesagt: Warum tobten die Völker? Warum machten die Nationen nichtige Pläne? Die Könige der Erde standen auf und die Herrscher haben sich verbündet gegen den Herrn und seinen Christus. Wahrhaftig, verbündet haben sich in dieser Stadt gegen deinen heiligen Knecht Jesus, den du gesalbt hast, Herodes und Pontius Pilatus mit den Heiden und den Stämmen Israels, um alles auszuführen, was deine Hand und dein Wille im Voraus bestimmt haben, dass es geschehe. Doch jetzt, Herr, sieh auf ihre Drohungen und gib deinen Knechten mit allem Freimut, dein Wort zu verkünden. Streck deine Hand aus, damit Heilungen und Zeichen und Wunder geschehen durch den Namen deines heiligen Knechtes Jesus. Als sie gebetet hatten, bebte der Ort, an dem sie versammelt waren, und alle wurden mit dem Heiligen Geist erfüllt
und sie verkündeten freimütig das Wort Gottes. Die Menge derer, die gläubig geworden waren, war ein Herz und eine Seele. Keiner nannte etwas von dem, was er hatte, sein Eigentum, sondern sie hatten alles gemeinsam. Mit großer Kraft legten die Apostel Zeugnis ab von der Auferstehung Jesu des Herrn, und reiche Gnade ruhte auf ihnen allen. Es gab auch keinen unter ihnen, der Not litt, denn alle, die Grundstücke oder Häuser besaßen, verkauften ihren Besitz, brachten den Erlös und legten ihn den Aposteln zu Füßen. Jedem wurde davon so viel zugeteilt, wie er nötig hatte. Auch Josef, ein Levit, gebürtig aus Zypern, der von den Aposteln Barnabas, das heißt übersetzt Sohn des Trostes, genannt wurde, verkaufte einen Acker, der ihm gehörte, brachte das Geld und legte es den Aposteln zu Füßen.

Fünftes Kapitel. Ein Mann namens Hananias aber und seine Frau Sapphira verkauften zusammen ein Grundstück und mit Einverständnis seiner Frau behielt er etwas von dem Erlös für sich. Er brachte nur einen Teil und legte ihn den Aposteln zu Füßen. Da sagte Petrus: Hananias, warum hat der Satan dein Herz erfüllt, dass du den Heiligen Geist belügst und von dem Erlös des Grundstücks etwas für dich behältst? Hätte es nicht dein Eigentum bleiben können und konntest du nicht auch nach dem Verkauf frei über den Erlös verfügen? Warum hast du in deinem Herzen beschlossen, so etwas zu tun? Du hast nicht Menschen belogen, sondern Gott. Als Hananias diese Worte hörte, stürzte er zu Boden und starb. Und über alle, die es hörten, kam große Furcht. Die jungen Männer standen auf, hüllten ihn ein, trugen ihn hinaus und begruben ihn. Nach etwa 3 Stunden kam seine Frau herein, ohne zu wissen, was geschehen war. Petrus fragte sie: Sag mir, habt ihr das Grundstück für so viel verkauft? Sie antwortete: Ja, für so viel. Da sagte Petrus zu ihr: Warum seid ihr übereingekommen, den Geist des Herrn auf die Probe zu stellen? Siehe, die Füße derer, die deinen Mann begraben haben, stehen vor der Tür. Auch dich wird man hinaustragen. Im selben Augenblick brach sie vor seinen Füßen zusammen und starb. Die jungen Männer kamen herein, fanden sie tot, trugen sie hinaus und begruben sie neben ihrem Mann. Da kam große Furcht über die ganze Gemeinde und über alle, die davon hörten. Durch die Hände der Apostel geschahen viele Zeichen und Wunder im Volk. Alle kamen einmütig in der Halle Salomos zusammen. Von den übrigen wagte niemand, sich ihnen anzuschließen, aber das Volk schätzte sie hoch. Immer mehr wurden im Glauben zum Herrn geführt. Scharen von Männern und Frauen. Selbst die Kranken trug man auf die Straßen hinaus und legte sie auf Betten und Liegen, damit, wenn Petrus vorüberkam, wenigstens sein Schatten auf einen von ihnen fiel. Auch aus den Städten rings um Jerusalem strömten die Leute zusammen und brachten Kranke und von unreinen Geistern Geplagte mit. Und alle wurden geheilt. Da erhoben sich voll Eifersucht der Hohepriester und alle, die auf seiner Seite standen, nämlich die Partei der Sadduzäer. Und sie legten Hand an die Apostel und nahmen sie in öffentlichen Gewahrsam. Ein Engel des Herrn aber öffnete nachts die Gefängnistore, führte sie hinaus und sagte: Geht, tretet im Tempel auf und verkündet dem Volk alle Worte dieses Lebens. Sie gehorchten und gingen bei Tagesanbruch in den Tempel und lehrten. Währenddessen kam der Hohepriester mit seinen Begleitern. Sie riefen den Hohen Rat und alle Ältesten der Söhne Israels zusammen. Man schickte Boten zum Gefängnis, um die Apostel vorführen zu lassen. Die Diener gingen, fanden sie aber nicht im Gefängnis. Sie kehrten zurück und meldeten: Wir fanden das Gefängnis sorgfältig verschlossen und die Wachen vor den Toren stehen. Als wir aber öffneten, fanden wir niemanden darin. Der Tempelhauptmann und die Hohepriester waren ratlos, als sie das hörten und wussten nicht, was nun werden sollte. Da kam jemand und meldete ihnen: Siehe, die Männer, die ihr ins Gefängnis geworfen habt, stehen im Tempel und lehren das Volk. Da ging der Tempelhauptmann mit seinen Leuten hin und holte sie. Allerdings nicht mit Gewalt, denn sie fürchteten, vom Volk gesteinigt zu werden. Man führte sie herbei und stellte sie vor den Hohen Rat. Der Hohepriester verhörte sie und sagte: Wir haben euch streng verboten, in diesem Namen zu lehren. Und siehe, ihr habt Jerusalem mit eurer Lehre erfüllt. Ihr wollt das Blut dieses Menschen über uns bringen. Petrus und die Apostel antworteten: Man muss Gott mehr gehorchen als den Menschen.
Der Gott unserer Väter hat Jesus auferweckt, den ihr ans Holz gehängt und ermordet habt. Ihn hat Gott als Anführer und Retter an seine rechte Seite erhoben, um Israel die Umkehr und Vergebung der Sünden zu schenken. Zeugen dieser Ereignisse sind wir und der Heilige Geist, den Gott allen verliehen hat, die ihm gehorchen. Als sie das hörten, gerieten sie in Zorn und beschlossen, sie zu töten. Da erhob sich beim Hohen Rat ein Pharisäer namens Gamaliel, ein beim ganzen Volk angesehener Gesetzeslehrer. Er befahl, die Apostel für kurze Zeit hinausführen. Dann sagte er: Israeliten, überlegt euch gut, was ihr mit diesen Leuten tun wollt. Vor einiger Zeit nämlich trat Theudas auf und behauptete, er sei etwas Besonderes. Ihm schlossen sich etwa 400 Männer an. Aber er wurde getötet und sein ganzer Anhang wurde zerstreut und aufgerieben. Nach ihm trat in den Tagen der Volkszählung Judas der Galiläer auf. Er brachte viel Volk hinter sich und verleitete es zum Aufruhr. Auch er kam um und alle seine Anhänger wurden zerstreut. Darum rate ich euch jetzt: Lasst von diesen Männern ab und gebt sie frei, denn wenn dieses Vorhaben oder dieses Werk von Menschen stammt, wird es zerstört werden. Stammt es aber von Gott, so könnt ihr sie nicht vernichten, sonst werdet ihr noch als Kämpfer gegen Gott dastehen. Sie stimmten ihm zu, riefen die Apostel herein und ließen sie auspeitschen. Dann verboten sie ihnen, im Namen Jesu zu predigen, und ließen sie frei. Sie aber gingen weg vom Hohen Rat und freuten sich, dass sie gewürdigt worden waren, für seinen Namen Schmach zu erleiden. Und sie ließen nicht ab, Tag für Tag im Tempel und in den Häusern zu lehren und verkündeten das Evangelium von Jesus, dem Christus.

Sechstes Kapitel. In diesen Tagen, als die Zahl der Jünger zunahm, begehrten die Hellenisten gegen die Hebräer auf, weil ihre Witwen bei der täglichen Versorgung übersehen wurden. Da riefen die Zwölf die ganze Schar der Jünger zusammen und erklärten: Es ist nicht recht, dass wir das Wort Gottes vernachlässigen und uns dem Dienst an den Tischen widmen. Brüder, wählt aus eurer Mitte 7 Männer von gutem Ruf und voll Geist und Weisheit. Ihnen werden wir diese Aufgabe übertragen. Wir aber wollen beim Gebet und beim Dienst am Wort bleiben. Der Vorschlag fand den Beifall der ganzen Gemeinde und sie wählten Stephanus, einen Mann erfüllt vom Glauben und vom Heiligen Geist, ferner Philippus und Prochorus, Nikanor und Timon, Parmenas und Nikolaus, einen Proselyten aus Antiochia. Sie ließen sie vor die Apostel hintreten und diese legten ihnen unter Gebet die Hände auf. Und das Wort Gottes breitete sich aus und die Zahl der Jünger in Jerusalem wurde immer größer. Auch eine große Anzahl von den Priestern nahm gehorsam den Glauben an. Stephanus aber, voll Gnade und Kraft, tat Wunder und große Zeichen unter dem Volk. Doch einige von der sogenannten Synagoge der Libertiner und Kyrenäer und Alexandriner und Leute aus Kilikien und der Provinz Asien erhoben sich, um mit Stephanus zu streiten. Aber sie konnten der Weisheit und dem Geist, mit dem er sprach, nicht widerstehen. Da stifteten sie Männer zu der Aussage an: Wir haben gehört, wie er gegen Mose und Gott lästerte. Sie hetzten das Volk, die Ältesten und die Schriftgelehrten auf, drangen auf ihn ein, packten ihn und schleppten ihn vor den Hohen Rat. Und sie brachten falsche Zeugen bei, die sagten: Dieser Mensch hört nicht auf, gegen diesen heiligen Ort und das Gesetz zu reden. Wir haben ihn nämlich sagen hören: Dieser Jesus, der Nazoräer, wird diesen Ort zerstören und die Bräuche ändern, die uns Mose überliefert hat. Und als alle, die im Hohen Rat saßen, gespannt auf ihn blickten, erschien ihnen sein Gesicht wie das Gesicht eines Engels.

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1: Siebtes Kapitel. Der Hohepriester aber fragte: Ist das wahr? Stephanus antwortete: Brüder und Väter, hört mich an. Der Gott der Herrlichkeit erschien unserem Vater Abraham, als er in Mesopotamien lebte, ehe er sich in Haran niederließ, und sagte zu ihm: Zieh weg aus deinem Land und aus deiner Verwandtschaft und geh in das Land, das ich dir zeigen werde. Da zog er aus dem Land der Chaldäer fort und ließ sich in Haran nieder. Von dort ließ Gott ihn nach dem Tod seines Vaters in dieses Land übersiedeln, in dem ihr jetzt wohnt. Er hat ihm darin kein Erbteil gegeben, auch nicht einen Fuß breit. Doch hat er verheißen, das Land ihm und seinen Nachkommen zum Besitz zu geben, obwohl er kinderlos war. So sprach Gott: Seine Nachkommen werden als Fremde in einem Land wohnen, das ihnen nicht gehört, und man wird sie zu Sklaven machen und sie 400 Jahre lang hart behandeln. Aber auch über das Volk, dem sie als Sklaven dienen, werde ich Gericht halten, sprach Gott. Und danach werden sie ausziehen und mich an diesem Ort verehren. Und er gab ihm den Bund der Beschneidung. So zeugte Abraham den Isaak und beschnitt ihn am achten Tag, ebenso Isaak den Jakob und Jakob die 12 Patriarchen. Die Patriarchen aber waren eifersüchtig auf Josef und verkauften ihn nach Ägypten. Doch Gott war mit ihm. Er rettete ihn aus allen seinen Nöten, schenkte ihm Weisheit und die Gunst des Pharao, des Königs von Ägypten. Und er bestellte ihn zum Herrscher über Ägypten und über sein ganzes Haus. Es kam aber eine Hungersnot über ganz Ägypten und Kanaan, und das Elend war groß. Auch unsere Väter hatten keine Nahrung mehr. Als Jakob hörte, dass es in Ägypten Getreide gab, schickte er unsere Väter ein erstes Mal dorthin. Beim zweiten Mal gab Josef sich seinen Brüdern zu erkennen, und dem Pharao wurde Josefs Herkunft bekannt. Josef aber ließ seinen Vater Jakob und seine ganze Familie holen, 75 Menschen. So zog Jakob nach Ägypten hinab. Und er starb, und auch unsere Väter starben. Man brachte sie nach Sichem und bestattete sie in dem Grab, das Abraham von den Söhnen Hamors in Sichem für Silbergeld gekauft hatte. Als aber die Zeit der Verheißung herankam, die Gott dem Abraham zugesagt hatte, vermehrte sich das Volk und breitete sich in Ägypten aus, bis ein anderer über Ägypten König wurde, der von Josef nichts wusste. Er ging gegen unser Volk heimtückisch vor und zwang unsere Väter, ihre Kinder auszusetzen. Sie sollten nicht am Leben bleiben. In dieser Zeit wurde Mose geboren und Gott hatte Gefallen an ihm. 3 Monate lang wurde er im Haus seines Vaters aufgezogen. Als er aber ausgesetzt wurde, nahm ihn die Tochter des Pharao auf und erzog ihn als ihren Sohn. Und Mose wurde in aller Weisheit der Ägypter ausgebildet und er war mächtig in Wort und Tat. Als er 40 Jahre alt war, reifte in ihm der Gedanke, nach seinen Brüdern, den Söhnen Israels, zu sehen. Und als er sah, wie einem von ihnen Unrecht geschah, kam er dem Unterdrückten zu Hilfe und rächte ihn, indem er den Ägypter erschlug. Er dachte, seine Brüder würden begreifen, dass Gott ihnen durch seine Hand Rettung bringen wolle. Doch sie begriffen es nicht. Am folgenden Tag kam er dazu, wie sie sich stritten. Er versuchte, sie auszusöhnen und Frieden zu stiften und sagte: Männer, ihr seid doch Brüder. Warum tut ihr einander Unrecht? Der Mann aber, der seinem Nächsten Unrecht getan hatte, stieß ihn weg und sagte: Wer hat dich zum Anführer und Schiedsrichter über uns bestellt? Willst du mich etwa umbringen, wie du gestern den Ägypter umgebracht hast? Daraufhin floh Mose und hielt sich als Fremder in Midian auf. Dort wurden ihm 2 Söhne geboren. Als 40 Jahre vergangen waren, erschien ihm in der Wüste beim Berg Sinai ein Engel im Feuer eines brennenden Dornbusches. Als Mose die Erscheinung sah, wunderte er sich darüber. Er ging näher hin, um sie genauer zu betrachten. Da ertönte die Stimme des Herrn: Ich bin der Gott deiner Väter, der Gott Abrahams, Isaaks und Jakobs. Mose begann zu zittern und wagte nicht hinzusehen. Da sagte der Herr zu ihm: Zieh deine Schuhe aus, denn der Ort, wo du stehst, ist heiliger Boden. Ich habe das Elend meines Volkes in Ägypten gesehen und seine Klage gehört. Ich bin herabgestiegen, um sie zu retten. Und jetzt geh, ich sende dich nach Ägypten. Diesen Mose, den sie verleugnet hatten mit den Worten: Wer hat dich zum Anführer und Schiedsrichter bestellt? Ihn hat Gott als Anführer und Befreier gesandt durch die Hand des Engels, der ihm im Dornbusch erschien. Dieser Mose hat sie herausgeführt, indem er Zeichen und Wunder tat in Ägypten und im Roten Meer und in der Wüste. 40 Jahre lang. Dies ist der Mose, der zu den Söhnen Israels gesagt hat: Einen Propheten wie mich wird Gott euch aus euren Brüdern erwecken. Dieser stand bei der Versammlung des Volkes in der Wüste zwischen dem Engel, der mit ihm auf dem Berg Sinai redete, und unseren Vätern. Er hat Worte des Lebens empfangen, um sie uns zu geben. Aber unsere Väter wollten sich ihm nicht unterordnen. Sie wiesen ihn ab und wandten ihr Herz nach Ägypten zurück. Sie sagten zu Aaron: Mach uns Götter, die vor uns herziehen, denn dieser Mose, der uns aus Ägypten herausgeführt hat, wir wissen nicht, was mit ihm geschehen ist. Und sie fertigten in jenen Tagen das Standbild eines Kalbes an, brachten dem Götzen ein Opfer dar und freuten sich über das Werk ihrer Hände. Da wandte sich Gott ab und überließ sie dem Sternenkult, wie es im Buch der Propheten heißt: Habt ihr mir etwa Schlachttiere und Opfer dargebracht während der 40 Jahre in der Wüste, ihr vom Haus Israel? Das Zelt des Molochs und den Stern des Gottes Raifan habt ihr herumgetragen, die Bilder, die ihr gemacht habt, um sie anzubeten. Darum will ich euch in die Gebiete jenseits von Babylon verbannen. Unsere Väter hatten in der Wüste das Bundeszelt. So hat Gott es angeordnet. Er hat dem Mose befohlen, es nach dem Vorbild zu errichten, das er geschaut hatte. Und unsere Väter haben es übernommen und mitgebracht, als sie unter Josua das Land der Heidenvölker besetzten, die Gott vor den Augen unserer Väter vertrieb, bis zu den Tagen Davids. Dieser fand Gnade vor Gott und bat für das Haus Jakob um ein Zeltheiligtum. Salomo aber baute ihm ein Haus. Doch der Höchste wohnt nicht in dem, was von Menschenhand gemacht ist, wie der Prophet sagt: Der Himmel ist mein Thron und die Erde der Schemel für meine Füße. Was für ein Haus könnt ihr mir bauen, spricht der Herr, oder welcher Ort kann mir als Ruhestätte dienen? Hat nicht meine Hand dies alles gemacht? Ihr Halsstarrigen, unbeschnitten an Herzen und Ohren, immerzu widersetzt ihr euch dem Heiligen Geist, eure Väter schon und nun auch ihr. Welchen der Propheten haben eure Väter nicht verfolgt? Sie haben die getötet, die die Ankunft des Gerechten geweissagt haben, dessen Verräter und Mörder ihr jetzt geworden seid, ihr, die ihr durch die Anordnung von Engeln das Gesetz empfangen, es aber nicht gehalten habt. Als sie das hörten, waren sie in ihren Herzen aufs Äußerste über ihn empört und knirschten mit den Zähnen gegen ihn. Er aber, erfüllt vom Heiligen Geist, blickte zum Himmel empor, sah die Herrlichkeit Gottes und Jesus zur Rechten Gottes stehen und rief: Siehe, Ich sehe den Himmel offen und den Menschensohn zur Rechten Gottes stehen. Da erhoben sie ein lautes Geschrei, hielten sich die Ohren zu, stürmten einmütig auf ihn los, trieben ihn zur Stadt hinaus und steinigten ihn. Die Zeugen legten ihre Kleider zu Füßen eines jungen Mannes nieder, der Saulus hieß. So steinigten sie Stephanus. Er aber betete und rief: Herr Jesus, nimm meinen Geist auf. Dann sank er in die Knie und schrie laut: Herr, rechne ihnen diese Sünde nicht an. Nach diesen Worten starb er.

Achtes Kapitel. Saulus aber war mit seiner Ermordung einverstanden. An jenem Tag brach eine schwere Verfolgung über die Kirche in Jerusalem herein. Alle wurden in die Gegenden von Judäa und Samarien zerstreut, mit Ausnahme der Apostel. Fromme Männer bestatteten Stephanus und hielten eine große Totenklage für ihn. Saulus aber versuchte, die Kirche zu vernichten. Er drang in die Häuser ein, schleppte Männer und Frauen fort und lieferte sie ins Gefängnis ein. Die Gläubigen, die zerstreut worden waren, zogen umher und verkündeten das Wort. Die Kirche in Judäa und Samarien. Philippus aber kam in die Hauptstadt Samariens hinab und verkündete dort Christus. Und die Menge achtete einmütig auf die Worte des Philippus. Sie hörten zu und sahen die Zeichen, die er tat. Denn aus vielen Besessenen fuhren unter lautem Geschrei die unreinen Geister aus. Auch viele Lahme und Verkrüppelte wurden geheilt. So herrschte große Freude in jener Stadt. Ein Mann namens Simon hatte schon länger in der Stadt Zauberei getrieben und das Volk von Samarien in Staunen versetzt. Er gab sich als etwas Großes aus. Alle achteten auf ihn, klein und groß, und sie sagten: Dieser ist die Kraft Gottes, die man die Große nennt. Sie achteten aber deshalb auf ihn, weil er sie lange Zeit durch Zaubereien in Staunen versetzt hatte. Als sie jedoch dem Philippus Glauben schenkten, der das Evangelium vom Reich Gottes und vom Namen Jesu Christi verkündete, ließen sie sich taufen, Männer und Frauen. Auch Simon wurde gläubig, ließ sich taufen und schloss sich dem Philippus an. Und als er die großen Zeichen und Machttaten sah, geriet er außer sich vor Staunen. Als die Apostel in Jerusalem hörten, dass Samarien das Wort Gottes angenommen hatte, schickten sie Petrus und Johannes dorthin. Diese zogen hinab und beteten für sie, dass sie den Heiligen Geist empfingen. Denn er war noch auf keinen von ihnen herabgekommen. Sie waren nur getauft auf den Namen Jesu des Herrn. Dann legten sie ihnen die Hände auf und sie empfingen den Heiligen Geist. Als Simon sah, dass durch die Handauflegung der Apostel der Geist verliehen wird, brachte er ihnen Geld und sagte: Gebt auch mir diese Vollmacht, damit jeder, dem ich die Hände auflege, den Heiligen Geist empfängt. Petrus aber sagte zu ihm: Dein Silber fahre mit dir ins Verderben, wenn du meinst, die Gabe Gottes lasse sich für Geld kaufen. Du hast weder einen Anteil daran noch ein Recht darauf, denn dein Herz ist nicht aufrichtig vor Gott. Wende dich von deiner Bosheit ab und bitte den Herrn, dass dir das Ansinnen deines Herzens vergeben werde. Denn ich sehe dich voll bitterer Galle und in Unrecht verstrickt. Da antwortete Simon: Betet ihr für mich zum Herrn, damit mich nichts von dem trifft, was ihr gesagt habt. Nachdem sie so das Wort des Herrn bezeugt und verkündet hatten, machten sie sich auf den Weg zurück nach Jerusalem und verkündeten in vielen Dörfern der Samariter das Evangelium. Ein Engel des Herrn sagte zu Philippus: Steh auf und geh nach Süden auf der Straße, die von Jerusalem nach Gaza hinabführt. Sie führt durch eine einsame Gegend. Und er stand auf und ging. Und siehe, da war ein Äthiopier, ein Kämmerer, Hofbeamter der Kandake, der Königin der Äthiopier, der über ihrer ganzen Schatzkammer stand. Dieser war gekommen, um in Jerusalem anzubeten, und fuhr jetzt heimwärts. Er saß auf seinem Wagen und las den Propheten Jesaja. Und der Geist sagte zu Philippus: Geh und folge diesem Wagen. Philippus lief hin und hörte ihn den Propheten Jesaja lesen. Da sagte er: Verstehst du auch, was du liest? Jener antwortete: Wie könnte ich es, wenn mich niemand anleitet? Und er bat, den Philippus einzusteigen und neben ihm Platz zu nehmen.
Der Abschnitt der Schrift, den er las, lautete: Wie ein Schaf wurde er zum Schlachten geführt, und wie ein Lamm, das verstummt, wenn man es schert, so tat er seinen Mund nicht auf. In der Erniedrigung wurde seine Verurteilung aufgehoben. Seine Nachkommen, wer wird von ihnen berichten? Denn sein Leben wurde von der Erde fortgenommen. Der Kämmerer wandte sich an Philippus und sagte: Ich bitte dich, von wem sagt der Prophet das? Von sich selbst oder von einem anderen? Da tat Philippus seinen Mund auf und ausgehend von diesem Schriftwort verkündete er ihm das Evangelium von Jesus. Als sie nun weiterzogen, kamen sie zu einer Wasserstelle. Da sagte der Kämmerer: Siehe, hier ist Wasser. Was steht meiner Taufe noch im Weg? Er ließ den Wagen halten und beide, Philippus und der Kämmerer, stiegen in das Wasser hinab und er taufte ihn. Als sie aber

Neuntes Kapitel. Saulus wütete noch immer mit Drohung und Mord gegen die Jünger des Herrn. Er ging zum Hohepriester und erbat sich von ihm, Briefe an die Synagogen in Damaskus, um die Anhänger des Weges Jesu, Männer und Frauen, die er dort finde, zu fesseln und nach Jerusalem zu bringen. Unterwegs aber, als er sich bereits Damaskus näherte, geschah es, dass ihn plötzlich ein Licht vom Himmel umstrahlte. Er stürzte zu Boden und hörte, wie eine Stimme zu ihm sagte: »Saul, Saul, warum verfolgst du mich?« Er antwortete: »Wer bist du, Herr?« Dieser sagte: »Ich bin Jesus, den du verfolgst. Steh auf und geh in die Stadt. Dort wird dir gesagt werden, was du tun sollst.« Die Männer aber, die mit ihm unterwegs waren, standen sprachlos da. Sie hörten zwar die Stimme, sahen aber niemanden. Saulus erhob sich vom Boden. Obwohl seine Augen offen waren, sah er nichts. Sie nahmen ihn bei der Hand und führten ihn nach Damaskus hinein. Und er war 3 Tage blind, und er aß nicht und trank nicht. In Damaskus lebte ein Jünger namens Hananias. Zu ihm sagte der Herr in einer Vision: »Hananias.« Er antwortete: »Siehe, hier bin ich, Herr.« Der Herr sagte zu ihm: »Steh auf und geh zu der Straße, die man die Gerade nennt, und frag im Haus des Judas nach einem Mann namens Saulus aus Tarsus. Denn siehe, er betet und hat in einer Vision gesehen, wie ein Mann namens Hananias hereinkommt und ihm die Hände auflegt, damit er wieder sieht.« Hananias antwortete: »Herr, ich habe von vielen gehört,

wie viel Böses dieser Mann deinen Heiligen in Jerusalem angetan hat. Auch hier hat er Vollmacht von den Hohepriestern, alle zu fesseln, die deinen Namen anrufen. Der Herr aber sprach zu ihm: Geh nur, denn dieser Mann ist mir ein auserwähltes Werkzeug. Er soll meinen Namen vor Völker und Könige und die Söhne Israels tragen, denn ich werde ihm zeigen, wie viel er für meinen Namen leiden muss. Da ging Hananias hin und trat in das Haus ein. Er legte ihm die Hände auf und sagte: Bruder Saul, der Herr hat mich gesandt, Jesus, der dir auf dem Weg, den du gekommen bist, erschienen ist. Du sollst wieder sehen und mit dem Heiligen Geist erfüllt werden. Sofort fiel es wie Schuppen von seinen Augen und er sah wieder. Er stand auf und ließ sich taufen. Und nachdem er etwas gegessen hatte, kam er wieder zu Kräften. Einige Tage blieb er bei den Jüngern in Damaskus und zugleich verkündete er Jesus in den Synagogen. Dieser ist der Sohn Gottes. Alle, die es hörten, waren fassungslos und sagten: Ist das nicht der Mann, der in Jerusalem alle vernichten wollte, die diesen Namen anrufen? Und ist er nicht auch hierher gekommen, um sie gefesselt vor die Hohepriester zu führen? Saulus aber trat umso kraftvoller auf und brachte die Juden in Damaskus in Verwirrung, weil er ihnen darlegte, dass Jesus der Christus ist. So verging einige Zeit, da beschlossen die Juden, ihn zu töten. Doch ihr Plan wurde dem Saulus bekannt. Sie bewachten sogar Tag und Nacht die Stadttore, um ihn zu beseitigen. Aber seine Jünger nahmen ihn und ließen ihn bei Nacht in einem Korb die Stadtmauer hinab. Als er nach Jerusalem kam, versuchte er sich den Jüngern anzuschließen. Aber alle fürchteten sich vor ihm, weil sie nicht glaubten, dass er ein Jünger war. Barnabas jedoch nahm sich seiner an und brachte ihn zu den Aposteln. Er berichtete ihnen, wie Saulus auf dem Weg den Herrn gesehen habe und dass dieser zu ihm gesprochen habe und wie er in Damaskus freimütig im Namen Jesu aufgetreten sei. So ging er bei ihnen in Jerusalem ein und aus, trat freimütig im Namen des Herrn auf und führte auch Streitgespräche mit den Hellenisten. Diese aber planten, ihn zu töten. Als die Brüder das erkannten, brachten sie ihn nach Caesarea hinab und schickten ihn von dort nach Tarsus. Die Kirche in ganz Judäa, Galiläa und Samarien hatte nun Frieden. Sie wurde gefestigt und lebte in der Furcht des Herrn, und sie wuchs durch die Hilfe des Heiligen Geistes. Es geschah: Auf einer Reise zu den einzelnen Gemeinden kam Petrus auch zu den Heiligen in Lydda. Dort fand er einen Mann namens Aeneas, der seit 8 Jahren lahm und bettlägerig war. Petrus sagte zu ihm: Aeneas, Jesus Christus heilt dich. Steh auf und richte dir dein Bett. Sogleich stand er auf. Und alle Bewohner von Lydda und der Charon-Ebene sahen ihn und bekehrten sich zum Herrn. In Joppe lebte eine Jüngerin namens Tabitha, das heißt übersetzt Dorkas Gazelle. Sie tat viele gute Taten und gab reichlich Almosen. Es geschah aber, in jenen Tagen wurde sie krank und starb. Man wusch sie und barrte sie im Obergemach auf. Weil aber Lydda nahe bei Joppe liegt und die Jünger hörten, dass Petrus dort war, schickten sie 2 Männer zu ihm und ließen ihn bitten: Komm zu uns, zögere nicht. Da stand Petrus auf und ging mit ihnen. Als er ankam, führten sie ihn in das Obergemach hinauf. Alle Witwen traten zu ihm, sie weinten und zeigten ihm die Röcke und Mäntel, die Dorkas gemacht hatte, als sie noch bei ihnen war. Petrus aber schickte alle hinaus, kniete nieder und betete. Dann wandte er sich zu dem Leichnam und sagte: Tabitha, steh auf. Da öffnete sie ihre Augen, sah Petrus an und setzte sich auf.
Er gab ihr die Hand und ließ sie aufstehen. Dann rief er die Heiligen und die Witwen und zeigte ihnen, dass sie wieder lebte. Das wurde in ganz Joppe bekannt und viele kamen zum Glauben an den Herrn. Es geschah aber, dass Petrus längere Zeit in Joppe bei einem gewissen Simon, einem Gerber, blieb.

Zehntes Kapitel. In Caesarea lebte ein Mann namens Cornelius, Hauptmann in der sogenannten italischen Kohorte. Er lebte mit seinem ganzen Haus fromm und gottesfürchtig, gab dem Volk reichlich Almosen und betete beständig zu Gott. Er sah um die neunte Tagesstunde in einer Vision deutlich, wie ein Engel Gottes bei ihm eintrat und zu ihm sagte: »Cornelius?« Cornelius blickte ihn an und fragte erschrocken: »Was ist, Herr?« Er sagte zu ihm: »Deine Gebete und Almosen sind zu Gott gelangt, und er hat ihrer gedacht. Schick jetzt einige Männer nach Joppe und lass einen gewissen Simon herbeiholen, der den Beinamen Petrus hat. Er ist zu Gast bei einem Gerber namens Simon, der ein Haus am Meer hat.« Als der Engel, der mit ihm sprach, weggegangen war, rief Cornelius zwei seiner Haussklaven und einen frommen Soldaten von denen, die ihm treu ergeben waren. Er erzählte ihnen alles und schickte sie nach Joppe. Am folgenden Tag, als jene unterwegs waren und sich der Stadt näherten, stieg Petrus auf das Dach, um zu beten. Es war um die sechste Stunde. Da wurde er hungrig und wollte essen. Während man etwas zubereitete, kam eine Verzückung über ihn. Er sah den Himmel offen und eine Art Gefäß herabkommen, das aussah wie ein großes Leinentuch, das an den vier Ecken gehalten auf die Erde heruntergelassen wurde. Darin waren alle möglichen Vierfüßler, Kriechtiere der Erde und Vögel des Himmels. Und eine Stimme rief ihm zu: »Steh auf, Petrus, schlachte und iss.« Petrus aber antwortete: »Niemals, Herr, noch nie habe ich etwas Unheiliges und Unreines gegessen.« Da erging die Stimme ein zweites Mal an ihn: »Was Gott für rein erklärt hat, nenne du nicht unrein.« Das geschah dreimal und sogleich wurde das Gefäß in den Himmel hinaufgenommen. Petrus war noch ratlos und überlegte, was die Vision, die er gehabt hatte, wohl bedeutete. Siehe, da standen die von Cornelius gesandten Männer, die sich zum Haus des Simon durchgefragt hatten, am Tor. Sie riefen und fragten, ob Simon mit dem Beinamen Petrus hier zu Gast sei. Während Petrus noch über die Vision nachdachte, sagte der Geist zu ihm: »Siehe, da sind drei Männer und suchen dich. Steh auf, geh hinunter und zieh ohne Bedenken mit ihnen, denn ich habe sie geschickt.« Petrus stieg zu den Männern hinab und sagte: »Siehe, ich bin der, den ihr sucht. Aus welchem Grund seid ihr hier?« Sie antworteten: »Der Hauptmann Cornelius, ein gerechter und gottesfürchtiger Mann, der beim ganzen Volk der Juden in gutem Ruf steht, hat von einem heiligen Engel die Weisung erhalten, dich in sein Haus holen zu lassen und zu hören, was du ihm zu sagen hast.« Da ließ er sie eintreten und nahm sie gastlich auf. Tags darauf machte er sich mit ihnen auf den Weg und einige Brüder aus Joppe begleiteten ihn. Am folgenden Tag kamen sie nach Caesarea. Cornelius erwartete sie schon und hatte seine Verwandten und seine nächsten Freunde zusammengerufen. Als nun Petrus ankam, ging ihm Cornelius entgegen und warf sich ihm ehrfürchtig zu Füßen. Petrus aber richtete ihn auf und sagte: »Steh auf, auch ich bin nur ein Mensch.« Während er sich mit ihm unterhielt, ging er hinein und fand dort viele Menschen versammelt. Da sagte er zu ihnen: »Ihr wisst, dass es einem Juden nicht erlaubt ist, mit einem Nichtjuden zu verkehren oder sein Haus zu betreten. Mir aber hat Gott gezeigt, dass man keinen Menschen unheilig oder unrein nennen darf. Darum bin ich auch ohne Widerspruch gekommen, als nach mir geschickt wurde. Nun frage ich: Warum habt ihr mich holen lassen?« Da sagte Cornelius: »Vor 4 Tagen, um diese Zeit, war ich zum Gebet der 9. Stunde in meinem Haus. Siehe, da stand ein Mann in einem leuchtenden Gewand vor mir und sagte: Cornelius, dein Gebet wurde erhört und deiner Almosen wurde vor Gott gedacht. Schick jemanden nach Joppe und lass Simon, der den Beinamen Petrus hat, holen. Er ist Gast im Haus des Gerbers Simon am Meer.
Sofort habe ich nach dir geschickt und es ist gut, dass du gekommen bist. Jetzt sind wir alle hier vor Gott zugegen, um all das anzuhören, was dir vom Herrn aufgetragen worden ist. Da begann Petrus zu reden und sagte: Wahrhaftig, jetzt begreife ich, dass Gott nicht auf die Person sieht, sondern dass ihm in jedem Volk willkommen ist, wer ihn fürchtet und tut, was recht ist. Er hat das Wort den Israeliten gesandt, indem er den Frieden verkündete, durch Jesus Christus. Dieser ist der Herr aller. Ihr wisst, was im ganzen Land der Juden geschehen ist. Angefangen in Galiläa nach der Taufe, die Johannes verkündet hat, wie Gott Jesus von Nazareth gesalbt hat mit dem Heiligen Geist und mit Kraft, wie dieser umherzog, Gutes tat und alle heilte, die in der Gewalt des Teufels waren. Denn Gott war mit ihm. Und wir sind Zeugen für alles, was er im Land der Juden und in Jerusalem getan hat. Ihn haben sie an den Pfahl gehängt und getötet. Gott aber hat ihn am dritten Tag auferweckt und hat ihn erscheinen lassen. Zwar nicht dem ganzen Volk, wohl aber den von Gott vorherbestimmten Zeugen, uns, die wir mit ihm nach seiner Auferstehung von den Toten gegessen und getrunken haben. Und er hat uns geboten, dem Volk zu verkünden und zu bezeugen: Dieser ist der von Gott eingesetzte Richter der Lebenden und der Toten. Von ihm bezeugen alle Propheten, dass jeder, der an ihn glaubt, durch seinen Namen die Vergebung der Sünden empfängt. Noch während Petrus dies sagte, kam der Heilige Geist auf alle herab, die das Wort hörten. Die gläubig gewordenen Juden, die mit Petrus gekommen waren, konnten es nicht fassen, dass auch auf die Heiden die Gabe des Heiligen Geistes ausgegossen wurde. Denn sie hörten sie in Zungen reden und Gott preisen. Petrus aber sagte: Kann jemand denen das Wasser zur Taufe verweigern, die ebenso wie wir den Heiligen Geist empfangen haben? Und er ordnete an, sie im Namen Jesu Christi zu taufen. Danach baten sie ihn, einige Tage zu bleiben.

Elftes Kapitel. Die Apostel und die Brüder in Judäa hörten, dass auch die Heiden das Wort Gottes angenommen hatten. Als nun Petrus nach Jerusalem hinaufkam, hielten ihm die gläubig gewordenen Juden vor: »Du bist bei Ungeschnittenen eingekehrt und hast mit ihnen gegessen.« Da begann Petrus, ihnen der Reihe nach zu berichten. »Ich war in der Stadt Joppe und betete. Da hatte ich in einer Verzückung eine Vision, eine Art Gefäß, das aussah wie ein großes Leinentuch, das an den vier Ecken gehalten auf die Erde heruntergelassen wurde, senkte sich aus dem Himmel und es kam bis zu mir herab. Als ich genauer hinschaute, sah und betrachtete ich darin die Vierfüßler der Erde, die wilden Tiere, die Kriechtiere und die Vögel des Himmels. Ich hörte auch eine Stimme, die zu mir sagte: »Steh auf, Petrus, schlachte und iss.« Ich antwortete: »Niemals, Herr, noch nie ist etwas Unheiliges oder Unreines in meinen Mund gekommen.« Doch zum zweiten Mal kam eine Stimme vom Himmel. Sie sagte: »Was Gott für rein erklärt hat, nenne du nicht unrein.« Das geschah dreimal. Dann wurde alles wieder in den Himmel hinaufgezogen. Und siehe, gleich darauf standen drei Männer vor dem Haus, in dem wir wohnten. Sie waren aus Caesarea zu mir geschickt worden. Der Geist aber sagte mir, ich solle ohne Bedenken mit ihnen gehen. Auch diese sechs Brüder zogen mit mir, und wir kamen in das Haus jenes Mannes. Er erzählte uns, wie er in seinem Haus den Engel stehen sah, der zu ihm sagte: Schick jemanden nach Joppe und lass Simon, der Petrus genannt wird, holen. Er wird dir Worte sagen, durch die du mit deinem ganzen Haus gerettet wirst. Als ich zu reden begann, kam der Heilige Geist auf sie herab, wie am Anfang auf uns. Da erinnerte ich mich an das Wort des Herrn: Johannes hat mit Wasser getauft, ihr aber werdet mit dem Heiligen Geist getauft werden. Wenn nun Gott ihnen die gleiche Gabe verliehen hat wie uns, als wir zum Glauben an Jesus Christus, den Herrn, gekommen sind, wer bin ich, dass ich Gott hindern könnte? Als sie das hörten, beruhigten sie sich, priesen Gott und sagten: Gott hat also auch den Heiden die Umkehr zum Leben geschenkt. Bei der Verfolgung, die wegen Stephanus entstanden war, kamen die Versprengten bis nach Phönizien, Zypern und Antiochia. Doch verkündeten sie das Wort nur den Juden. Einige aber von ihnen, die aus Zypern und Kyrene stammten, verkündeten, als sie nach Antiochia kamen, auch den Griechen das Evangelium von Jesus, dem Herrn. Die Hand des Herrn war mit ihnen, und viele wurden gläubig und bekehrten sich zum Herrn. Die Nachricht davon kam der Gemeinde von Jerusalem zu Ohren, und sie schickten Barnabas nach Antiochia. Als er ankam und die Gnade Gottes sah, freute er sich und ermahnte alle, dem Herrn treu zu bleiben, wie sie es sich im Herzen vorgenommen hatten. Denn er war ein trefflicher Mann, erfüllt vom Heiligen Geist und von Glauben. So wurde für den Herrn viel Volk hinzugewonnen. Barnabas aber zog nach Tarsus, um Saulus aufzusuchen. Er fand ihn und nahm ihn nach Antiochia mit. Dort wirkten sie miteinander ein volles Jahr in der Gemeinde und lehrten eine große Zahl von Menschen. In Antiochia nannte man die Jünger zum ersten Mal Christen. In jenen Tagen kamen von Jerusalem Propheten nach Antiochia hinab. Einer von ihnen namens Agabus trat auf und weissagte durch den Geist, eine große Hungersnot werde über die ganze Erde kommen. Sie brach dann unter Claudius aus. Sie beschlossen, jeder von den Jüngern solle nach seinem Vermögen den Brüdern, die in Judäa wohnen, etwas zur Unterstützung senden. Das taten sie auch und schickten ihre Gaben durch Barnabas und Saulus an die Ältesten.

0: Zwölftes Kapitel. Um jene Zeit ließ der König Herodes einige aus der Gemeinde verhaften und misshandeln. Jakobus, den Bruder des Johannes, ließ er mit dem Schwert hinrichten. Als er sah, dass es den Juden gefiel, ließ er auch Petrus festnehmen. Das geschah in den Tagen der ungesäuerten Brote. Er nahm ihn also fest und warf ihn ins Gefängnis. Die Bewachung übertrug er vier Abteilungen von je vier Soldaten. Er beabsichtigte, ihn nach dem Pascha-Fest dem Volk vorführen zu lassen. Petrus wurde also im Gefängnis bewacht. Die Gemeinde aber betete inständig für ihn zu Gott. In der Nacht, ehe Herodes ihn vorführen lassen wollte, schlief Petrus mit zwei Ketten gefesselt zwischen zwei Soldaten. Vor der Tür aber bewachten Posten den Kerker. Und siehe, ein Engel des Herrn trat hinzu und ein Licht strahlte in den Raum. Er stieß Petrus in die Seite, weckte ihn und sagte: Schnell, steh auf! Da fielen die Ketten von seinen Händen. Der Engel aber sagte zu ihm: Gürte dich und zieh deine Sandalen an. Er tat es. Und der Engel sagte zu ihm: Wirf deinen Mantel um und folge mir. Und Petrus ging hinaus und folgte ihm, ohne zu wissen, dass es Wirklichkeit war, was durch den Engel geschah. Es kam ihm vor, als habe er eine Vision. Sie gingen an der ersten und an der zweiten Wache vorbei und kamen an das eiserne Tor, das in die Stadt führt. Es öffnete sich ihnen von selbst. Sie traten hinaus und gingen eine Gasse weit, und sogleich verließ ihn der Engel. Da kam Petrus zu sich und sagte: Nun weiß ich wahrhaftig, dass der Herr seinen Engel gesandt und mich der Hand des Herodes entrissen hat und all dem, was das Volk der Juden erwartet hat. Als er sich darüber klar geworden war, ging er zum Haus der Maria, der Mutter des Johannes, mit dem Beinamen Markus, wo nicht wenige versammelt waren und beteten. Als er am Außentor klopfte, kam eine Magd namens Rode, um zu hören, wer es sei. Sie erkannte die Stimme des Petrus. Doch vor Freude machte sie das Tor nicht auf, sondern lief hinein und berichtete: Petrus steht vor dem Tor. Da sagten sie zu ihr: Du bist nicht bei Sinnen. Doch sie bestand darauf, es sei so. Da sagten sie: Es ist sein Engel. Petrus aber klopfte noch immer. Als sie öffneten und ihn sahen, waren sie fassungslos. Er gab ihnen mit der Hand ein Zeichen zu schweigen und erzählte ihnen, wie der Herr ihn aus dem Gefängnis herausgeführt hatte. Er sagte: Berichtet das dem Jakobus und den Brüdern. Dann verließ er sie und ging an einen anderen Ort. Als es Tag wurde, herrschte bei den Soldaten keine geringe Aufregung darüber, was wohl mit Petrus geschehen sei. Herodes aber ließ ihn suchen, und da man ihn nicht fand, verhörte er die Wachen und befahl, sie abzuführen. Dann zog Herodes von Judäa nach Caesarea hinab und blieb dort. Er war über die Bewohner von Tyrus und Sidon sehr aufgebracht. Sie kamen gemeinsam zu ihm, gewannen Blastus, den Kämmerer des Königs, für sich und baten um Frieden, weil sie ihre Nahrung aus dem Land des Königs bezogen. Am festgesetzten Tag nahm Herodes im Königsgewand auf der Tribüne Platz und hielt vor ihnen eine feierliche Ansprache. Das Volk aber schrie: Die Stimme eines Gottes, nicht eines Menschen! Im selben Augenblick schlug ihn ein Engel des Herrn, weil er nicht Gott die Ehre gegeben hatte. Und von Würmern zerfressen starb er. Das Wort Gottes aber wuchs und breitete sich aus. Nachdem Barnabas und Saulus in Jerusalem den Dienst erfüllt hatten, kehrten sie zurück. Johannes mit dem Beinamen Markus nahmen sie mit.
1: Guten Morgen, das war für euch das Neue Testament. Jede Nacht im Domradio. Danke, dass ihr dabei wart und einen schönen Tag.
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3: Ich bin Ursula Winkler.
2: Die Vereinbarung zwischen den USA und dem Iran sieht ein Ende der Kämpfe und die Öffnung der Straße von Hormuz vor. Das sei ein großer Schritt nach vorn, dass dort die Waffen schweigen, dass auch die freie Durchfahrt durch die Straße von Hormuz wieder gewährleistet wird, sagte Bundeskanzler Merz vor einem Treffen der Staats- und Regierungschefs der EU in Brüssel.
3: Und damit das auch so bleibt, kann Deutschland einen Beitrag leisten, etwa bei der Minenräumung. Dazu braucht es ein Mandat des Bundestags, betont Merz. Und das werde in Ruhe in Deutschland beraten werden, auch im Lichte der Entwicklungen der nächsten Tage. Nach der Verkündung des Abkommens zwischen den USA und dem Iran hat US-Vizepräsident Vance den offiziellen Beginn der nächsten Verhandlungsphase verkündet. Innerhalb von 60 Tagen sollen Streitpunkte wie die Zukunft des iranischen Atomprogramms geklärt werden. Dirk Zeitler, Berlin.
2: Die EU verlängert ihre Wirtschaftssanktionen gegen Russland erstmals nicht nur um 6, sondern um 12 Monate. Eine entsprechende Entscheidung trafen die Staats- und Regierungschefs der Mitgliedstaaten am Abend bei ihrem Juni-Gipfel in Brüssel. In den vergangenen Jahren hatte stets der damalige ungarische Regierungschef Orbán eine einjährige Verlängerung blockiert. Der neue Ministerpräsident Mocsua gilt als deutlich russlandkritischer als sein Vorgänger, der enge Kontakte zu Kreml-Chef Putin pflegte. Nächster Streik im Tarifkonflikt im Handel. Heute ruft die Gewerkschaft Verdi unter anderem Beschäftigte der Möbelhauskette IKEA dazu auf, nicht zu arbeiten.
4: Milliardenumsätze, aber beim Personal komme davon so gut wie nichts an, gerade bei IKEA kritisiert Verdi. Das Möbelhaus stehe wirtschaftlich gut da, plane aber dennoch Stellen zu streichen. Die Gewerkschaft geht davon aus, dass sich in mehr als der Hälfte der deutschlandweit 54 IKEA-Filialen Mitarbeitende am Streik beteiligen. Das Unternehmen und auch der Handelsverband erwarten dennoch keine größeren Auswirkungen für Kunden, so wie es auch schon bei anderen Streikaktionen in dem laufenden Tarifkonflikt war. Jan-Henner Reitzer, Nachrichtenredaktion.
2: Zum Fußball. Kanada hat mit einem Torfest den ersten WM-Sieg überhaupt gelandet. Der WM-Gastgeber besiegte Außenseiter Katar in Vancouver deutlich mit 6:0. Zuvor hatte die Schweiz mit 4:1 gegen Bosnien-Herzegowina gewonnen. Tschechien und Südafrika trennten sich 1:1 unentschieden.
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2: Zum Wetter, die aktuelle Vorhersage des Deutschen Wetterdienstes. Im Süden und Osten ist es teils klar, ansonsten eher bedeckt. Im Nordwesten und Westen gibt es teils kräftige Gewitter. Die Temperaturen sinken bis 13 Grad, in größeren Städten West- und Südwestdeutschlands kaum unter 20 Grad. Tagsüber wird es wieder schwülheiß, teils bis 38 Grad. Im Norden kann es immer wieder regnen. Ansonsten ist es oft sonnig, es kann aber Hitzegewitter geben. Am Samstag ähnlich, im Norden und Osten wolkig mit Schauern, ansonsten viel Sonne, aber auch weiterhin gewittrig bei Werten bis 38 Grad.
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1: Ich bin Heike aus dem Domradio-Team und ich musste sehr lachen, als ich einen Satz von Julie Andrews gelesen habe. Julie Andrews, Filmschauspielerin, hat Hauptrollen in so berühmten Hollywood-Streifen gespielt wie My Fair Lady oder auch in Mary Poppins. Sie war zweimal verheiratet und hat zum Thema Treue gesagt: Wenn einem die Treue Spaß macht, dann ist es Liebe.

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1: Ich bin Katrin Müller. US-Vizepräsident J.D. Vance wird vorerst nicht für Verhandlungen mit dem Iran in die Schweiz reisen. Die Reise wurde verschoben. Eigentlich war vorgesehen, dass sich Delegationen aus dem Iran und den USA bereits heute treffen, um über ein dauerhaftes Ende des Krieges zu verhandeln. Mit einem Defizit von fast 32 Milliarden Euro hat sich die Haushaltskrise der Kommunen in Deutschland im Jahr 2025 weiter verschärft. Laut dem Kommunalen Finanzreport der Bertelsmann Stiftung ist das der höchste Fehlbetrag in der Geschichte der Städte, Landkreise und Gemeinden. Die Gesamtverschuldung kletterte damit auf den Höchststand von fast 200 Milliarden Euro.
2: Die Ausgaben vor allem für Soziales und fürs Personal sind den Experten nach hoch und in der aktuellen wirtschaftlichen Lage kommen weniger Einnahmen rein. Obwohl in den Kommunen bereits gespart wird, gehen die Forscher davon aus, dass das Defizit weiter wachsen wird. An vielen Orten verfalle die kommunale Infrastruktur, etwa bei Straßen und Schulen. Gespart werde auch zum Beispiel in Bibliotheken oder Musikschulen. Solche Maßnahmen würden die Teilhabemöglichkeiten der Menschen beeinträchtigen, aber die strukturellen Finanzprobleme nicht lösen. Die Experten fordern eine grundlegende Reform. Ursula Winkler, Nachrichtenredaktion.
1: Die EU verlängert ihre Wirtschaftssanktionen gegen Russland erstmals nicht nur um 6, sondern um 12 Monate. Eine entsprechende Entscheidung wurde beim Juni-Gipfel in Brüssel getroffen. In den vergangenen Jahren hatte stets der damalige ungarische Regierungschef Orbán eine einjährige Verlängerung blockiert. Zum Fußball. Heute geht's für die deutsche Mannschaft nach Toronto. Dort wartet morgen im zweiten WM-Gruppenspiel die Elfenbeinküste. Das dürfte deutlich schwerer werden als zum Auftakt gegen Curaçao.
3: Ein lockeres Abschlusstraining gibt es nochmal hier in Winston-Salem, wo es sich nach starkem Regen zumindest etwas abgekühlt hat. Danach steigen die Spieler in den Flieger ins noch angenehmer temperierte Toronto. Zum ersten Mal seit der WM verlässt die Mannschaft also die USA und will mit einem Sieg wiederkommen. Damit wäre die Qualifikation für die K.O.-Runde vorzeitig geschafft. Aus Winston-Salem, Thomas Bremser.
1: Und mit Gastgeber Mexiko ist als erste Mannschaft in die K.O.-Runde eingezogen. Das Team kam gegen Südkorea zu einem 1:0 und steht vorzeitig als Gewinner der Gruppe A fest. Zuvor hatte Kanada Außenseiter Katar deutlich mit 6:0 besiegt. Die Schweiz gewann mit 4:1 gegen Bosnien-Herzegowina. Tschechien und Südafrika trennten sich 1:1 unentschieden.
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1: Zum Wetter, die aktuelle Vorhersage des Deutschen Wetterdienstes. Heute wird es wieder schwül heiß, teils mit Temperaturen bis 38 Grad. Im Norden kann es immer wieder regnen, sonst oft sonnig, es kann aber Hitzegewitter geben. Morgen ähnlich, im Norden und Osten wolkig, mit Schauern, sonst viel Sonne, aber weiterhin gewitterig, bei Werten bis 38 Grad. Am Sonntag ist es verbreitet sonnig, im Norden bei Werten bis 29 Grad und weiter im Süden bis schwül heiße 39 Grad. Weiterhin drohen auch Gewitter.
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4: Und jetzt um 6:03, da kann man noch ganz gut die Fenster mal aufreißen. Es kommt so halbwegs frische Luft rein. Also macht das mal und startet gut in diesen Freitag mit uns. Jetzt mit Gypsy and the Cat und Jonah Bark. Schön, dass ihr da seid. Guten Morgen.

sehr angesagt gerade Tiffany Iris aus Hamburg, 28 Jahre jung, mit Breathe hier im Domradio am Freitag. Und die hier, die sind eigentlich immer angesagt und immer gut. Wir sind Coldplay. Viva la vida um 10 nach 6.

0: 6.14 Uhr, guten Morgen, Domradio am Freitag, auf dem Weg ins Wochenende, natürlich mit dem ersten Impuls des Tages von Schwester Katharina von den Olper-Franziskanerinnen.
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2: Herzlich willkommen zum Gebet am Freitag. Morgen bin ich zu einem Einkehrtag in einer Sauerlandgemeinde eingeladen. In der Anfrage einer Verantwortlichen stand: Im Mittelpunkt soll das diesjährige Leitwort der Pfarrei stehen, mit Mut und Vertrauen gemeinsam in die Zukunft. Was die Menschen hier besonders suchen, sind konkrete Anregungen für ihren Glauben. Daher vielleicht thematisch in diese Richtung: Glauben wagen, Zukunft gestalten, Vertrauen wächst im Miteinander und oder gemeinsam unterwegs Berufung als Christ heute leben. Als ich das gelesen habe, dachte ich, oh, das ist ein Programm für eine ganze Woche. Und andererseits sind es handfeste Programmpunkte. Glauben wagen, Zukunft gestalten, Vertrauen im Miteinander wachsen lassen und gemeinsam unterwegs sein und darin Berufung als Christ heute leben. Damit das nicht nur gut klingende Schlagworte bleiben, ist es eine gute Idee, sich einen ganzen Nachmittag Zeit zu nehmen, statt nur einen Vortrag zu hören und wieder zu gehen. Da die Gemeinde auch auf den 800. Todestag des heiligen Franziskus hinweist, werde ich Franziskus und Clara von Assisi in die thematische Arbeit einbeziehen und auf die verschiedenen Aspekte der damaligen Zeit und Kirchengeschichte eingehen und darauf, wie die Entscheidungen von zwei Menschen damals für viele bis heute die Arbeit und das Leben vor Gott und für die Menschen geprägt hat. Was mir spontan einfällt, ist natürlich die Friedenssehnsucht jener Zeit, die bis heute dieselbe geblieben ist. Die Ehrfurcht vor Gott und seiner Schöpfung und das Engagement für die Bewahrung der Erde heute. Der Mut der Clara, sich nur auf Gott vertrauend einem feindlichen Heer entgegenzustellen und das völlig Neue der damaligen Zeit, Leben in Gemeinschaft und Gemeinde auf Augenhöhe zu wagen. Das Schöne an solchen gemeinsamen Zeiten mit engagierten Leuten in einer Gemeinde ist es dann, dass sich Themen und Ideen und Schlagzeilen ganz anders entwickeln, als man das vorher planen kann, weil wir alle auch auf das Wirken des Heiligen Geistes vertrauen und Wagnisse eingehen, die den Einzelnen und der Gemeinde gut tun.

0: Jetzt wünsche ich dir einen schönen Freitag und kein zu hitziges Wochenende. Deine Schwester Katharina, Franziskanerin in Olpe. Geht mit der Ansage, dass uns Gott wichtig nimmt und deshalb sein Tun mit unserem Tun verbindet. Geht mit der Zusage, dass Gott bei uns und mit uns ist, wenn wir in seinem Namen hinausgehen und handeln. So segne uns Gott, der Vater, der Sohn und der Heilige Geist. Amen.
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Super City, Self-Aware, Domradio hier am Freitag. Guten Morgen, 7:08. Was haben wir vor bis 10 hier im Domradio morgen? Fußball-WM natürlich. Wir schauen aufs deutsche Team, Vorbereitung aufs Spiel gegen die Elfenbeinküste. Da bin ich um 7:15 mit unserem WM-Reporter in Winston-Salem verabredet. Und ich bin später auch verbunden mit einer wirklich fußballverrückten Nordseeinsel. Da wird WM

0: halb sieben.
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0: Mit Tim und einem Zitat von Jan Frerichs, das wir eigentlich jeden Morgen hören sollten. Nimm Spiegel, nicht zu wichtig. Das wahre Spiegelbild findest du im Herzen.
2: Wir sind's, euer Domradio hier am Freitag, jetzt mit Sheryl Crow, Soak Up the Sun, und ich bin Carsten Döpp. Schön, dass ihr mit uns in dieses heiße Wochenende startet. Hallo!

Guten Morgen, Domradio am Freitag, 6.38 Uhr. Erste Amtshandlung, wenn ich hier morgens ins Studio komme. Ja, eigentlich sind zwei, also erstmal alle Fenster auf, ne, frische Luft rein. Und dann hier die Ergebnisse, die WM-Ergebnisse des Abends und der Nacht eintragen in den großen Spielplan, der hier hängt. Habe ich eingetragen, das 4:1 der Schweiz gegen Bosnien-Herzegowina, das 1:1 zwischen Tschechien und Südafrika. Und die beiden Gastgeberländer waren auch erfolgreich, Kanada und Mexiko. Kanada schlug Katar 6:0 und Mexiko Südkorea mit 1:0. Damit hat sich Mexiko schon für das 16. Finale qualifiziert als Gruppenerster. Wie geht's denn eigentlich dem deutschen Team einen Tag vor dem Spiel gegen die Elfenbeinküste? Das hören wir gleich aus dem Quartier in Winston-Salem.

0: Guten Morgen, hier ist euer Domradio am Freitag, genau 7:15.
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0: Und heute geht's für die deutsche Nationalmannschaft nach Toronto. Da wartet morgen im zweiten WM-Gruppenspiel die Elfenbeinküste. Vor dem Abflug absolviert das Team dann noch das Abschlusstraining in seinem Quartier in Winston-Salem. Da ist unser WM-Reporter Thomas Bremser. Thomas, was gibt's denn Aktuelles aus dem deutschen Lager zu berichten, einen Tag vor diesem Duell?
2: Ja, das Wichtigste, alle sind weiterhin fit. Auch Manuel Neuers Wadeheld. Den habe ich gestern auf dem Weg zum Training gesehen. Da ist er mit dem Fahrrad durch den Park gefahren, hat Kopfhörer getragen und nett gegrüßt. Danach auf dem Weg zur Pressekonferenz hat er mit mehreren US-Amerikanern Selfies gemacht. Die waren total aus dem Häuschen. Und danach ist er direkt wieder aufs Rad gestiegen zum Hotel. Neuer ist wirklich froh über sein Comeback hier und glaubt an den Titel.
3: Ich traue es der Mannschaft auf jeden Fall zu, sonst wäre ich nicht hier.
2: Die WM soll dann aber auch sein letztes Turnier gewesen sein mit dem DFB, zumindest hört sich so an.
0: Wer weiß. Wie ist der zweite Gegner der Deutschen jetzt einzuschätzen?
2: Ja, vor allem die deutsche Abwehr dürfte diesmal mehr Arbeit bekommen. Denn vor allem Jan Diomande ist schnell und brandgefährlich. Der 19-Jährige spielt bei RB Leipzig und gilt als neuer Hoffnungsträger. Manuel Neuer warnt schon.
3: Sie haben alle Speed, gerade in der Offensivreihe. Da geht es halt wirklich darum, auch nie abzuschalten, immer hellwach zu sein.
2: Also hochkonzentriert sein, da ist natürlich das ganze Team gefragt, aber vor allem natürlich die Abwehr.
0: Ein ganz besonderes Spiel wird das ja für Jonathan Tah. Der hat nämlich Wurzeln in der Elfenbeinküste. Was sagt er denn zu diesem besonderen Duell?
2: Genau, sein Vater kommt aus der Elfenbeinküste. Er selbst war letztes Jahr noch dort, um seine Oma zu besuchen.
4: Ich bin als Deutscher aufgewachsen in Deutschland, aber natürlich durch meinen Vater habe ich was von der Kultur mitbekommen. Fühle mich auch verbunden und deswegen wird es besonders.
2: Jonathan Tah wird wieder mit Nico Schlotterbeck die deutsche Abwehr dirigieren und diesmal sicher mehr zu tun bekommen als gegen Curaçao.
0: Dankeschön, Thomas. Also, wir sind alle sehr gespannt auf das zweite WM-Spiel der Deutschen. Morgen 22 Uhr gegen die Elfenbeinküste. Das ZDF überträgt aus Toronto.

Hier ist euer Domradio am Freitag, 7:08. Die ersten Gewitterchen sind heute Morgen schon durch NRW gezogen, ganz früh, so am Niederrhein, Duisburg-Düsseldorfer Raum. Ist jetzt aber alles schon rausgezogen und wenn dann auch sich noch die Wolken verzogen haben, dann wird es erstmal sonnig und sehr heiß heute, bis 37 Grad, später dann zum Teil auch wieder Gewitter. Da brauchen wir Sommermusik, ne? Wie wär's mit Bob Marley and the Wailers? Is This Love? Ich sehe euch schon in der Hängematte.

0: Her Own Way, The Cooks im Domradio am Freitag. Euch einen schönen guten Morgen. Wir haben es kurz vor sieben. Die Inselkirche auf Spiekeroog, die ist sehr, sehr gut gefüllt in diesen Tagen, denn der Inselpastor, der hat sie wieder in eine große Fußballbühne verwandelt. Und gleich spreche ich mit dem Inselpastor über Gemeinschaft und WM-Euphorie in den Dünen vor der ostfriesischen Küste. Und zwar gegen Viertel nach sieben.
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2: Ich bin Katrin Müller. US-Vizepräsident J.D. Vance wird vorerst nicht für Verhandlungen mit dem Iran in die Schweiz reisen. Das sagte ein Regierungsbeamter. Ob oder wann die Reise stattfinden soll, ist noch unklar.
3: Es ist doch nicht so einfach wie von Präsident Trump zunächst beschrieben. Die weiteren Verhandlungen könnten am Wochenende starten oder auch nicht. Aus dem Iran verlautete, dass die Delegation die Reise in die Schweiz wegen fortgesetzter israelischer Angriffe im Libanon zunächst vertagte. Der Iran besteht auch auf einer Antragspflicht für alle Schiffe, die durch die Straße von Hormuz fahren wollen, 2 Monate lang gebührenfrei. In diesen 2 Monaten sollen auch die Verhandlungen über ein dauerhaftes Ende des Krieges über die Bühne gehen. Aus den USA, Tina Eck.
2: Die EU verlängert ihre Wirtschaftssanktionen gegen Russland erstmals nicht nur um 6, sondern um 12 Monate. Eine entsprechende Entscheidung wurde beim Juni-Gipfel in Brüssel getroffen. In den vergangenen Jahren hatte stets der damalige ungarische Regierungschef Orbán eine einjährige Verlängerung blockiert. Nächster Streik im Tarifkonflikt im Handel. Heute ruft die Gewerkschaft Verdi unter anderem Beschäftigte der Möbelhauskette IKEA dazu auf, nicht zu arbeiten.
4: Milliardenumsätze, aber beim Personal komme davon so gut wie nichts an, gerade bei IKEA, kritisiert Verdi. Das Möbelhaus stehe wirtschaftlich gut da, plane aber dennoch Stellen zu streichen. Die Gewerkschaft geht davon aus, dass sich in mehr als der Hälfte der deutschlandweit 54 IKEA-Filialen Mitarbeitende am Streik beteiligen. Das Unternehmen und auch der Handelsverband erwarten dennoch keine größeren Auswirkungen für Kunden, so wie es auch schon bei anderen Streikaktionen in dem laufenden Tarifkonflikt war. Jan-Henner Reitzer, Nachrichtenredaktion.
2: Zum Fußball. Mitgastgeber Mexiko ist als erste Mannschaft in die K.O.-Runde der Fußball-WM eingezogen. Das Team kam gegen Südkorea zu einem 1:0 und steht vorzeitig als Gewinner der Gruppe A fest. Zuvor hatte Kanada Außenseiter Katar deutlich mit 6:0 besiegt. Die Schweiz gewann mit 4:1 gegen Bosnien-Herzegowina. Tschechien und Südafrika trennten sich 1:1 unentschieden. Und für die deutsche Nationalmannschaft geht es heute nach Toronto. Dort wartet morgen im zweiten WM-Gruppenspiel die Elfenbeinküste. Das dürfte deutlich schwieriger werden als zum Auftakt gegen Curaçao.
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2: Zum Wetter, die aktuelle Vorhersage des Deutschen Wetterdienstes. Den Tag über meist sonnig und heiß mit Höchstwerten zwischen 30 und 38 Grad. Im Norden ein paar mehr Wolken, vereinzelt kann es regnen oder mal ein kurzes Gewitter geben. Ab dem Nachmittag dann kräftige Gewitter rund um die Mittelgebirge. Örtlich besteht Unwettergefahr. Morgen ähnlich, im Norden und Osten zunächst wolkig mit Schauern und Gewittern. Sonst nach sonnigem Start örtlich kräftige Schauer und Gewitter mit Unwettergefahr. Es wird wieder so schwülheiß wie heute.
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0: Ja, bis 38 Grad heute. Wir brauchen ein paar Waves. Ich glaube, das tut gut. Ne? Robin Schulz und Mr. Props. Jetzt um 3 nach 7. Guten Morgen.

0: 13 Minuten nach 7, euer Domradio am Freitag. Schönen guten Morgen. Wir schalten jetzt auf die fußballverrückteste Nordseeinsel, wobei ich das gar nicht so genau belegen kann. Ich vermute aber, dass es so ist, dass Spiekeroog vor der ostfriesischen Küste bei dieser WM ganz weit vorne ist. Und das liegt vor allem am evangelischen Inselpastor Friedemann Schmidt. Moin, Herr Schmidt.
1: Moin, Herr Döpf, nach Köln.
0: In der neuen Kirche auf Spiekeroog, da gibt es Stadion-Feeling. Die große Leinwand hängt und sie übertragen die deutschen WM-Spiele und auch andere Knallerpartien. Jetzt ist die erste Woche rum. Wie waren denn die Fußballfeste bislang?
1: Also das deutsche Spiel war grandios. Das war wirklich toll gewesen, wie wir da gefeiert und mitgefiebert haben. Die anderen Spiele gehen so. Mhm. Also wir haben nicht so viele Gäste gerade. Es ist gerade so eine Zeit, wo noch nicht so viel los ist. Aber das wird sich bald ändern.
0: Also Sie gucken Fußball und eine kurze Andacht gibt es aber auch, oder?
1: Von den deutschen Spielen gibt es auch eine Andacht, ja. Eine Stunde vorher eine Kurzandacht, ein paar Gedanken zum Fußball und die kann man schöne Vergleiche ziehen zum Leben.
0: Ja, wie machen Sie das oder wie haben Sie das gemacht?
1: Dass einfach ein paar Geschichten rausgepickt werden, die so passiert sind. Also jetzt fand ich ganz, ganz eindrücklich, haben wir alle mitbekommen, Jonathan Tah und Felix Nemtscher haben ja nach dem Spiel, sind sie zu den Curaçao-Spielern rübergegangen und haben mit denen zusammen gebetet. Und diesen Satz, auf dem Feld sind wir Gegner, am Leben Brüder, das ist schon eindrücklich, sowas. Das kann man erzählen und solche Geschichten kommen dann auf. Und werden nochmal so in Erinnerung gerufen, weil Fußball ist tatsächlich mehr als nur ein Spiel. Mhm. Das ist eigentlich auch das, was wir auch zeigen wollen, darstellen wollen.
0: Es gibt ja einige evangelische Kirchen in Deutschland, die Public Viewing anbieten. Auf Spiekeroog ist das aber gar nicht so ungewöhnlich, weil die Kirche früher auch als Kino genutzt wurde. Ist das richtig?
1: Genau, also sie ist 1961 gebaut worden mit einer Kuriosität. Man kann die Rückenlehnen der Sitzbänke umklappen, sodass man in die andere Richtung guckt.
0: Okay, das ist gut.
1: Und mein Punkt war immer, dass der Pfarrer damals nicht wollte, weil wir haben also ein großes Altarbild, ein Mosaik, wo Jesus so als Weltenherrscher auf dem Thron sitzt und uns segnet. Und meine Idee war immer, dass ich gesagt habe, der Pastor wollte nicht, dass der Liebesfilm dann dahin gezeigt wird. Und dass man in die gleiche Blickrichtung guckt und deswegen das rumgedreht hat, in die andere Richtung. Das ist eine schöne Idee. Und dann sagst du mir, nee, das ist anders, Jesus wollte mitgucken.
0: Ja, auch gut. Und jetzt guckt er Fußball, ne?
1: Ja, jetzt und vor allen Dingen, er segnet das. Das finde ich sehr schön. Also er hält segnend seine Hände dazu.
0: Zum Fußball gucken braucht es ja auch Getränke und was Schönes zu essen. Das bieten Sie vor der Kirche an, oder?
1: Genau, das haben wir letztes Mal auch schon so gemacht, dass Getränke mit reingenommen werden dürfen, aber nur in Flaschen und essen aber draußen. Also wir haben natürlich auch Polster auf den Bänken, nichts Edles, aber trotzdem, das würde einfach zu Schwierigkeiten führen. Deswegen gibt es draußen auch noch einen Bildschirm. Wir haben so einen Innenhof, der sehr schön ist. Da steht auch nochmal ein Fernseher, wo man dann gucken kann, in der Zeit, wo man sich ein Würstchen holt oder ein Steak. Macht diesmal das CVJM-Haus, Queller Dünen, ganz toll, dass die sich da bereit erklärt haben. Stehen fast jeden Abend da und grillen wirklich sehr, sehr leckere Sachen.
0: Also
1: das funktioniert gut.
0: Kurze Frage noch zum Schluss. Morgen ja das zweite Spiel, dann das zweite Gruppenspiel. Wie weit kommt denn unser deutsches Team eigentlich? Haben Sie das Finale auch schon geplant?
1: Also wir zeigen natürlich alle Spiele, also bis zum Finale. Ich bin kein Fußballexperte, ja. Aber der Auftakt war ja schon interessant und gut und gelungen, bei aller Kritik, die man ja auch mal haben darf. Also man muss auch wieder ein bisschen skeptisch sein, aber so ein bisschen Fußballfieber kommt langsam auf. Mhm. Und ich hoffe, dass das auch ganz Deutschland erreicht.
0: Das sagt der evangelische Inselpastor Friedemann Schmidt von der Insel Spiekeroog. Besten Dank fürs Gespräch, ein schönes Wochenende und weiterhin viel Spaß beim Public Viewing.
1: Danke, alles Gute.
0: Tschüss. Ja.

Sie haben es wieder getan. Die schottischen Fußballfans vor 2 Jahren bei der EM, da waren sie ja unter anderem hier in Köln, haben richtig gute Stimmung gemacht. Und nicht nur das, sie haben die Stadt quasi leer getrunken. Es gab kaum noch Bier, ihr werdet euch erinnern. Jetzt ist Boston an der Reihe, auch da gute Stimmung durch die Schotten bei der WM. Aber kein Bier mehr, höre ich. Ja, je weiter die Schotten also kommen in diesem Turnier, umso weniger Bier in den USA. 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

0: Mitternacht, nach halb acht.
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2: Ist jetzt ein Zitat von einer sehr schlauen Frau. Ich bin Uta aus der Domradio-Redaktion und ich versuche eigentlich schon immer, mich gesund zu ernähren. Ich habe vor über 20 Jahren das Rauchen aufgehört, ich fahre Fahrrad, versuche auch ansonsten, mich ins Fitnessstudio zu quälen. Und da finde ich, wenn es mir mal so null danach ist, also Kopf sagt Sport, Körper sagt Bier, da finde ich dann inspirierend und motivierend, was mal Teresa von Avila gesagt hat. Sei freundlich zu deinem Leib, damit die Seele Lust hat, darin zu wohnen.
0: Und das ist ein Domradio am Freitag. Carsten Döppes hier. Hallöchen.

um 7:35. Was bringt dieser Freitag noch außer 38 Grad Sonne und Gewitter? Sag ich euch gleich in der Domradio Tagesvorschau. Und zwar nach Joan Osborne, One of Us. Schön, dass ihr bei uns seid. Guten Morgen.

0: euch einen schönen guten Morgen. Wir haben es 18 Minuten vor 8.
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0: Es ist Freitag, der 19.06.2026. Wir gratulieren erstmal einem ganz großen und ganz langen übrigens auch, 2,13 Meter. Ex-Basketballspieler Dirk Nowitzki wird heute 48. Der Würzburger hat über 20 Jahre in der NBA gespielt bei den Dallas Mavericks bis 2019. Dann hat er offiziell seine Karriere beendet. 2011 war er NBA-Champion mit den Dallas Mavericks. Glückwunsch auch einer Sängerin, ja, die vor allem in den 80ern in den Charts auftauchte. Ehrlich gesagt jetzt nicht so oft, aber mit dem Song hier sehr erfolgreich.

0: Straight Up. Paula Abdul aus San Fernando in Kalifornien wird heute 64. Habt ihr einen IKEA-Besuch heute geplant? Das könnte ein bisschen sperrig werden, also noch sperriger als sonst. Die Gewerkschaft Verdi ruft unter anderem Beschäftigte von IKEA dazu auf, nicht zu arbeiten. Jan-Henner Reitze.
1: Milliardenumsätze, aber beim Personal komme davon so gut wie nichts an, gerade bei IKEA, kritisiert Verdi. Das Möbelhaus stehe wirtschaftlich gut da, plane aber dennoch Stellen zu streichen. Die Gewerkschaft geht davon aus, dass sich in mehr als der Hälfte der deutschlandweit 54 IKEA-Filialen Mitarbeitende am Streik beteiligen. Das Unternehmen und auch der Handelsverband erwarten dennoch keine größeren Auswirkungen für Kunden, so wie es auch schon bei anderen Streikaktionen in dem laufenden Tarifkonflikt war.
0: So, und Fußball-WM haben wir natürlich auch noch. Das Abendspiel um 21 Uhr unserer Zeit. Sehr spektakulär wird das wohl. USA gegen Australien in Seattle. Erster Auftritt dann auch für den deutschen Schiedsrichter Felix Zweier. Euch einen erfolgreichen und schönen Freitag.

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0: Underdog Project Summer Jam, kurz vor 8 an diesem Freitag. Guten Morgen, kurz vor den News nochmal eben abkühlen. So, jetzt ist eindeutig besser.
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2: Ich bin Katrin Müller. Die EU verlängert ihre Wirtschaftssanktionen gegen Russland zum ersten Mal nicht nur um 6, sondern um 12 Monate. Das haben die Staats- und Regierungschefs bei ihrem Gipfel in Brüssel entschieden. Einstimmig.
3: Ein Blockierer sitzt mittlerweile nämlich nicht mehr mit am Tisch. Ungarns Regierungschef Orbán. Sein Nachfolger Moccia ist deutlich russlandkritischer eingestellt. Mit den Sanktionen will die EU den Druck auf Moskau weiter erhöhen, die Wirtschaft schwächen, mit der Kreml-Chef seinen Angriffskrieg gegen die Ukraine finanziert. Im Moment wird auch viel darüber diskutiert, wie man Putin endlich an den Verhandlungstisch bringen kann. Noch ist aber keine Lösung in Sicht. Claudia Wächter, Nachrichtenredaktion.
2: US-Vizepräsident J.D. Vance wird vorerst nicht für Verhandlungen mit dem Iran in die Schweiz reisen. Die Reise wurde verschoben. Eigentlich war vorgesehen, dass sich Delegationen aus dem Iran und den USA bereits heute treffen, um über ein dauerhaftes Ende des Krieges zu verhandeln. Mit einem Defizit von fast 32 Milliarden Euro hat sich die Haushaltskrise der Kommunen in Deutschland im Jahr 2025 weiter verschärft. Laut dem Kommunalen Finanzreport der Bertelsmann Stiftung ist das der höchste Fehlbetrag in der Geschichte der Städte, Landkreise und Gemeinden. Die Gesamtverschuldung klettert damit auf den Höchststand von fast 200 Milliarden Euro. Zum Fußball. Heute geht es für die deutsche Nationalmannschaft nach Toronto. Dort wartet morgen im zweiten WM-Gruppenspiel die Elfenbeinküste. Das dürfte deutlich schwerer werden als zum Auftakt gegen Curaçao.
4: Ein lockeres Abschlusstraining gibt es nochmal hier in Winston-Salem, wo es sich nach starkem Regen zumindest etwas abgekühlt hat. Danach steigen die Spieler in den Flieger ins noch angenehmer temperierte Toronto. Zum ersten Mal seit der WM verlässt die Mannschaft also die USA und will mit einem Sieg wiederkommen. Damit wäre die Qualifikation für die K.O.-Runde vorzeitig geschafft. Comeback-Torhüter Manuel Neuer glaubt fest daran, dass die Mannschaft Weltmeister werden kann. Er will nach der WM endgültig seine Karriere beim DFB beenden. Zumindest hört es sich so an. Aus Winston-Salem, Thomas Bremser.
2: Und Mitgastgeber Mexiko ist als erste Mannschaft in die K.O.-Runde eingezogen. Das Team kam gegen Südkorea zu einem 1:0 und steht vorzeitig als Gewinner der Gruppe A fest. Zuvor hatte Kanada Außenseiter Katar deutlich mit 6:0 besiegt. Die Schweiz gewann mit 4:1 gegen Bosnien-Herzegowina und Tschechien und Südafrika trennten sich 1:1 unentschieden.
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2: Zum Wetter, die aktuelle Vorhersage des Deutschen Wetterdienstes. Auch heute wieder schwül heiß, teils mit Temperaturen bis 38 Grad. Im Norden kann es immer wieder regnen, sonst ist es oft sonnig, es kann aber Hitzegewitter geben. Morgen ähnlich, im Norden und Osten wolkig mit Schauern, sonst viel Sonne, aber weiterhin gewitterig, bei Werten bis 38 Grad. Am Sonntag ist es verbreitet sonnig, im Norden bei Werten bis 29 Grad und weiter im Süden bis schwül heiße 39 Grad. Weiterhin drohen auch Gewitter.
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0: Euch einen schönen Freitag. Guten Morgen.

0: Town Girl, hier mal in der Version von Westlife, das Original von Billy Joel. 14 Minuten nach 8 im Domradio am Freitag. Das letzte Hemd hat keine Taschen. Diesen Satz kennt ihr vielleicht auch. Er will daran erinnern, dass Materielles vergänglich ist und deshalb letztlich auch nicht so wichtig. Das tut auch Jesus im heutigen Tagesevangelium, wenn er sagt, sammelt euch nicht Schätze hier auf der Erde. Kaplan Sebastian Appold erkennt darin eine große Weisheit.
1: Es geht gleich darum tatsächlich, was ist mir wichtig? Was ist es, was mich erfüllt? Was ich nicht lassen kann, was ich nicht lassen möchte? Was ist es, was mich umtreibt, bewegt, anspricht? Und ich glaube, da gibt es wertvollere Dinge als das, was materiell irgendwie greifbar ist. Und das ist, glaube ich, der entscheidende Kern jeder Religion, diese Klarheit zu bekommen oder zu haben, zu entdecken. Es gibt wichtigere Dinge als mein Geld, mein Stand, meine Besitztümer oder wie ich nach außen hin dastehe und wirke.
0: Aber warum warnt Jesus so eindringlich davor, sein Herz an das Materielle zu hängen?
1: Genau an den gegenteiligen Fragen. Was ist es, was ich nicht verlieren möchte? Was ist es, was mich erfüllt? Was ist es, was mir Orientierung gibt, was mir Sinn gibt? Was ist das, ja, was mich antreibt,
0: sagt Kaplan Sebastian Appold, Präses des Jugenddachverbandes BDKJ im Erzbistum Köln. 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

quietscht bisschen am Ende, aber trotzdem locker leichte Sommermusik von Will.i.am, Funky Bahia. Können wir gut gebrauchen an diesem heißen Freitag heute bis 38 Grad. 8:30 Uhr.

0: Hier ist Tim für euch aus der Redaktion und wahrscheinlich geht es euch so wie vielen anderen. Man schmiedet viele Pläne und überlegt sich, wie könnte ich es denn am besten machen? Und John Lennon, der berühmte Sänger und Mitglied der Beatles, hat mal diesen sehr guten Satz gesagt. Leben ist das, was passiert, während du beschäftigt bist, andere Pläne zu machen.
1: Hier ist euer Domradio am Freitag, jetzt mit Sabrina Carpenter, Man Child. Ich bin Carsten Döpp, hallo zusammen.

Jan Delay im Domradio am Freitag. 8:08. Seit Beginn des russischen Angriffskriegs gegen die Ukraine wird gebetet im Kölner Dom, immer mittags um 12 Uhr. Das war auch gestern Mittag um 12 Uhr so. Aber das war ein ganz besonderes Gebet, das da gestern stattgefunden hat. Warum es besonders war, darauf schauen wir gleich nochmal zurück. Hier im Domradio in etwa 6 Minuten.

0: Guten Morgen, hört das Domradio am Freitag, 8.47 Uhr. Im Kölner Dom haben die Menschen gestern wieder für die Ukraine gebetet. Und das war gestern ein besonderes Gebet, das Vater Aronowitsch geleitet hat. Er ist Priester der ukrainischen Gemeinde hier im Erzbistum Köln. Denn Anlass war die Zerstörung des weltberühmten Höhlenklosters in Kiew durch russische Drohnen. Für Aronowitsch war das Gebet vor allem ein Zeichen, dass die Menschen in der Ukraine nicht vergessen werden.
1: Für uns ist sehr, sehr wichtig, dass man an uns denkt. Das kann man nicht unterschätzen. Und mit diesem Gebet setzen wir auch ein Zeichen dafür, dass wir als Ukrainer hier, unsere ukrainische Gemeinde, Katholiken hier, die aus der Ukraine geflohen sind oder hier waren, auch im Herzen Kölns dann auch beten dürfen.
0: Das Höhlenkloster in Kiew gehört zum UNESCO-Welterbe und ist für viele Menschen in der Ukraine nicht nur ein religiöser, sondern auch ein Ort ukrainischer Kultur und Geschichte. Zwei ukrainische Musiker an der Violine und am Klavier haben das Gebet gestern begleitet mit Werken ukrainischer Komponisten.
2: Diese Tradition, die sich hier eingeführt haben, um 12 Uhr jeden Tag zu gebeten für den Frieden, das ist einfach unglaublich toll. Und in dieser Zeit, wo unsere Kirchen zerstört werden, es ist sehr wichtig, dass hier für den Frieden gebetet wird und für Frieden in der ganzen Welt, aber besonders für uns in der Ukraine.
3: Also man kann auch mit der Musik ganz viel sagen und die Leute haben das hoffentlich auch gespürt. Und wir beten nicht nur mit Wörtern, sondern auch mit Klängen.
0: Seit Beginn des russischen Angriffskriegs wird im Kölner Dom unter der Woche täglich für den Frieden in der Ukraine und in der ganzen Welt gebetet. Heute Mittag dann auch wieder, 12 Uhr in der Marienkapelle des Kölner Doms oder auch, wenn ihr zugucken möchtet, auf domradio.de im Web-TV.

Moloko, the time is now. Im Domradio am Freitag, 8.57 Uhr. Das ist Sarah Larsen und Memory Lane. Euch einen schönen guten Morgen.

0: Guten Morgen, euer Domradio am Freitag. Wir haben es kurz vor neun. Ich habe gerade mal hier so ein Wetterradar geöffnet. Da gibt es so ein Mini-Regenecho gibt es in NRW. Ganz, ganz klein, liegt gerade östlich von Köln. Da fallen so ein paar Tropfen raus. Nichts Wildes, wird sich auch gleich wieder verziehen. Und danach scheint dann die Sonne, wird heute heiß bis 38 Grad. Dann später zum Nachmittag, zum Abend, dann aber wahrscheinlich stärkere Gewitter. Darauf sollten wir uns heute einstellen.
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2: Ich bin Katrin Müller. US-Vizepräsident J.D. Vance wird vorerst nicht für Verhandlungen mit dem Iran in die Schweiz reisen. Das sagte ein Regierungsbeamter. Ob oder wann die Reise stattfinden soll, ist noch unklar.
3: Es ist doch nicht so einfach wie von Präsident Trump zunächst beschrieben. Die weiteren Verhandlungen könnten am Wochenende starten oder auch nicht. Aus dem Iran verlautete, dass die Delegation die Reise in die Schweiz wegen fortgesetzter israelischer Angriffe im Libanon zunächst vertagte. Der Iran besteht auch auf eine Antragspflicht für alle Schiffe, die durch die Straße von Hormuz fahren wollen, 2 Monate lang gebührenfrei. In diesen 2 Monaten sollen auch die Verhandlungen über ein dauerhaftes Ende des Krieges über die Bühne gehen. Aus den USA, Tina Eck.
2: Die EU verlängert ihre Wirtschaftssanktionen gegen Russland erstmals nicht nur um 6, sondern um 12 Monate. Eine entsprechende Entscheidung wurde beim Juni-Gipfel in Brüssel getroffen. In den vergangenen Jahren hatte stets der damalige ungarische Regierungschef Orbán eine einjährige Verlängerung blockiert. Nächster Streik im Tarifkonflikt im Handel. Heute ruft die Gewerkschaft Verdi unter anderem Beschäftigte der Möbelhauskette IKEA dazu auf, nicht zu arbeiten.
4: Milliardenumsätze, aber beim Personal komme davon so gut wie nichts an, gerade bei IKEA kritisiert Verdi. Das Möbelhaus stehe wirtschaftlich gut da, plane aber dennoch Stellen zu streichen. Die Gewerkschaft geht davon aus, dass sich in mehr als der Hälfte der deutschlandweit 54 IKEA-Filialen Mitarbeitende am Streik beteiligen. Das Unternehmen und auch der Handelsverband erwarten dennoch keine größeren Auswirkungen für Kunden, so wie es auch schon bei anderen Streikaktionen in dem laufenden Tarifkonflikt war. Jan-Henner Reitzer, Nachrichtenredaktion.
2: Zum Fußball. Mitgastgeber Mexiko ist als erste Mannschaft in die K.O.-Runde der Fußball-WM eingezogen. Das Team kam gegen Südkorea zu einem 1:0 und steht vorzeitig als Gewinner der Gruppe A fest. Zuvor hatte Kanada Außenseiter Katar deutlich mit 6:0 besiegt. Die Schweiz gewann mit 4:1 gegen Bosnien-Herzegowina. Tschechien und Südafrika trennten sich 1:1 unentschieden. Und für die deutsche Nationalmannschaft geht es heute nach Toronto. Dort wartet morgen im zweiten WM-Gruppenspiel die Elfenbeinküste. Das dürfte deutlich schwieriger werden als zum Auftakt gegen Curaçao.
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2: Zum Wetter, die aktuelle Vorhersage des Deutschen Wetterdienstes. Den Tag über meist sonnig und heiß mit Höchstwerten zwischen 30 und 38 Grad. Im Norden ein paar mehr Wolken, vereinzelt kann es regnen oder mal ein kurzes Gewitter geben. Ab dem Nachmittag dann kräftige Gewitter rund um die Mittelgebirge. Örtlich besteht Unwettergefahr. Morgen ähnlich, im Norden und Osten zunächst wolkig mit Schauern und Gewittern. Sonst nach sonnigem Start örtlich kräftige Schauer und Gewitter mit Unwettergefahr. Es wird wieder so schwülheiß wie heute.
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0: Hallo.

0: Die verliebten Cure im Domradio am Freitag, Friday, I'm in love, um 13 Minuten nach 9. Morgen ist Weltflüchtlingstag. Der soll uns daran erinnern, dass Flucht viele Gesichter hat. Zum Beispiel auch das der siebenköpfigen Familie Ruf aus Sri Lanka. Seit 8 Jahren im Rheinland, jetzt akut aber von Abschiebung bedroht. Dabei sind insbesondere die Kinder top integriert. Der älteste Sohn Ruheim, der ist sogar Schülersprecher. Und in seiner Klasse, da zittern sie jetzt, dass er bald nicht mehr da sein könnte.
1: Es ist total frustrierend, auch für die Schüler zu sehen. Er ist seit Anfang an in der Klasse. Er ist total beliebt, er hat total viele Freunde. Er hat hier so eine vielversprechende Zukunft. Generell auch seine Geschwister, ne? Auch die Ramla, die bei uns Abitur macht. Und das zu sehen, dass man hinterfragt einfach das ganze System. Wie kann das sein?
2: Ruheims Klassenlehrer Mau Weilau ist fassungslos, dass sein Schüler mitsamt Eltern und 4 Geschwistern nach Sri Lanka abgeschoben werden soll. Obwohl die Familie super integriert ist, hat die Stadt Leverkusen nämlich ihre Duldung aufgehoben. Jetzt sagt der 15-jährige Sohn:
3: Wir haben Angst, wenn wir nach Sri Lanka gehen, dass wir, was wir alles hier gelernt haben, wir sind hier integriert, also Papier nicht, aber nach unseren Gefühlen und nach unseren Freunden. Wir sind hier sehr lange hier. Ich kenne sehr viele Freunde, wie man gesehen hat. Ich habe auch sehr viele Freunde außerhalb Schule. Wir sind sehr lange hier. Wir haben auch gelernt, also Bildung ist 8 Jahre, ist nicht wenig.
2: Außerdem ist sein Vater schwer krank, hat schon mehrere Herz-OPs, leidet unter Depressionen. Auch weil alles so unsicher ist. Unterstützung kommt dagegen vom Verein Mosaik Köln-Mühlheim um die katholische Gemeindereferentin Marianne Arndt. Aus ihrer christlichen Überzeugung heraus kämpft sie für ein Bleiberecht für die Familie und sagt auch:
4: Ökonomisch ist das eine Vollkatastrophe, weil sie schieben junge Menschen, die sich über 8 Jahre in unserem Land integriert haben, einfach ab. 8 Jahre Engagement von Lehrern, von Lehrkräften, von Kindergärten wird einfach in die Mülltonne geschmissen. Ökonomisch unverantwortlich.
0: Naja, und menschlich sowieso. Das hat die Kölner Gemeindereferentin Marianne Arndt meiner Kollegin Hilde Regeneter erzählt. Zum Weltflüchtlingstag morgen haben wir euch das Schicksal der Familie Ruf vorgestellt. Und die ganze Geschichte gibt es online bei uns. Klickt gerne domradio.de.

0: Eine Minute nach halb zehn.
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2: Ich bin Heike Sikoni aus dem Domradio-Team und habe einen schönen Gedanken gefunden von dem Autor, Kleinkünstler, Regisseur und Liedermacher Marc-Uwe Kling. Kennt ihr vielleicht aus den wunderbaren Känguru-Chroniken oder seinen Kinderbüchern wie zum Beispiel das Neinhorn? Und er hat gesagt, weißt du, was passiert, wenn man sich alle Türen offen hält? Dann zieht's. Man wird krank.
0: Also Vorsicht, Domradio hier am Freitag. Knappe halbe Stunde noch mit Carsten Döpp. Schön, dass ihr da seid. Morgen.

0: Ihr hört das Domradio am Freitag mit Carsten Döpp. Wir sind auf dem Weg ins Wochenende, in ein wirklich heißes Wochenende mit 35 Grad und mehr. Bernd, wir brauchen eine musikalische Erfrischung. Bernd, grüß dich.
1: Schönen guten Morgen,
0: lieber Carsten. Kannst du die liefern?
1: Ich kann sie liefern. Morgen in der Playlist habe ich Reinhold Heil zu Gast. Werden viele fragen, wer ist denn das? Aber wenn man zurückgeht in die 80er Jahre, wird man feststellen, da gab es eine ganz große Band in Deutschland, die zu den Besten gehörte, nämlich Spliff.
0: Ja, klar.
1: Und die haben riesige Hits geschrieben. Man erinnere sich an, da fliegt mir nur das Blech weg.
0: Stimmt.
1: Déjà-vu. Ja, genau. Oder Das berühmte Carbonara. Bis heute ein ungebrochener Sommerhit, Der übrigens aus der Feder von Reinhold Heil stammt.
0: Aber du hast mir eben schon gesagt, Reinhold Heil hat den zwar geschrieben, aber ist jetzt nicht mehr so glücklich damit oder so?
1: Also ich habe ihn gefragt, ob er den noch hören kann. Und er sagt, bitte nur in schmalen Dosierungen.
0: Okay.
1: Und so ist das. Wenn man Hits hat, kann man die vielleicht irgendwann nicht mehr hören. Es ist trotzdem ein großer Hit.
0: Okay, wir werden mehr von ihm hören. Du hast mit ihm gesprochen,
1: ja.
0: Meine Playlist mit Reinhold Heil. Morgen von 12 bis 14 Uhr und Sonntag 16 bis 18 Uhr.
1: So ist es.
0: Freuen wir uns drauf. Bernd, Dankeschön.
1: Bitteschön.

0: The Tide is High, hier in der Version von Atomic Kitten im Domradio am Freitag. 10:12, das wird wohl der heißeste Tag dieser zweiten Hitzewelle in diesem Jahr. Ich habe was gehört von 37, 38 Grad heute, hatte ich euch ja auch schon erzählt. Dagmar Peters ist im Studio und kann berichten, ob das so in dieser Richtung auch schon geht.
1: Ja, aber heute Morgen mit dem Fahrrad, super war das, schöner Wind und man hat gar nicht so richtig gemerkt, dass es schon 27 Grad sind. Und dann tatsächlich kam ich hier im Domradio an. Und irgendwann sagt der Kollege, guck mal, es regnet. Die Sonne schien aber noch. Wir haben leider den Regenbogen am Dom nicht gesehen, da hatte ich drauf gehofft, denn das habe ich in den ganzen Jahren, die ich hier bin, tatsächlich noch nicht erlebt, einen Regenbogen am Dom.
0: Ich glaube, das war ja auch nicht so viel. Ich habe das dann eben gesehen auf so einem Regenradar, das war wirklich so eine Mini-Zelle, die einfach hier mal Richtung Osten von Köln weggewandert
1: ist. Ja, aber 10 Minuten Erfrischung, die Leute standen gemütlich, hatten tatsächlich Schirme dabei, kann man nachher als Sonnenschirm noch benutzen. Ja. Und es war ganz gemütlich und so ist die Atmosphäre hier auch. Man merkt, das ist Freitag und noch sehr wenig los und vielleicht machen viele Homeoffice bei dem Wetter.
0: Mhm. Du nicht, denn du bist von 10 bis 15 Uhr hier. Macht ja auch Sinn.
1: Zu Hause würde ich jetzt mir so ein bisschen mit Wasser irgendwie unter den Schreibtisch stellen und dann Füße rein.
0: Gut, dann dir viel Spaß, euch ein schönes Wochenende und gerne morgen ab 8. Tschüss.

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1: Ich bin Katrin Müller. Die Schweizer Regierung hat die eigentlich für heute angedachte Gesprächsrunde zum Rahmenabkommen zwischen den USA und dem Iran in der Nähe von Luzern abgesagt. Die Gespräche auf dem Birkenstock würden heute nicht wie geplant stattfinden, teilte das Außenministerium mit. Gründe dafür wurden aber nicht genannt.
2: Bis gestern Abend spät haben die Schweizer noch an ihren Vorbereitungen festgehalten. Aber schon da war eigentlich klar, wie schwierig es mit der vagen Rahmenvereinbarung zwischen den USA und dem Iran werden wird. Dass für die offengelassenen Punkte umfangreiche Verhandlungen nötig sind, das ist allen klar. Aber schon vor der ersten Gesprächsrunde dazu hakt es. Deshalb stehen die Chancen denkbar schlecht, dass in der vorgesehenen Frist von 60 Tagen tatsächlich die nötigen Ergebnisse erzielt werden. Aus Luzern, Christiane Ulrich.
1: Die EU verlängert ihre Wirtschaftssanktionen gegen Russland zum ersten Mal nicht nur um 6, sondern um 12 Monate. Das haben die Staats- und Regierungschefs bei ihrem Gipfel in Brüssel entschieden. Einstimmig.
3: Ein Blockierer sitzt mittlerweile nämlich nicht mehr mit am Tisch. Ungarns Regierungschef Orbán. Sein Nachfolger Mocsa ist deutlich russlandkritischer eingestellt. Mit den Sanktionen will die EU den Druck auf Moskau weiter erhöhen, die Wirtschaft schwächen, mit der der Kreml-Chef seinen Angriffskrieg gegen die Ukraine finanziert. Im Moment wird auch viel darüber diskutiert, wie man Putin endlich an den Verhandlungstisch bringen kann. Noch ist aber keine Lösung in Sicht. Claudia Wächter, Nachrichtenredaktion.
1: Für große Teile Nordrhein-Westfalens hat der Deutsche Wetterdienst eine Warnung vor extremer Hitze ausgesprochen. Sie gilt auch für den nördlichsten Zipfel Hessens und Bereiche im Süden Hannovers, etwa um Meppen, Osnabrück und Göttingen. Hinzu kommen teils kräftige Hitzegewitter. Aufgrund von Unwetterschäden sind auf den Bahnstrecken Hamburg-Hannover und Hamburg-Bremen am Morgen bereits mehrere Züge ausgefallen. Eine Stellwerksstörung zwischen Hamburg und Bremen hatte den Zugverkehr im Norden beeinträchtigt, teilte die Bahn mit. Zum Fußball. Mitgastgeber Mexiko ist als erste Mannschaft in die K.O.-Runde eingezogen. Das Team kam gegen Südkorea zu einem 1:0 und steht vorzeitig als Gewinner in der Gruppe A fest. Zuvor hatte Kanada-Außenseiter Katar deutlich mit 6:0 besiegt. Die Schweiz gewann mit 4:1 gegen Bosnien-Herzegowina und Tschechien und Südafrika trennten sich 1:1 unentschieden.
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1: Zum Wetter, die aktuelle Vorhersage des Deutschen Wetterdienstes. Den Tag über meist sonnig und heiß mit Höchstwerten zwischen 30 und 38 Grad. Im Norden ein paar mehr Wolken, vereinzelt kann es regnen oder mal ein kurzes Gewitter geben. Ab dem Nachmittag dann kräftige Gewitter rund um die Mittelgebirge. Örtlich besteht Unwettergefahr. Morgen ähnlich, im Norden und Osten zunächst wolkig mit Schauern und Gewittern. Sonst nach sonnigem Start örtlich kräftige Schauer und Gewitter mit Unwettergefahr. Es wird wieder so schwülheiß wie heute.
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4: Einen wunderschönen guten Freitag wünsche ich. Dagmar Peters ist hier mit Those Dancing Days. Kommen jetzt auch noch der Titel I'll Be Your.

Das Domradio ist hier. Heute ist so ein Tag, wo man denkt, ach Gott, Sport wird viel zu warm. Aber so ein bisschen Yoga ist ja eigentlich immer drin. Die Muskulatur ist schon ein bisschen erwärmt. Da kann man relativ schnell dann eigentlich auch einsteigen. Mit ganz ruhigen Übungen sich ein bisschen fit halten. Ja, und am Sonntag werden vielleicht ganz viele Leute was Besonderes machen, denn da ist Welt-Yoga-Tag. Wusstet ihr schon, dass man auch christliches Yoga machen kann? Also einen Bibelimpuls nehmen, den im Gedanken und dann eben Yoga zusammen machen. Das machen schon viele Menschen und darüber reden wir gleich hier bei uns.

0: ist das Domradio. Sie liest in der Bibel und verbindet das mit Yoga-Praxis. Mit Yogalehrerin Pia Wick haben wir schon mal im Domradio gesprochen. Das ist inzwischen 4 Jahre her. Und sie gibt inzwischen ihre Erfahrungen auch weiter und bildet zum Beispiel Pastorinnen oder Pastoren oder auch Menschen anderer Berufe im christlichen Yoga aus und hat auch eine Yoga-Plattform, eine christliche Yoga-Plattform aufgebaut. Yoga kommt aus einer anderen Kultur. Wie passt das mit dem Lesen der Bibel zusammen, Frau Wick? Ich grüße Sie.
1: Hallo. Yoga passt eigentlich mal gar nicht mit der Bibel zusammen, aber wenn man genauer hinschaut, dann entdeckt man, dass die Achtsamkeitspraxis, die wir ja auch im Yoga immer wieder üben und eintrainieren, dass das schon in der Bibel vorkommt. Zum Beispiel betrachtet die Vögel des Himmels oder die Lilien auf dem Feld. Also da ist die Achtsamkeit implizit und daraus sollen wir lernen. Und dann im zweiten Blick entdecken wir, dass in der Bibel ganz viel Körper vorkommt. Es kommt ganz viel Bewegung vor. Es kommen Anbetungsformen mit dem Körper vor, die auch sehr den Yoga-Asanas sehr ähneln oder ähnlich sind. Und es kommt auch immer wieder vor, dass andere kulturelle Praktiken in den eigenen Glauben aufgenommen werden. Und das alles hat dazu geführt, dass ich christliches Yoga anleite.
0: Hören Sie da ab und zu mal, das ist kulturelle Aneignung?
1: Ja, natürlich. Das höre ich immer wieder. Und da gibt es mehrere Argumente, warum das nicht so ist. Zum einen sind die Yogis zu uns gekommen in den Westen und haben Yoga vorgestellt und uns auch geschenkt, so quasi als Technik, als Methode, damit auch wir davon profitieren können. Genau. Und das ist schon für mich das stärkste Argument, warum es keine kulturelle Aneignung ist, weil es zu uns gebracht wurde.
0: Wie sieht das christliche Yoga denn ganz konkret in der Praxis aus, wenn Sie einen Kurs anleiten?
1: Wir implizieren das Bibelwort am Anfang in eine kleine Meditation, dann in die Übungen. Und das Bibelwort soll uns nicht nur intellektuell anregen und inspirieren, sondern eben auch körperlich bewegen. Und dadurch, dass viel Körper in der Bibel vorkommt, kann man das wunderbar kombinieren.
0: Was möchten Sie den Yoga-Übenden denn mitgeben mit diesen Bibelversen?
1: Dass das Bibelwort lebendig wird und seine heilsame Kraft in uns ausbreiten darf. Und zwar nicht nur in der Seele, so wie das bislang gelebt wurde, sondern eben auch im Körper.
0: Um zu Hause weiter zu üben, gibt es inzwischen auch eine Plattform, die so funktioniert wie eine App. Die haben Sie auch aufgebaut. Pia Wick praktiziert christliches Yoga und bringt das inzwischen auch anderen Menschen bei. Herzlichen Dank.

0: Euer Domradio ist hier. Zeit zum Innehalten, immer bei uns zur halben Stunde mit einem kleinen guten Gedanken.
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2: Hallo, ich bin Tim und es gibt ja Menschen, die sich sehr vom Wetter beeinflussen und auch inspirieren lassen. Lena Raubaum gehört ganz bestimmt mit dazu. Sie hat in ihrem Buch »Ich hab da was für dich« ein

0: kleinen Text, der heißt Gewitterstimmen. Wie ein riesengroßer Tiger, der zum Regenprasseln brüllt, klingt das Grollen eines Donners, das die Welt in Krachen hüllt. Lauschend wart ich auf den Tiger, warte still auf sein Gefauch, blicke hoch zur Wolkendecke, atme ein und brülle auch.
1: Euer Domradio ist hier mit Dagmar Peters. Schön, dass ihr dabei seid.

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Die Red Hot Chili Peppers mit Californication ist das im Domradio. Da steht ein heißes Wochenende bevor. Am Sonntag wird's spannend. Dann wird Heiner Wilmer nämlich seinen Bischofssitz antreten in Münster. Und er hat sich sehr menschennah gezeigt, auch jugendnah in den vergangenen Tagen. Er ist im Bistum Münster gepilgert mit jungen Menschen, hat sich auch auf ein Waveboard draufgesetzt und mal ausprobiert, wie das funktioniert. Ja, und am Sonntag wird's dann den feierlichen Gottesdienst geben. Und da werden natürlich Gäste aus Kirche, Politik und Gesellschaft erwartet. Zum Beispiel gibt es natürlich dann Grußworte auch von Ministerpräsident Henrik Wüst aus NRW. Der Oberbürgermeister von Münster wird zum Beispiel sprechen. Oder Tillmann Fuchs, Brigitte Lehmann für das Diözesankomitee der Katholiken im Bistum Münster und auch der stellvertretende Vorsitzende der Deutschen Bischofskonferenz, Bischof Dr. Michael Gerber. 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
1: Ich bin Katrin Müller. Die Schweizer Regierung hat die eigentlich für heute angedachte erste Gesprächsrunde zur Ausgestaltung des Rahmenabkommens zwischen den USA und dem Iran in der Nähe von Luzern abgesagt. Die Gespräche auf dem Birkenstock würden nicht wie geplant stattfinden, teilte das Außenministerium in Bern mit. Gründe wurden nicht genannt. Ursprünglich waren in dem Luxusressort Vertreter der USA und des Irans sowie der Vermittlerstaaten Katar und Pakistan erwartet worden. Davor hatte bereits US-Vizepräsident J.D. Vance seine Reise in die Schweiz vorerst abgesagt. Viele Menschen in Deutschland sparen, vor allem bei Kleidung sowie beim Besuch von Restaurants, Cafés und Bars. Das zeigt eine Umfrage im Auftrag des Preisvergleichsportals Idealo.
2: Viele Verbraucher wägen Ausgaben derzeit gründlich ab und schieben Anschaffungen auf. Auf neue Klamotten oder Accessoires wird am meisten verzichtet, genauso wie auf Elektronik. Und nach wie vor wird auch bei Lebensmitteln gespart. Das haben über 30% der Befragten angegeben. Es werden dazu Preise verschiedener Anbieter verglichen, Sonderangebote gekauft und dazu Rabattcodes benutzt. Mehr als die Hälfte der Befragten geht weniger essen, aber auch auf Kinobesuche und Konzerte wird verzichtet. Laut Umfrage wird am häufigsten für Urlaube und Reisen gespart und viele legen Geld für die Altersvorsorge beiseite. Tine Klimach, Nachrichtenredaktion.
1: Für große Teile Nordrhein-Westfalens hat der Deutsche Wetterdienst eine Warnung vor extremer Hitze ausgesprochen. Sie gilt auch für den nördlichsten Zipfel Hessens und Bereiche im Süden Hannovers, etwa um Meppen, Osnabrück und Göttingen. Hinzu kommen teils kräftige Hitzegewitter. Aufgrund von Unwetterschäden sind auf den Bahnstrecken Hamburg-Hannover und Hamburg-Bremen am Morgen bereits mehrere Züge ausgefallen. Eine Stellwerksstörung zwischen Hamburg und Bremen hatte den Zugverkehr im Norden beeinträchtigt, teilte die Bahn mit. Zum Fußball. Für die deutsche Mannschaft geht es heute nach Toronto. Dort wartet morgen im zweiten WM-Gruppenspiel die Elfenbeinküste. Das dürfte deutlich schwerer werden als zum Auftakt gegen Curaçao.
3: Zum ersten Mal seit der WM verlässt die Mannschaft also die USA und will mit einem Sieg wiederkommen. Damit wäre die Qualifikation für die K.O.-Runde vorzeitig geschafft. Comeback-Torhüter Manuel Neuer glaubt fest daran, dass die Mannschaft Weltmeister werden kann. Er will nach der WM endgültig seine Karriere beim DFB beenden. Zumindest hört es sich so an. Aus Winston-Salem, Thomas Bremser.
1: Anpfiff der Partie Deutschland gegen die Elfenbeinküste ist morgen Abend um 22 Uhr deutscher Zeit.
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1: Zum Wetter, die aktuelle Vorhersage des Deutschen Wetterdienstes. Auch heute wieder schwül heiß, teils mit Temperaturen bis 38 Grad. Im Norden kann es immer wieder regnen, sonst ist es oft sonnig, es kann aber Hitzegewitter geben. Morgen ähnlich, im Norden und Osten wolkig mit Schauern, sonst viel Sonne, aber weiterhin gewitterig, bei Werten bis 38 Grad. Am Sonntag ist es verbreitet sonnig, im Norden bei Werten bis 29 Grad und weiter im Süden bis schwül heiße 39 Grad. Weiterhin drohen auch Gewitter.
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4: Endlich wieder Zeit, zusammen zu sein hier im Radio. Ich freue mich, dass ihr alle dabei seid. Hier ist Dagmar Peters.

0: Euer Domrat ist hier. Fußball-WM, man sieht sehr viel weniger davon als noch vor Jahren, vor allen Dingen als sie in Deutschland war. Da fuhren ja alle mit ihren Autos rum, Fähnchen dran und so weiter, geschmückt. Riesensause kriegt man gar nicht so viel davon mit in diesem Jahr und es ist auch wahrscheinlich weniger. Aber man sollte nicht meinen, dass zum Beispiel auch auf einer Insel Fußball gar keine Rolle spielt, denn in Spiekeroog, da lassen Touristen und Einwohner Emotionen freien Lauf, weil sie sich in der Inselkirche zu den Deutschlandspielen treffen. Und zwar ist es halt Public Viewing in der Kirche und zwar mit ganz besonderen Bänken.
1: Genau, also sie ist 1961 gebaut worden mit einer Kuriosität. Man kann die Rückenlehnen der Sitzbänke umklappen, sodass man in die andere Richtung guckt.
0: Ja, und dann wird noch ein Beamer aufgebaut und dann ziehen die Leute ihre Fußballtrikots an. Dann gibt es draußen Getränke vor der Kirche und in der Kirche wird dann geguckt. Da wir mehr Trinkpausen haben, können wir auch draußen mehr Getränke konsumieren. Ja, aber es gehört dazu auch bei den Deutschlandspielen dann in der Regel noch eine Andacht dazu. Wie das ungefähr so aussieht, darüber reden wir gleich noch hier.

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1: Euer Domradis hier, dass es nicht so weitergehen wird wie beim ersten Deutschlandspiel dieser WM. Das ist uns, glaube ich, allen klar. Mal schauen, wie der nächste Gegner wird. Morgen Abend, 22 Uhr, können wir uns das anschauen. Und wer das auch macht, das ist Inselpastor Friedemann Schmidt. Und das macht er nicht allein auf Speaker Oak, sondern da kommen jede Menge Menschen in die evangelische Kirche. Da gibt es also Stadionfeeling und die große Leinwand hängt. Und dann werden die deutschen WM-Spiele dort übertragen. Die erste Woche ist rum und eine kurze Andacht gehört also beim zweiten Spiel dann auch wieder dazu.
2: Ja, dass einfach ein paar Geschichten rausgepickt werden, die so passiert sind. Also jetzt fand ich ganz, ganz eindrücklich, haben wir alle mitbekommen, Jonathan Tah und Felix Nemtscha haben ja nach dem Spiel, sind sie zu den Curaçao-Spielern rübergegangen und haben mit denen zusammen gebetet. Und diesen Satz, auf dem Fußball, auf dem Feld sind wir Gegner, am Leben Brüder, solche Geschichten kommen dann auf.
1: Ja, und das spielt natürlich dann auch eine Rolle. Und dann kann man in Ruhe das Fußballspiel gucken in der Kirche und draußen vor der Kirche kann man dann das ein oder andere Getränk trinken bei dem Wetter. Sicherlich nicht vergessen, viel zu trinken. Ja, und wir drücken dem deutschen Team natürlich die Daumen. Inselpastor Friedemann Schmidt war das aus Speaker Oak.

0: Inspirationen retten doch manchmal den Alltag, neue Gedanken von anderen Menschen, vielleicht auch von Menschen, die vor vielen Jahren schon gute Ideen hatten. Das ist immer bei uns unsere Zeit um halb.
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2: Einer der Menschen, die für euch Texte für diese, unsere Inspirationsrubrik raussuchen, bin ich. Ich heiße Uta. Und wo mir dieses hier über den Weg gelaufen ist, erinnere ich nicht. Und dazu passt auch, dass die Autorin oder der Autor ebenfalls unbekannt ist. Egal, also die Geschichte geht so. Als Albert Einstein gestorben und in den Himmel gekommen war, wollte man ihm wegen seiner großen Verdienste um das Wissen und Forschen einen Wunsch erfüllen. Einstein bedachte sich nicht lange und sagte, wenn ich wirklich einen Wunsch frei habe, dann möchte ich doch jetzt in Erfahrung bringen, woran ich in meinem Denken und Forschen immer wieder gescheitert bin. Und Einstein erbat sich, von Gott selbst die Weltformel zu hören. Gott begann, eine lange und komplizierte Formel aufzusagen. Einstein hörte aufmerksam zu, stutzte bald, schüttelte den Kopf, wurde immer unwilliger und rief schließlich, aber diese Formel ist voller Fehler. Da lächelte Gott und sagte, ich weiß.
0: Hier ist euer Domradio. Hier ist Dagmar Peters und ich freue mich, dass auch du heute zuhörst.

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1: Ich bin Katrin Müller. Die Schweizer Regierung hat die eigentlich für heute angedachte Gesprächsrunde zum Rahmenabkommen zwischen den USA und dem Iran in der Nähe von Luzern abgesagt. Die Gespräche auf dem Birkenstock würden heute nicht wie geplant stattfinden, teilte das Außenministerium mit. Gründe dafür wurden aber nicht genannt.
2: Bis gestern Abend spät haben die Schweizer noch an ihren Vorbereitungen festgehalten. Aber schon da war eigentlich klar, wie schwierig es mit der vagen Rahmenvereinbarung zwischen den USA und dem Iran werden wird. Dass für die offen gelassenen Punkte umfangreiche Verhandlungen nötig sind, das ist allen klar. Aber schon vor der ersten Gesprächsrunde dazu hakt es. Deshalb stehen die Chancen denkbar schlecht, dass in der vorgesehenen Frist von 60 Tagen tatsächlich die nötigen Ergebnisse erzielt werden. Aus Luzern, Christiane Ulrich.
1: Die EU verlängert ihre Wirtschaftssanktionen gegen Russland zum ersten Mal nicht nur um 6, sondern um 12 Monate. Das haben die Staats- und Regierungschefs bei ihrem Gipfel in Brüssel entschieden. Einstimmig.
3: Ein Blockierer sitzt mittlerweile nämlich nicht mehr mit am Tisch. Ungarns Regierungschef Orban. Sein Nachfolger Moča ist deutlich russlandkritischer eingestellt. Mit den Sanktionen will die EU den Druck auf Moskau weiter erhöhen, die Wirtschaft schwächen, mit der Kreml-Chef seinen Angriffskrieg gegen die Ukraine finanziert. Im Moment wird auch viel darüber diskutiert, wie man Putin endlich an den Verhandlungstisch bringen kann. Noch ist aber keine Lösung in Sicht. Claudia Wächter, Nachrichtenredaktion.
1: Für große Teile Nordrhein-Westfalens hat der Deutsche Wetterdienst eine Warnung vor extremer Hitze ausgesprochen. Sie gilt auch für den nördlichsten Zipfel Hessens und Bereiche im Süden Hannovers, etwa um Meppen, Osnabrück und Göttingen. Hinzu kommen teils kräftige Hitzegewitter. Aufgrund von Unwetterschäden sind auf den Bahnstrecken Hamburg-Hannover und Hamburg-Bremen am Morgen bereits mehrere Züge ausgefallen. Eine Stellwerksstörung zwischen Hamburg und Bremen hatte den Zugverkehr im Norden beeinträchtigt, teilte die Bahn mit. Mit einem Defizit von fast 32 Milliarden Euro hat sich die Haushaltskrise der Kommunen in Deutschland im Jahr 2025 weiter verschärft. Laut dem Kommunalen Finanzreport der Bertelsmann Stiftung ist das der höchste Fehlbetrag in der Geschichte der Städte, Landkreise und Gemeinden. Die Gesamtverschuldung klettert damit auf den Höchststand von fast 200 Milliarden Euro.
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1: Zum Wetter, die aktuelle Vorhersage des Deutschen Wetterdienstes. Den Tag über meist sonnig und heiß mit Höchstwerten zwischen 30 und 38 Grad. Im Norden ein paar mehr Wolken, vereinzelt kann es regnen oder mal ein kurzes Gewitter geben. Ab dem Nachmittag dann kräftige Gewitter rund um die Mittelgebirge. Örtlich besteht Unwettergefahr. Morgen ähnlich, im Norden und Osten zunächst wolkig mit Schauern und Gewittern. Sonst nach sonnigem Start örtlich kräftige Schauer und Gewitter mit Unwettergefahr. Es wird wieder so schwülheiß wie heute.
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4: Hier ist Dagmar Peters und ich freue mich, dass es jetzt wieder weitergeht hier, denn wir können uns den Tag doch nett machen, diesen heißen Tag, mit wunderbarer Musik und mit schönen Themen und mit in die Sonne gucken, aber hoffentlich im Schatten sitzen. Dagmar Peters ist da.

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0: der Freitag in eurem Domradio. Ich weiß schon mal hin, heute Abend, wer es kühl haben will, irgendwo im Schatten sitzen und dann über Box, Handy oder was auch immer Domradio hören, der kann sich freuen, denn heute geht es wieder um einen Lieblingssong. Podcast von Andreas Rüll und Stefan Falk. Bei uns immer freitags um 19 Uhr in unserer Podcaststrecke. Und heute ist Grafikdesigner Jan Wagner zu Gast. Und um welchen Song es geht, erzählt Jan selbst.
1: Mein Lieblingssong, ja, Viva Forever von den Spice Girls. Das war mein erstes Album, was ich je bekommen habe zu Weihnachten, was ich mir von ganzem Herzen gewünscht hatte. Und gerade in den 90ern, einige werden es noch wissen, war natürlich so ein Album, war natürlich Gold wert. Ne? Das kostete damals, glaube ich, knapp 30 D-Mark, wenn man so ein Album gekauft hat. Und ich habe noch zwei Geschwister und deshalb gab es an Weihnachten auch nicht so viele Geschenke. Und das war für mich wirklich schon so ein Highlight, so ein Musikalbum zu bekommen.
0: Tja, und darüber hat er sich gefreut und da ist bis heute eigentlich so ein bisschen der Anker seines Lebens. Also das ist auf jeden Fall ein Lied, wo er immer noch gerne dran denkt, wo er viele Jugenderfahrungen mit hat und darüber erzählt er heute Abend im Podcast Mein Lieblingssong. Heute also Podcaststrecke einschalten ab 19 Uhr. Und klar hören wir den jetzt, Spice Girls, Viva Forever.

0: Eine kleine Inspiration für den Tag gibt's jetzt hier. Und wie es immer meistens bei Tim Hilsen ist, sucht er ganz nette, kurze Texte raus.
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2: Ich grüße euch. Hier ist Tim mit einem Zitat von Jan Frerichs, das ich mitgebracht habe. Es ist nur 3 Zeilen lang, aber ich musste doch ein bisschen länger darüber nachdenken. Es hat mich inspiriert. Vielleicht geht es euch ja genauso. Du kannst nicht aus einer leeren Tasse trinken. Sorge für dich.
0: Jan Frerichs war übrigens mal Volontär hier im Domradio, hat hier auch mal gearbeitet. Immer wieder schön, wenn plötzlich Menschen hier wieder im Leben einfach auftauchen. So, und jetzt kommt Bosse, kennen viele von euch auch, mit Schönste Zeit, und die machen wir uns hoffentlich am Wochenende.

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1: Ich bin Katrin Müller. Die Innenminister von Bund und Ländern wollen konsequenter gegen bandenmäßigen Sozialmissbrauch vorgehen. Zur Bekämpfung organisierter Täterstrukturen sei es von zentraler Bedeutung, effektive Maßnahmen zur Prävention, Aufdeckung und Strafverfolgung zu ergreifen, heißt es in einem bei der Innenministerkonferenz in Hamburg gefassten Beschluss. Hintergrund sind vor allem Fälle, in denen Banden EU-Bürger aus Südosteuropa nach Deutschland geholt und in Scheinarbeitsverhältnisse gebracht hatten, damit sie als Aufstocker Anspruch auf Sozialleistungen erlangen. Viele Menschen in Deutschland sparen, vor allem bei Kleidung sowie beim Besuch von Restaurants, Cafés und Bars. Das zeigt eine Umfrage im Auftrag des Preisvergleichsportals Idealo.
2: Viele Verbraucher wägen Ausgaben derzeit gründlich ab und schieben Anschaffungen auf. Auf neue Klamotten oder Accessoires wird am meisten verzichtet, genauso wie auf Elektronik. Und nach wie vor wird auch bei Lebensmitteln gespart. Das haben über 30% der Befragten angegeben. Es werden dazu Preise verschiedener Anbieter verglichen, Sonderangebote gekauft und dazu Rabattcodes benutzt. Mehr als die Hälfte der Befragten geht weniger essen, aber auch auf Kinobesuche und Konzerte wird verzichtet. Laut Umfrage wird am häufigsten für Urlaube und Reisen gespart und viele legen Geld für die Altersvorsorge beiseite. Tine Klimach, Nachrichtenredaktion.
1: Die Schweizer Regierung hat die eigentlich für heute angedachte erste Gesprächsrunde zur Ausgestaltung des Rahmenabkommens zwischen den USA und dem Iran in der Nähe von Luzern abgesagt. Die Gespräche im Luxusressort auf dem Bürgenstock würden nicht wie geplant stattfinden, teilte das Außenministerium in Bern mit. Davor hatte bereits US-Vizepräsident Vance seine Reise in die Schweiz vorerst abgesagt. Zum Fußball. Für die deutsche Mannschaft geht es heute nach Toronto. Dort wartet morgen im zweiten WM-Gruppenspiel die Elfenbeinküste. Das dürfte deutlich schwerer werden als zum Auftakt gegen Curaçao.
3: Ein lockeres Abschlusstraining gibt es nochmal hier in Winston-Salem, wo es sich nach starkem Regen zumindest etwas abgekühlt hat. Danach steigen die Spieler in den Flieger ins noch angenehmer temperierte Toronto. Zum ersten Mal seit der WM verlässt die Mannschaft also die USA und will mit einem Sieg wiederkommen. Damit wäre die Qualifikation für die K.O.-Runde vorzeitig geschafft. Comeback-Torhüter Manuel Neuer glaubt fest daran, dass die Mannschaft Weltmeister werden kann. Er will nach der WM endgültig seine Karriere beim DFB beenden. Zumindest hört es sich so an. Aus Winston-Salem, Thomas Bremser.
1: Anpfiff der Partie Deutschland gegen die Elfenbeinküste ist morgen Abend um 22 Uhr.
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1: Zum Wetter, die aktuelle Vorhersage des Deutschen Wetterdienstes. Auch heute wieder schwül heiß, teils mit Temperaturen bis 38 Grad. Im Norden kann es immer wieder regnen, sonst ist es oft sonnig, es kann aber Hitzegewitter geben. Morgen ähnlich, im Norden und Osten wolkig mit Schauern, sonst viel Sonne, aber weiterhin gewitterig, bei Werten bis 38 Grad. Am Sonntag ist es verbreitet sonnig, im Norden bei Werten bis 29 Grad und weiter im Süden bis schwül heiße 39 Grad. Weiterhin drohen auch Gewitter.
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4: Und hier ist Dagmar Peters und hier ist auch viel Sonnenschein drumherum. Und übers Wetter werden wir in dieser halben Stunde auch noch sprechen. Hitze setzt uns natürlich selber zu, also Vorsicht mit Sport, viel trinken und so weiter. Aber wir wissen es auch alle, unser Smartphone wird heiß. Reden wir gleich mal drüber.

0: Die Queen. Nicht die Queen. Queen mit Killer Queen. Es liegt ein heißes Wochenende vor uns, man merkt schon, ne? Und da kommen nicht nur wir ins Schwitzen, sondern auch unsere Smartphones und Tablets. Wenn wir sie nämlich mithaben draußen am See oder auf der Terrasse, die geben bei der Hitze gerne mal den Geist auf. Wie kann ich das verhindern, Thomas Bremser? Was kann denn überhaupt passieren, wenn mein Smartphone oder mein Tablet zu lange in der Sonne liegt?
1: Ja, zum einen leidet der Akku, der ist besonders hitzeempfindlich. Der Akku kann im schlimmsten Fall explodieren oder implodieren, da wäre das Gerät komplett kaputt. Meistens sinkt die Leistung des Akkus, er entlädt sich also schneller und zwar dauerhaft und er braucht länger, um sich aufzuladen. Auch das Display kann kaputt gehen durch zu viel Hitze, es gibt dann Streifen zum Beispiel oder es flimmert. Einige Smartphones warnen ja selbstständig, wenn zu heiß wird und schalten sich vorsichtshalber aus. Wer nicht so eins hat, kann sich Apps runterladen, die automatisch warnen bei zu viel Hitze.
0: Also das Wichtigste ist, das Elektrogerät nicht zu lange direkt in der prallen Sonne zu lassen. Und worauf noch achten?
1: Ja, ich sollte die Hitze im Auto nicht unterschätzen. Auch wenn das im Schatten steht, kann es sehr heiß werden. Ich sollte das Handy vor allem auch nicht unter die Windschutzscheibe legen, da wird es nämlich besonders heiß. Wenn ich Handy, Tablet oder Laptop im Auto lassen möchte, dann am ehesten noch im Kofferraum. Ich sollte mein Gerät auch nicht aufladen, wenn es zu heiß ist, denn durch den Ladevorgang wird das Gerät zusätzlich erhitzt. Es gibt spezielle Handykühler, die kann ich an mein Smartphone packen. Die gibt es im Internet in allen Varianten, kosten so um die 20 Euro.
0: Ja, spannend, noch nie gehört. Gibt's auch absolute No-Gos denn, Thomas, die ich auf keinen Fall machen sollte? Also zum Beispiel, was ist, wenn mein Handy oder Laptop jetzt durch die Hitze zerstört oder beschädigt wird? Da zahlt meine Versicherung das?
1: Ja, also wenn das Handy überhitzt und sich abschaltet, sollte ich es so lange im Schatten aufbewahren, dass es nicht mehr so heiß ist und dann erst wieder einschalten. Ich sollte nicht nachhelfen, indem ich es in den Kühlschrank lege, denn es kann Kondenswasser eindringen und das Gerät zerstören. Und ich sollte die Lüftungsschlitze auf keinen Fall blockieren, damit die Luft zirkulieren kann. Also die Haftpflicht oder Hausrat zahlt nicht. Ich muss schon eine extra Handyversicherung abschließen beim Smartphone oder mein Tablet oder Laptop versichern. Das kann ich aber in der Regel nur bei neuen Geräten machen. Aber da wären dann Hitzeschäden mitversichert.
0: Hitzetipps für eure Smartphones. Aber wäre das nicht mal ein guter Anlass, einfach die Füße oder den ganzen Körper im kühlen Wasser zu baden und das Handy mal zu Hause zu lassen? In der Sonne bringt das eh nicht viel. Auch sehen kann man nicht gut auf dem Display, habe ich festgestellt.

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1: Hi, ich bin Hilda aus der Domradio-Redaktion. Wie so viele andere mache ich auch gerne Yoga. Wie so viele andere wäre ich auch gerne achtsamer in meinem Alltag. Und ich glaube einfach, dass Meister Eckhart recht hatte, als er schon im späten Mittelalter geschrieben hat, wer sich gänzlich nur einem Augenblick ließe, dem würde alles gegeben.
2: An einem heißen Tag wie heute sich ein bisschen einfacher mal nur den Augenblick zu genießen und nicht so zu hechten und zu hetzen, wie wir das sonst immer tun. Dagmar Peters hier, ich freue mich, dass ihr dabei seid.

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Hier ist euer Domradio am Freitag. Stell dir vor, du stöberst in einer Bibliothek und plötzlich hältst du ein bisher unbekanntes Manuskript in den Händen. Und das ist dann von Mozart. Genau das ist jetzt in Paris passiert, in der französischen Nationalbibliothek. Da haben Experten ein bisher unveröffentlichtes Handschriftexemplar von Wolfgang Amadeus Mozart entdeckt. 44 Seiten stark ist das Heft und stammt aus dem Jahr 1778, als Mozart in Paris gelebt hat. Und besonders spannend, es handelt sich nicht um ein fertiges Konzert oder eine große Sinfonie, sondern das sind Unterlagen aus seinem Kompositionsunterricht. Mozart hat damals einer jungen Harfenistin das Komponieren beigebracht und dabei offenbar Übungen und Beispiele notiert. Und für die Forschung ist das ein echter Glücksfall, weil das Manuskript zeigt, wie Mozart sein Wissen weitergegeben hat. Und die Entdeckung bleibt nicht im Archiv. Schon am Samstag wird dieses Werk erstmals überhaupt öffentlich gemacht in der Nationalbibliothek in Paris.

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1: Ich bin Babit Büchner. Die Innenminister von Bund und Ländern wollen konsequenter gegen bandenmäßigen Sozialmissbrauch vorgehen. Das wurde auf einer Tagung der Innenministerkonferenz beschlossen.
2: Hintergrund sind vor allem Fälle, in denen Banden EU-Bürger aus Südosteuropa nach Deutschland geholt und in Scheinarbeitsverhältnisse gebracht hatten, damit sie als Aufstocker Anspruch auf Sozialleistungen erlangen. Zum Teil wurden diese Menschen in sogenannten Schrottimmobilien untergebracht. Polizei, Familienkassen, Jobcenter und Ausländerbehörden sollen enger zusammenarbeiten, um das zu verhindern. Die Innenminister wollen sich außerdem auf EU-Ebene dafür einsetzen, den Zugang von EU-Ausländern zu Sozialleistungen in Deutschland künftig an eine umfassende Beschäftigung zu knüpfen. Tine Klimach, Nachrichtenredaktion.
1: Digitale Bauanträge, gebündelte Förderprogramme, schnellere Verfahren. Bundesbauministerin Verena Huberts will mit einem 13-Punkte-Plan die hohen Baukosten dämpfen und den Wohnungsmangel in Deutschland bekämpfen.
3: In Deutschland wird zu wenig gebaut. Hohe Kosten sind dafür einer der Hauptgründe, heißt es in dem Aktionsplan. Die Baukosten seien auf ein unsägliches Niveau gestiegen. In dem Aktionsplan kündigte Huberts an, dass Bauanträge ab 2028 nur noch digital möglich sein sollen. Planungsprozesse sollen beschleunigt werden. Außerdem soll serielles und modulares Bauen die Kosten drücken. Einen entsprechenden Gesetzentwurf will das Bundesjustizministerium noch dieses Jahr vorlegen. Aus Berlin, Dirk Zeitler.
1: Nach gut 30 Jahren ist die Rückführung des hochradioaktiven deutschen Atommülls aus der Wiederaufbereitung im Ausland abgeschlossen. Das teilte das Bundesumweltministerium mit. Im Zwischenlager Brockdorf in Schleswig-Holstein kamen gestern Abend die letzten 7 Castor-Behälter aus der Aufbereitungsanlage Sellafield in Großbritannien an. Hier und in den anderen Zwischenlagern bleiben die Abfälle nun erst einmal, bis ein Endlager in Deutschland gefunden wird. Israels Ministerpräsident Benjamin Netanyahu hat die Armee nach eigenen Angaben angewiesen, hart gegen die libanesische Hisbollah-Miliz vorzugehen. Er begründete den Schritt auf X mit einem schweren Verstoß der Miliz gegen die Waffenruhe. Das Abkommen zwischen dem Iran und den USA sieht eigentlich ein Ende der militärischen Konflikte in der Region vor, also auch im Libanon.
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1: Das Wetter, die aktuelle Vorhersage des Deutschen Wetterdienstes. Im Westen und Südwesten Deutschlands kann es heute Nachmittag noch bis zu 38 Grad warm werden. In den anderen Landesteilen werden schwülheiße 30 bis 35 Grad erwartet. Nur an den Küsten bleibt es kühler. Dabei steigt die Gewitterwahrscheinlichkeit. Am Wochenende geht es dann mit ganz ähnlichen Temperaturen weiter. Dazu gibt es dann auch einige Schauer und Gewitter.
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4: Hier ist euer Domradio. Hier ist Dagmar Peters und ich freue mich, dass auch du heute zuhörst.

0: Hier ist euer Domradio. War es früher vor allen Dingen der Bezug zu Gott, der die Menschen zum Pilgern gebracht hat? Hat das heute oft was mit persönlichem Seelenheil zu tun? Und da sind wir bei einem Begriff, der gerade ganz beliebt ist, nämlich Detox. Detox heißt also, man befreit den Geist zum Beispiel von emotionalem Ballast. Detox für die Seele, ist Pilgern dazu geeignet? Pilgerexpertin Beate Steger.
1: Ja, ich finde schon. Also gerade wenn man natürlich zu Hause ständig am Computer sitzt, man wird überflutet mit allen möglichen Nachrichten, fast schon im Sekundentakt. Und da läuft man einfach den ganzen Tag von vor sich hin, von A nach B. Und die größte Herausforderung ist vielleicht eine Unterkunft zu finden. Das ist natürlich schon eine große Entschleunigung auch.
0: Aber manch einer nimmt natürlich heute auch das Handy mit auf so eine Tour, weil das ja auch hilfreich ist, wenn man eine Herberge finden muss, wenn man irgendwo nicht mehr genau weiter weiß, wenn man vielleicht gucken will, wo es noch ein Restaurant oder einen Supermarkt oder irgendeine Möglichkeit gibt, was zu essen zu bekommen. All das spielt natürlich auch eine Rolle. Pilgern, Detox für die Seele, heute Abend in unserer Podcast-Strecke nach 19 Uhr gibt es mehr zu dem Thema.

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1: Auf der Suche nach irgendwie ansprechenden Zitaten bin ich, die Uta vom Domradio, auf ein Sätzlein gestoßen, das ich ziemlich wahr finde. Stammt vom britischen Schriftsteller, Dramatiker, Regisseur, Schauspieler und Komponisten Noel Pierce Coward. Und der hat mal gesagt, kann ich mir in dem Theaterumfeld sehr gut vorstellen, das passt aber genauso gut auf mein Leben und auf deins vielleicht auch. Also der hat gesagt, die Kritik an anderen hat noch keinem die eigene Leistung erspart.
2: Was für ein wahrer Satz. Domradio ist hier mit Dagmar Peters am Freitagnachmittag.

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0: Euer Domradio ist hier. Das letzte Hemd hat keine Taschen. Den Satz, den habt ihr wahrscheinlich auch schon mal gehört. Er will daran erinnern, dass Materielles vergänglich ist und deshalb letztlich auch nicht so wichtig. Und das macht auch Jesus im heutigen Evangelium, wenn er sagt, sammelt euch nicht Schätze hier auf der Erde. Kaplan Sebastian Appold ist Gesprächspartner bei uns zum Blick in die Bibel in dieser Woche und erkennt darin eine sehr große Weisheit.
1: Wir haben ja auch schon mal die Tendenz, so sehr in diesem Alltäglichen aufzugehen, dass kein Raum mehr für andere Dinge bleibt, dass wir quasi gefangen sind durch unser Sorgen, dass wir keinen Blick mehr für andere Dinge haben, für das Gute, für das Schöne, für das Wertvolle, was vielleicht gerade jetzt und hier passiert, stattdessen damit ganz eingenommen beschäftigt sind, uns darum zu kümmern, was denn morgen übermorgen ist.
0: Ja, und warum warnt Jesus so eindringlich davor, sein Herz an das Materielle zu hängen? Sebastian Appold sagt das hier.
2: Die Welt ist ja auch heute nicht unbedingt gesünder, nicht friedvoller, nicht humaner, nicht besser als damals zur Zeit Jesu. Gerade angesichts von Kriegen und gesellschaftlichen Verwerfungen wird uns das ja ziemlich deutlich, wenn man die Nachrichten schaut, ist das ja voll, sind die voll davon. Auch gegenüber diesen Krankheitssymptomen gilt völlig selbstverständlich das Wort Jesu. Ich will es, werde rein, werde gesund, könnte man sagen, auf heute aktualisiert. Werde gesund, du kranke Welt, ich will es.
0: Sagt Kaplan Sebastian Appold, Präses des Jugenddachverbands BDKJ im Erzbistum Köln. In dieser Woche unser Gesprächspartner in unserem Podcast Blick in die Bibel, auch morgen nochmal. Und diesen Podcast findet ihr überall da, wo es Podcasts gibt und natürlich auch heute um 19 Uhr in unserer Podcast-Strecke.

Das war Dagmar Peters heute in ihrem Domradio, in eurem Domradio. Und heute Abend hört ihr mich nochmal in der Podcaststrecke ab 19 Uhr bis 21 Uhr mit spannenden Themen, zum Beispiel mein Lieblingssong. Da gibt es jemanden, der genau darüber spricht, was sein Lieblingssong ist und warum. Es geht ums Pilgern, es geht um christliches Yoga. Das sind nur drei unserer Themen heute Abend. Ich wünsche euch noch einen schönen Abend. Macht's gut.

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1: Ich bin Babit Büchner. Beim EU-Gipfel in Brüssel geht es heute um den EU-Haushalt ab 2028. Bundeskanzler Friedrich Merz lehnt den vorliegenden Budgetvorschlag von weit über 1 Billion Euro ab. Er sagte vor den schwierigen Beratungen:
2: Der gegenwärtige Vorschlag ist in seiner abstrakten Höhe viel zu hoch. Es muss ein neuer Vorschlag auf den Tisch. Und dann müssen wir uns über Einnahmen und Ausgabenstruktur unterhalten. Und das wird eine sehr spannende Diskussion.
1: Der EU-Haushalt ist eines der politisch sensibelsten Themen in Brüssel. Als größte Volkswirtschaft der EU trägt Deutschland den mit Abstand größten Teil bei. Die Innenminister von Bund und Ländern wollen konsequenter gegen bandenmäßigen Sozialmissbrauch vorgehen. Das wurde bei einem Treffen der Innenministerkonferenz beschlossen. Missbrauch müsse frühzeitig erkannt, systematisch verhindert und entschlossen verfolgt werden, heißt es. Hintergrund sind vor allem Fälle, in denen Banden EU-Bürger aus Südosteuropa nach Deutschland geholt und in Scheinarbeitsverhältnisse gebracht hatten, damit sie als Aufstocker dann Anspruch auf Sozialleistungen haben. Rekordschulden, steigende Ausgaben und eine schwache Wirtschaft. Mit einem Defizit von fast 32 Milliarden Euro hat sich die Haushaltskrise der Kommunen in Deutschland im vergangenen Jahr weiter verschärft. Das zeigt der kommunale Finanzreport der Bertelsmann Stiftung.
3: Die Hauptursache für das Rekorddefizit sehen die Autoren der Studie bei den steigenden Sozial- und Personalausgaben. Hinzu komme die schwache wirtschaftliche Entwicklung, die sich auf die kommunalen Einnahmen auswirke. Die Kommunen reagieren bereits. Eingespart wird etwa bei Investitionen und freiwilligen Leistungen wie Schwimmbädern. Dennoch gehen die Autoren davon aus, dass sich das Defizit in den kommenden Jahren weiter vergrößern wird. Die Bertelsmann Stiftung fordert eine grundsätzliche Reform der kommunalen Finanzierung. Aus Berlin, Dirk Zeitler.
1: Die Linke hat ihren dreitägigen Bundesparteitag in Potsdam begonnen. 3 Monate vor den wichtigen Wahlen in Ostdeutschland beraten die Delegierten bis Sonntag ihre Strategie gegen die AfD. Zudem will die Linke Proteste gegen die Reformen der Bundesregierung mobilisieren. Streitthema ist die Haltung der Partei zum Nahostkonflikt und zu Israel. Am Abend ist dazu eine Debatte geplant.
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1: Das Wetter, die aktuelle Vorhersage des Deutschen Wetterdienstes. Im Westen und Südwesten Deutschlands kann es heute Nachmittag noch bis zu 38 Grad warm werden. In den anderen Landesteilen werden schwülheiße 30 bis 35 Grad erwartet. Nur an den Küsten bleibt es kühler. Dabei steigt die Gewitterwahrscheinlichkeit. Am Wochenende geht es dann mit ganz ähnlichen Temperaturen weiter. Dazu gibt es dann auch einige Schauer und Gewitter.
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4: Ab ins Wochenende mit mir, Tommy. Immer freitags, 15 bis 19 Uhr. Ich weiß nicht, wie euch das geht, aber ich habe schon ganz schön lange auf den Sommer gewartet. Jetzt sieht es so aus, als wäre er endlich da. Und das wollen wir feiern heute in der Sendung. Schreib mir gerne eine WhatsApp und ich spiele auch noch ein Lied für dich. Oder kann auch eine kurze Sprachnachricht sein. 0221 25 88 60.
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4: Justin Wellington.

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0: Domradio, so klingt das Wochenende mit mir, Tommy. Freitags 15 bis 19 Uhr. Jetzt habe ich einen Tipp für Sonntagnachmittag für die ganze Familie. Die Astronomie forscht ja seit vielen Jahren im Weltraum. 2 Jahre lang haben jetzt 19 Planetarien aus Deutschland, Österreich und der Schweiz zusammengearbeitet. Und jetzt gibt es eine große Show. Planeten-Expedition ins Sonnensystem, bei der vieles, was die Wissenschaftler erkundet haben, zu sehen ist. Die Oberflächen eines Kometen, mehrerer Eismonde, die Oberfläche des Pluto und anderer Himmelskörper. Die ganze Show mit Musik von Frank Wolf dauert rund 1 Stunde und ist für Kinder ab 10 Jahren. Karten gibt's ab 13,50 Euro, Planetenexpedition ins Sonnensystem. Sonntag 15 Uhr im Zeiss Planetarium Bochum, Kastrupper Straße 67 in 44791 Bochum. Alles ohne Gewehr, aber bitte mit viel Spaß.
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Mr. Brightside, The Killers im Domradio. Und Brandon Flowers, der Sänger der Killers, wird am Sonntag 45 Jahre alt. Hier ist noch ein Geburtstag. Lana Del Rey, am Sonntag wird sie 41. Die Sängerin aus New York City, USA. Summertime Sadness.

deine Musik im Domradio. Zum Beispiel von Lana Del Rey. Oder hier ist noch ein Geburtstag. Seit Donnerstag ist er 84 Jahre alt. Paul McCartney. Und gerade ist ein neues Album von ihm erschienen. The Boys of Dungeon Lane heißt es. Und eine Vorab-Single gab es auch schon. The Days We Left Behind. Habt ihr schon bei mir hören können hier in der Sendung freitags.

0: Hier ist ein Domradio und die Inspiration kommt jetzt.
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0: Die Inspiration kommt heute mit Sommergedichten zu euch, zum Beispiel von Mark Twain, Erzähler, Autor, Satiriker. Sommer ist die Zeit, in der es zu heiß ist, um das zu tun, wozu es im Winter zu kalt war.

Stromae in deinem Domradio. Und da wollen wir nicht dran vorübergehen. Ja, seit Donnerstag ist sie 65 Jahre alt. Alison Moyet von Yazoo aus Billericay, England. Mit Vince Clarke zusammen Yazoo.

0: Domradio, auch hier ist endlich Sommer, deshalb habe ich auch Sommergedichte und Sommersongs für euch rausgesucht. Zum Beispiel Summer Wine kommt gleich nach den News und Philipp Dittberder.
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2: Ich bin Babit Büchner. Die Zivilbevölkerung soll besser vor Bedrohungen von außen geschützt werden. Darauf haben sich die Innenminister von Bund und Ländern auf ihrer Konferenz in Hamburg geeinigt. Sie reagieren damit auf den Ukraine-Krieg und die damit verbundene Bedrohung durch Russland. Unter anderem soll demnach bis 2029 eine widerstandsfähige IT-Infrastruktur geschaffen werden. Durch Übungen, Kurse und Unterricht an Schulen soll zudem die Selbstschutzkompetenz der Bevölkerung verbessert werden. Beim EU-Gipfel in Brüssel geht es heute um den EU-Haushalt ab 2028. Bundeskanzler Friedrich Merz lehnt den vorliegenden Budgetvorschlag von weit über 1 Billion Euro ab.
3: Wir können nur so viel Geld ausgeben, wie wir auch haben, sagt Merz. Also ein deutliches Nein zu noch höheren Schulden. Er gab aber auch zu, die Mehrheit der EU-Länder sei da anderer Meinung. Dennoch hofft der Kanzler, dass man bis Jahresende zu einer Entscheidung kommt. Hintergrund und auch deshalb ist es so schwierig, auf einen Nenner zu kommen. Deutschland zahlt mehr in den EU-Haushalt ein, als es herausbekommt. Bei vielen anderen Ländern ist es genau umgekehrt. Claudia Wächter, Nachrichtenredaktion.
2: Digitale Bauanträge, gebündelte Förderprogramme und schnellere Verfahren. Bundesbauministerin Verena Huppertz will mit einem 13-Punkte-Plan die hohen Baukosten dämpfen und den Wohnungsmangel in Deutschland bekämpfen.
4: In Deutschland wird zu wenig gebaut. Hohe Kosten sind dafür einer der Hauptgründe, heißt es in dem Aktionsplan. Die Baukosten seien auf ein unsägliches Niveau gestiegen. In dem Aktionsplan kündigte Huberts an, dass Bauanträge ab 2028 nur noch digital möglich sein sollen. Planungsprozesse sollen beschleunigt werden. Außerdem soll serielles und modulares Bauen die Kosten drücken. Einen entsprechenden Gesetzentwurf will das Bundesjustizministerium noch dieses Jahr vorlegen. Aus Berlin, Dirk Zeitler.
2: Kaum unterzeichnet, schon auf die Probe gestellt. Neue Kämpfe zwischen der israelischen Armee und der libanesischen Hisbollah-Miliz gefährden das Abkommen zwischen den USA und dem Iran. Beide Konfliktparteien werfen sich gegenseitig vor, die Waffenruhe zu brechen. Das Abkommen sieht eigentlich auch eine Waffenruhe im Libanon vor, enthält aber keine Klausel über einen Abzug der israelischen Truppen.
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2: Das Wetter, die aktuelle Vorhersage des Deutschen Wetterdienstes. Im Westen und Südwesten Deutschlands kann es heute Nachmittag noch bis zu 38 Grad warm werden. In den anderen Landesteilen werden schwülheiße 30 bis 35 Grad erwartet. Nur an den Küsten bleibt es kühler. Dabei steigt die Gewitterwahrscheinlichkeit. Am Wochenende geht es dann mit ganz ähnlichen Temperaturen weiter. Dazu gibt es dann auch einige Schauer und Gewitter.
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0: Ab ins Wochenende mit mir, Tommy, immer freitags, 15 bis 19 Uhr. 4 Stunden mit allem, was es zu feiern gibt. Frische Musik. Und wenn du mir verrätst, was bei dir läuft, dann spiele ich auch ein Lied für dich. WhatsApp 0221258860. Geht auch als kurze Voicemail. Und ich habe ein paar Tipps, was ihr alles an diesem Wochenende anstellen könntet.

Go Go Dolls, Iris, in deinem Domradio. Ab ins Wochenende. Und während wir von einem sonnigen Sommerwochenende träumen, vergessen wir ganz oft, dass im Moment mehr als 117 Millionen Menschen weltweit auf der Flucht sind. Morgen ist Weltflüchtlingstag und deshalb soll daran erinnert werden, was ich auch sehr gerne hier in der Sendung tue. Hinter diesen Zahlen, die ich mir überhaupt nicht vorstellen kann, verbergen sich auch Millionen von Schicksalen von Kindern. Zehntausende sind von ihnen unbegleitet auf der Flucht. Ganze Flüchtlingsgenerationen müssen unter schwierigsten Bedingungen aufwachsen und bekommen nicht die Chancen, die sie verdienen. Überall sind an diesem Wochenende Aktionen und Veranstaltungen zum Weltflüchtlingstag. Eine habe ich rausgesucht, vielleicht findest du für deine Region aber auch noch mehr. Morgen ist in der Bonner St. Remigiuskirche ein Gebet für die Flüchtlinge. Es werden die Namen von Menschen verlesen, die auf der Flucht ums Leben gekommen sind. Persönliche Geschichten, Gebete, Gedichte und Musik zum Gedenken und zur Erinnerung. Vor der Remigiuskirche werden Engagierte von Flüchtlingsinitiativen stehen und für Infos und Gespräche offen sein. Morgen 11 bis 14 Uhr vor St. Remigius in Bonn, Brüdergasse 8. Passt doch, ne? Oh.

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1: Und Brian Wilson wäre morgen 84 Jahre alt geworden. Brian Wilson, Mr. Beach Boys. Er verstarb leider 2025 im Alter von 82 Jahren. Hier ist nochmal Gaudalinos.

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1: Und die Inspiration kommt heute mit Sommergedichten zu euch. Zum Beispiel das hier, gefunden in einem alten Schulheft meiner Frau. Sommer von Ilse Kleberg. Weißt du, wie der Sommer riecht? Nach Birnen und nach Nelken, nach Äpfeln und Vergissmeinnicht, die in der Sonne welken. Nach heißem Sand und kühler See und nassen Badehosen, nach Wasserball und Sonnencreme, nach Straßenstaub und Rosen. Weißt du, wie der Sommer schmeckt? Nach gelben Aprikosen, nach Walderdbeeren, halb versteckt zwischen Gras und Moosen, nach Himbeereis, Vanilleeis und Eis aus Schokolade, nach Sauerklee vom Wiesenrand und Brause-Limonade.
2: Hey, Fonzie.

0: ins Wochenende, freitags 15 bis 19 Uhr. Philipp Boisel ist seit Donnerstag 43 Jahre alt. Hier ist er nochmal, bis nach Toulouse.
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0: ab ins Wochenende. Ja, freitags 15 bis 19 Uhr mit mir, Tommy. Der Hops ins Wochenende sozusagen, das wird fett, schreiben die Veranstalter und Veranstalterinnen der Fête la Musique in Essen am Sonntag. Diese Tradition kommt aus Frankreich, wo auch am 21. Juni überall Musik gespielt wird. Auf der Straße, in Kirchen, in Synagogen oder Moscheen. Der Sommer soll begrüßt und gefeiert werden. Seit den 80er Jahren haben viele Städte ihre eigene Version der Fête la Musique auf die Beine gestellt. So auch Essen. Umsonst und draußen ist das Motto. Mit dabei sind in Essen am Sonntag das Museum Folkwang, die Erlöserkirche, die Galerie Obrist, die Bar Banditen wie wir, der Goethe-Bunker und viele andere und im Mathildenhof. Jazz gibt's ab 17 Uhr am Sonntag im sogenannten Fachgeschäft für Stadtwandel. Sonntag 14 bis 22 Uhr in Essen. Mehr auf der Seite fette-essen.de und Fette wie die Fete, F-E-T-E. Viel Spaß umsonst und draußen.
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0: Das ist mein Patenkind. Und hier ist das Massilia Sound System aus Marseille.
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Nicole Kidman wird morgen 59 Jahre alt. Die amerikanisch-australische Schauspielerin und Filmproduzentin. Hier ist sie nochmal mit Robbie Williams und Something Stupid. Übrigens in Honolulu auf Hawaii geboren.

0: Und gleich nach den News. Ricky Martin und andere.
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2: Ich bin Babette Büchner. Israel und die libanesische Hisbollah-Miliz haben sich nach Angaben eines US-Regierungsvertreters auf eine neue Waffenruhe geeinigt. Sie soll schon in Kraft getreten sein.
3: Die Trump-Regierung macht Druck auf Israel, denn von Ruhe im Konflikt mit der Hisbollah-Miliz im Libanon hängt der ganze Iran-Deal ab. Weitere Verhandlungen mit dem Iran liegen so lange auf Eis. Teheran sitzt da eindeutig am längeren Hebel und droht mit erneuter Schließung der Straße von Hormuz, wenn die USA sich nicht an die Bedingungen des Rahmenabkommens halten. Und dazu gehört ein Ende der israelischen Angriffe im Libanon. Israel und Hisbollah werfen sich gegenseitig vor, die Waffenruhe zu brechen. Aus den USA, Tina Eck.
2: Die Zivilbevölkerung soll besser vor Bedrohungen von außen geschützt werden. Darauf haben sich die Innenminister von Bund und Ländern auf ihrer Konferenz in Hamburg geeinigt. Sie reagieren damit auf den Ukraine-Krieg und die damit verbundene Bedrohung durch Russland. Bis 2029 soll Deutschland krisenfester werden.
4: Bei früheren Innenministertreffen stand die Migration ganz oben auf der Tagesordnung. Nun haben hybride Angriffe und unsichere Weltlage den Fokus verschoben. Es geht um zivile Verteidigungsfähigkeit. Und das erklärt auch den Gastauftritt von Verteidigungsminister Pistorius bei den Innenministern. Denn laut Bundesinnenminister Dobrindt sind Bevölkerungsschutz und Bundeswehr zwei Seiten einer Medaille. Aus Berlin, Dirk Zeitler.
2: Auf der Suche nach einem vermissten Säugling in Renningen bei Stuttgart haben die Ermittler die Leiche eines Babys gefunden. Es könnte sich nach Angaben der Polizei um den vermissten Jungen handeln. Das 3 Monate alte Kind war seit Donnerstag kurz vor Mitternacht vermisst worden. Es lag zuletzt in einem Kinderwagen und war unbeaufsichtigt. Bei der Suche setzte die Polizei unter anderem 40 Suchhunde des Deutschen Roten Kreuzes, Hubschrauber und Drohnen mit Wärmebildkameras ein. Ein anonymes und unbetiteltes Musikheft aus dem 18. Jahrhundert entpuppt sich als Sensationsfund. Frankreichs Nationalbibliothek hat in ihren Beständen ein unbekanntes Mozart-Manuskript entdeckt. Die Kompositionsübungen und 7 Stücke für Flöte und Harfe sollen aus Unterrichtslektionen stammen, die Mozart während seines letzten Paris-Aufenthalts gegeben hat.
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2: Das Wetter, die aktuelle Vorhersage des Deutschen Wetterdienstes. Auch zum Abend und in der Nacht muss immer wieder mit zum Teil kräftigen Gewittern gerechnet werden. Möglich sind dabei Starkregen, Hagel und Sturmböen. Die Temperaturen fallen in der Nacht nur auf Werte zwischen 23 und 16 Grad. Am Wochenende geht es dann schwülheiß weiter. Auch morgen werden schweißtreibende 30 bis 38 Grad erwartet. Nur an den Küsten bleibt es kühler. Dazu gibt es wieder einige Schauer und Gewitter.
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Hab ich da Partytime gehört? 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Sonntag ist wieder Jack im Sonnesching für Pants. Der Spaß mit Karnevalsmusik im Hochsommer. Die Ausgabe für große Leute morgen ist schon ausverkauft. Checkt also bitte mal, bevor ihr zur Pants-Version fahrt, ob es dafür noch Karten gibt. Casala sind dabei, Lupo Druckluft, die mit der Karnevalsmaus und Plansche Malheur. Im Tanzbrunnen ist das in Köln, Einlass um 13 Uhr am Sonntag, Beginn 15 Uhr und Ende kurz vor 18 Uhr. Alles ist barrierefrei, inklusiv und wird von Gebärdendolmetschern begleitet. Open Air am Sonntag im Tanzbrunnen Köln. Jack im Sonnesching für Pants. Tickets ab 19,90 Euro. Und da spielen sie bestimmt auch Casala, Pirata.

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1: Und das ist Musikwunsch für die Familie Elz in Erfurt. Hier sind Coldplay mit Rhythms del Mundo. Clock.

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1: Diesmal mit Sommergedichten, zum Beispiel von Rainer Maria Rilke. Sommerabend. Die große Sonne ist versprüht. Der Sommerabend liegt im Fieber und seine heiße Wange glüht. Jacht seufzt er auf, ich möchte lieber und wieder dann, ich bin so müd. Die Büsche beten Litaneien, Glühwürmchen hangt das Regungslose dort wie ein ewiges Licht hinein und eine kleine weiße Rose trägt einen roten Heiligenschein.
2: Moin, hier ist Tim.

Harry Styles, früher bei One Direction. Sonntag wird er 76 Jahre alt. Der Mann, der uns dieses Love is in the Air geschenkt hat. Erkennt ihr das? John Paul Young.

Suck Golden, K-Pop Demon Hunters waren das. Ab ins Wochenende, ins Sommerwochenende mit deinem Domradio. Und wenn euch schon ein bisschen zu heiß ist, dann habe ich auch einen Tipp für euch. Vielleicht eine Expedition in die eisige Welt von Arktis und Antarktis? Also erstmal Boarding auf einem virtuellen Forschungsschiff Polarstern. Dann in einem 360-Grad-Videomapping-Raum durch beeindruckende Polarwelten. Arktis und Antarktis sollen auf bis zu 6 Meter hohen Projektionsflächen zum Leben erweckt werden. Du lernst Menschen und Tiere kennen, die in diesen eisigen Regionen zu Hause sind. Und du erfährst auch, welchen Herausforderungen sie gegenüberstehen. Das Ganze heißt Polar Experience und ist in der Oberhausen Expo am Wochenende von 9 bis 18.30 Uhr geöffnet. Und Karten gibt es ab knapp 30 Euro, Kinder bis zu 2 Jahren Eintritt frei. Kinder und Jugendliche unter 14 Jahren müssen von volljährigen Erwachsenen begleitet werden. Der ganze Besuch dauert rund 90 Minuten. Polar Experience, die immersive Ausstellung

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Und ab ins Wochenende, da wollen wir natürlich nicht dran vorbeigehen, dass Manu Chao aus Paris am Sonntag 65 Jahre alt wird. Erinnert ihr euch noch an Bongo Bong? Manu Chao.

Gracia Brahms im Domradio. Ab ins Wochenende. Und Lionel Richie wird morgen 77 Jahre alt. Soul-Sänger, Songwriter, Musikproduzent. Und hier ist er nochmal in diesem wunderschönen Duett mit Diana Ross. Endless Love. Lionel Richie.

0: Und gleich nach den Nachrichten Ray und Sarah Connor. Und dann geht's um die Fußball-WM vor dem Spiel gegen die Elfenbeinküste morgen Abend.
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2: Ich bin Babit Büchner. Israel und die libanesische Hisbollah-Miliz haben sich nach Angaben eines US-Regierungsvertreters auf eine neue Waffenruhe geeinigt. Sie soll schon in Kraft getreten sein. Die Situation im Nahen Osten war auch Thema beim EU-Gipfel in Brüssel heute. Bundeskanzler Friedrich Merz sagte anschließend:
3: Es ist jetzt dringend erforderlich, dass der zwischen den USA und dem Iran ausgehandelte Waffenstillstand auch im Süden des Libanon hält. Wir rufen die israelische Regierung auf, von einer weiteren Eskalation durch den Siedlungsbau im Westjordanland abzusehen. Wir haben auch Handelsmaßnahmen gegen Israel diskutiert. Diese Vorschläge habe ich für die Bundesregierung abgelehnt.
2: Wegen der gegenseitigen Angriffe von Israel und der Hisbollah-Miliz war eine für heute angedachte erste Gesprächsrunde zwischen dem Iran und den USA in der Schweiz abgesagt worden. Die Zivilbevölkerung soll besser vor Bedrohungen von außen geschützt werden. Darauf haben sich die Innenminister von Bund und Ländern auf ihrer Konferenz in Hamburg geeinigt. Unter anderem soll demnach bis 2029 eine widerstandsfähige IT-Infrastruktur geschaffen werden. Es soll auch Zivilschutzkurse und Unterricht an Schulen dazu geben. Das in Schorndorf bei Stuttgart tot aufgefundene Kleinkind ist wegen eines Hitzeschlags im Auto gestorben. Das hat die Obduktion ergeben. Die Mutter soll das 20 Monate alte Mädchen am Mittwoch über Stunden im Wagen vergessen haben.
4: Die 44-Jährige war laut Polizei wohl fest davon überzeugt, ihre Tochter im Kindergarten abgegeben zu haben. Am Nachmittag, Stunden später, will sie die Kleine von der Kita abholen, wo die natürlich nie war. Daraufhin durchsucht die Frau ihr Auto und findet ihr totes Kind. Das Forgotten-Baby-Syndrom nennen Psychologen einen solchen Fall. Stress, Schlafmangel oder veränderte Routinen können demnach tatsächlich dazu führen, dass im Gehirn eine falsche Erinnerung entsteht. Uli Reitinger, Nachrichtenredaktion.
2: Nach 2 Jahren Pause beginnen isländische Walfänger offenbar wieder die umstrittene Jagd auf Finnwale. Tierschutzorganisationen berichteten, dass 2 Walfangschiffe ihren Hafen in der Hauptstadt Reykjavik verlassen haben. Island ist eines der wenigen Länder der Welt, in denen Wale noch gejagt werden dürfen. Für dieses Jahr wurde eine Fangquote von 150 Finn sowie 168 Zwergwalen ausgegeben.
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2: Das Wetter, die aktuelle Vorhersage des Deutschen Wetterdienstes. Auch zum Abend und in der Nacht muss immer wieder mit zum Teil kräftigen Gewittern gerechnet werden. Möglich sind dabei Starkregen, Hagel und Sturmböen. Die Temperaturen fallen in der Nacht nur auf Werte zwischen 23 und 16 Grad. Am Wochenende geht es dann schwülheiß weiter. Auch morgen werden schweißtreibende 30 bis 38 Grad erwartet. Nur an den Küsten bleibt es kühler. Dazu gibt es wieder einige Schauer und Gewitter.
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0: Ab ins Wochenende mit mir, Tommy, immer freitags 15 bis 19 Uhr und auch mit Tipps, was ihr so alles anstellen könnt an diesem Wochenende.

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1: Euer Domradio ist hier, kurz vor dem zweiten WM-Spiel der deutschen Fußballnationalelf gegen die Elfenbeinküste, morgen Abend um 22 Uhr in Toronto in Kanada. Und da haben wir mit Pfarrer Dominique Amon-Nandjar gesprochen, denn sein Heimatland ist die Elfenbeinküste. Seit 2019 arbeitet der katholische Priester als Pfarrvikar in Horn in Baden-Württemberg und sagt:
2: Ich schaue gerne Fußball, aber ich spiele auch gerne Fußball. Ich mag Fußball einfach. Fußball hat etwas Magisches. Er verbindet Menschen und überwindet Grenzen. Und das, ich finde, toll.
1: Und toll findet Pfarrer Dominique es auch, dass Deutschland und die Elfenbeinküste jetzt schon in der Vorrunde gegeneinander antreten. Natürlich schaut er sich das Spiel an.
2: Ich werde mit dabei eine Familie, eine deutsche Familie anschauen. Das Spiel allein zu gucken, mal keine Spaß. Haben wir das Termin schon lange geplant und wir freuen uns schon auf Samstag.
1: Und wie wird die Partie denn ausgehen?
2: Das ist eine große, schwierige Frage. Was soll ich sagen? Ich bin vor ein paar Jahren hier in Deutschland. Mein Herz ist ein bisschen hin und her gerissen. Deutschland ist inzwischen meine zweite Heimat. So, ich wünsche mir ein schönes Spiel. Ich denke, er will spannend sein. Er will eine spannende sein. Meine Wunsch wäre eine Unentschieden.
1: Das wäre super, egal ob 0-0, 1-1 oder 2-2. Er fände es super, hat er uns erzählt, warum der ivorische Priester beide Teams für richtig gut hält. Was er den Fans gerne über sein Land erzählt hat, das könnt ihr nachlesen. Bei domradio.de haben wir auch ein Foto von ihm im Nationaltrikot der Elfenbeinküste.

Viel Sonne in der Sendung heute, die Sommersendung sozusagen. Mhm. Ab ins Wochenende. Und am Sonntag wird Ray Davies 82 Jahre alt. Ray Davies von den Kinks. Hier ist nochmal Waterloo Sunset.

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1: Die Inspiration kommt heute mit Sommergedichten zu euch. Von Ludwig Uhland, der Sommerfaden. Da fliegt, als wir im Felde gehen, ein Sommerfaden über Land. Ein Leicht- und Lichtgespinst der Feen.

Der war schon ganz oft hier im Studio. Wir haben schon einen Rosenmontagszug zusammen kommentiert. Und ja, morgen wird er 78 Jahre alt. Bömmel Lückerath, der 52 Jahre bei den Blackfoes sang und spielte. Morgen wird er 78.

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Erinnert uns das an jemand? Die Veranstalter schreiben: Manipulator, Verführer und Blender, ein Meister der Selbstinszenierung und der alternativen Fakten. Charmant und galant, aber dabei eiskalt berechnend, weiß er, die gesellschaftlichen Verhältnisse für sich einzurichten. Warum verfallen wir diesem Täter, der sich als Opfer inszeniert, so bereitwillig und vertrauen allzu gern den falschen Stimmen? So das Düsseldorfer Schauspielhaus zu Texten von Johann Wolfgang von Goethe. Reinicke Fuchs. Eine szenische Lesung mit Michael Fünfschilling auf der Suche nach der Gerechtigkeit in Goethes Versen. Lesung mit Musik heute Abend im Unterhaus des Düsseldorfer Schauspielhauses um 20 Uhr. Ohne Gewähr, alle Tipps von mir, aber viel Spaß, wenn ihr dabei seid.

0: gleich nach den Nachrichten der Podcast mein Lieblingssong. Das war Ab ins Wochenende mit mir. Vielleicht bis zum nächsten Mal am Freitag, 15 Uhr. Frieden und Liebe uns allen. Bye-bye. Euer Tommy Milhome.
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2: Ich bin Babette Büchner. Wer Wohngeld bezieht, muss wegen der Sparpläne der Bundesregierung mit Kürzungen rechnen. Das kündigte Bundesbauministerin Verena Huppertz in der Rheinischen Post an. Demnach wird ein Drittel der bisherigen Wohngeldhaushalte sogar ganz rausfallen. Bund und Länder müssten beim Wohngeld jeweils 1 Milliarde Euro einsparen, so Huppertz. In bestehende Bescheide soll dabei nicht eingegriffen werden. Der EU-Gipfel in Brüssel ist beendet. Bei mehreren Themen waren sich die Staats- und Regierungschefs uneinig.
3: In der Frage, ob die EU Fühler nach Moskau ausstrecken soll oder darf, beispielsweise. Hier gab es einen klaren Streit zwischen Deutschland und Frankreich einerseits und einigen anderen EU-Staaten andererseits. Und natürlich auch beim EU-Budget für die Jahre 2028 bis 2035. Auf dem Tisch liegt ein Vorschlag von knapp 2 Billionen Euro für 7 Jahre. Deutschland und andere Nettozahler wollen sehr viel geringere Ausgaben. Aus Brüssel, Dieter.
2: Israel und die libanesische Hisbollah-Miliz haben sich nach Angaben eines US-Regierungsvertreters auf eine neue Waffenruhe geeinigt. Sie soll schon in Kraft getreten sein.
4: Die Trump-Regierung macht Druck auf Israel, denn von Ruhe im Konflikt mit der Hisbollah-Miliz im Libanon hängt der ganze Iran-Deal ab. Weitere Verhandlungen mit dem Iran liegen so lange auf Eis. Teheran sitzt da eindeutig am längeren Hebel und droht mit erneuter Schließung der Straße von Hormuz, wenn die USA sich nicht an die Bedingungen des Rahmenabkommens halten. Und dazu gehört ein Ende der israelischen Angriffe im Libanon. Israel und Hisbollah werfen sich gegenseitig vor, die Waffenruhe zu brechen. Aus den USA, Tina Eck.
2: Die Linke will die AfD in Ostdeutschland über den Sommer mit einem intensiven Straßenwahlkampf zurückdrängen. Zum Auftakt des 3-tägigen Bundesparteitags in Potsdam sagte die Parteivorsitzende Ines Schwertner, die Linke werde alles tun, um die AfD von den Schalthebeln der Macht fernzuhalten. Die rund 500 Delegierten beraten bis Sonntag über die Linie der Partei und wählen eine neue Führung. Der Co-Vorsitzende Jan van Aken gibt sein Amt aus gesundheitlichen Gründen ab.
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2: Das Wetter, die aktuelle Vorhersage des Deutschen Wetterdienstes. Auch zum Abend und in der Nacht muss immer wieder mit zum Teil kräftigen Gewittern gerechnet werden. Möglich sind dabei Starkregen, Hagel und Sturmböen. Die Temperaturen fallen in der Nacht nur auf Werte zwischen 23 und 16 Grad. Am Wochenende geht es dann schwülheiß weiter. Auch morgen werden schweißtreibende 30 bis 38 Grad erwartet. Nur an den Küsten bleibt es kühler. Dazu gibt es wieder einige Schauer und Gewitter.
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6: Endlich Feierabend. Wochenende, Zeit in Ruhe von uns ausgewählte Podcasts zu hören und das bei uns im Domradio. Am Sonntag ist Welt-Yoga-Tag, deshalb sprechen wir heute Abend auch noch über christliches Yoga, also Yoga mit Bibelversen. Außerdem stellen wir Pilgerexpertin Beate Steger die Frage, ist Pilgern Detox für die Seele? Und jetzt starten wir mit dem Podcast Mein Lieblingssong von Andreas Rill und Stefan Falk. Das Lied Viva Forever von den Spice Girls steht heute im Mittelpunkt und das hören wir jetzt zuallererst. Dagmar Peters hier, viel Spaß beim Zuhören.

0: Hier ist euer Domradio am Freitagabend. Viva Forever von den Spice Girls war das. Und dieser Song eroberte 1997 die Charts und wurde für Grafikdesigner Jan Wagner ein treuer Begleiter durch die Höhen und Tiefen seines Lebens. Freut euch auf den Podcast Mein Lieblingssong von Stefan Falk und Andreas Röhl.
1: Ja, ich habe den natürlich im Radio damals gehört und habe immer fleißig Kassetten aufgenommen. Es gab natürlich auch noch 100.000 tolle andere Songs in den 90er Jahren. Ich war ein ganz großer oder bin ein ganz großer Michael Jackson Fan auch, aber Viva Forever hat mich irgendwie so gecatcht. Also das ist so, ich weiß nicht, das hatte für mich, also oft habe ich den schon gehört, wenn ich irgendwie traurig war, ja, das würde ich schon sagen, aber der hatte auch immer so eine Hoffnung. Also es war immer so, dass es nicht irgendwas zu Ende ist, sondern auch wieder neu anfängt, und es steht ja auch in den Textzeilen mit Viva Forever, dass es halt irgendwie auch so eine Ewigkeit hat, das Ganze. Und darauf habe ich das alles irgendwie so ein bisschen auch aufgebaut. Und warum habe ich mir das Album gewünscht und den Song? Das waren die Spice Girls, das war frech, das war bunt, das war laut, das war schrill. Das war die geilste Zeit in den 90ern, als die Spice Girls rauskamen. Und das war was Neues. Ich glaube, das war auch für Jungs und Mädchen, für beide Parteien war diese Band. Das war jetzt keine Mädelsband, nur das war auch für Jungs cool, weil da hatte man mal so, sag jetzt mal so ein bisschen britisch anzüglichere Mädels, und gerade als Teenager fand man das bestimmt schon ganz cool, wie die rumliefen damals. Also ich sag nur Buffalos, Chupa Chups, Lutscher, da waren die frech, sag jetzt mal auch in Anführungszeichen, waren die ja auch ein bisschen schlampig. Das war ja schon ein bisschen verboten, das Ganze. Und das war schon toll. Das war ja jetzt nicht so wie diese Schnulzen-Boybands, die so langweilig daherkamen mit ihren gemachten Frisuren und alle hatten Sixpack. Da waren die Girls natürlich viel, viel cooler.
2: In meinem Lieblingssong haben wir jeweils einen Gast, der uns von seinem Lieblingssong erzählt.
3: Und was ihn Persönliches mit diesem Song verbindet.
2: Unser Gast heute ist...
1: Der Jan, hallo.
3: Und der Lieblingssong von Jan ist Viva Forever von den Spice Girls aus dem Jahre 1998.
2: Hallo Jan, wieso gerade dieser Song?
1: Ja, erstmal hallo ihr beiden. Und mein Lieblingssong, ja, Viva Forever von den Spice Girls, das war mein erstes Album, was ich je bekommen habe zu Weihnachten, was ich mir von ganzem Herzen gewünscht hatte. Und gerade in den 90ern, einige werden es noch wissen, war natürlich so ein Album, war natürlich Gold wert. Ne? Das kostete damals, glaube ich, knapp 30 D-Mark, wenn man so ein Album gekauft hat. Und ich habe noch zwei Geschwister und deshalb gab es an Weihnachten auch nicht so viele Geschenke. Und das war für mich wirklich schon so ein Highlight, so ein Musikalbum zu bekommen. Und natürlich von meiner Lieblingsband noch, den Spice Girls. Ja, das ist wirklich, ich verbinde halt auch so viel damit, dass ich dann Viva Forever von dem Album eigentlich mit am besten fand damals von Spice World. So hieß das Album. Und die Single wurde, wie gesagt, 1998 erst ausgekoppelt, als ja Jerry Halliwell die Band verlassen hatte. Und der Song ist für mich einfach, das hat gar nicht so viel Melancholie unbedingt für mich, obwohl der Song ja sehr, sehr ruhig ist. Und man auch denkt, wenn man an die Spice Girls denkt, oh, jetzt geht's um die Trennung. Aber für mich war das eher so ein mutmachender Song, der mich jetzt so mein Leben lang, ja, begleitet hat. Ich habe den ganz, ganz oft benutzt, zum Beispiel, wenn es mir nicht so gut ging, gerade in der Pubertät, wenn man jetzt viele Sachen mit sich selbst ausmachen muss und wenn man sich einsam vielleicht gefühlt hat oder auch nicht verstanden gefühlt hat. Ich bin eigentlich so ein ziemlich kreativer Kopf und ich glaube, dass... da war ich so ein bisschen alleine, vielleicht auch auf weiter Flur, da wo ich jetzt herkam. Ja.
3: Ja. Jan, ich würde noch mal ein bisschen zurückspulen. Und zwar nämlich, du hast gesagt, du hast das Album bekommen zu Weihnachten. Das heißt, du hast den Song vorher aber schon mal irgendwo gehört und hast damit irgendwie Kontakt bekommen. Wie nämlich?
1: Ja, ich habe den natürlich im Radio damals gehört und habe immer fleißig Kassetten aufgenommen. Es gab natürlich auch noch 100.000 tolle andere Songs in den 90er Jahren. Ich war ein ganz großer oder bin ein ganz großer Michael Jackson Fan auch, aber Viva Forever hat mich irgendwie so gecatcht. Also das ist so, ich weiß nicht, das hatte für mich, also oft habe ich den schon gehört, wenn ich irgendwie traurig war, ja, das würde ich schon sagen, aber der hatte auch immer so eine Hoffnung. Also es war immer so, dass es nicht irgendwas zu Ende ist, sondern auch wieder neu anfängt, und es steht ja auch in den Textzeilen mit Viva Forever, dass es halt irgendwie auch so eine Ewigkeit hat, das Ganze. Und darauf habe ich das alles irgendwie so ein bisschen auch aufgebaut. Und warum habe ich mir das Album gewünscht und den Song? Das waren die Spice Girls, das war frech, das war bunt, das war laut, das war schrill. Das war die geilste Zeit in den 90ern, als die Spice Girls rauskamen. Und das war was Neues. Ich glaube, das war auch für Jungs und Mädchen, für beide Parteien war diese Band. Das war jetzt keine Mädelsband, nur das war auch für Jungs cool, weil da hatte man mal so, sag jetzt mal so ein bisschen britisch, anzüglichere Mädels. Und gerade als Teenager fand man das bestimmt schon ganz cool, wie die rumliefen damals. Also ich sag nur Buffalos, Chupa Chups, Lutscher. Da waren die frech, sag jetzt mal auch in Anführungszeichen, waren die ja auch ein bisschen schlampig. Das war ja schon ein bisschen verboten, das Ganze. Und das war schon toll. Das war ja jetzt nicht so wie diese Schnulzen-Boybands, die so langweilig daherkamen mit ihren gemachten Frisuren und alle hatten Sixpack. Da waren die Girls natürlich viel, viel cooler.
2: Und war das ein Weihnachtswunsch? Hast du das dem Christkind gesagt oder deinen Eltern gesagt? Ich weiß nicht, ob du da noch ans Christkind geglaubt hast oder an den Weihnachtsmann. Ja? Hast du den abgegeben auf dem Wunschzettel oder war das ganz überraschend, dass du Spice Girls Album unterm Weihnachtsbaum liegen hast?
1: Nein, das war, hatte ich schon als Wunsch abgegeben. Also nicht als Wunschzettel mehr, sondern meinen Eltern gesagt, ich hätte gerne das Album. Da wurde man bestimmt auch schon mal schief angeguckt, vielleicht gerade von meinem Vater, dass ich mir jetzt ein Spice Girl Album gewünscht habe. Aber das war halt damals einfach auch angesagt, ne?
2: Was hättet ihr denn lieber gehabt? Was hättet ihr lieber eine andere Band, einen anderen Interpreten sich gewünscht?
1: Wahrscheinlich schon das Weihnachtsalbum von den Toten Hosen lieber damals. Das hat dann mein Bruder gekriegt. Oder der hatte zumindest das Album auch von den Toten Hosen mit dieser Weihnachtsspecial, was es da gab. Und da waren wir doch ein bisschen, sag ich mal, ein großer Kontrast, mein Bruder und ich, was der Musikgeschmack angeht.
3: Das heißt, du warst Spice Girls Fan jetzt auch schon von Anfang an? Also auch schon, die haben ja schon vorher so 96 da Wannabe rausgebracht und das war ja so der Durchbruch, ne?
1: Ja, also man hatte ja damals noch diese Bravo-Hits und Best-of-CDs, war ja alles auf CDs, da gab es ja auch noch kein Streaming sowieso noch nicht, aber auch noch nicht das Runterladen, was man ja eine Zeit lang machen konnte, in Anführungsstrichen. Und das war ja was ganz Besonderes und so hatte ich mir dann so meine 90er zusammengestückelt, auch mit Freundinnen und Freunden und auch meine Eltern hatten so ein paar Best-of-CDs, aber die waren ja halt alle schweineteuer, aber ich war schon Spice Girl-Fan von der ersten Minute an, ja.
2: Und du hörst den Song heute aber immer noch von der CD oder streamst du dir den oder hörst du ihn überhaupt heute noch regelmäßig? Oder?
1: Ja, ich höre den immer noch regelmäßig. Also ich höre den wirklich oft und auch immer noch total gerne. Auch um mich zu erinnern an viele Sachen. Also es ist auch so ein Song, wo ich so ein bisschen wie so ein Bilderbuch, wie so ein Fotoalbum aufmachen kann. Und wer das Video das von den Spice Girls kennt, der weiß ja, dass die ja so als animierte 3D- oder als so Stop-and-Motion-Puppen oder Elfen rumfliegen. Und am Anfang öffnet sich ja auch so ein Märchenbuch, wie so eine Historie. Und so ein bisschen ist das so auch in meinem Kopf. Wenn ich quasi den Song höre, habe ich ganz, ganz viele Erinnerungen und Bilder, die ich so ablaufen lassen kann in diesen 5 Minuten. Ja, eigentlich ziemlich auch mit vielen Bildern im Kopf und guten Erinnerungen, auch bis in die Jugend zurück. Viele fragen mich immer mal von meinen Freunden, sagen, sag mal, wieso erinnerst du dich immer noch an diesen ganzen Käse, den wir da gemacht haben? Und ich sag so, nee, das ist für mich wirklich... Ich bin ein sehr bildlicher Mensch. Also ich bin nicht so einer, der wortwörtlich alles wiedergeben kann. Aber ich bin so einer, der so, ich halte das so wie in Fotos im Kopf fest. Also ich bin sehr bildgewandt, sage ich mal so.
3: Da bin ich jetzt mal gespannt. Du machst das jetzt wirklich interessant. Du sagst, du machst da so ein Fotoalbum in deinem Kopf auf. Was für Fotos sehen wir denn da jetzt, wenn wir uns das jetzt mal vorstellen?
1: Also das sind, natürlich gibt es auch, schlechte Erinnerungen oder traurige Erinnerungen. Es ist ja nicht alles immer nur schön. Aber was natürlich ganz toll ist, wenn ich jetzt an 1997, 98 zurückdenke, wenn ich da mal mit starte mit dem Album. Ich war ja ein ganz, ganz riesiger Fan der Sat1-Wochenshow damals. Einige werden sich erinnern an Ingolf Lück, Bastian Pastewka, Anke Engelke natürlich und Markus Maria Profittlich und Marco Riemer. Und das war für mich alles. Die Wochenshow, das war wie so klein Hollywood in Köln. Das war nicht so weit entfernt. Ich komme aus Schloss Holte-Stukenbrock in der Nähe von Bielefeld. Und das waren zwar nur 200 Kilometer entfernt, Luftlinie, aber es war so weit weg und es war so toll. Das hat das Samstagabendprogramm gemacht. Später Harald Schmidt noch, natürlich auch auf meiner Liste. Und das sind Erinnerungen mit diesem Song dann auch gleichzeitig. Das kann ich dann so abrufen, dass ich so Fan war und dass ich das so toll fand. Natürlich auch in der Jugendzeit ganz viele Sachen, dass wir uns viel ausprobiert haben. Meine Freunde und ich angefangen haben natürlich irgendwann mit 15, 16 Alkohol zu konsumieren. Und da gibt es halt aber ganz viele tolle, ja, Erinnerungen zurück, dass man zusammengehalten hat. Also ich hatte auch eine sehr, sehr gute Schulklasse und Schulgemeinschaft. Das war wirklich eine schöne Zeit, wo wir wirklich sehr, sehr gut zusammengehalten haben und ich sag mal auch so uns gegenseitig gedeckt haben, ne? Wenn man mal da und da sich übergeben musste bei einer Party und wo man mal geraucht hat und gefeiert hat. Und das war schon, man konnte auf jeden zählen, sage ich mal so. Ich glaube, das sind so richtig positive Erinnerungen. Und natürlich auch meine geliebten Geschwister, meine beiden, der liebe Marc und die liebe Christina, die ich ganz herzlich natürlich auch grüße. Die mussten mir dann mit mir auch immer die Wochen schon nachspielen und herhalten, die beiden. Dafür bin ich denen auch bis heute sowas von dankbar, weil die halben Sommerferien mussten sie dann mit mir Texte auswendig lernen und die Wochen schon nachspielen auf dem Bauernhof.
2: Ach, das ist wunderbar. Das hast du jetzt auf jeden Fall gut geschafft, dass ich dieses Bild bekommen habe, du mit deinen Geschwistern die Wochenshow nachspielst und wo ja, wirklich dann hart. Im Abschluss Viva Forever euch noch anhört, ja?
1: Nee, die haben sich das ja, ich sag ja nur, ich kann ja damit quasi meine, damit mache ich ja dieses gedankliche Fotoalbum auf und ja, und da hole ich immer mal wieder gerne die Erinnerungen raus, auch wenn ich mal ein Gläschen Wein zu viel habe, lasse ich mich da auch mal gerne so ein bisschen reinfallen in die Erinnerungen.
3: Ja, du hast anfangs gesagt, dass der Song auch so ein Mutmacher-Song für dich ist und das hat ja auch der Text schon so ein bisschen drin, also Viva Forever. Welche Situation, gibt es da bestimmte Situationen, an die du denkst, die dir, sagen wir mal, wo dir der Song geholfen hat?
1: Also ich will jetzt gar nicht so weit damit ausholen, aber ich habe ja halt, wie gesagt, ich bin ja immer schon von der ersten Pike an sehr kreativ gewesen und ich glaube, dass ich da auch nicht so verstanden wurde, jetzt innerhalb der Familie, dass ich da immer so ein bisschen freaky drauf war und man hat es ja auch eben mit dieser Wochenshow-Story gehört. Bin dann auch ziemlich schnell dann zum Grafikdesign gekommen und das war dann so der berufliche Werdegang, aber auch, dass ich dann später bis nach Köln gemacht habe, zur Schauspielschule und diese ganzen Faktoren, das habe ich aber alles sehr, sag ich mal, alleine gemacht. Also ich habe immer wieder mich, da war nie einer, der gesagt hat, komm, mach das doch mal. Also in dem Sinne, der wusste, wo man sich da zum Beispiel anzumelden hat. Man hat nicht verstanden mit Grafikdesign, wie kann man damit Geld verdienen? Warum will der jetzt Schauspiel machen? Das ist doch alles sowas, wo man kein Geld mit verdient. Das ist doch alles nichts Richtiges. Und irgendwie wahrscheinlich auch irgendwie, was hat der wieder für Flausen im Kopf? Und jetzt rennt er den ganzen Tag mit der Kamera über den Bauern Hof. Und also es war schon ziemlich speziell, sage ich mal so. Und da habe ich mich, glaube ich, nicht so verstanden gefühlt. Und der Song hat mir eigentlich eher positiv in die Richtung Mut gegeben, dass ich das alles doch alleine ziemlich gut durchgezogen habe, die ganzen Sachen, und auf mich vertraut habe.
2: Das ist ein sehr buntes Fotobuch, was du da beschreibst. Das macht Spaß, mit dir da einzusteigen. Was würdest du denn heute jungen Menschen, sagen wir um die 20, sagen, warum die sich Viva Forever anhören sollte oder warum sie sich mit Spice Girls beschäftigen sollten?
1: Also was ich richtig cool fände, warum man sich mit den Spice Girls allgemein beschäftigen sollte, finde ich, nach 25 Jahren, finde ich, hat es ja eigentlich einen Mehrwert bekommen, diese ganze Band. Anstatt früher wurde sie ja eher belächelt und war trash und poppig. Heute finde ich es im Nachhinein eigentlich sehr, sehr... Es war eine sehr, sehr inklusive Zeit schon damals, was das angeht. Also was auch Homosexualität anging damals. Ich glaube, mit den Spice Girls konnte sich so jeder irgendwie identifizieren und ausleben und jeder konnte sich so ein Stück oder so ein Kuchen von diesen 5 Mädels abschneiden. Jeder konnte einer von diesen Charakter sein. Man konnte entweder frech sein, dann war man Scary Spice, man konnte Baby Spice sein, wenn man nur süß und niedlich aussah. Sporty Spice können sich ja wahrscheinlich sogar viele Jungs mit identifizieren, weil die ja dann auch als so eine Fußballfigur da war mit Liverpool und Co. Und ich glaube, das war wirklich eine tolle Zeit, einfach um friedlich miteinander coole Musik zu hören und vor allem Spaß zu haben einfach auf einer Party. Das war gar nicht so da nur eintauchen und den Sinn der Songs herauszufinden, sondern das war einfach Play drücken und dann sind wir abgespackt alle zusammen. Und ich, Viva Forever würde ich in dem Sinne nur ans Herz legen, wenn man einfach mal so, also ich glaube, das kennen auch viele andere einfach den Song noch. Wenn der läuft, ist das so innehalten. Das ist genauso wie von Michael Jackson, der Earth Song. Das ist auch sowas Zeitloses. Und Viva Forever, finde ich, ist von den Balladen das Beste von den Spice Girls. Das hat man denen ja gar nicht zugetraut. Und finde ich einfach ein super Song. Also, dass man mal in sich geht und vielleicht denkt man auch mal eine Minute vielleicht an Verwandtschaft, vielleicht auch an Leute, die verstorben sind, an Freunde, an Wegbegleiter, Arbeitskollegen, die einem vielleicht sehr, weiß ich nicht, dass man vielleicht auch dankbar ist dafür, dass man so einen schönen Lebensweg zusammengegangen ist oder einen zeitweiligen Weg gegangen ist, weil man hat ja auch nicht mit jedem im Leben dauerhaft Kontakt. Aber vielleicht, dass man einfach freundlich, verständnisvoll durchs Leben gekommen ist und dass man jetzt positiv, ich sag mal Girl Power, ne? Dass man da durchgegangen ist.
3: Also positiv da durchgegangen und Viva Forever, also das kann ich alles voll unterstreichen, Jan. Vor allen Dingen, weil Viva Forever wirklich ein schöner Song ist, der ja auch heute noch immer in den Radios läuft. Aber die Mädels, die haben sich ja dann doch irgendwie zerstritten und sind ja doch auseinandergegangen. Und hat das für dich auch irgendwie Nachwirkungen gehabt, wo du gesagt hast oder wo du traurig warst dann danach?
1: Ja, also das war ja dann auch gar nicht mal so lange mehr hin mit der Trennung, sage ich mal so. Das war natürlich, aber ich sehe es halt so ein bisschen, und ich würde das jetzt auch nicht so unterstreichen, was du gerade gesagt hast, weil sie ja auch jetzt bis heute super befreundet sind als erwachsene Frauen und Familien. Und sie hatten ja 2019 in Bristol diese Comeback-Tour oder in England, in Großbritannien, und ich war in Bristol. Und das war einfach von jetzt auf gleich, es war wie vor 20 Jahren, von jetzt auf gleich, die Leute, die da waren, die waren so toll, die Zuschauer. Es war wirklich so eine inklusive Party, kann ich wirklich einfach nur sagen. Da waren behinderte Menschen, da waren Menschen, die natürlich jetzt erwachsen sind, die selbst Kinder gekriegt haben. Da war jeder nett zueinander, da war Respekt, da war kein Gedrängel. Und jetzt können die Engländer ja auch ein bisschen besser feiern als wir Deutschen, würde ich jetzt mal so mit Ausrufezeichen dahinter sagen. Die trinken sich, die hucken natürlich gerne schön mit Bierchen voll. Die machen Party auf dem Klo, die machen im Innenraum Party. Und es war so eine tolle Stimmung vom ersten Song an. Die haben die Leute mitgenommen, die Spice Girls. Das war einfach großartig. Und deshalb bleibt für mich diese Band zeitlos und einfach die einzigste Girlband, die, glaube ich, das auch noch 50 Jahre erreichen wird, wenn alle denn gesund und munter bleiben. Ja, aber natürlich war ich damals traurig. Ich habe gedacht, so, okay, das kann doch gar nicht sein. Waren die jetzt auch nur so eine Fake- und Eintagsfliege am Ende? Aber ich habe dann gemerkt, umso älter ich ja wurde und die Musik immer noch gespielt wurde, da dachte ich so, ach ja, so ab 25 dachte ich auch, die spielen ja immer noch Spice Girls. So schlecht können sie ja nicht gewesen sein. Also irgendwie muss das die Leute und Radiomoderatoren ja auch bewegt haben. Und zum damaligen Zeitpunkt war es schon komisch, auch gerade in der Pubertät. Und dann haben die sich auch noch aufgelöst. Es war so ein bisschen überhaupt melancholisch, das Ende der 90er. Es ging ja auch mit so Panik auf dieses Millennium drauf zu. Einige werden sich noch erinnern.
3: Stimmt, und genau, ja. Millennium.
1: Ja, dieses Millennium, diese Panikmache. Und dann kam der Euro, dann hat sich alles so irgendwie verändert und alles ging in so eine neue Richtung, auch was so Popmusik anging. Die Bands waren auf einmal alle out, die ganzen Boy- und Girls-Band waren aus, dann kamen so diese Single-Stars, sage ich mal so, die Girlies, dann kam Britney, dann kam Aguilera, was natürlich auch alles geil ist und seine Berechtigung hat. Aber es ging schon aus, ja, diese ganze Popkultur der 90er, und auch was da erfunden wurde und auch technisch erfunden wurde, ging dieser ganze Spaß, auch Love Parade, all Buntes, alles, wo wir schon mal waren, wo die Leute eigentlich total cool miteinander waren und Spaß hatten, irgendwie kippte das so langsam, das Schiff. Und wir sehen ja, das Schiff ist ja eigentlich jetzt schon lange vom Eisberg gefahren. Also jetzt ist es ja mittlerweile, jetzt sehen wir ja nicht nur, dass es nicht nur gekippt ist, sondern es ist ja eigentlich nur noch dieses letzte Stück von der Titanic guckt nur noch raus, sage ich mal so. Ich will jetzt gar nicht so negativ sein, aber mein Empfinden ist, dass die Menschen sich da jetzt oder die Gesellschaft eher nicht in so eine schöne Richtung entwickelt hat, die schon mal da war. Oder sag ich mal, wir hatten Voraussetzungen, die schöner gesetzt waren.
2: Also kannst du heute noch viel mehr den Song nutzen für dich, Viva Forever, um dich wieder in eine gute Stimmung zu bringen. Was ich spannend finde, ist, dass du beschrieben hast, du warst auf einem Live-Konzert 2019, hast du gesagt, ja. Mhm. Und da waren also Fans aus den 90ern, von der Anfangszeit, aber auch junge Fans, also neue Fans von den Spice Girls. Oder also es war ganz gemischt, so hast du das beschrieben, ist das richtig?
1: Ja, die haben ihre eigenen Kinder auch mitgebracht dann. Also die waren ja jetzt alle auch so mein Alter, also 37 Jahre aufwärts, also bis 50, sage ich jetzt mal so. Die vielleicht damals auch schon 18 waren, als die Spice Girls rauskamen und so, die sind ja jetzt dann schon an die 50. Aber die hatten alle eigene Kinder dabei. Die haben auch die Großmutter mitgeschleppt im Rollstuhl noch. Also die hatten da alle, die ganze englische Generation waren da vertreten, drei Generationen Haushalte. Und es war wirklich total toll. Und ich war mit einer sehr, sehr, oder was heißt war, also die lebt ja noch, aber ich war damals da mit der lieben Maren, einer guten Arbeitskollegin. Und wir haben daraus so einen 24-Stunden-Trip gemacht, auch im Kostüm. Und es war herrlich. Also so eine tolle Stimmung. Wir sind darüber gejettet und dann hatten wir das Konzert, haben da übernachtet. Und nach 24 Stunden standen wir wieder in Köln am Flughafen. Und dann war unser traumhafter Trip zu Ende.
3: Hast du denn auch von den Spice Girls, meine, die sind ja auch bekannt dafür, dass sie jede Menge Merchandising-Material hatten. Hast du denn auch irgendwas von denen?
1: Es gibt ja nur wenige Fotos aus der Zeit von 1997, 98. Ne? Man erinnert sich noch an Filmfotografie. Ich hatte mein ganzes Zimmer, also es war wirklich mein ganzes Zimmer, war voll mit Postern von oben bis unten. Und alles, was ich nicht kaufen konnte oder nicht durfte oder kein Geld für hatte, habe ich einfach selbst gemalt. Also ich hatte dann Schilder gemalt und Holzdinger und das hing von der Decke. Also es war schon beängstigend. Also man hat sich auch Sorgen um mich gemacht, weil ich glaube, das war eine Spice Girl Hölle, worin ich gelebt habe. Und meine geliebte Tante Gerda, die hat damals immer die ganzen Poster irgendwo angeschleppt. Also ich weiß nicht, die hatte noch eine gute Freundin und die hatte eine Tochter, die war ein bisschen älter und die hatte immer Plakate übrig und Teenie-Zeitungen und da habe ich alles ausgeschnitten. Also von den Spice Girls, Chupa Chups Dosen, Lutscher, ich hatte alles. Ich hatte auch das Spice Girl Deo von Impuls, ich hatte das Duschgel, ich hatte alles, also wirklich, wirklich alles, was es gab.
3: Aber du konntest noch da durch dein Zimmer noch durchgehen, ja?
1: Ja, das konnte ich noch. Und ich war wirklich, ich weiß nicht, wie viele Chupa Chups Lutscher ich gegessen habe. Ich esse nie wieder Lutscher, also ich kann es nicht mehr sehen. Ich musste dann mich auch fast übergeben. Das waren tolle Zeiten.
0: 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Und unser Thema gleich ist Studieren statt Optimieren.

0: 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Habt ihr euch beim Online-Lernen auch schon mal beobachtet gefühlt? Genau darum geht es jetzt im Podcast Digitaler Espresso aus dem Katholisch-Sozialen Institut in Siegburg. Es geht um sogenanntes Educational Data Mining. Klingt kompliziert, ist es aber nicht, heißt ganz einfach, Computer prüfen jede unserer Bewegungen beim Lernen im Netz, sogar unsere Augenbewegungen. Kann uns diese Technik im Studium helfen oder macht sie uns nur gläsern? Darum geht es jetzt gleich. Christian Leineweber von der Fernuni Hagen ist zu Gast im Podcast Digitaler Espresso aus dem Katholisch-Sozialen Institut.
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2: Optimieren geht über Studieren. Wird Educational Data Mining die Hochschulbildung revolutionieren? Das hier ist der Digitale Espresso, der Wachmacher-Podcast für Kirche und Digitalität des Katholisch-Sozialen Instituts in Siegburg. Mein Name ist Martin Kutz. Und mit mir hier an der virtuellen Espresso-Bar wäre auch wieder André Schröder zugeschaltet, der heute aufgrund eines Corona-Falls in der Familie leider nicht dabei sein kann. Herzliche Grüße an dieser Stelle. Educational Data Mining, das ist ein Begriff, mit dem vermutlich nicht jeder etwas anfangen kann. Und was das Schürfen nach Daten nun mit Hochschulbildung zu tun haben soll oder wie es diese gar revolutionieren kann, das wollen wir heute beim digitalen Espresso wieder mit einem Experten besprechen. Und ich freue mich daher sehr, dass sich Dr. Christian Leineweber für uns Zeit genommen hat. Hallo und herzlich willkommen.
3: Hallo, kurz danke für die Einladung.
2: Sie sind wissenschaftlicher Mitarbeiter im Institut für Bildungs- und Medienforschung der Fernuniversität in Hagen. Sie beschäftigen sich also nicht als Technikexperte mit der Thematik, sondern als Bildungsforscher. Und damit sind Sie genau die richtige Person, die uns in allgemein verständlicher Weise erklären kann, worüber wir hier eigentlich sprechen. Lassen wir dieses Hochschulbildungsding erstmal außen vor. Worum geht es eigentlich bei Data Mining?
3: Ja, ob ich das allgemein verständlich erklären kann, das werden wir gleich sehen. Ich kann es mal versuchen unter Educational Data Mining wird ganz grob gesagt die Interpretation und Auswertung von Daten im Bildungskontext verstanden. Also wenn man so will, ist Educational Data Mining die Antwort des Bildungssystems auf die Möglichkeiten von Big Data, also die Möglichkeit, durch digitale Techniken nahezu unbegrenzt Daten sammeln zu können. Im Bildungssystem geht es, wenn Educational Data Mining eingesetzt wird oder betrieben wird, in erster Linie zum Beispiel darum, Profile, Cluster, Lernabfolgen oder beispielsweise kritische Werte über den Studierendenerfolg zu erfassen, also aus einer größeren Datenmenge zu erfassen, um dann eben Muster zu errechnen, die dann letztendlich wieder für pädagogisches Handeln fruchtbar gemacht werden können. Also es geht im Grunde genommen darum, mithilfe von Daten Informationen zu sammeln, die dann ja, bei der Optimierung von Lernprozessen eingesetzt oder verwendet werden können.

0: In diesem Zusammenhang ist es wahrscheinlich auch noch wichtig, den Begriff der Learning Analytics zu nennen, die im Grunde genommen die Werkzeuge für die Interpretation von Daten der einzelnen Lernerinnen und Lerner bereitstellen. Und ja, ganz entscheidend scheint wirklich zu sein, dass eben durch diese Learning Analytics, dass wir Informationen oder dass das Versprechen ist, dass wir Informationen bekommen, die wir sonst nicht bekommen können und dass diese Informationen, also die Auswertung dieser Daten, die man erheben kann, für die Verbesserung oder Optimierung, da werden wir ja beim eigentlichen Stichwortgeber für die Veranstaltung eingesetzt werden sollen.
1: Also wenn man Educational Data Mining als Begriff benutzt, dann müsste man eigentlich auch direkt Learning Analytics, also das Analysieren dieser Daten, mitdenken, das Auswerten.
0: Ja, im Grunde genommen kann man, wenn man das machen möchte, hier so ein bisschen zwischen Idee und Methode auch unterscheiden, beziehungsweise Ideengeber oder als idealisierte Idee und die Werkzeuge, wie man diese Idee vollziehen kann, beziehungsweise dann auch bewerkstelligen kann. In dem Zusammenhang stehen Begriffe.
1: Data Mining und das Analysieren von solchen ganz großen Datenmengen, also Big Data, das ist ja jetzt auch nicht was von gestern, sondern gibt es schon ein paar Jahre. Wieso, ja, und wann ist man denn eigentlich darauf gekommen, das für den Bildungsprozess anzuwenden?
0: Ja, ich denke mal, dass es nicht möglich ist, auf die Frage so den einen initialen Moment zu finden. Das bedeutet, die Frage zielt wahrscheinlich auf eine Vielzahl, teilweise auf komplexe Art und Weise miteinander verwobene Entwicklungen ab. Mir erscheinen in diesem Zusammenhang maßgeblich zwei Dinge von Interesse zu sein. Der erste Grund liegt auf der Hand. Wir leben mittlerweile in einer Gesellschaft, die man auch als sich digitalisierende oder digitalisierte Gesellschaft bezeichnen lässt. Das heißt, unsere Lebenswelten und damit auch Formen und Dimensionen des Lernens, der Hochschulbildung werden durch die Möglichkeiten von digitalen Techniken, digitalen Medien angereichert. Und das bedeutet zum Beispiel, dass Lernen zunehmend auf Lernplattformen ausgelagert wird. Vielleicht kann man Lernprozesse über Apps ermöglichen. In der Pandemie ist es eigentlich für alle Studierenden zur Gewohnheit geworden, keine Vorlesung mehr im Audimax zum Beispiel zu besuchen, sondern in irgendwelchen Webinars sich einzutragen und so weiter. Und mit all diesen digitalen Formaten und Möglichkeiten entsteht nun natürlich auch die Möglichkeit oder geht die Möglichkeit einher, Daten zu sammeln. Ja, im Grunde genommen habe ich es eben schon einmal angedeutet und das Prinzip Educational Data Mining wird jetzt gerade auch von Interesse, weil digitale Medien das Lernen und auch Lehren immer stärker bereichern und dementsprechend auch Möglichkeiten darstellen, Daten in irgendeiner Art und Weise über einen digitalen Weg oder digitale Instrumente zu erfassen. Das ist der eine Grund, das zielt so ein bisschen auf gesellschaftliche und technische Entwicklungen ab. Der zweite Grund ist vielleicht, den ich für ganz entscheidend halte, ist ein disziplinärer Grund, bezieht sich also auf pädagogisches Handeln selbst. Und hier kann man eigentlich sagen, dass pädagogisches Handeln stets durch einen Mangel der Effizienz und Wirksamkeit geprägt ist, nämlich dorthin gehend, dass es selbst bei präzisesten Planungen, also dass man selbst bei präzisesten Planungen die Ergebnisse pädagogischen Handelns nicht sicher gewährleisten kann. Das bedeutet, sie können den besten, nur möglichen, nur denkbaren Unterricht halten und sie laufen dennoch Gefahr, dass nicht alle Schülerinnen und Schüler, Studentinnen und Studenten und so weiter die Thematik genügend verstehen können oder verstehen werden aus ganz unterschiedlichen Gründen, die sie eigentlich gar nicht immer in der Hand haben. Und dieses Problem, das ist altbekannt, das wurde bereits Ende der 70er Jahre diagnostiziert, beispielsweise in Person des Soziologen Niklas Luhmann und des Erziehungswissenschaftlers Karl Eberhard Schorr. Und das wurde als Technologiedefizit der Pädagogik beschrieben. Und dieses Technologiedefizit konfrontiert uns dann als Pädagoginnen und Pädagogen damit, stets den Mangel an Effizienz und Wirksamkeit unseres Handelns im Blick haben zu müssen und reflektieren zu müssen. Und wenn man das akzeptiert, dann ist das vor allem im Kontext oder im Vergleich zu naturwissenschaftlichen Fächern sehr unbefriedigend. Und hier setzen digitale Techniken an, also zum Beispiel Algorithmen, künstliche Intelligenzen, denen man eben ein rationales Kalkül, Prognosefähigkeit, Sicherheit, spezifische Unterstützungsfähigkeit zuschreibt. um eben dieses Technologiedefizit vielleicht beheben zu können. Also das wären aus meiner Sicht so die zwei ganz entscheidenden Aspekte.
1: Ja, Sie haben jetzt zwei Stichworte reingebracht, die mich so ein bisschen vom Fahrplan abbringen würden, aber da wollte ich doch nochmal gerne nachgehen, und zwar Mangel und Defizit. Welches Menschenbild oder auch welches Bildungsideal steht denn eigentlich auch mit dahinter? Also der Mensch als defizitäres Wesen, das irgendwie ein Ziel erreichen soll und dann eben auch ein Bildungssystem, das möglichst effizient laufen soll. Ist das nicht irgendwie ziemlich kommerziell gedacht vielleicht auch?
0: Ja, ich würde es nicht unbedingt sogar kommerziell gedacht denken. Also die Idee des Menschen als Mängelwesen findet man auch schon in, weiß ich nicht, vielen geisteswissenschaftlichen Studien schon sehr lange. Ich denke zum Beispiel an Arnold Gehlen, der den Menschen damals als Mängelwesen skizziert hat. Ob das heute noch zutrifft, dass bestreiten andere auch. Entscheidend ist aber, dass so eine Art pädagogische Ordnung schon voraussetzt, dass es einen Lernenden gibt, der mehr weiß als die Lernenden. Und das kann man durchaus auch kritisieren. Also das ist im Grunde genommen hier eine pädagogische Ordnung, die auf Unwissenheit basiert, nämlich auf Unwissenheit der Lernenden. Und ich weiß gar nicht, ob das kommerziell gedacht, also im Ursprung her kommerziell gedacht ist, aber das lässt sich natürlich kommerziell wenden und lässt sich dann natürlich auch, wenn es darum geht, ich weiß nicht, ob Sie das im Blick hatten oder ob Sie an andere Phänomene gedacht haben, aber wenn es darum geht, solche Technikplattformen kommerziell zu verbreiten, dann ist das wahrscheinlich ein Anknüpfungspunkt, den man gut nehmen kann. Aber auch das ist ein grundsätzliches Problem, dieses Prinzip zwischen Wissen und Unwissenheit, was in pädagogischen Ordnungen immer repräsentiert wird und was man auf jeden Fall immer auch berücksichtigen muss, um eine, ja, wie soll man sagen, eine gleichberechtigte Lehre überhaupt initiieren zu können oder gestalten zu können. Aber dieses Problem haben Sie, glaube ich, damit sind Sie konfrontiert, sobald man pädagogisch handelt. Und wenn ich etwas voraussetze, also wenn ich diese Ungleichheit voraussetze, muss es ja eine Möglichkeit geben, dass die Ungleichheiten sich annähern. Also, dass sich das Unwissen der Lernenden, wenn man das so negativ formulieren will, an das Wissen der Lernenden sozusagen annähert. Und dann sind wir genau bei diesem Technologiedefizit, weil es keine klare Art und Weise gibt, wie diese Annäherung passieren kann. Das heißt, es geht eigentlich immer nur darum, verschiedene Methoden auszuwählen. Mal erkläre ich Dinge besser, mal schlechter und dann muss ich beim nächsten Mal schauen, wie ich das vielleicht beheben kann oder ein bisschen ausspielen kann, ausloten kann, wenn man so will.
1: Werden wir dann nochmal ganz konkret, also welche Möglichkeiten eröffnen sich da jetzt eigentlich durch das Sammeln von Daten und dem Auswerten?
0: Im Grunde genommen ist es jetzt natürlich möglich, Daten, also verschiedene Informationen über Studierende zu erhalten. Und im Grunde genommen sind hier der Fantasie erstmal keine Grenzen gesetzt. Sie können zum Beispiel Einlogdaten über Lernplattformen erheben. Das heißt, Sie können dann schauen, wie oft die einzelnen Studierenden sich eingewählt haben und wie oft sie der irgendeiner Thematik vielleicht nachgegangen sind. Sie können auch Quizze erstellen und dann zum Beispiel spezifische Leistungsniveaus, ja, oder oder Abfragen, Sie können Prüfungsleistungen erfassen, Sie können verschiedene Werte mit anderen Leistungen in Beziehung setzen. Sie können zum Beispiel auch so vorgehen, und das ist auch schon ein Prinzip, was man vor allem auch im englischsprachigen Raum immer mal wieder trifft, dass Sie den Lernerfolg an verschiedene Parameter binden und beispielsweise ein Ampelsystem installieren. Und wenn Ihre Ampel, also jetzt aus Sicht der Studierenden, die Farbe grün zeigt, dann haben Sie zum Zeitpunkt des Seminars oder zum Zeitpunkt des Semesters genügend Dinge absolviert. Sie haben zum Beispiel schon genügend Dinge als gelesen, abgehakt. Sie haben verschiedene Dinge oder Texte mit Markierungen versehen. Und das lässt hoffen, dass Sie das Semester und vielleicht weitergedacht auch das Studium erfolgreich absolvieren können. Wenn Sie zeitlich hinterherhinken, wenn Ihr Leistungsniveau vielleicht unter einer kritischen Grenze liegt und so weiter, dann kann man Ihnen vielleicht erstmal mit Gelb eine Warnung signalisieren. Und das lässt sich natürlich dann auch bis zur Farbe Rot weiterspielen, dass Sie dann in einem besonders kritischen Bereich sind und vielleicht mal in die Studienberatung gehen könnten, um zu schauen, wo Probleme sind oder bestenfalls auch mal Ihren Dozenten, Ihre Dozentin aufrufen. Das heißt, Sie haben erstmal, man hat erstmal verschiedene Möglichkeiten, ja, Informationen über den Leistungsstand, über die Intensität, über inhaltliche Aspekte nochmal in Kenntnis zu bringen, die vielleicht einerseits über den Vorlesungsraum oder auch über Diskussionen im Seminarraum hinausgehen können. Und ich glaube,
1: Ja, vielen Dank, genau. Ich wollte eigentlich nur noch mal kurz nachfragen, und zwar so ein Impuls eigentlich für diesen digitalen Espresso war unter anderem auch eine etwas ältere Zeitungsmeldung, dass mithilfe eines Algorithmus die Zahl der Studienabbrecher gesenkt werden sollte. Ich kann da jetzt auch gerade mal ganz kurz diesen Link vielleicht sogar in den Chat setzen.
0: Also wenn ich da einhaken darf, das ist vielleicht sogar eine der ursprünglichen Ideen dieser Systeme und darauf zielen diese Ampelsysteme natürlich auch ab. Und dann ist Ihre Idee der Kommerzialisierung natürlich, wird damit ganz stark gemacht, weil wenn es darum geht, möglichst hohe Absolventinnenquoten zu haben, dann gelten Studierende natürlich auch ein bisschen als, naja, Messinstrumente, um die Universität sozusagen auf Basis ihrer Absolventinnenquoten messen zu können. Also da hat man tatsächlich einen sehr starken kommerziellen Wert. Das zielt vielleicht nochmal auf Ihre Frage ab. Da wären wir vielleicht auch bei kritischen Aspekten oder zumindest kritischen, ja, Facetten, die das Ganze mit sich führt. Aber ich würde der Perspektive auch zustimmen, dass die Verminderung von Absolventinnenquoten da durchaus auch ein, ja, zentrales Motiv von Hochschulen sein können.
1: Aber setzt das die Studierenden nicht ziemlich unter Druck? Ja, das ist dann nämlich auch nochmal eine Frage, ob man das überhaupt weiß, wie sehr man beobachtet wird, welcher Klick und Link, dem man folgt, jetzt Relevanz haben kann. Setzt das die Studierenden nicht wahnsinnig psychologisch unter Druck?
0: Sie können es ja erstmal positiv und negativ sehen. Also der positive Aspekt wäre, solange meine Ampel grün ist, habe ich nichts zu befürchten oder weniger zu befürchten. Also der positive Aspekt wäre ja, das kann ja auch erstmal Sicherheit stiften. Auf der anderen Seite geht das natürlich mit einigen Aspekten einher, die dann auch die Kehrseite der Medaille widerspiegeln und zum Beispiel, was Sie dann als unter Druck setzen bezeichnen oder vielleicht, wenn man den Gegenpol zur Sicherheit aufmacht, sowas wie Unsicherheit stiften. Und das kann natürlich schon der Fall sein. Und das bedeutet zum Beispiel auch, dass man, das trifft wahrscheinlich nicht nur aufs Hochschulstudium zu, aber dass wir in einer Gesellschaft leben, in der man schnell Gefahr läuft, immer das Gefühl zu haben, zu wenig gemacht zu haben, abgehängt zu werden. In der Soziologie beispielsweise wird das als Slippery Slope Syndrom beschrieben, also das Gefühl, wirklich immer wieder mehr leisten zu müssen. Und auch da steckt so ein kapitalistischer Gedanke dahinter, beziehungsweise so ein Wachstumsgedanke, immer, immer mehr machen zu müssen, immer mehr optimieren zu müssen. Und das ist sicherlich auch ein Aspekt, den man bei der Gestaltung von Educational Data Mining Settings oder generell digitalen Lernszenarien berücksichtigen sollte. Und das hat dann auch soziale Konsequenzen. Es gibt zum Beispiel eine relativ populär gewordene Studie des Soziologen Steffen Mau über das, so nennt er das, metrische Wir. Und da zeigt er auch auf, dass unterschiedliche Bereiche des sozialen Lebens durch Vermessungen halt, ja, quantifiziert beurteilt werden und dass das eben auch ein neues Regime, wie er das nennt, Regime der Ungleichheit zutage bringt, indem wir immerfort bewertet werden, uns miteinander vergleichen müssen und wir dadurch eben in einen Strudel hineingeraten, der uns immer wieder antreiben lässt. Und das kann ja sowohl positive als auch negative Konsequenzen haben. Und das ist sicherlich meiner Meinung nach ein ganz zentraler Aspekt bei dieser Thematik.
1: Ja, die Fernuniversität in Hagen, die hat ja im Grunde schon das digitale Lernen mit im Konzept. Gut, früher natürlich analog, aber jetzt auch spätestens mit Corona eben noch ganz verstärkt eben digital. Da bietet sich ja sowas wahrscheinlich wunderbar an. Und wie ich gelesen habe, gibt es dazu sogar ein Forschungsprojekt AI Edu Research Lab. Können Sie dazu vielleicht schon irgendwas sagen?
0: Ja, also prinzipiell lässt sich über die Fernuni als Institution sagen, dass dort schon sehr lange auch mit digitalen Szenarien, ja, agiert, operiert wird. Also ich bin jetzt seit 2013 an der Fernuni und habe damals schon Seminare online durchgeführt. Wir bezeichnen das dann immer als oder das wird generell als Blended Learning Methode bezeichnet, wo dann eben analoge oder Präsenzformate mit digitalen Formaten kombiniert werden. Und da die Pandemie in unserem Alltag eigentlich gar nicht so viel verändert, wenn es jetzt um die Lehre geht, und Sie haben natürlich recht, die Infrastruktur ist schon da, um auch verschiedene digitale Settings ja, vollziehen zu können. Wir arbeiten schon sehr lange auch mit digitalen Bildungsplattformen und so weiter. Und das Projekt, was Sie ansprechen, das AI Edu Research Lab, Sie haben es auch schon genannt, ist im Grunde genommen ein Projekt von meiner Chefin Claudia De Witt, an dem ich gar nicht beteiligt bin, wo es aber darum geht, ein Recommender-System zu erstellen, also eine Art Empfehlungssystem, das den Studierenden erstens Anleitung geben kann, zum Beispiel bei formellen Fragen, wie zitiere ich richtig oder wie ist das Deckblatt zu gestalten und so weiter. Und das soll im Grunde genommen auch die Lehrenden etwas entlasten, weil das sind Fragen, die ich unzählige Male in meinem Leben schon beantwortet habe und vermutlich auch noch beantworten werde. Aber zum anderen geht es auch darum, dass man schaut, was interessiert die Studierenden, wo sind sie besonders stark, sodass man ihnen Empfehlungen machen kann. Also das Stichwort, wenn man einen wissenschaftlichen Terminus einführen möchte, ist hier vielleicht die Personalisierung oder die Individualisierung. Also man erhofft sich durch solche Systeme oder generell durch Vermessungen auf Basis von Daten, erhofft man sich, dass man Studieninhalte präziser auf den Einzelnen zuschneiden kann und so stärker die Interessen, Begabungen, Talente und so weiter fördern kann. Das ist so die Kernidee. Und genau, in diesem Projekt, was Sie angesprochen haben, geht es im Grunde genommen um so eine Art Empfehlungssystem. Was wir auch schon kennen, wenn ich meinen Handyvertrag ändern möchte, dann kann ich das mittlerweile über einen Chat machen. Und das ist in der Regel kein Mitarbeiter, keine Mitarbeiterin mehr, sondern ein Computer. Und das lässt sich natürlich auch dann bestenfalls im pädagogischen Betrieb einsetzen, wenn es um spezifische Fragen geht.
1: Könnte man sich dann die Studienberatung sparen?
0: Das stellen Sie natürlich eine heikle Frage. Ich denke, dass das bestenfalls nicht der Fall sein sollte. Und da sind wir vielleicht auch beim Unterschied zwischen Mensch und Maschine. Die Maschine kalkuliert nach einem rationalen Kalkül. Und es ist wahrscheinlich immer auch von Vorteil, wenn man zum Beispiel in Form der Studienberatung mit einem Menschen spricht, der auch eigene Erfahrungen einbringen kann. Von daher würde ich in Anbetracht dieser Systeme auf gar keinen Fall für die Abschaffung solcher Positionen oder Berufsfelder plädieren. Und das ist auch, glaube ich, in pädagogischen Handlungsfeldern nicht gedacht. Also wenn ich das für mein Umfeld betrachte, dann muss man wirklich immer auch die Idee haben, dass die Maschine allerhöchstens ergänzend agieren kann. Was ja auch für Studieninhalte eine sinnstiftende Struktur ist, sonst müsste ich ja auch befürchten, dass mein Job irgendwann ad acta zu legen ist, weil die Maschine alles besser erklären könnte als ich. Aber das wollen wir mir nicht hoffen, auch weil die Differenz zwischen Mensch und Maschine vielleicht noch zu groß ist.
1: Können wir vielleicht auch mal auf die Dozierenden eingehen? Also das Ganze soll ja die Qualität des Lehrens auch verbessern, Studiengänge individueller machen, vielleicht auch das Angebot von Seminaren spezialisieren. Wie könnten denn dann Seminare entstehen? Würde man dann vielleicht einfach auf die Interessensgebiete oder die Talente der eingeschriebenen Studierenden achten und denen dann etwas Maßgeschneidertes anbieten können? Wie ist das dann mit irgendwelchen Nischenthemen, irgendwelchen Spezialthemen, die gerade die Dozierenden interessieren und die vielleicht nicht so ein großes Interesse bei den Studierenden wecken würden?
0: Also da sind wir eigentlich wieder beim Stichwort der Personalisierung. Das ist natürlich eine schöne romantische Vorstellung und auch durchaus denkbar. Problematisch ist es natürlich, dass die Dozierenden dann auch über alle Themen explizit Bescheid wissen müssen. Das kann man nicht immer voraussetzen. Aber man kann ja zumindest dann auch, oder die Maschine kann das auch, verschiedene Tipps geben. Beschäftigen Sie sich zum Beispiel mit dieser Lektüre. Und von dort öffnet sich natürlich schon auch so das Spektrum der inhaltlichen Facetten eines Studiums. Aber ich denke, man kann damit natürlich auch ganz praktische Aspekte verbinden, wenn man es sinnvoll einsetzt. In einer klassischen Seminarkonstitution ist es nun mal so, dass man viel von Studierenden erfährt, die besonders rege teilnehmen, Bereitschaft und auch den Mut haben, sich zu beteiligen. Aber häufig fehlen Informationen über Studierende, die vielleicht noch etwas unsicher sind beim Melden, vielleicht sich noch nicht immer trauen, irgendwas zu sagen. Und das gibt mir natürlich ein weites Spektrum an Informationen, die auch für die Lehre sinnvoll sein können. Und das können natürlich einerseits dann Aspekte der Förderung betreffen, aber auch andererseits den Sachverhalt, dass man einzelne Nischenthemen vielleicht thematisieren kann oder nochmal, einfach nennen kann und darauf verweisen kann. Sicherlich können so unterschiedliche Facetten bespielt werden.
1: Könnte denn sowas dann auch vielleicht genutzt werden, wenn man das mal weiterdenkt, für einen Übergang in den Beruf? Also dass sich vielleicht dass Firmen Zugang zu den Daten bekommen und die vielleicht für das Recruiting nutzen können, also weil sie sehen, oh, da hat sich jemand schon in den ersten Semestern super ins Zeug gelegt und der kann das wunderbar, den brauchen wir auf jeden Fall.
0: Also auch da würde ich sagen, dass der Fantasie keine Grenzen gesetzt sind. Es ist natürlich immer die Frage, welche Daten kann man weitergeben, inwiefern können Hochschulen mit beruflichen Institutionen oder Firmen und so weiter kooperieren. Wenn Sie mich als Bildungstheoretiker fragen, müsste ich natürlich dann auch sagen, dass ein Studium nicht nur die Ausbildung für ein Berufsfeld sein soll, sondern auch ein Stück weit sowas wie Selbstentfaltung, Selbstbildung, Selbstentwicklung sein soll. Und da ist natürlich mehr gemeint als die bloße Ausbildung für einen Arbeitsmarkt. Von daher würde ich das, ich will nicht sagen kritisch sehen, aber zumindest auch mal wohlüberlegt nochmal reflektieren wollen, weil das Ganze sonst auch wirklich noch stärker in so eine Zweckgerichtetheit gehen sollte, von der sich universitäres Studium an vielen Stellen auch freimachen soll. Es ist vollkommen klar, dass Studentinnen und Studenten in der Regel ein Studium antreten, um damit später auch irgendeine Berufstätigkeit auszuüben. Nichtsdestotrotz sind auch andere Aspekte, die, naja, den Menschen vielleicht als Ganzes und nicht nur als zweckgerichtete Entität in den Blick nehmen von Bedeutung.
1: Aber ist das denn dann noch möglich, so eine freie Entfaltung? Also wenn man das System könnte ja jetzt zum Beispiel feststellen, also gut, da hat jemand recht miserable Leistung in einem bestimmten Fach. Das System erkennt aber nicht vielleicht, dass derjenige oder diejenige sich nebenbei für ein ganz anderes Thema interessiert oder vielleicht in der AG super aktiv ist und ja, da eben schon andere Sachen noch mit reinbringt und lernt. Also diese Kontextbezogenheit, würden das die Daten abdecken oder preisgeben?
0: Das kommt natürlich immer auf das Datenerhebungssystem an. Das kann man, glaube ich, im Idealfall nicht so pauschal beantworten. Aber wenn Sie sich im Rahmen eines Studiums bewegen, ist natürlich klar, dass eher Aspekte abgefragt, gemessen, vermessen werden, die im Kontext des Studiums von Bedeutung sind. Und dann haben Sie genau den Problemfall, den Sie da auch geschildert haben. Vollkommen richtig, meiner Meinung nach.
1: Ja. Mit der Erhebung der Daten ist natürlich ganz eng auch verbunden eben der Datenschutz. Wir hatten es gerade eben schon fast ein bisschen angedeutet. Ja, also Studierende müssen doch eigentlich dann auch um Einwilligung gefragt werden, ne? Und wie ist das mit Transparenz? Weiß man, welche Daten erhoben werden?
0: Ich kann natürlich, also generell würde ich sagen, Datenschutz ist in Deutschland ein wichtiges Thema und ich würde eigentlich davon ausgehen, dass viele Restriktionen betroffen sind. Ich kann dann eigentlich nur mein Handlungsfeld der Fernuni einschätzen. Und da ist es so, dass Studierende in der Regel einbezogen, was heißt in der Regel, also immer einbezogen werden und darüber auch in Kenntnis gesetzt werden. Und wir sind eigentlich dann auch bei einem sehr wichtigen Thema angelangt. Wenn es darum geht, solche Instrumente zu entwickeln, dann ist es meiner Meinung nach auch wichtig, die Studierenden mit einzubeziehen und die Perspektive der Studierenden auch stark zu machen. Also ich kann ein Beispiel nennen. Wir haben im letzten Semester eine Vorlesungsreihe am Lehrgebiet gehabt, wo wir über Data Literacy, also der Fähigkeit, mit Daten kompetent umzugehen, einerseits gesprochen haben, aber andererseits auch mit den Studierenden darüber nachgedacht haben, wie so eine Kompetenz, so eine Literacy, eine Data Literacy eigentlich in Zukunft aussehen sollte, was das alles beinhalten müsste. Und da haben wir zum Ende der Vorlesungsreihe auch so, wir haben das dann Think Tank genannt, wo wir mit den Studierenden dann verschiedene Perspektiven entwickelt haben. Also ich denke, das eine ohne das andere nicht zu bewerkstelligen. Datenschutz ist ganz wesentlich, setzt aber auch eine ethische Haltung der jeweiligen Lehrenden voraus, dass man auch ein Gespür dafür hat, dass Daten erhoben werden, was damit gemacht wird, was eigentlich pädagogisch, ethisch auch sinnvoll ist.
1: Der Lehrende und der Lernende.
0: Genau, ja. Und dafür muss natürlich sensibilisiert werden, ja.
1: Mit Blick auf die Uhr, ich habe noch ganz viele andere Fragen, aber würde ich gerne eine abschließende Frage stellen, und zwar: Ich hatte einen Artikel von Ihnen gefunden und den hatten Sie mit der schönen Überschrift betitelt "Zum optimierenden Geist der digitalen Bildung". Können Sie vielleicht dazu noch kurz was sagen, was Sie damit meinen und was Ihr persönlicher Traum einer zukünftigen digitalen Hochschulbildung ist?
0: Also die Formulierung vom optimierenden Geist, die habe ich nicht alleine getroffen, sondern das ist ein Text, den ich mit einem Kollegen geschrieben habe, der an der Stelle auch namentlich genannt sein kann. Das ist Mike Wunder. Und wir haben uns im Grunde genommen, also die Rede vom optimierenden Geist ist, wenn Sie so möchten, eine Anlehnung an den Soziologen Max Weber, der schon zu Beginn des 20. Jahrhunderts von einem Geist des Kapitalismus gesprochen hat, der vereinfacht gesagt die Handlungen von Individuen und sozialen Gefügen leitet oder, wenn man es negativ ausdrücken will, dominiert. Also menschliche Handlungen werden hier als etwas beschrieben, was sich an kapitalistischen Strukturen ausrichtet. Und die Idee von Mike Wunder und mir in diesem Beitrag war, dass sich eine ähnliche Diagnose vielleicht aufs Bildungssystem übertragen lässt, nämlich dann, wenn die Orientierung an Daten primär einer Zweckgerichtet hat. Unterliegt. Also wenn Studierende immer stärker darauf gucken, welche Zahlen sie entwickeln, ihr Studium zunehmend an Optimierungskalkülen orientieren, wie zum Beispiel Effizienz oder sowas. Und das haben wir in diesem Beitrag versucht zu beschreiben und das hatte so eine kritische Note, dass die sogenannte digitale Bildung auch immer einen optimierenden Geist hat und dass der zumindest in Bildungssettings zu berücksichtigen wäre. Und da wären wir vielleicht bei dem Bildungsideal, nachdem Sie gefragt haben, dass meine Vorstellung von Bildung eben eine ist, die nicht nur einer zweckgerichteten instrumentellen Logik folgt, sondern auch auf den Menschen als Ganzes zielt. Also bei Bildung geht es, und das findet man in ganz vielen auch traditionellen Bildungstheorien oder Klassikern, wie zum Beispiel Wilhelm von Humboldt, eben um den ganzen Menschen, der als Mensch mit seinen Stärkungen und Neigungen einen Wert entfaltet und sich nicht nur aufgrund seiner Nützlichkeit innerhalb der Gesellschaft, die vielleicht anhand von Zahlen, Kennwerten und so weiter repräsentiert werden, ja, zu messen ist. Und das wäre meine Vorstellung von Bildung, dass es am Ende des Tages nicht nur auf zweckgerichtete Aspekte angeht, sondern dass der Inhalt, die inhaltliche Auseinandersetzung in Kombination mit den eigenen Interessen und Neigungen gefördert wird, sodass sich die einzelnen Studentinnen und Studenten auch im Kontext ihrer Neigungen, ihrer Vorlieben und Stärken entwickeln können. Das wäre so ein Ideal.
1: Das hört sich sehr gut an, da würde ich d'accord gehen.
0: Das ist ja mal gut.
1: So, mit Blick auf den Füllstandsanzeiger sozusagen der digitalen Espresso-Tasse muss ich feststellen, dass dieser Espresso wieder durchgelaufen ist. So, dann bleibt mir jetzt noch ganz herzlich Dank zu sagen an unseren Referenten Christian Leineweber. Vielen Dank für Ihre Zeit.
0: Ich danke Ihnen.
1: Danke auch an André Schröder, diesmal für die Arbeit hinter dem Mikrofon. Und vielen Dank Ihnen an den digitalen Endgeräten fürs Zuhören. Der Digitale Espresso ist ein Podcast-Angebot des Katholisch-Sozialen Instituts in Kooperation mit der Landesarbeitsgemeinschaft Katholische Erwachsenen- und Familienbildung NRW. Machen Sie es gut, bleiben Sie gesund, auf Wiederhören.
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0: Hier ist das Domradio. Sie liest in der Bibel und verbindet das mit Yoga-Praxis. Mit Yogalehrerin Pia Wick haben wir schon mal im Domradio gesprochen. Das ist inzwischen 4 Jahre her. Und sie gibt inzwischen ihre Erfahrungen auch weiter und bildet zum Beispiel Pastorinnen oder Pastoren oder auch Menschen anderer Berufe im christlichen Yoga aus und hat auch eine Yoga-Plattform, eine christliche Yoga-Plattform aufgebaut. Yoga kommt aus einer anderen Kultur. Wie passt das mit dem Lesen der Bibel zusammen, Frau Wick? Ich grüße Sie.
1: Hallo. Yoga passt eigentlich mal gar nicht mit der Bibel zusammen, aber wenn man genauer hinschaut, dann entdeckt man, dass die Achtsamkeitspraxis, die wir ja auch im Yoga immer wieder üben und eintrainieren, dass das schon in der Bibel vorkommt. Zum Beispiel betrachtet die Vögel des Himmels oder die Lilien auf dem Feld. Also da ist die Achtsamkeit implizit und daraus sollen wir lernen. Und dann im zweiten Blick entdecken wir, dass in der Bibel ganz viel Körper vorkommt. Es kommt ganz viel Bewegung vor. Es kommen Anbetungsformen mit dem Körper vor, die auch sehr den Yoga-Asanas sehr ähneln oder ähnlich sind. Und es kommt auch immer wieder vor, dass andere kulturelle Praktiken in den eigenen Glauben aufgenommen werden. Und das alles hat dazu geführt, dass ich christliches Yoga anleite.
0: Hören Sie da ab und zu mal, das ist kulturelle Aneignung?
1: Ja, natürlich. Das höre ich immer wieder. Und da gibt es mehrere Argumente, warum das nicht so ist. Zum einen sind die Yogis zu uns gekommen in den Westen und haben Yoga vorgestellt und uns auch geschenkt, so quasi als Technik, als Methode, damit auch wir davon profitieren können. Genau. Und das ist schon für mich das stärkste Argument, warum es keine kulturelle Aneignung ist, weil es zu uns gebracht wurde.
0: Wie sieht das christliche Yoga denn ganz konkret in der Praxis aus, wenn Sie einen Kurs anleiten?
1: Wir implizieren das Bibelwort am Anfang in eine kleine Meditation, dann in die Übungen. Und das Bibelwort soll uns nicht nur intellektuell anregen und inspirieren, sondern eben auch körperlich bewegen. Und dadurch, dass viel Körper in der Bibel vorkommt, kann man das wunderbar kombinieren.
0: Was möchten Sie den Yoga-Übenden denn mitgeben mit diesen Bibelversen?
1: Dass das Bibelwort lebendig wird und seine heilsame Kraft in uns ausbreiten darf. Und zwar nicht nur in der Seele, so wie das bislang gelebt wurde, sondern eben auch im Körper.
0: Um zu Hause weiter zu üben, gibt es inzwischen auch eine Plattform, die so funktioniert wie eine App. Die haben Sie auch aufgebaut. Pia Wick praktiziert christliches Yoga und bringt das inzwischen auch anderen Menschen bei. Reden wir gleich drüber in eurem Domradio.

0: Das Domradio ist hier. Achtsamkeit ist für viele Menschen aktuell ein Thema und auch die Suche nach Spiritualität. Die Yoga-Praxis kann helfen, achtsamer zu werden und auch das christliche Yoga ist nicht mehr ganz neu. Pia Wick unterrichtet das schon 15 Jahre lang und inzwischen bildet sie auch Pastorinnen und Pastoren zu christlichen Yoga-Trainern aus. Frau Wick, was ist denn das Ziel dieser Ausbildung im christlichen Yoga und was ist vor allen Dingen anders als bei der üblichen Yoga-Lehrerausbildung?
1: Also das andere zu anderen Yoga-Ausbildungen ist natürlich, dass wir diese christlichen Aspekte mit implizieren. Und das ist auch gerade das, was Pastorinnen und Pastoren, aber natürlich auch andere Menschen aus anderen Berufen sehr inspiriert, weil wenn wir das Bibelwort nochmal über den Körper erspüren, erfahren, verstehen, sind alles körperliche Ausdrücke, dann kann das Bibelwort nochmal eine andere Kraft entfalten und es gibt neue Möglichkeiten, um einen spirituellen Weg für sich selber, aber auch für die Gemeinde zu entwickeln.
0: Was ist denn das Ziel der Ausbildung von Pastorinnen oder Pastoren in christlichem Yoga?
1: Das eine ist, dass sie Yoga lernen. Wir lernen die Hatha-Yoga-Praxis. Und das hat ja den tollen Vorteil, dass es Leibsorge ist. Pastorinnen und Pastoren sind Experten in der Seelsorge, aber auch der Leib braucht eine Sorge, weil wir als Menschen für die Bewegung geschaffen sind und nicht nur zum Stillstand. Und das wiederum gibt natürlich neue Möglichkeiten, Lebendigkeit in den kirchlichen Alltag zu bringen. Da entstehen ganz neue Formen von Gottesdienst, wie den Yoga-Gottesdienste, oder es entstehen christliche Yoga-Stunden oder auch andere Formen von Meditation, wo zuerst ein körperlicher Teil stattfindet und dann erst geht man in die Stille.
0: Die Menschen lernen das, um das dann zum Beispiel mit ihren Gemeindemitgliedern auch zu üben oder Yoga-Übungen im Gottesdienst einzubauen?
1: Genau, also im Prinzip ist es ein zweischneidiges Schwert. Zum einen vertieft es die eigene Spiritualität und Pastorinnen und Pastoren profitieren sehr davon, dass ihre eigene Spiritualität sich vertieft und verfeinert. Und natürlich dann auch, dass neuere Angebote oder andere Angebote angeboten werden können.
0: Wie kann ich mir so einen Yoga-Gottesdienst denn vorstellen? Ganz konkret, vielleicht malen Sie mal ein Bild vor unseren Augen.
1: Ja, das ist schon beim Beginn eine wunderbare Atmosphäre. Der Raum ist frei, der Raum ist ganz ruhig gestaltet. Die Menschen bringen ihre Matte mit, ihr Sitzkissen und es läuft schon ein bisschen Musik. Das Licht ist angenehm und man kann sich da niederlassen, wo es einem wohl ist. Und dann findet ein Yoga-Gottesdienst statt, ganz ähnlich wie der klassische Gottesdienst. Wir singen, wir beten, aber wir beten mit dem Körper. Es gibt Körpergebete. Wir lauschen dem Wort, was aber relativ kurz gehalten ist. Und es gibt eine Vertiefung über Körperübungen. Man kann die Themen, die im Yoga-Gottesdienst vorkommen, über Körperübungen vertiefen. Noch tiefer verstehen, noch tiefer begreifen. Man kommt zur Ruhe und zum Schluss, das ist eigentlich das Highlight, legen sich alle Menschen hin und dann bekommt man schon mal eine ganz neue Perspektive. Wann hat man sich zuletzt in der Kirche hingelegt und mal die Decke betrachtet? Und in diesem Liegen darf man entspannen. Das ist ja auch ein Teil der Yoga-Praxis, die Entspannung. Und in dieser Entspannung wird der Segen zugesprochen. Und das hat einen ganz tiefen Sinn, dass wir den Segen nicht erarbeiten müssen, nicht erleisten müssen, sondern dass er geschenkt wird.
0: Ich frage mich jetzt, was bringen Sie genau den Menschen in der Ausbildung bei, außer den Yoga-Übungen?
1: Wir bringen den Menschen leibsensible Theologie bei. Mein Mann ist Theologe an der Ruhr-Universität Bochum und er erforscht an der Uni diese leibsensible Theologie. Also wir erforschen, wo kommt Körper in der Bibel vor und was bedeutet es, dass so viel Körper in der Bibel vorkommt. Und wir bringen Ihnen auch die Psychologie hinter der Körpertheologie in Kombination mit den Körperübungen bei. Es gibt viele Psychologieformen, die mit dem Körper arbeiten. Und genau solche Aspekte kommen auch in der Bibel vor. Man denke zum Beispiel, schüttle den Staub von deinen Füßen. Das ist eine ganz körperliche Aktion. Und das kommt genau dort vor, wo die Jünger enttäuscht und frustriert sind. Warum sollen sie da ihre Füße schütteln? Die Psychologie hat eine klare Antwort. Über dieses Schütteln lässt man Spannungen los. Kommt in der Traumaforschung vor. Also das ist so spannend, alle diese Pfade zu entdecken und herauszuarbeiten. Und dadurch, das merken Sie vielleicht schon, bekommt die biblische Verkündigung eine ganz andere Tiefe.
0: Am 21. Juni ist Welt-Yoga-Tag und auch an dem Tag wird Pia Wieck mit Menschen zusammen in die Bibel schauen und Yoga-Übungen mit ihnen machen, und zwar auf der Landesgartenschau in Niedersachsen in Bad Nennendorf. Pia Wieck, danke für den Einblick.
1: Sehr gerne, vielen Dank.

0: War es früher vor allen Dingen doch der Bezug zu Gott, der Menschen zum Pilgern brachte, hat das heute auch oft was mit dem persönlichen Seelenheil zu tun. Und darüber spreche ich mit Pilgerexpertin Beate Steger. Hallo, grüß dich, Beate.
1: Hallo, Dagmar.
0: Was macht das Pilgern denn so besonders für die mentale Verfassung?
1: Also es reduziert sich alles so auf das Wesentliche, kann man vielleicht sagen. Ich finde es zwar immer so ein großes Wort, aber man hat wenig dabei. Also man muss morgens nicht unheimlich lange gucken, was kann ich anziehen. Man hat auch wenig im Rucksack, bis man alles wieder eingepackt hat. Und es geht wirklich nur um Schlafen, Essen und Laufen. Und das ist natürlich auch eine schöne Sache für die Seele, für den Geist, dass man da nicht sich mit so vielen Sachen außenrum beschäftigen muss.
0: Ist dieser Verzicht beim Pilgern denn der eigentliche Schlüssel zur mentalen Gesundheit?
1: Also ich denke schon, ich habe gerade heute auch nochmal wieder ein Pilgerporträt geschrieben über eine Frau, die mir gesagt hat, also wenn sie von einer Pilgerreise zurückkommt, dann ist sie, dann hält es, also auch gerade von der mentalen, von dem Frieden, den sie in sich spürt, das hält für sie für 9 Monate an, während von einer normalen Urlaubsreise ist es nach 2-3 Tagen wieder vorbei. Also wirklich so auf das Reduzieren, das Entschleunigen, man muss nur schauen, dass man von A nach B kommt, das bringt den Geist wirklich zur Ruhe.
0: Menschen auf dem Pilgerweg, die haben oft was auf dem Herzen, möchten eine Last loslassen, vielleicht einen Schicksalsschlag verarbeiten oder einfach mal runterkommen vom Arbeitsstress. Pilgern tatsächlich Detox für die Seele?
1: Ja, ich finde schon. Also gerade wenn man natürlich zu Hause ständig am Computer sitzt, man wird überflutet mit allen möglichen Nachrichten, fast schon im Sekundentakt. Und da läuft man einfach den ganzen Tag von vor sich hin, von A nach B. Und die größte Herausforderung ist vielleicht eine Unterkunft zu finden. Das ist natürlich schon eine große Entschleunigung auch.
0: Und wie vollzieht sich dann hoffentlich dieser Wandel von der Anspannung zur inneren Balance, zur Ruhe?
1: Also was ich schön finde, ist, wenn man natürlich jetzt nicht durch die Gegend läuft und ständig auf sein Handy schaut, weil ja, dann macht man es vielleicht ja nicht anders, als es zu Hause auch der Fall ist. Aber gerade komplett aufs Handy zu verzichten, da kenne ich jetzt auch wenige, die das machen. Also ich weiß von einer Pilgerin, die nimmt das Handy manchmal gar nicht erst mit. Aber wenn man jetzt zum Beispiel abends alleine in der Herberge ist, dann ist es ja schon schön, wenn man das Handy dabei hat. Oder auch wenn man es halt mitnimmt, um eine Unterkunft zu kontaktieren. Oder man hat vielleicht sogar auch eine App auf dem Handy, dass man den Weg auch findet und sieht, was es an Sehenswürdigkeiten gibt oder eben an Unterkünften. Aber da ist so eine gute Balance vielleicht auch wichtig, dass man eben nicht nur am Handy hängt.
0: Wie können wir denn das gute Gefühl nach so einer Pilgertour im stressigen Alltag versuchen zu konservieren sozusagen?
1: Auf jeden Fall mit Offline-Momenten. Was ich auch sehr schön finde, ist, wenn man in irgendeiner Form Tagebuch führt bei der Pilgerreise. Wenn man sich also abends dann hinsetzt und einfach mal ein bisschen aufschreibt, was für Gedanken kamen mir heute auch so und was habe ich erlebt. Und ich finde ja immer sehr schön, wenn man dann wieder zu Hause ist, wenn man diese Sachen sich dann auch nochmal anschaut. Also vielleicht auch wirklich Tag für Tag die Einträge anschaut und dann kommt man auch wieder so in diese Stimmung, wie ist das denn gewesen? Und denkt dann, okay, ich mache jetzt kein Computerspiel oder sowas, sondern ich gehe jetzt eher spazieren. Und so kann man sich das dann auch wieder ein bisschen zurück in den Alltag holen.
0: Kommt mir gerade noch die Idee, vielleicht pilgern vor der Haustür mal so einen halben Tag über Pilgerweg. Jakobsweg gibt es ja überall.
1: Natürlich, also man muss nur die Augen offen halten und Jakobsmuscheln oder Pilgerzeichen auch von anderen Pilgerwegen, die findet man wirklich überall.
0: Dann gehe ich demnächst zu Fuß zur Arbeit über den Jakobsweg. Neue Idee für mich, vielen Dank, Beate. Pilgern ist also auch wirklich Detox für die Seele. Man kommt quasi gereinigt nach Hause. Und wir wünschen dir alle hier aus dem Team auch eine gute Woche, Beate.
1: Dankeschön.

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Das letzte Hemd hat keine Taschen. Diesen Satz kennt ihr vielleicht auch. Er will daran erinnern, dass Materielles vergänglich ist und deshalb letztlich auch nicht so wichtig. Das macht auch Jesus im heutigen Tagesevangelium und darüber spricht er mit Gastgeber Stefan Bauer bei unserem Blick in die Bibel.

0: du zur Vorbereitung mir gesagt hast, einer deiner Hobbys ist die Whisky-Verkostung. Das fand ich natürlich total spannend. Wie kommt man denn dazu?
1: Ehrlicherweise kommt man da meistens über Menschen dran, die auch gerne Whisky trinken.
0: Vermutlich.
1: Und so ist es bei mir auch gewesen. Das war in München schon ein Freund, der da eine sehr große Sammlung hat und immer mal wieder eingeladen hat. Und in Neuss traf sich das dann ganz gut, dass ich dort Menschen kennengelernt habe, die sich recht regelmäßig, so ungefähr einmal im Monat zusammentreffen. Jeder bringt eine Flasche Whisky mit und die wird dann verkostet gemeinsam. Und das ist eine sehr nette Runde, die ich sehr schätze, wo ich mittlerweile ein Teil von sein darf, wo wir wirklich gemeinsam einfach ja, eine Freundschaft pflegen und gemeinsam ein kleines Hobby haben, das uns immer wieder zusammenführt, aus dem Alltag herausbringt und irgendwie ganz nett die Woche unterbricht und gleichzeitig irgendwo noch ein, ja, schönes Geschmackserlebnis meistens liefert, was sehr anregend ist.
0: Ja, sehr schön. Also das finde ich schon spannend. Und bleiben wir beim Thema Hobbys, die du so hast. Dann hast du erwähnt, was liegt wahrscheinlich an deiner jetzigen Kaplanstelle, dass der Schützenverein in Neuss, den hast du auch im Grunde so als Hobby genannt. Was heißt das denn so konkret?
1: Das heißt konkret, dass man irgendwo ein Teil einer kleinen Gemeinschaft geworden ist, wo man ja Mitglied ist, der beim Schützenfest teilnimmt, wo man in, wie ich weiterhin finde, etwas eigenartigen Uniformen, in etwas eigenartiger Manier über die Straße marschiert. Das darf man in Neuss, glaube ich, nicht zu laut sagen, denn da macht
0: Wahrscheinlich
1: das
0: nicht.
1: die Identität sehr stark aus. Aber es ist etwas, was ich wirklich schätzen gelernt habe in den 3 Jahren, wo ich jetzt dort bin, weil es einfach auch gemeinschaftsbildend ist. Es prägt die Stadtgesellschaft, es prägt auch ganz viele Aspekte, weil es deutlich mehr ist wie Trinken und Schützenfest feiern, sondern irgendwo auch ja eine kleine Familie ist, wo man sich gegenseitig hilft. Wenn Handwerksarbeiten anstehen, wenn was im Garten ansteht oder irgendwelche kleinen Projekte anstehen, aber auch Hilfsleistungen für die Kirche teilweise darüber laufen, zum Beispiel, wenn der Christbaum aufgestellt werden soll, dann wird im Schützenzug angefragt, könnt ihr mal helfen? Und dann ist das meistens schnell erledigt und macht gemeinsam auch deutlich mehr Spaß, als es irgendwie ein Freundesnetzwerk, wo auch Kinder, Frauen und alle, die dazugehören, irgendwie dabei sind, man Freundinnen und Freunde mitbringen darf. Und das ist irgendwie sehr, sehr schön, immer wieder zu sehen, dass da ja eine Gemeinschaft entsteht, die irgendwo das Stadtleben in Neuss sehr stark prägt, mit einem irgendwo traditionellen Hintergrund, der sich mir als Nicht-Neusser immer noch nicht so ganz hundertprozentig erschließt, aber irgendwie faszinierend und inspirierend wirkt und mich ein bisschen angefixt hat in den Jahren, wo ich jetzt dort bin.
0: Und was auf einer entsprechenden Liste von dir auch stand, war, dass du sehr gerne noch mal länger pilgern würdest gerne. Was ist das, was dich da so dran anfixt?
1: Ich merke einfach, dass ich beim Gehen gut zum Nachdenken komme. Und das tue ich deswegen zum Leidwesen mancher Menschen auch in meinen Predigten. Ich laufe da immer mit dem Mikrofon durch die Gegend und erzähle währenddessen meine Gedanken zu den Evangelientexten. Die
0: Hätte ich das gewusst, hätte mir das ganz anders aufgenommen.
1: Ja. Wäre auch mal was, ein Podcast im Gehen aufzunehmen.
0: Ja, das nehme ich mal als Inspiration mit.
1: Ist auf jeden Fall für mich der Ort, wo ich einfach zum Abschalten, zum Denken komme und auch zum Beten komme, ehrlicherweise. Also wo ich rauskomme beim Gehen. Und ich habe es bisher nie länger geschafft, mal pilgern zu gehen. Das Längste, was ich, glaube ich, am Stück mal geschafft habe, waren 4, 5 Tage. Aber ich schätze, dass das eher ein kleiner Einstieg ist und Menschen, die schon mal länger unterwegs waren, darüber ein bisschen schmunzeln. Ich würde daher gerne irgendwie mal es schaffen, mir wirklich 5, 6 Wochen oder sogar noch länger Zeit zu nehmen und das mal am Stück zu machen, wirklich ein großes Ziel auch anzugehen und irgendwo auch mal anzukommen. Bisher bin ich immer nur kleine Etappen gewandert, zum Beispiel von Düsseldorf mal bis Aachen oder Richtung Trier. Den Jakobsspuren.
0: Wäre das dann auch eher was für dich alleine oder Pilgern kann man ja auch durchaus in Gruppen, weil die Kontemplation ist ja für dich auch immer so ein Thema gewesen, wenn ich das richtig gesehen habe.
1: Ja, ich glaube, das ist eher ein Thema für mich alleine. Also ich bin tatsächlich jemand, der auf den Glaubenswegen oft alleine unterwegs ist, weil ich es einfach schätze, die Stille zu haben, also diese kontemplativen Erfahrungen machen zu können und zu merken, bin noch mal ganz auf mich, ganz auf Gott geworfen und das schwingt für mich irgendwie sehr zusammen, daraus Kraft zu schöpfen, dadurch auch nochmal neue Glaubenserfahrungen manchmal machen zu können.
0: Jetzt beim Podcast ist es ein bisschen anders. Das ist zwar irgendwo jetzt hier, wenn wir das aufnehmen, relativ allein, aber wir machen das für die vielen, die uns zuhören und das tun wir jetzt auch wieder, indem wir auf den heutigen Bibeltext hören und schauen aus dem Matthäusevangelium. Da sind wir ja im Moment im 6. Kapitel und jetzt geht es um die Verse 19 bis 23 mit dem schönen und auch bekannten Satz, ich glaube auch bei manchen Hochzeiten wird er wahrscheinlich auch genommen, vermute ich. Denn wo dein Schatz ist, da ist auch dein Herz.
2: Aus dem Matthäusevangelium. In jener Zeit sprach Jesus zu seinen Jüngern: Sammelt euch nicht Schätze hier auf der Erde, wo Motte und Wurm sie zerstören und wo Diebe einbrechen und sie

stehlen, sondern sammelt euch Schätze im Himmel, wo weder Motte noch Wurm sie zerstören und keine Diebe einbrechen und sie stehlen. Denn wo dein Schatz ist, da ist auch dein Herz. Die Leuchte des Leibes ist das Auge. Wenn dein Auge gesund ist, dann wird dein ganzer Leib hell sein. Wenn aber dein Auge krank ist, dann wird dein ganzer Leib finster sein. Wenn nun das Licht in dir Finsternis ist, wie groß muss dann die Finsternis sein?

0: Ja, wie gesagt, ich habe schon eben gesagt, wo dein Herz ist, wo dein Schatz ist, da ist auch dein Herz. Ich habe das tatsächlich das letzte Mal gehört bei einer Trauung, diesen Satz. Wie erschließt du diesen Kernsatz für dich?
1: Ich habe den spannenderweise noch nie bei einer Trauung gehört, aber das macht, glaube ich, auch nicht zur Erschließung des Satzes. Es geht, glaube ich, darum tatsächlich, was ist mir wichtig? Was ist es, was mich erfüllt? Was ich nicht lassen kann, was ich nicht lassen möchte? Was ist es, was mich umtreibt, bewegt, anspricht? Und ich glaube, da gibt es wertvollere Dinge als das, was materiell irgendwie greifbar ist. Und das ist, glaube ich, der entscheidende Kern jeder Religion, diese Klarheit zu bekommen oder zu haben, zu entdecken. Es gibt wichtigere Dinge als mein Geld, mein Stand, meine Besitztümer oder wie ich nach außen hin dastehe und wirke.
0: Und warum warnt Jesus vor dieser Haltung, das Irdische eigentlich immer nur zu sehen, so eindringlich?
1: Wahrscheinlich aus der logischen Begründung, dass es erst einmal alles vorübergehend. Zum anderen aber auch, es ist etwas, was mich eher in ein Ich-Denken hineinführt und nicht öffnet für andere Menschen. Dagegen die Sachen, die ich unter einem Schatz des Herzens verstehe, sind Dinge, die mich auch öffnen für andere Menschen, eben mich in eine Gemeinschaft führen, mich in Beziehungen bringen. Gerechtigkeit, ein friedvoller Umgang miteinander, ein liebevoller Umgang miteinander, auch ein Umgang in gelingenden Beziehungen, Freundschaften. Das sind Dinge, die Schätze sind, die ich nicht messen kann, die ich auch nicht auf den Tisch legen kann, die ich nicht festhalten kann, sondern die trotzdem, auch wenn sie gerade nicht fassbar sind, nicht unbedingt irdisch zu sammeln sind, nicht in mein Poesiealbum passen, aber mein Leben lebenswert und gelingend machen, deutlich mehr als vielleicht manches Gut, das im Laufe der Zeit auch wieder vergänglich ist.
0: Mhm. Woran merkt man eigentlich, woran das Herz wirklich hängt?
1: Vielleicht genau an den gegenteiligen Fragen. Was ist es, was ich nicht verlieren möchte? Was ist es, was mich erfüllt? Was ist es, was mir Orientierung gibt, was mir Sinn gibt? Was ist das, ja, was mich antreibt?
0: Sebastian Appold sagt das. Er ist diese Woche bei uns im Podcast Blick in die Bibel, unser Gesprächspartner. Vielen Dank für die Auslegung jetzt dieses Freitages. Die Woche neigt sich dem Ende. Danke, dass du bis hier schon mal durchgehalten hast. Und morgen hören wir uns dann wieder. Sebastian Appold ist der Präses des BDKJ hier im Erzbistum Köln und Kaplan in St. Quirin in Neuss. Vielen Dank.
1: Danke auch.
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0: 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Morgen ist Weltflüchtlingstag und den nimmt Diakonanwärter und Domradio-Redakteur Olli Kelch zum Anlass für einen Impuls in seinem Podcast Kelch und Amen.
1: Morgen ist Weltflüchtlingstag, 20. Juni. Und genau deswegen gibt es morgen einen eindringlichen Impuls in meiner Heimatstadt.
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1: In Recklinghausen an der Gastkirche und im Gasthaus wird am morgigen 20. Juni, dem Weltflüchtlingstag, ein sehr leiser, aber eindringlicher Akzent gesetzt. Zwischen 10 und 14 Uhr werden dort Namen gelesen. Alle 15 Minuten ein neuer Abschnitt. Namen von Menschen, die auf der Flucht gestorben sind. Im Mittelmeer, an Grenzen, in Lastwagen oder Lagern. Namen wie Masoud Iqbal, Vijay Saini oder Manikam Tanidivi Darasa. Drei von sehr, sehr vielen Namen. In der Ankündigung zu diesem Impuls heißt es, die Namen auszusprechen ist ein starkes Symbol. Es ist etwas völlig anderes, als nur Zahlen zu nennen. Und genau darum geht's. Denn Zahlen gibt's genug. Tausende bekannte Fälle, Zehntausende dokumentierte Tote. Aber die Zahlen, die berühren selten. Namen schon. Die Namen, die werden auf schmalen Stoffstreifen geschrieben und an zwei Kuben befestigt, sichtbar auch über den Tag hinaus. Ein wachsendes Zeichen gegen das Vergessen soll so entstehen, mitten in der Altstadt von Recklinghausen. Wir wollen ihnen ihre Würde zurückgeben, damit sie nicht vergessen werden, sagt eine der Organisatorinnen dazu. Beim Namen nennen ist deshalb mehr als eine Aktion, es ist ein Perspektivwechsel. Weg von abstrakten Debatten hin zu einzelnen Menschen, zu Geschichten, zu Schicksalen. Ja, und wer möchte, der kann sich auch morgen beteiligen, beim Beschriften der Stoffbänder oder beim Vorlesen der Namen. Und das, glaube ich, ist der stärkste Moment an diesem Tag, wenn jemand innehält, einen Namen liest und für einen kurzen Augenblick klar wird, dieser Mensch hatte ein Leben und dieser Name, der wird bleiben.
2: Die Fürbitten.
1: Wir beten für alle Menschen auf der Flucht, dass sie sichere Wege finden und Menschen, die ihnen helfen. Wir beten für die Verstorbenen, deren Namen genannt werden, dass sie in deinem Frieden geborgen sind. Für die politisch Verantwortlichen, dass sie Wege finden, Leben zu schützen und Würde zu achten. Für die Helfenden in Kirche, Caritas und Gesellschaft, dass sie Kraft, Mut und Hoffnung behalten. Und für uns selbst, dass wir nicht wegsehen, sondern handeln, wo wir gebraucht werden.
2: Das Vaterunser.
1: Vater unser im Himmel, geheiligt werde dein Name. Dein Reich komme, dein Wille geschehe, wie im Himmel, so auf Erden. Unser tägliches Brot gib uns heute und vergib uns unsere Schuld, wie auch wir vergeben unserem Schuldigern. Und führe uns nicht in Versuchung, sondern erlöse uns von dem Bösen. Denn dein ist das Reich und die Kraft und die Herrlichkeit in Ewigkeit. Amen. Guter Gott, du kennst die Namen derer, die wir nennen. Du kennst die Geschichten, die Wege und die Tränen. Nimm sie auf in dein Licht, heile, was zerbrochen ist, öffne die Herzen, auch von uns, damit wir Menschen sehen und nicht Zahlen. Und so segne uns alle der barmherzige Gott, der Vater, der Sohn und der Heilige Geist. Amen.
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0: Domradio-Kollege Olli Kelch mit seinem Podcast Kelch und Amen war das. Seine täglichen Impulse gibt es als Podcast für unterwegs oder hier jeden Abend um diese Zeit.

Das waren unsere Podcasts am Freitagabend und für euch geht's jetzt weiter mit Musik zum Entspannen. Ich wünsche euch einen schönen, erholsamen Abend und ein schönes Wochenende. Genießt das Wetter und bleibt im Schatten. Eure Dagmar Peters.

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1: Ich bin Babette Büchner. Wer Wohngeld bezieht, muss wegen der Sparpläne der Bundesregierung mit Kürzungen rechnen. Das kündigte Bundesbauministerin Verena Huppertz in der Rheinischen Post an. Demnach wird ein Drittel der bisherigen Wohngeldhaushalte sogar ganz rausfallen. Bund und Länder müssten beim Wohngeld jeweils 1 Milliarde Euro einsparen, so Huppertz. In bestehende Bescheide soll dabei nicht eingegriffen werden. Wenig Einigkeit gab es heute beim EU-Gipfel in Brüssel. Nicht nur bei den Beratungen zum Haushalt der Europäischen Union gab es bei den Staats- und Regierungschefs Differenzen.
2: Bei diesem EU-Gipfel wurde sehr viel Uneinigkeit deutlich. In der Frage, ob die EU Fühler nach Moskau ausstrecken soll oder darf beispielsweise. Hier gab es einen klaren Streit zwischen Deutschland und Frankreich einerseits und einigen anderen EU-Staaten andererseits. Und natürlich auch beim EU-Budget für die Jahre 2028 bis 2035. Auf dem Tisch liegt ein Vorschlag von knapp 2 Billionen Euro für 7 Jahre. Deutschland und andere Nettozahler wollen sehr viel geringere Ausgaben. Aus Brüssel, Dieter Ebeling.
1: Zigaretten sollen schrittweise deutlich teurer werden. Das Finanzministerium plant, dass der Preis für eine 20er-Packung auf 11,40 Euro im Jahr 2030 steigen soll. Das geht aus einem Entwurf für die Erhöhung der Tabaksteuer hervor.
3: Für die Regierung lohnt sich der Plan doppelt. Zum einen will sie so die Raucherquote von Jugendlichen und Erwachsenen senken. Außerdem steigen die Steuereinnahmen. Von den 11,40 Euro, die 2030 für eine 20er-Schachtel fällig werden, macht der Steueranteil ziemlich genau die Hälfte aus. Durch die schrittweise Anhebung der Tabaksteuer rechnet das Finanzministerium schon im kommenden Jahr mit Mehreinnahmen in Höhe von 756 Millionen Euro. 2030 sollen es satte 3,6 Milliarden Euro sein. Aus Berlin, Uli Rattinger.
1: Zehntausende Musikfans, Hitze und dann dunkle Wolken am Himmel. Wegen eines Unwetters ist das Southside Festival in Baden-Württemberg am Abend vorübergehend unterbrochen worden. Die Veranstalter riefen dazu auf, Schutz in den eigenen Fahrzeugen zu suchen. Das Southside und das gleichzeitig stattfindende Hurricane in Niedersachsen gehören zu den größten Rockfestivals in Deutschland.
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1: Zum Wetter. Die aktuelle Vorhersage des Deutschen Wetterdienstes. Die Temperaturen fallen heute Nacht nur auf Werte zwischen 23 und 16 Grad. Dazu kann es gebietsweise kräftige Gewitter geben, vor allem im Westen und Südwesten bis hin zur Mitte. Das Wochenende startet dann morgen im Norden und in der Mitte mit Regenwolken. Ab dem Mittag sind auch in der Osthälfte Unwetter möglich. Ansonsten gibt es viel Sonne und wieder schwülheiße 30 bis 38 Grad maximal.
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0: Nimm deine Flöte und singe. Das ist eine berühmte Gedichtzeile aus dem Gedicht Der Reigen des libanesisch-amerikanischen Dichters Khalil Gibran. Nimm deine Flöte und singe. Der Gesang ist die Weide der Geister. Und die Seufzer der Flöte überdauern Edle und Sklaven. Ein Gedicht, das die unvergängliche Schönheit der Natur und der Musik preist. Nimm deine Flöte und singe. So sind auch zwei Konzerte überschrieben, die am Wochenende in Siegburg und in Walberberg stattfinden. Und zwar am Samstag um 11.30 Uhr in St. Servatius in Siegburg. Und dann am Sonntag um 17 Uhr in St. Walburga in Walberberg. Andrea Will spielt die Flöte und Professor Christopher Hausmann spielt an der Orgel. Guten Tag, Professor Hausmann.
1: Ja, ich wünsche auch einen schönen guten Tag.
0: Andrea Will und Sie sind Schulfreunde, man muss das mal kurz beschreiben. Die Idee eines Konzertes ist auf einem Abi-Treffen entstanden, stimmt das?
1: Das war mein Abi-Treffen. Sie war ein paar Jahrgänge unter mir. Ich hatte mit ihr zu tun im Schulorchester. Das war so, ich habe es mal rekapituliert, 1979 bis 82. Und dann habe ich Abitur gemacht. Sie war ein paar Jahre jünger, ist er auch jetzt noch. Und wie das damals halt so war, man hat sich irgendwie aus den Augen verloren. Was ich bewahrt habe, waren ein paar Noten von ihr. Das machte mir immer ein schlechtes Gewissen, weil die bei mir im Schrank überwinterten. Und nach 40 Jahren bekomme ich eine E-Mail von ihr. Sie hatte mich gesehen, weil ich in Weimar an der Musikhochschule ein Projekt gefördert habe für die Dirigentenausbildung. Und dann hat sie mir geschrieben, du bist der einzige Christopher Hausmann in meinem Leben, den ich kenne. Bist du das? Vom Bonhoeffer Gymnasium in Bergisch Gladbach. Und dann habe ich gesagt, Andrea Will, na klar. Also wir hatten 40 Jahre praktisch überhaupt keinen Kontakt. Und das kommt durchs Internet. Und dann haben wir uns getroffen, als ich in Bergisch Gladbach beim Abi-Treffen war.
0: Und ich sage das jetzt mal so ein bisschen hoch ins Regal gegriffen, ja. Dann hat es musikalisch gefunkt?
1: Hatte es immer. Ich habe Andrea bewundert für ihre unglaublichen Fähigkeiten schon in der Schule. Ich habe mit ihr Stücke gemacht, wo sie so Flatterzunge hatte. Und also ich habe gesagt, Wahnsinn, sie war damals so 14, 15. Gefunkt hatte das damals schon. Wir haben viel gemacht, das habe ich rekapituliert. Und wir haben praktisch es geschafft, genau dort weiterzumachen, wo wir damals, ich sag mal, unterbrochen wurden. Also das war sofort da.
0: Das heißt, im letzten Jahr hat es diese Konzerte auch schon gegeben?
1: Ja, auch davor schon. Also wir sind schon seit ein paar Jahren unterwegs, ja.
0: Aber wie machen Sie das? Sie sind in Jena, Andrea Will im Rheinland. Üben Sie per Zoom oder wie geht das dann?
1: Nee, auch nicht per Übungssoftware, so wie in Corona. Wir machen das schon noch live. Aber ich sag mal so, ich habe eine Professur in Bremen. Ich bin musikalisch im Konzertchor in Hamburg. Kommt Karl-Philipp Emanuel Bach unterwegs und ich bin beruflich durch ganz Europa. Also ich bin zwar in Jena, aber das stimmt ja auch so nicht. Wir treffen uns halt, wenn es geht, in der Mitte oder da, wo wir gerade sind. Das koordinieren wir und das geht heutzutage wunderbar.
0: Nun sind Sie Professor für angewandtes Projektmanagement an der Jacobs Constructor University in Bremen. Wie geht das denn mit einem Orgelspielen zusammen?
1: Ich habe dieses Jahr, wenn ich das ganz unbescheiden sagen darf, Herr Scheuer, ich habe dieses Jahr 50 Jahre Orgeldienst-Jubiläum. Und zwar habe ich angefangen in St. Antonius in Köln-Mülheim. Da war mein Vater Schulleiter in der katholischen Schule. Und eines Tages, eines Sonntags, kam der Pfarrer und sagte so richtig auf Kölsch, ist hier irgendjemand, der Orgel spielen kann, unser Organist ist krank. Und da hob mein Vater die Hand und sagte, mein Sohn bekommt Orgelunterricht. Ich hatte so die Flatter. Ich habe gesagt, Vater, tu die Hand runter. Hat er gesagt, ja, wozu bezahle ich das? Du gehst da jetzt an die Orgel. Ja, und das war meine Feuertaufe. Ich wollte Musiker werden, ich wollte Dirigent werden. Aber ich habe relativ spät angefangen. Aber das Orgelspielen war eigentlich, Music was my first love, sag ich mal.
0: Also so hat es dann angefangen.
1: So
0: hat's
1: angefangen.
0: Dann auch gut geklappt. Also Sie haben dann gut gespielt da bei dieser Premiere in der Kirche.
1: Ja, ich mache es bis heute. Ich war auch einige Jahre in der Nähe von Loma, war ich auch bestallter Organist in den 80ern. Also das habe ich auch mal ein paar Jahre hauptamtlich gemacht.
0: Und so leben Sie in Jena. Jetzt kommen Sie extra für die zwei Konzerte hier ins Rheinland gefahren?
1: Ja, das ist einfach toll. Wir haben eine Welle. Und wir wollen das ausüben. Ich habe gleich als erstes mitbringen die Karl-Philipp Emanuel Bach-Sonate G-Moll gebracht und habe gesagt, guck mal Andrea, da steht noch dein Name drauf. Dafür muss ich mich jetzt 40 Jahre entschuldigen, dass ich die hatte. Ja. Also ich plane das so ein, dass wir das machen.
0: Nimm deine Flöte und singe. Wie sind Sie denn darauf gekommen, dieses Gedicht von Khalil Gibran als Überschrift für die Konzerte auszuwählen und dann auch zu vertonen?
1: Also wer das zuerst gehört hat, ich weiß es nicht. Ich bin ein großer Fan von Tim Allhoff. Und ich habe damals, glaube ich, das war irgendwie eine Preisverleihung in Berlin im Konzerthaus. Und da habe ich Fatma Said gehört. Und da bin ich geschmolzen. Ich dachte, was ist denn das für eine wunderbare Musik? Und am Piano saß Tim Allhoff. Und irgendwie sagte Andrea, ja, so um drei Ecken rum habe ich einen Kontakt dahin. Und ich frage ihn doch mal, ob der das für uns, für Orgel und für Flöte, arrangiert. Denn das Hauptinstrument, das da ist, spielt, es ist eine arabische Flöte. Und so kam das. Wir haben das praktisch von ihm, er hat sich total gefreut und hat das für uns extra arrangiert.
0: Arabische Flöte, das findet nun in Kirchen statt. Mhm. Das sind sicher ganz ungewöhnliche Klänge für eine Kirche, oder?
1: Ja, aber generell, es ist ja heutzutage so, dass die Exotik auch in den Traditionsräumen schon längst zu Hause ist. Das ist eine tolle Sache. Manche nennen das Crossover oder was weiß ich was. Es klingt einfach unglaublich schön, weil diese Art Flöte zu spielen halt im mitteleuropäischen Raum gar nicht gepflegt wurde.
0: Wie würden Sie das beschreiben, diesen Klang?
1: Naja, unglaublich sehnsuchtsvoll. Ja, er hat ja praktisch irgendwann, wenn die Flötistin das richtig drauf hat, und Andrea hat das, dann haben sie gar keine Intervalle mehr. Sie haben eigentlich nur noch so Klangräume, durch die das durchschleift. Und es berührt mich immer, wenn ich das spiele. Die Orgel ist ja nur ganz statisch, die hat keine Zwischentöne. Ein richtig innerlicher Klang ist fantastisch. Also sie wähnen sich irgendwo in einer großen arabischen Weite, wenn Sie das hören.
0: Ja. Wunderbar, wie Sie das beschreiben allein schon. Da bekommt man Lust, sich das anzuhören. Sie haben die Konzerte bereits mehrmals gegeben, auch im vergangenen Jahr. Wie war denn die Resonanz?
1: Resonanz war super. Mit all den, sag ich mal, Seiteneffekten, die man so kennt. Wir hatten mal mehr und mal weniger Zuhörer. Aber ich will Ihnen das nur mal schildern von dem libanesischen Lied. Nach dem Konzert in Walberberg kam eine Besucherin und hat gesagt, das ist ja eine unglaubliche Musik, kann ich die Noten haben? Und dann haben wir gesagt, ja, wir fragen mal Tim Allhoff, er hatte nichts dagegen. Und dann haben wir ihr das geschickt. Also gerade auf diesen Mix, den wir im Programm haben, reagieren die Leute sehr, sehr positiv.
0: Und damit überschreitet Musik auch Konfessionen.
1: Absolut.
0: Also und Religionen. Es ist ja interreligiös dann.
1: Ja, also Sie kennen ja die berühmten Zitate, Musik ist erhobene Sprache oder wer musiziert, betet zweimal. Ich habe die Tage ein Zitat von Roger Cicero gefunden, der hat gesagt, Musik ist die ehrlichste Art und Weise, mit Menschen zu sprechen. Und das ist es.
0: Und eins müssen wir natürlich auch erwähnen, an diesem heißen Wochenende ist es sicher ganz angenehm kühl in den Kirchen. Auch noch ein Grund dahin zu
1: Toller gehen. Tipp für alle, die sagen, naja, jetzt habe ich vom Badesee genug. In den Kirchen ist das in aller Regel sehr kühl. Ich freue mich da sehr drauf, weil wir ja auch nochmal erhöht sitzen. Meistens sind wir ja oben auf der Orgelempore. Ja, fantastisch. Also ich freue mich. Ich hoffe nicht, dass wir, letztes Jahr hatten wir das in St. Augustin, ein Unwetter kriegen. Da hat es zwei Stunden so geprasselt, ja, da haben wir uns gar nicht getraut, aus der Kirche rauszugehen. Ja, also auf jeden Fall, natürlich lohnt sich das, es lohnt sich auch klimatisch.
0: Vielen Dank, Professor Christopher Hausmann. Nimm deine Flöte und singe, so lautet die Überschrift von zwei Konzerten mit Professor Hausmann an der Orgel und Andrea Will spielt die Flöte. Die beiden Konzerte finden an diesem Wochenende in Siegburg und in Walberberg statt, und zwar am Samstag um 11.30 Uhr in St. Servatius in Siegburg und am Sonntag um 17 Uhr in St. Walburga in Walberberg. Also genau der richtige Veranstaltungstipp an diesem heißen Wochenende. Dankeschön.
1: Super.

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13. Kapitel. Die Kirche unter den Völkern. In der Gemeinde von Antiochia gab es Propheten und Lehrer, Barnabas und Simeon, genannt Niger, Lucius von Kyrene, Manaen, ein Jugendgefährte des Tetrarchen Herodes, und Saulus. Als sie zu Ehren des Herrn Gottesdienst feierten und fasteten, sprach der Heilige Geist: Wählt mir Barnabas und Saulus zu dem Werk aus, zu dem ich sie berufen habe. Da fasteten und beteten sie, legten ihnen die Hände auf und ließen sie ziehen. Vom Heiligen Geist ausgesandt, zogen sie nach Seleukia hinab und segelten von da nach Zypern. Als sie in Salamis angekommen waren, verkündeten sie das Wort Gottes in den Synagogen der Juden. Johannes hatte sie als Helfer bei sich. Sie durchzogen die ganze Insel bis Paphos. Dort trafen sie einen Mann namens Barjesus, einen Zauberer und falschen Propheten, der Jude war und zum Gefolge des Prokonsuls Sergius Paulus, eines verständigen Mannes, gehörte. Dieser ließ Barnabas und Saulus rufen und wünschte von ihnen das Wort Gottes zu hören. Aber Elimas, der Zauberer, so wird nämlich sein Name übersetzt, trat gegen sie auf und suchte den Prokonsul vom Glauben abzuhalten. Aber Saulus, der auch Paulus heißt, blickte ihn vom Heiligen Geist erfüllt an und sagte: Du elender und gerissener Betrüger, du Sohn des Teufels, du Feind aller Gerechtigkeit, willst du nicht endlich aufhören, die geraden Wege des Herrn zu verdrehen? Und siehe, jetzt kommt die Hand des Herrn über dich. Du wirst blind sein und eine Zeit lang die Sonne nicht mehr sehen. Im selben Augenblick fiel Finsternis und Dunkel auf ihn. Er tappte umher und suchte jemanden, der ihn an der Hand führte. Als der Prokonsul sah, was geschehen war, wurde er gläubig, denn er war voll Staunen über die Lehre des Herrn. Von Paphos fuhr Paulus mit seinen Begleitern ab und kam nach Perge in Pamphylien. Johannes aber trennte sich von ihnen und kehrte nach Jerusalem zurück. Sie selbst wanderten von Perge weiter und kamen nach Antiochia in Pisidien. Dort gingen sie am Sabbat in die Synagoge und setzten sich. Nach der Lesung aus dem Gesetz und den Propheten schickten die Synagogenvorsteher zu ihnen und ließen ihnen sagen: Brüder, wenn ihr ein Wort des Zuspruchs für das Volk habt, so redet. Da stand Paulus auf, gab mit der Hand ein Zeichen und sagte: Ihr Israeliten und ihr Gottesfürchtigen, hört! Der Gott dieses Volkes Israel hat unsere Väter erwählt und das Volk in der Fremde erhöht, im Land Ägypten. Er hat sie mit hocherhobenem Arm von dort herausgeführt und etwa 40 Jahre durch die Wüste getragen. 7 Völker hat er im Land Kanaan vernichtet und ihr Land ihnen zum Besitz gegeben für etwa 450 Jahre. Danach hat er ihnen Richter gegeben bis zum Propheten Samuel. Dann verlangten sie einen König und Gott gab ihnen Saul, den Sohn des Kisch, einen Mann aus dem Stamm Benjamin, für 40 Jahre. Nachdem er ihn verworfen hatte, erhob er David zu ihrem König, von dem er bezeugte: Ich habe David, den Sohn des Isai, als einen Mann nach meinem Herzen gefunden, der alles, was ich will, vollbringen wird. Aus seinem Geschlecht hat Gott dem Volk Israel der Verheißung gemäß Jesus als Retter geschickt. Vor dessen Auftreten hat Johannes dem ganzen Volk Israel eine Taufe der Umkehr verkündet. Als Johannes aber seinen Lauf vollendet hatte, sagte er: Ich bin nicht der, für den ihr mich haltet, aber siehe, nach mir kommt einer, dem die Sandalen von den Füßen zu lösen ich nicht wert bin. Brüder, ihr Söhne aus Abrahams Geschlecht und ihr Gottesfürchtigen, uns wurde das Wort dieses Heils gesandt, denn die Einwohner von Jerusalem und ihre Führer haben Jesus nicht erkannt, aber sie haben die Worte der Propheten, die an jedem Sabbat vorgelesen werden, erfüllt und haben ihn verurteilt. Obwohl sie nichts fanden, wofür er den Tod verdient hätte, forderten sie von Pilatus seine Hinrichtung. Als sie alles vollbracht hatten, was in der Schrift über ihn gesagt ist, nahmen sie ihn vom Kreuzesholz und legten ihn ins Grab.
Gott aber hat ihn von den Toten auferweckt, und er ist viele Tage hindurch denen erschienen, die mit ihm zusammen von Galiläa nach Jerusalem hinaufgezogen waren und die jetzt vor dem Volk seine Zeugen sind. So verkünden wir euch das Evangelium. Gott hat die Verheißung, die an die Väter ergangen ist, an uns, ihren Kindern, erfüllt, indem er Jesus auferweckt hat, wie es im 2. Psalm heißt: Mein Sohn bist du, heute habe ich dich gezeugt. Dass er ihn aber von den Toten auferweckt hat, um ihn nicht mehr zur Verwesung zurückkehren zu lassen, hat er so ausgedrückt: Ich will euch die Heilsgaben gewähren, die ich David fest zugesagt habe. Darum sagt er auch an einer anderen Stelle: Du lässt deinen Heiligen nicht die Verwesung schauen. David aber ist, nachdem er seinen Zeitgenossen gedient hatte, nach Gottes Willen entschlafen und mit seinen Vätern vereint worden. Er hat die Verwesung gesehen. Der aber den Gott auferweckte, hat die Verwesung nicht gesehen. Ihr sollt also wissen, meine Brüder, durch diesen wird euch die Vergebung der Sünden verkündet. Und in allem, worin euch das Gesetz des Mose nicht gerecht machen konnte, wird jeder, der glaubt, durch ihn gerecht gemacht. Gebt also Acht, dass nicht eintrifft, was bei den Propheten gesagt ist: Schaut hin, ihr Verächter, staunt und vergeht, denn ich vollbringe in euren Tagen eine Tat. Würde man euch von dieser Tat erzählen, ihr glaubtet es nicht. Als sie hinausgingen, bat man sie am nächsten Sabbat, über diese Worte zu ihnen zu sprechen. Und als die Versammlung sich aufgelöst hatte, schlossen sich viele Juden und fromme Proselyten Paulus und Barnabas an. Diese redeten ihnen zu und ermahnten sie, der Gnade Gottes treu zu bleiben. Am folgenden Sabbat versammelte sich fast die ganze Stadt, um das Wort des Herrn zu hören. Als die Juden die Scharen sahen, wurden sie eifersüchtig, widersprachen den Worten des Paulus und stießen Lästerungen aus. Paulus und Barnabas aber erklärten freimütig: Euch musste das Wort Gottes zuerst verkündet werden. Da ihr es aber zurückstoßt und euch selbst des ewigen Lebens für unwürdig erachtet, siehe, so wenden wir uns jetzt an die Heiden. Denn so hat uns der Herr aufgetragen: Ich habe dich zum Licht für die Völker gemacht. Bis an das Ende der Erde sollst du das Heil sein. Als die Heiden das hörten, freuten sie sich und priesen das Wort des Herrn. Und alle wurden gläubig, die für das ewige Leben bestimmt waren. Das Wort des Herrn aber verbreitete sich in der ganzen Gegend. Die Juden jedoch hetzten die vornehmen gottesfürchtigen Frauen und die Ersten der Stadt auf, veranlassten eine Verfolgung gegen Paulus und Barnabas und vertrieben sie aus ihrem Gebiet. Diese aber schüttelten gegen sie den Staub von ihren Füßen und zogen nach Ikonion. Und die Jünger wurden mit Freude und Heiligem Geist erfüllt.

14. Kapitel. Es geschah. In Ikonion gingen sie ebenfalls in die Synagoge der Juden und redeten in dieser Weise, und eine große Zahl von Juden und Griechen wurde gläubig. Die Juden aber, die sich widersetzten, erregten und erbitterten die Gemüter der Heiden gegen die Brüder. Längere Zeit nun blieben sie dort und predigten freimütig im Vertrauen auf den Herrn. Er legte Zeugnis ab für das Wort seiner Gnade, indem er durch die Hände der Apostel Zeichen und Wunder geschehen ließ. Doch das Volk in der Stadt spaltete sich. Die einen hielten zu den Juden, die anderen zu den Aposteln. Als die Apostel merkten, dass die Heiden und die Juden zusammen mit ihren Führern entschlossen waren, sie zu misshandeln und zu steinigen, flohen sie in die Städte von Lykaonien, Lystra und Derbe und in deren Umgebung. Auch dort verkündeten sie das Evangelium. In Lystra saß ein Mann, der keine Kraft in den Füßen hatte, von Geburt an lahm, der noch nie hatte gehen können. Er hörte, wie Paulus redete. Dieser blickte ihm fest ins Auge. Und da er sah, dass der Mann den Glauben hatte, geheilt zu werden, sprach er mit lauter Stimme: »Steh auf! Stell dich aufrecht auf deine Füße.« Da sprang der Mann auf und ging umher. Als die Menge sah, was Paulus getan hatte, fing sie an zu schreien und rief auf Lykaonisch: »Die Götter sind in Menschengestalt zu uns herabgestiegen.« Und sie nannten den Barnabas Zeus, den Paulus aber Hermes, weil er der Wortführer war. Der Priester des vor der Stadt gelegenen Tempels des Zeus brachte Stiere und Kränze an die Tore und wollte zusammen mit der Volksmenge ein Opfer darbringen. Als die Apostel Barnabas und Paulus dies hörten, zerrissen sie ihre Kleider, eilten hinaus unter das Volk und riefen: »Männer, was tut ihr? Auch wir sind nur schwache Menschen wie ihr. Wir bringen euch das Evangelium, damit ihr euch von diesen Nichtsen zu dem lebendigen Gott bekehrt, der den Himmel, die Erde und das Meer geschaffen hat und alles, was dazugehört. Er ließ in den vergangenen Zeiten alle Heidenvölker ihre Wege gehen, und doch hat er sich nicht unbezeugt gelassen. Er tat Gutes, gab euch vom Himmel her Regen und fruchtbare Zeiten, mit Nahrung und mit Freude erfüllte er euer Herz.« Mit diesen Worten konnten sie die Volksmenge mit Mühe davon abbringen, ihnen zu opfern. Von Antiochia und Ikonion aber kamen Juden und überredeten die Volksmenge. Und sie steinigten den Paulus und schleiften ihn zur Stadt hinaus, in der Meinung, er sei tot. Als aber die Jünger ihn umringten, stand er auf und ging in die Stadt. Am anderen Tag zog er mit Barnabas nach Derbe weiter. Als sie dieser Stadt das Evangelium verkündet und viele Jünger gewonnen hatten, kehrten sie nach Lystra, Ikonion und Antiochia zurück. Sie stärkten die Seelen der Jünger und ermahnten sie, treu am Glauben festzuhalten. Sie sagten: »Durch viele Drangsale müssen wir in das Reich Gottes gelangen.« Sie setzten für sie in jeder Gemeinde Älteste ein und empfahlen sie unter Gebet und Fasten dem Herrn, an den sie nun glaubten. Nachdem sie durch Pisidien gezogen waren, kamen sie nach Pamphylien, verkündeten in Perge das Wort und gingen dann nach Attalia hinab. Von dort segelten sie nach Antiochia, wo man sie für das Werk, das sie nun vollbracht hatten, der Gnade Gottes übereignet hatte. Als sie dort angekommen waren, riefen sie die Gemeinde zusammen und berichteten alles, was Gott mit ihnen zusammen getan und dass er den Heiden die Tür zum Glauben geöffnet hatte. Und sie blieben noch längere Zeit bei den Jüngern.

15. Kapitel. Es kamen einige Leute von Judäa herab und lehrten die Brüder. Wenn ihr euch nicht nach dem Brauch des Mose beschneiden lasst, könnt ihr nicht gerettet werden. Da nun nicht geringer Zwist und Streit zwischen ihnen und Paulus und Barnabas entstand, beschloss man, Paulus und Barnabas und einige andere von ihnen sollten wegen dieser Streitfrage zu den Aposteln und den Ältesten nach Jerusalem hinaufgehen. Die Gemeinde gab ihnen das Weggeleit. Dann zogen sie durch Phönizien und Samarien. Dabei berichteten sie den Brüdern von der Bekehrung der Heiden und bereiteten damit allen Brüdern große Freude. Bei ihrer Ankunft in Jerusalem wurden sie von der Gemeinde und von den Aposteln und den Ältesten empfangen. Sie erzählten alles, was Gott mit ihnen zusammen getan hatte. Da erhoben sich einige aus der Partei der Pharisäer, die gläubig geworden waren, und sagten: Man muss sie beschneiden und von ihnen fordern, am Gesetz des Mose festzuhalten. Die Apostel und die Ältesten traten zusammen, um die Frage zu prüfen. Als ein heftiger Streit entstand, erhob sich Petrus und sagte zu ihnen: Brüder, wie ihr wisst, hat Gott schon längst hier bei euch die Entscheidung getroffen, dass die Heiden durch meinen Mund das Wort des Evangeliums hören und zum Glauben gelangen sollen. Und Gott, der die Herzen kennt, hat dies bestätigt, indem er ihnen ebenso wie uns den Heiligen Geist gab. Er machte keinerlei Unterschied zwischen uns und ihnen, denn er hat ihre Herzen durch den Glauben gereinigt. Warum stellt ihr also jetzt Gott auf die Probe und legt den Jüngern ein Joch auf den Nacken, das weder unsere Väter noch wir tragen konnten? Wir glauben im Gegenteil, durch die Gnade Jesu des Herrn gerettet zu werden, auf die gleiche Weise wie jene. Da schwieg die ganze Versammlung. Und sie hörten Barnabas und Paulus zu, wie sie erzählten, welch große Zeichen und Wunder Gott durch sie unter den Heiden getan hatte. Als sie geendet hatten, nahm Jakobus das Wort und sagte: Brüder, hört mich an. Simon hat berichtet, dass Gott selbst zuerst darauf geschaut hat, aus den Heiden ein Volk für seinen Namen zu gewinnen. Damit stimmen die Worte der Propheten überein, die geschrieben haben: Danach werde ich mich umwenden und die zerfallene Hütte Davids wieder aufrichten. Ich werde sie aus ihren Trümmern wieder aufrichten und werde sie wiederherstellen. Damit die übrigen Menschen den Herrn suchen, auch alle Völker, über denen mein Name ausgerufen ist, spricht der Herr, der das ausführt, was ihm seit Ewigkeit bekannt ist. Darum halte ich es für richtig, den Heiden, die sich zu Gott bekehren, keine Lasten aufzubürden. Man weise sie nur an, Verunreinigung durch Götzenopferfleisch und Unzucht zu meiden und weder Ersticktes noch Blut zu essen. Denn Mose hat seit alten Zeiten in jeder Stadt seine Verkünder, da er in den Synagogen an jedem Sabbat verlesen wird. Da beschlossen die Apostel und die Ältesten zusammen mit der ganzen Gemeinde, Männer aus ihrer Mitte auszuwählen und sie zusammen mit Paulus und Barnabas nach Antiochia zu senden, nämlich Judas, genannt Barsabas und Silas, führende Männer unter den Brüdern. Sie gaben ihnen folgendes Schreiben mit: Die Apostel und die Ältesten, eure Brüder, grüßen die Brüder aus dem Heidentum in Antiochia, in Syrien und Kilikien. Wir haben gehört, dass einige von uns, denen wir keinen Auftrag erteilt haben, euch mit ihren Reden beunruhigt und eure Gemüter erregt haben. Deshalb haben wir einmütig beschlossen, Männer auszuwählen und zusammen mit unseren geliebten Brüdern Barnabas und Paulus zu euch zu schicken, die beide für den Namen Jesu Christi, unseres Herrn, ihr Leben eingesetzt haben. Wir haben Judas und Silas abgesandt, die euch das Gleiche auch mündlich mitteilen sollen. Denn der Heilige Geist und wir haben beschlossen, euch keine weitere Last aufzuerlegen als diese notwendigen Dinge: Götzenopferfleisch, Blut, Ersticktes und Unzucht zu meiden. Wenn ihr euch davor hütet, handelt ihr richtig. Lebt wohl. Man verabschiedete die Abgesandten und sie zogen hinab nach Antiochia, riefen die Gemeinde zusammen und übergaben ihr den Brief.
Sie lasen ihn und freuten sich über den Zuspruch. Judas und Silas, selbst Propheten, sprachen den Brüdern mit vielen Worten Mut zu und stärkten sie. Nach einiger Zeit wurden sie von den Brüdern in Frieden wieder zu denen entlassen, die sie abgesandt hatten. Paulus aber und Barnabas blieben in Antiochia und lehrten und verkündeten mit vielen anderen das Wort des Herrn. Nach einiger Zeit sagte Paulus zu Barnabas: Wir wollen wieder aufbrechen und sehen, wie es den Brüdern in all den Städten geht, in denen wir das Wort des Herrn verkündet haben. Barnabas wollte auch den Johannes, genannt Markus, mitnehmen. Doch Paulus bestand darauf, ihn nicht mitzunehmen, weil er sie in Pamphylien im Stich gelassen hatte, nicht mit ihnen gezogen war und an ihrer Arbeit nicht mehr teilgenommen hatte. Es kam zu einer heftigen Auseinandersetzung, sodass sie sich voneinander trennten. Barnabas nahm Markus mit und segelte nach Zypern. Paulus aber wählte Silas und reiste ab, nachdem die Brüder ihn der Gnade des Herrn empfohlen hatten. Er zog durch Syrien und Kilikien und stärkte die Gemeinden.

Und siehe, dort lebte ein Jünger namens Timotheus, der Sohn einer gläubig gewordenen Jüdin und eines Griechen. Er war Paulus von den Brüdern in Lystra und Ikonion empfohlen worden. Paulus wollte ihn als Begleiter mitnehmen und ließ ihn mit Rücksicht auf die Juden, die in jenen Gegenden wohnten, beschneiden, denn alle wussten, dass sein Vater ein Grieche war. Als sie nun durch die Städte zogen, überbrachten sie ihnen die von den Aposteln und den Ältesten in Jerusalem gefassten Beschlüsse und trugen ihnen auf, sich daran zu halten. So wurden die Gemeinden im Glauben gestärkt und wuchsen von Tag zu Tag. Weil ihnen aber vom Heiligen Geist verwehrt wurde, das Wort in der Provinz Asien zu verkünden, reisten sie durch Phrygien und das galatische Land. Sie zogen an Mysien entlang und versuchten, Bithynien zu erreichen. Doch auch das erlaubte ihnen der Geist Jesu nicht. So durchwanderten sie Mysien und kamen nach Troas hinab. Dort hatte Paulus in der Nacht eine Vision. Ein Mazedonier stand da und bat ihn: Komm herüber nach Mazedonien und hilf uns. Auf diese Vision hin wollten wir sofort nach Mazedonien abfahren, denn wir kamen zu dem Schluss, dass uns Gott dazu berufen hatte, dort das Evangelium zu verkünden. So brachen wir von Troas auf und fuhren auf dem kürzesten Weg nach Samothrake und am folgenden Tag nach Neapolis. Von dort gingen wir nach Philippi, eine führende Stadt des Bezirks von Mazedonien, eine Kolonie. In dieser Stadt hielten wir uns einige Tage auf. Am Sabbat gingen wir durch das Stadttor hinaus an den Fluss, wo wir eine Gebetsstätte vermuteten. Wir setzten uns und sprachen zu den Frauen, die sich eingefunden hatten. Eine Frau namens Lydia, eine Purpurhändlerin aus der Stadt Thyatira, hörte zu. Sie war eine Gottesfürchtige, und der Herr öffnete ihr das Herz, sodass sie den Worten des Paulus aufmerksam lauschte. Als sie und alle, die zu ihrem Haus gehörten, getauft waren, bat sie: Wenn ihr wirklich meint, dass ich zum Glauben an den Herrn gefunden habe, kommt in mein Haus und bleibt da. Und sie drängte uns. Als wir einmal auf dem Weg zur Gebetsstätte waren, begegnete uns eine Magd, die einen Wahrsagegeist hatte und mit der Wahrsagerei ihren Herrn großen Gewinn einbrachte. Sie lief Paulus und uns nach und schrie: Diese Menschen sind Knechte des höchsten Gottes. Sie verkünden euch den Weg des Heils. Das tat sie viele Tage lang. Da wurde Paulus ärgerlich, wandte sich um und sagte zu dem Geist: Ich befehle dir im Namen Jesu Christi, fahre aus dieser Frau aus. Und im gleichen Augenblick fuhr er aus. Als aber ihre Herren sahen, dass sie keinen Gewinn mehr erhoffen konnten, ergriffen sie Paulus und Silas, schleppten sie auf den Markt vor die Stadtbehörden, führten sie den obersten Beamten vor und sagten: Diese Männer bringen Unruhe in unsere Stadt, es sind Juden. Sie verkünden Sitten und Bräuche, die wir als Römer weder annehmen können noch ausüben dürfen. Da erhob sich das Volk gegen sie und die obersten Beamten ließen ihnen die Kleider vom Leib reißen und befahlen, sie mit Ruten zu schlagen. Sie ließen ihnen viele Schläge geben und sie ins Gefängnis werfen. Dem Gefängniswärter gaben sie Befehl, sie in sicherem Gewahrsam zu halten. Auf diesen Befehl hin warf er sie in das innere Gefängnis und schloss ihre Füße in den Block. Um Mitternacht beteten Paulus und Silas und sangen Loblieder. Und die Gefangenen hörten ihnen zu. Plötzlich begann ein gewaltiges Erdbeben, sodass die Grundmauern des Gefängnisses wankten. Mit einem Schlag sprangen die Türen auf und allen fielen die Fesseln ab. Als der Gefängniswärter aufwachte und die Türen des Gefängnisses offen sah, zog er sein Schwert, um sich zu töten, denn er meinte, die Gefangenen seien entflohen. Da rief Paulus laut: Tu dir nichts an, wir sind alle noch da. Jener rief nach Licht, stürzte hinein und fiel Paulus und Silas zitternd zu Füßen. Er führte sie hinaus und sagte: Ihr Herren, was muss ich tun, um gerettet zu werden? Sie antworteten: Glaube an Jesus, den

Herrn, und du wirst gerettet werden, du und dein Haus. Und sie verkündeten ihm und allen in seinem Haus das Wort des Herrn. Er nahm sie in jener Nachtstunde bei sich auf, wusch ihre Striemen und ließ sich sogleich mit allen seinen Angehörigen taufen. Dann führte er sie in sein Haus hinauf, ließ ihnen den Tisch decken und war mit seinem ganzen Haus voll Freude, weil er zum Glauben an Gott gekommen war. Als es Tag wurde, schickten die obersten Beamten die Amtsdiener und ließen sagen: Lass jene Männer frei. Der Gefängniswärter überbrachte Paulus die Nachricht. Die obersten Beamten haben hergeschickt und befohlen, euch freizulassen. Geht also, zieht in Frieden. Paulus aber sagte zu ihnen: Sie haben uns ohne Urteil öffentlich auspeitschen lassen, obgleich wir römische Bürger sind, und haben uns ins Gefängnis geworfen. Und jetzt möchten Sie uns heimlich fortschicken? Nein, Sie sollen selbst kommen und uns hinausführen. Die Amtsdiener meldeten es den obersten Beamten. Diese erschraken, als sie hörten, es seien römische Bürger. Und sie kamen, um sie zu beschwichtigen, führten sie hinaus und baten sie, die Stadt zu verlassen. Vom Gefängnis aus gingen sie zu Lydia. Dort sahen sie die Brüder, sprachen ihnen Mut zu und zogen dann weiter.

17. Kapitel. Auf dem Weg über Amphipolis und Apollonia kamen sie nach Thessalonik. Dort hatten die Juden eine Synagoge. Nach seiner Gewohnheit ging Paulus zu ihnen und redete an drei Sabbaten zu ihnen, wobei er von den Schriften ausging. Er legte sie ihnen aus und erklärte, dass der Christus leiden und von den Toten auferstehen musste. Und er sagte: Jesus, den ich euch verkünde, ist dieser Christus. Einige von ihnen ließen sich überzeugen und schlossen sich Paulus und Silas an, außerdem eine große Schar gottesfürchtiger Griechen, darunter nicht wenige Frauen aus vornehmen Kreisen. Die Juden wurden eifersüchtig, holten sich einige nichtsnutzige Männer, die sich auf dem Markt herumtrieben, wiegelten mit ihrer Hilfe das Volk auf und brachten die Stadt in Aufruhr. Sie zogen zum Haus des Jason und wollten die beiden vor das Volk führen. Sie fanden sie aber nicht. Daher schleppten sie den Jason und einige Brüder vor die Stadtpräfekten und schrien: Diese Leute, die schon die ganze Welt in Aufruhr gebracht haben, sind jetzt auch hier, und Jason hat sie aufgenommen. Sie alle verstoßen gegen die Gesetze des Kaisers, denn sie behaupten, ein anderer sei König, nämlich Jesus. So brachten sie die Menge und die Stadtpräfekten, die das hörten, in Erregung. Diese nahmen von Jason und den anderen eine Bürgschaft und ließen sie frei. Die Brüder schickten noch in der Nacht Paulus und Silas weiter nach Beröa. Nach ihrer Ankunft gingen sie in die Synagoge der Juden. Diese waren vornehmer gesinnt als die in Thessalonik. Mit großer Bereitschaft nahmen sie das Wort auf und forschten Tag für Tag in den Schriften nach, ob sich dies wirklich so verhielte. Viele von ihnen wurden gläubig und ebenso nicht wenige der vornehmen griechischen Frauen und Männer. Als aber die Juden von Thessalonik erfuhren, dass Paulus auch in Beröa das Wort Gottes verkündete, kamen sie dorthin, um das Volk aufzuwiegeln und aufzuhetzen. Da schickten die Brüder Paulus sogleich weg zum Meer hinunter. Silas und Timotheus aber blieben zurück. Die Begleiter des Paulus brachten ihn nach Athen, mit dem Auftrag an Silas und Timotheus, Paulus möglichst rasch nachzukommen, kehrten sie zurück. Während Paulus in Athen auf sie wartete, wurde sein Geist von heftigem Zorn erfasst, denn er sah die Stadt voll von Götzenbildern. Er redete in der Synagoge mit den Juden und Gottesfürchtigen, und auf dem Markt sprach er täglich mit denen, die er gerade antraf. Einige von den epikureischen und stoischen Philosophen diskutierten mit ihm, und manche sagten: Was will denn dieser Schwätzer? Andere aber: Er scheint ein Verkünder fremder Gottheiten zu sein. Denn er verkündete das Evangelium von Jesus und von der Auferstehung. Sie nahmen ihn mit, führten ihn zum Areopag und fragten: Können wir erfahren, was das für eine neue Lehre ist, die du vorträgst? Du bringst uns recht befremdliche Dinge zu Gehör. Wir wüssten gern, worum es sich handelt. Alle Athener und die Fremden dort taten nichts lieber, als die letzten Neuigkeiten zu erzählen oder zu hören. Da stellte sich Paulus in die Mitte des Areopags und sagte: Männer von Athen, nach allem, was ich sehe, seid ihr sehr fromm. Denn als ich umherging und mir eure Heiligtümer ansah, fand ich auch einen Altar mit der Aufschrift einem unbekannten Gott. Was ihr verehrt, ohne es zu kennen, das verkünde ich euch. Der Gott, der die Welt erschaffen hat und alles in ihr ehrt, der Herr über Himmel und Erde, wohnt nicht in Tempeln, die von Menschenhand gemacht sind. Er lässt sich auch nicht von Menschenhänden dienen, als ob er etwas brauche. Er, der allen das Leben, den Atem und alles gibt. Er hat aus einem einzigen Menschen das ganze Menschengeschlecht erschaffen, damit es die ganze Erde bewohne. Er hat für sie bestimmte Zeiten und die Grenzen ihrer Wohnsitze festgesetzt. Sie sollten Gott suchen, ob sie ihn ertasten und finden könnten. Denn keinem von uns ist er fern. Denn in ihm leben wir, bewegen wir uns und sind wir. Wie auch einige von euren Dichtern gesagt haben:
Wir sind von seinem Geschlecht. Da wir also von Gottes Geschlecht sind, dürfen wir nicht meinen, das Göttliche sei wie ein goldenes oder silbernes oder steinernes Gebilde menschlicher Kunst und Erfindung. Gott, der über die Zeiten der Unwissenheit hinweggesehen hat, gebietet jetzt den Menschen, dass überall alle umkehren sollen. Denn er hat einen Tag festgesetzt, an dem er den Erdkreis in Gerechtigkeit richten wird, durch einen Mann, den er dazu bestimmt und vor allen Menschen dadurch ausgewiesen hat, dass er ihn von den Toten auferweckte. Als sie von der Auferstehung der Toten hörten, spotteten die einen, andere aber sagten: Darüber wollen wir dich ein andermal hören. So ging Paulus aus ihrer Mitte weg. Einige Männer aber schlossen sich ihm an und wurden gläubig, unter ihnen auch Dionysius, der Areopagit, außerdem eine Frau namens Damaris und noch andere mit ihnen.

18. Kapitel. Hierauf verließ Paulus Athen und ging nach Korinth. Dort traf er einen aus Pontus stammenden Juden namens Aquila, der vor kurzem aus Italien gekommen war, und dessen Frau Priscilla. Claudius hatte nämlich angeordnet, dass alle Juden Rom verlassen müssten. Diesen beiden schloss er sich an, und da sie das gleiche Handwerk betrieben, blieb er bei ihnen und arbeitete dort. Sie waren Zeltmacher von Beruf. An jedem Sabbat redete er in der Synagoge und suchte Juden und Griechen zu überzeugen. Als aber Silas und Timotheus aus Mazedonien eingetroffen waren, widmete sich Paulus ganz dem Wort und bezeugte den Juden, dass Jesus der Christus sei. Als sie sich dagegen auflehnten und Lästerungen ausstießen, schüttelte er seine Kleider aus und sagte zu ihnen: »Euer Blut komme über euer Haupt. Ich bin daran unschuldig. Von jetzt an werde ich zu den Heiden gehen.« Und er ging von da in das Haus eines gewissen Titius Justus hinüber, eines Gottesfürchtigen, dessen Haus an die Synagoge grenzte. Crispus aber, der Synagogenvorsteher, kam mit seinem ganzen Haus zum Glauben an den Herrn. Und viele Korinther, die davon hörten, wurden gläubig und ließen sich taufen. Der Herr aber sagte nachts in einer Vision zu Paulus: »Fürchte dich nicht, rede nur, schweige nicht, denn ich bin mit dir. Niemand wird dir etwas antun. Viel Volk nämlich gehört mir in dieser Stadt.« So blieb Paulus 1 Jahr und 6 Monate und lehrte bei ihnen das Wort Gottes. Als aber Gallio Prokonsul von Achaia war, traten die Juden einmütig gegen Paulus auf, brachten ihn vor den Richterstuhl und sagten: »Dieser verführt die Menschen zu einer Gottesverehrung, die gegen das Gesetz verstößt.« Als Paulus etwas erwidern wollte, sagte Gallio zu den Juden: »Läge hier ein Vergehen oder Verbrechen vor, ihr Juden, so würde ich eure Klage ordnungsgemäß behandeln. Streitet ihr jedoch über Lehre und Namen und euer Gesetz, dann seht selber zu, darüber will ich nicht Richter sein.« Und er wies sie vom Richterstuhl weg. Da ergriffen alle den Synagogenvorsteher Sosthenes und verprügelten ihn vor dem Richterstuhl. Gallio aber kümmerte sich nicht darum. Paulus blieb noch längere Zeit. Dann verabschiedete er sich von den Brüdern und segelte zusammen mit Priscilla und Aquila nach Syrien ab. In Kenchreae hatte er sich aufgrund eines Gelübdes den Kopf kahl scheren lassen. Sie gelangten nach Ephesus. Dort trennte er sich von den beiden. Er selbst ging in die Synagoge und redete zu den Juden. Sie baten ihn, noch länger zu bleiben, aber er wollte nicht, sondern verabschiedete sich und sagte: »Ich werde wieder zu euch kommen, wenn Gott es will.« So fuhr er von Ephesus ab, landete in Caesarea, zog nach Jerusalem hinauf, begrüßte dort die Gemeinde und ging dann nach Antiochia hinab. Nachdem er dort einige Zeit geblieben war, zog er weiter, durchwanderte zuerst das galatische Land, dann Phrygien und stärkte alle Jünger. Ein Jude namens Apollos kam nach Ephesus. Er stammte aus Alexandria, war redekundig und in der Schrift bewandert. Er war unterwiesen im Weg des Herrn. Er sprach mit glühendem Geist und trug die Lehre von Jesus genau vor. Doch kannte er nur die Taufe des Johannes. Er begann mit Freimut in der Synagoge zu sprechen. Priscilla und Aquila hörten ihn, nahmen ihn zu sich und legten ihm den Weg Gottes noch genauer dar. Als er nach Achaia gehen wollte, schrieben die Brüder den Jüngern und ermunterten sie, ihn aufzunehmen. Nach seiner Ankunft wurde er den Gläubigen durch die Gnade eine große Hilfe, denn mit Nachdruck widerlegte er die Juden, indem er öffentlich aus der Schrift nachwies, dass Jesus der Christus sei.

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1: 19. Kapitel. Während Apollos sich in Korinth aufhielt, durchwanderte Paulus das Hochland und kam nach Ephesus hinab. Er stieß dort auf einige Jünger und fragte sie: Habt ihr den Heiligen Geist empfangen, als ihr gläubig wurdet? Sie antworteten ihm: Wir haben noch nicht einmal gehört, dass es einen Heiligen Geist gibt. Da fragte er: Auf welche Taufe seid ihr denn getauft worden? Sie antworteten: Auf die Taufe des Johannes. Paulus sagte: Johannes hat mit der Taufe der Umkehr getauft und das Volk gelehrt, sie sollten an den glauben, der nach ihm komme, an Jesus. Als sie das hörten, ließen sie sich auf den Namen Jesu des Herrn taufen. Paulus legte ihnen die Hände auf und der Heilige Geist kam auf sie herab. Sie redeten in Zungen und weissagten. Es waren im Ganzen ungefähr 12 Männer. Er ging in die Synagoge und lehrte 3 Monate lang freimütig und suchte sie vom Reich Gottes zu überzeugen. Da aber einige verstockt waren, sich widersetzten und vor allen Leuten den Weg Jesu verspotteten, trennte er sich mit den Jüngern von ihnen und unterwies sie täglich im Lehrsaal des Tyrannus. Das geschah 2 Jahre lang. Auf diese Weise hörten alle Bewohner der Provinz Asien, Juden wie Griechen, das Wort des Herrn. Auch ungewöhnliche Machttaten tat Gott durch die Hand des Paulus. Sogar seine Schweißbinden und Tücher, die er auf der Haut getragen hatte, nahm man weg und legte sie den Kranken auf. Da wichen die Krankheiten und die bösen Geister fuhren aus. Auch einige der umherziehenden jüdischen Beschwörer versuchten, den Namen Jesu des Herrn über den von bösen Geistern Besessenen anzurufen, indem sie sagten: Ich beschwöre euch bei dem Jesus, den Paulus verkündet. Das taten 7 Söhne eines gewissen Skeuas, eines jüdischen Oberpriesters. Aber der böse Geist antwortete ihnen: Jesus kenne ich und auch Paulus ist mir bekannt. Doch wer seid ihr? Und der Mensch, in dem der böse Geist hauste, stürzte sich auf sie, überwältigte sie und setzte ihnen so zu, dass sie nackt und zerschunden aus dem Haus fliehen mussten. Das wurde allen Juden und Griechen, die in Ephesus wohnten, bekannt. Alle wurden von Furcht gepackt und der Name Jesu des Herrn wurde hoch gepriesen. Viele, die gläubig geworden waren, kamen und bekannten offen, was sie früher getan hatten. Und nicht wenige, die Zauberei getrieben hatten, brachten ihre Zauberbücher herbei und verbrannten sie vor aller Augen. Man berechnete den Wert der Bücher auf 50.000 Silberdrachmen. So wuchs das Wort in der Kraft des Herrn und wurde stark. Als sich diese Geschehnisse erfüllt hatten, fasste Paulus im Geist den Beschluss, über Mazedonien und Achaia nach Jerusalem zu reisen. Er sagte: Wenn ich dort gewesen bin, muss ich auch Rom sehen. Er sandte 2 seiner Helfer, Timotheus und Erastus, nach Mazedonien voraus und blieb selbst noch eine Zeit lang in der Provinz Asien. Um jene Zeit aber wurde der Weg Jesu Anlass zu einem schweren Aufruhr. Denn ein Silberschmied namens Demetrius, der silberne Artemis-Tempel herstellte und den Kunsthandwerkern viel zu verdienen gab, rief diese und die anderen damit beschäftigten Arbeiter zusammen und sagte: Männer, ihr wisst, dass wir unseren Wohlstand diesem Gewerbe verdanken. Nun seht und hört ihr, dass dieser Paulus nicht nur in Ephesus, sondern fast in der ganzen Provinz Asien viele Leute überredet und verführt hat mit seiner Behauptung, die mit Händen gemachten Götter sind keine Götter. So kommt nicht nur unser Gewerbe in Verruf, sondern auch dem Heiligtum der großen Göttin Artemis droht Gefahr, nichts mehr zu gelten. Ja, sie selbst, die von der ganzen Provinz Asien und von der ganzen Welt verehrt wird, wird ihre Hoheit verlieren. Als sie das hörten, wurden sie wütend und schrien: Groß ist die Artemis der Epheser! Die ganze Stadt geriet in Aufruhr. Alles stürmte ins Theater und sie schleppten die Mazedonier Gaius und Aristarch, Reisegefährten des Paulus, mit sich. Als aber Paulus in die Volksversammlung gehen wollte, hielten ihn die Jünger zurück. Auch einige hohe Beamte der Provinz Asien, die mit ihm befreundet waren, schickten zu ihm und rieten ihm nicht, ins Theater zu gehen. Dort schrien die einen dies, die anderen das, denn in der Versammlung herrschte ein großes Durcheinander und die meisten wussten gar nicht, weshalb man überhaupt zusammengekommen war. Die Juden schickten Alexander nach vorn und aus der Menge gab man ihm noch Hinweise. Alexander gab mit der Hand ein Zeichen und wollte vor der Volksversammlung eine Verteidigungsrede halten. Doch als sie merkten, dass er ein Jude war, schrien sie alle fast 2 Stunden lang wie aus einem Mund: »Groß ist die Artemis der Epheser!« Der Stadtschreiber aber brachte die Menge zur Ruhe und sagte: »Männer von Ephesus! Wer wüsste nicht, dass die Stadt der Epheser die Tempelhüterin der großen Artemis und ihres vom Himmel gefallenen Bildes ist? Dies ist unbestreitbar. Ihr müsst also Ruhe bewahren und dürft nichts Unüberlegtes tun. Ihr habt diese Männer hergeschleppt, die weder Tempelräuber noch Lästerer unserer Göttin sind. Wenn also Demetrius und seine Zunftgenossen eine Klage gegen irgendjemanden haben, so gibt es dafür Gerichtstage und Prokonsuln. Dort mögen sie einander verklagen. Wenn ihr aber noch etwas anderes vorzubringen habt, so kann das in der gesetzmäßigen Volksversammlung geklärt werden. Sonst sind wir in Gefahr, dass man uns nach dem heutigen Vorfall des Aufruhrs anklagt, weil kein Grund vorliegt, mit dem wir diesen Volksauflauf rechtfertigen könnten.« Nach diesen Worten löste er die Versammlung auf.

20. Kapitel. Nachdem der Tumult sich gelegt hatte, rief Paulus die Jünger zusammen und sprach ihnen Mut zu. Dann verabschiedete er sich und ging weg, um nach Mazedonien zu reisen. Er zog durch die dortigen Gegenden und sprach oft und eindringlich zu den Jüngern. Dann begab er sich nach Griechenland. Dort blieb er 3 Monate. Als er mit dem Schiff nach Syrien fahren wollte, planten die Juden einen Anschlag auf ihn. So entschloss er sich, den Rückweg über Mazedonien zu nehmen. Dabei begleiteten ihn Sopater, der Sohn des Pyrrhus aus Beröa, Aristarch und Sekundus aus Thessalonik, Gaius aus Derbe und Timotheus sowie Tychikus und Trophimus aus der Provinz Asien. Diese reisten voraus und warteten auf uns in Troas. Nach den Tagen der ungesäuerten Brote segelten wir von Philippi ab und kamen in 5 Tagen zu ihnen nach Troas, wo wir uns 7 Tage aufhielten. Als wir am 1. Tag der Woche versammelt waren, um das Brot zu brechen, redete Paulus zu ihnen, denn er wollte am folgenden Tag abreisen. Und er dehnte seine Rede bis Mitternacht aus. In dem Obergemach, in dem wir versammelt waren, brannten viele Lampen. Ein junger Mann namens Eutychus saß im offenen Fenster und sank in tiefen Schlaf, als Paulus immer länger sprach. Überwältigt vom Schlaf fiel er aus dem 3. Stock hinunter. Als man ihn aufhob, war er tot. Paulus lief hinab, warf sich über ihn, umfasste ihn und sagte: Beunruhigt euch nicht, ihr lebt. Dann stieg er wieder hinauf, brach das Brot und aß und redete mit ihnen bis zum Morgengrauen. So verließ er sie. Den jungen Mann aber führten sie lebend von dort weg, und sie wurden nicht wenig getröstet. Wir gingen voraus zum Schiff und fuhren nach Assos, wo wir Paulus an Bord nehmen sollten. So hatte er es angeordnet, weil er selbst zu Fuß gehen wollte. Als er in Assos zu uns stieß, nahmen wir ihn an Bord und erreichten Mytilene. Von dort segelten wir am nächsten Tag ab und kamen bis auf die Höhe von Chios. Am anderen Tag liefen wir Samos an und landeten am folgenden Tag in Milet. Paulus hatte sich entschlossen, an Ephesus vorbeizufahren, um in der Provinz Asien keine Zeit zu verlieren, denn er hatte es eilig, weil er, wenn möglich, am Pfingsttag in Jerusalem sein wollte. Von Milet aus schickte er jemanden nach Ephesus und ließ die Ältesten der Gemeinde zu sich rufen. Als sie bei ihm eingetroffen waren, sagte er: Ihr wisst, wie ich vom 1. Tag an, seit ich die Provinz Asien betreten habe, die ganze Zeit in eurer Mitte war und wie ich dem Herrn in aller Demut diente, unter Tränen und vielen Prüfungen, die ich durch die Nachstellungen der Juden erlitten habe, wie ich nichts verschwiegen habe von dem, was heilsam ist. Ich habe es euch verkündet und habe euch gelehrt, öffentlich und in den Häusern. Ich habe vor Juden und Griechen Zeugnis abgelegt für die Umkehr zu Gott und den Glauben an Jesus, unseren Herrn. Und siehe, nun ziehe ich, gebunden durch den Geist, nach Jerusalem, und ich weiß nicht, was dort mit mir geschehen wird. Jedoch bezeugt mir der Heilige Geist von Stadt zu Stadt, dass Fesseln und Drangsale auf mich warten. Aber ich will mit keinem Wort mein Leben wichtig nehmen, wenn ich nur meinen Lauf vollende und den Dienst erfülle, der mir von Jesus, dem Herrn, übertragen wurde, das Evangelium von der Gnade Gottes zu bezeugen. Und siehe, ich weiß, dass ihr mich nicht mehr von Angesicht sehen werdet, ihr alle, zu denen ich gekommen bin und denen ich das Reich verkündet habe. Darum bezeuge ich euch am heutigen Tag, ich bin rein vom Blut aller. Denn ich habe mich der Pflicht nicht entzogen, euch den ganzen Ratschluss Gottes zu verkünden. Gebt Acht auf euch und auf die ganze Herde, in der euch der Heilige Geist zu Vorstehern bestellt hat, damit ihr als Hirten für die Kirche des Herrn sorgt, die er sich durch sein eigenes Blut erworben hat. Ich weiß, nach meinem Weggang werden reißende Wölfe bei euch eindringen und die Herde nicht schonen, und selbst aus eurer Mitte werden Männer auftreten, die mit ihren falschen Reden die Jünger auf ihre Seite ziehen.
Seid also wachsam und denkt daran, dass ich 3 Jahre lang Tag und Nacht nicht aufgehört habe, unter Tränen jeden Einzelnen zu ermahnen. Und jetzt vertraue ich euch, Gott, und dem Wort seiner Gnade an, das die Kraft hat, aufzubauen und das Erbe in der Gemeinschaft der Geheiligten zu verleihen. Silber oder Gold oder Kleider habe ich von keinem verlangt. Ihr wisst selbst, dass für meinen Unterhalt und den meiner Begleiter diese Hände hier gearbeitet haben. In allem habe ich euch gezeigt, dass man sich auf diese Weise abmühen und sich der Schwachen annehmen soll. In Erinnerung an die Worte Jesu des Herrn, der selbst gesagt hat, geben ist seliger als nehmen. Nach diesen Worten kniete er nieder und betete mit ihnen allen. Und alle brachen in lautes Weinen aus, fielen Paulus um den Hals und küssten ihn. Am meisten schmerzte sie sein Wort, sie würden ihn nicht mehr von Angesicht sehen. Dann begleiteten sie ihn zum Schiff.

21. Kapitel. Als die Zeit zur Abfahrt gekommen war, trennten wir uns von ihnen, fuhren auf dem kürzesten Weg nach Kos, am anderen Tag nach Rhodos und von dort nach Patara. Hier fanden wir ein Schiff, das nach Phönizien fuhr. Wir gingen an Bord und fuhren ab. Als wir Zypern sichteten, ließen wir es zur Linken liegen, segelten nach Syrien und landeten in Tyros. Hier sollte das Schiff seine Ladung löschen. Nachdem wir die Jünger ausfindig gemacht hatten, blieben wir 7 Tage bei ihnen. Auf Eingebung des Geistes hin warnten sie Paulus davor, nach Jerusalem zu gehen. Als die Tage um waren, brachen wir zur Weiterreise auf und sie alle, auch Frauen und Kinder, begleiteten uns bis vor die Stadt. Am Strand knieten wir nieder, beteten und nahmen Abschied voneinander. Dann gingen wir an Bord. Jene aber kehrten nach Hause zurück. So fuhren wir von Tyros ab und beendeten unsere Seereise in Ptolemais. Wir begrüßten die Brüder und blieben 1 Tag bei ihnen. Am folgenden Tag zogen wir weiter und kamen nach Caesarea. Wir gingen in das Haus des Evangelisten Philippus, der einer von den 7 war, und blieben bei ihm. Er hatte 4 Töchter, prophetisch begabte Jungfrauen. Wir blieben mehrere Tage. Da kam von Judäa ein Prophet namens Agabus herab und suchte uns auf. Er nahm den Gürtel des Paulus, band sich Füße und Hände und sagte: So spricht der Heilige Geist. Den Mann, dem dieser Gürtel gehört, werden die Juden in Jerusalem ebenso fesseln und den Heiden ausliefern. Als wir das hörten, redeten wir ihm zusammen mit den Einheimischen zu, nicht nach Jerusalem hinaufzuziehen. Doch Paulus antwortete: Warum weint ihr und macht mir das Herz schwer? Ich bin nicht nur bereit, mich fesseln zu lassen, sondern auch in Jerusalem für den Namen Jesu des Herrn zu sterben. Da er sich nicht überreden ließ, gaben wir nach und sagten: Der Wille des Herrn geschehe. Nach diesen Tagen bereiteten wir uns zur Reise vor und zogen hinauf nach Jerusalem. Auch einige Jünger aus Caesarea begleiteten uns und brachten uns zu einem gewissen Nason aus Zypern, bei dem wir wohnen sollten. Er war ein Jünger aus der Anfangszeit. Als wir nach Jerusalem kamen, wurden wir von den Brüdern freudig empfangen. Am folgenden Tag ging Paulus mit uns zu Jakobus. Auch alle Ältesten fanden sich ein. Er begrüßte sie und berichtete im Einzelnen alles, was Gott durch seinen Dienst unter den Heiden getan hatte. Als sie das hörten, priesen sie Gott und sagten zu ihm: Du siehst, Bruder, wie viele Tausende unter den Juden gläubig geworden sind, und sie alle sind Eiferer für das Gesetz. Nun hat man ihnen von dir erzählt: Du lehrst alle unter den Heiden lebenden Juden, von Mose abzufallen und forderst sie auf, ihre Kinder nicht zu beschneiden und sich nicht an die Bräuche zu halten. Was nun? Sicher werden sie hören, dass du gekommen bist. Tu also, was wir dir sagen. Bei uns sind 4 Männer, die ein Gelübde auf sich genommen haben. Nimm sie mit und weihe dich zusammen mit ihnen. Trag die Kosten für sie, damit sie sich das Haar abscheren lassen können. So wird jeder einsehen, dass an dem, was man von dir erzählt hat, nichts ist, sondern dass auch du das Gesetz genau beachtest. Über die gläubig gewordenen Heiden aber haben wir ja einen Beschluss gefasst und ihnen geschrieben, sie sollten sich vor Götzenopferfleisch, Blut, Ersticktem und Unzucht hüten. Da nahm Paulus die Männer mit und weihte sich am nächsten Tag zusammen mit ihnen, ging dann in den Tempel und meldete das Ende der Weihetage an, damit für jeden von ihnen das Opfer dargebracht werde. Als die 7 Tage zu Ende gingen, sahen ihn die Juden aus der Provinz Asien im Tempel. Sie brachten das ganze Volk in Aufruhr, ergriffen ihn und schrien: Israeliten!
kommt zu Hilfe. Das ist der Mensch, der in aller Welt Lehren verbreitet, die sich gegen das Volk und das Gesetz und gegen diesen Ort richten. Er hat sogar Griechen in den Tempel mitgenommen und diesen heiligen Ort entweiht. Sie hatten nämlich kurz zuvor den Epheser Trophimus mit ihm zusammen in der Stadt gesehen und meinten, Paulus habe ihn in den Tempel mitgenommen. Da geriet die ganze Stadt in Aufregung und es gab einen Volksauflauf. Sie ergriffen Paulus und zerrten ihn aus dem Tempel. Und sofort wurden die Tore geschlossen. Schon wollten sie ihn umbringen. Da brachte man dem Obersten der Kohorte die Meldung hinauf, ganz Jerusalem ist in Aufruhr. Da nahm er sogleich Soldaten und Hauptleute hinzu und eilte zu ihnen hinunter. Als sie den Obersten und die Soldaten sahen, hörten sie auf, Paulus zu schlagen. Der Oberst trat hinzu, ergriff ihn, ließ ihn mit zwei Ketten fesseln und fragte, wer er sei und was er getan habe. In der Menge schrien die einen dies, die anderen das. Da er wegen des Getümmels nichts Sicheres ermitteln konnte, befahl er, ihn in die Kaserne zu führen. Als Paulus an die Freitreppe kam, mussten ihn die Soldaten wegen des Ansturms der Masse tragen. Denn die Volksmenge lief hinterher und schrie, »Weg mit ihm!« Als man Paulus in die Kaserne bringen wollte, sagte er zum Obersten, »Darf ich ein Wort mit dir reden?« Der antwortete, »Du verstehst Griechisch? Dann bist du also nicht der Ägypter, der vor einiger Zeit einen Aufruhr angezettelt und die 4000 Sikarier in die Wüste hinausgeführt hat?« Paulus antwortete, »Ich bin ein Jude aus Tarsus in Kilikien, Bürger einer nicht unbedeutenden Stadt. Ich bitte dich, gestatte mir, zum Volk zu sprechen.« Als der Oberst es erlaubte, stellte sich Paulus auf die Freitreppe und gab dem Volk mit der Hand ein Zeichen. Alles wurde still. Und er redete sie in hebräischer Sprache an.

22. Kapitel. Brüder und Väter, hört jetzt, was ich euch zu meiner Verteidigung zu sagen habe. Als sie hörten, dass er in hebräischer Sprache zu ihnen redete, waren sie noch ruhiger. Und er sagte: Ich bin ein Jude, geboren in Tarsus in Kilikien, hier in dieser Stadt erzogen, zu Füßen Gamaliels. Genau nach dem Gesetz der Väter ausgebildet, ein Eiferer für Gott, wie ihr alle es heute seid. Ich habe diesen Weg bis auf den Tod verfolgt, habe Männer und Frauen gefesselt und in die Gefängnisse eingeliefert. Das bezeugen mir der Hohepriester und der ganze Rat der Ältesten. Von ihnen erhielt ich auch Briefe an die Brüder und begab mich nach Damaskus, um auch jene, die dort waren, zu fesseln und zur Bestrafung nach Jerusalem zu bringen. Als ich nun unterwegs war und mich Damaskus näherte, da geschah es, dass mich um die Mittagszeit plötzlich vom Himmel her ein helles Licht umstrahlte. Ich stürzte zu Boden und hörte eine Stimme zu mir sagen: »Saul, Saul, warum verfolgst du mich?« Ich antwortete: »Wer bist du, Herr?« Er sagte zu mir: »Ich bin Jesus, der Nazuräer, den du verfolgst.« Meine Begleiter sahen zwar das Licht, die Stimme dessen aber, der zu mir sprach, hörten sie nicht. Ich sagte: »Herr, was soll ich tun?« Der Herr antwortete: »Steh auf und geh nach Damaskus. Dort wird dir alles gesagt werden, was dir zu tun bestimmt ist.« Da ich aber vom Glanz jenes Lichtes geblendet war, so dass ich nicht mehr sehen konnte, wurde ich von meinen Begleitern an der Hand geführt und gelangte so nach Damaskus. Ein gewisser Hananias, ein frommer Mann nach dem Gesetz, der bei allen Juden dort in gutem Ruf stand, kam zu mir, trat vor mich und sagte: »Bruder Saul, du sollst wieder sehen.« Und im gleichen Augenblick konnte ich ihn sehen. Er sagte: »Der Gott unserer Väter hat dich dazu erwählt, seinen Willen zu erkennen, den Gerechten zu sehen und die Stimme seines Mundes zu hören. Denn du wirst vor allen Menschen sein Zeuge sein für das, was du gesehen und gehört hast. Was zögerst du jetzt? Steh auf, lass dich taufen und deine Sünden abwaschen und rufe seinen Namen an.« Es geschah aber, als ich nach Jerusalem zurückgekehrt war und im Tempel betete, dass ich in eine Verzückung geriet. Und ich sah ihn, wie er zu mir sagte:

in die Ferne zu den Heiden senden. Bis zu diesem Wort hörten sie ihm zu. Dann fingen sie an zu schreien. Weg vom Erdboden mit so einem Menschen! Er darf nicht am Leben bleiben! Sie lärmten, zerrissen ihre Kleider und warfen Staub in die Luft. Da befahl der Oberst, ihn in die Kaserne zu führen und ordnete an, ihn unter Geißelschlägen zu verhören. Auf diese Weise wollte er herausfinden, warum sie derart gegen ihn tobten. Als sie ihn aber für die Geißelung festbanden, sagte Paulus zu dem Hauptmann, der dabei stand: Dürft ihr jemand, der das römische Bürgerrecht besitzt, geißeln? Noch dazu ohne Verurteilung? Als der Hauptmann das hörte, ging er zum Obersten, meldete es und sagte: Was hast du vor? Der Mann ist Römer. Der Oberst kam zu Paulus und fragte ihn: Sag mir, bist du wirklich Römer? Er antwortete: Ja. Da antwortete der Oberst: Ich habe für dieses Bürgerrecht ein Vermögen gezahlt. Paulus sagte: Ich aber bin als Römer geboren. Sofort ließen die, welche ihn verhören sollten, von ihm ab. Und der Oberst ängstigte sich, weil er bedachte, dass es ein Römer war und er ihn hatte fesseln lassen. Weil er genau wissen wollte, was die Juden ihm vorwarfen, ließ er ihn am nächsten Tag aus dem Gefängnis holen und befahl, die Hohepriester und der ganze Hohe Rat sollten sich versammeln. Und er ließ Paulus hinunterführen und ihnen gegenüberstellen.

23. Kapitel. Paulus schaute mit festem Blick auf den Hohen Rat und sagte: Brüder, bis zum heutigen Tag lebe ich vor Gott mit völlig reinem Gewissen. Der hohe Priester Hananias aber befahl denen, die bei ihm standen, ihn auf den Mund zu schlagen. Da sagte Paulus zu ihm: Dich wird Gott schlagen, du getünchte Wand. Du sitzt hier, um mich nach dem Gesetz zu richten, und entgegen dem Gesetz befiehlst du mich zu schlagen? Die Umstehenden sagten: Du wagst es, den Hohepriester Gottes zu schmähen? Paulus antwortete: Ich wusste nicht, Brüder, dass er der Hohepriester ist, denn es heißt in der Schrift: Einen Fürsten deines Volkes sollst du nicht verfluchen. Da Paulus aber wusste, dass der eine Teil zu den Sadduzäern, der andere zu den Pharisäern gehörte, rief er vor dem Hohen Rat aus: Brüder, ich bin Pharisäer und ein Sohn

Und von Pharisäern. Wegen der Hoffnung und wegen der Auferstehung der Toten stehe ich vor Gericht. Als er das sagte, brach ein Streit zwischen den Pharisäern und den Sadduzäern aus und die Versammlung spaltete sich. Die Sadduzäer behaupten nämlich, es gebe weder Auferstehung noch Engel noch Geist. Die Pharisäer dagegen bekennen sich zu all dem. Es erhob sich ein lautes Geschrei und einige Schriftgelehrte aus dem Kreis der Pharisäer standen auf und verfochten ihre Ansicht. Sie sagten, wir finden nichts Schlimmes an diesem Menschen. Vielleicht hat doch ein Geist oder ein Engel zu ihm gesprochen. Als aber der Streit heftig wurde, befürchtete der Oberst, sie könnten Paulus zerreißen. Daher ließ er die Wachtruppe herabkommen, ihn mit Gewalt aus ihrer Mitte herausholen und in die Kaserne bringen. In der folgenden Nacht aber trat der Herr zu Paulus und sagte, »Hab Mut, denn so wie du in Jerusalem meine Sache bezeugt hast, sollst du auch in Rom Zeugnis ablegen.« Nach Tagesanbruch rotteten sich die Juden zusammen und verschworen sich, weder zu essen noch zu trinken, bis sie Paulus getötet hätten. An dieser Verschwörung waren mehr als 40 Männer beteiligt. Sie gingen zu den Hohepriestern und den Ältesten und sagten, »Wir haben mit einem heiligen Eid geschworen, nichts zu essen, bis wir Paulus getötet haben. Geht also jetzt zusammen mit dem Hohen Rat zum Obersten und bittet ihn, Paulus zu euch herunterzuführen, da ihr den Fall noch genauer untersuchen wollt. Wir aber halten uns bereit, um ihn noch bevor er hierher kommt, umzubringen.« Der Sohn der Schwester des Paulus erfuhr jedoch von dem Anschlag. Er ging in die Kaserne und verständigte Paulus. Paulus ließ einen der Hauptleute rufen und sagte, »Bring diesen jungen Mann zum Obersten, denn er hat ihm etwas zu melden.« Der nahm ihn mit sich, brachte ihn zum Obersten und sagte, »Der Gefangene Paulus hat mich gerufen und gebeten, diesen jungen Mann zu dir zu führen, da er dir etwas mitzuteilen habe.« Der Oberst fasste ihn bei der Hand, nahm ihn beiseite und fragte, »Was hast du mir zu melden?« Er antwortete, »Die Juden haben verabredet, dich zu bitten, du mögest morgen den Paulus vor den Hohen Rat hinunterführen lassen. Angeblich wollen sie Genaueres über ihn erfahren. Lass du dich nicht von ihnen überreden, denn mehr als 40 Männer von ihnen lauern ihm auf. Sie haben sich geschworen, weder zu essen noch zu trinken, bis sie ihn umgebracht haben. Schon stehen sie bereit und warten auf deine Anordnung.« Der Oberst befahl dem jungen Mann, »Sag niemandem etwas darüber, dass du mir das angezeigt hast.« Dann ließ er ihn gehen. Er rief zwei von den Hauptleuten und gab ihnen den Befehl, »Haltet von der dritten Stunde der Nacht an 200 Soldaten zum Marsch nach Caesarea bereit, außerdem 70 Reiter und 200 Leichtbewaffnete. Auch Tragtiere soll man bereitstellen, Paulus aufsitzen lassen und sicher zum Statthalter Felix bringen.« Und er schrieb einen Brief mit folgendem Inhalt. »Claudius Lysias entbietet dem erlauchten Statthalter Felix seinen Gruß. Dieser Mann wurde von den Juden ergriffen und wäre beinahe von ihnen umgebracht worden. Ich habe mit der Wachtruppe eingegriffen und ihn herausgeholt. Ich hatte nämlich erfahren, dass er Römer ist. Und weil ich ermitteln wollte, wessen sie ihn beschuldigen, brachte ich ihn vor ihren Hohen Rat. Ich fand heraus, dass er wegen Streitfragen über ihr Gesetz angeschuldigt wird, dass aber keine Anklage gegen ihn vorliegt, die Tod oder Haft verdient. Da mir aber angezeigt wurde, gegen den Mann sei ein Anschlag geplant, schicke ich ihn sogleich zu dir. Auch habe ich die Kläger angewiesen, ihre Sache gegen ihn bei dir vorzubringen.« Die Soldaten übernahmen Paulus, wie ihnen befohlen war, und brachten ihn bei Nacht bis Antipatris. Am nächsten Tag ließen sie die Reiter mit ihm weiterziehen und kehrten in die Kaserne zurück. Diese gaben nach ihrer Ankunft in Caesarea den Brief beim Statthalter ab und führten ihm Paulus vor.
Er las den Brief und fragte Paulus, aus welcher Provinz er stamme. Als er hörte, er sei aus Kilikien, sagte er: »Ich werde dich vernehmen, sobald deine Ankläger eingetroffen sind.« Dann befahl er, ihn im Prätorium des Herodes in Gewahrsam zu halten.

24. Kapitel. Nach 5 Tagen kam der Hohepriester Hananias mit einigen Ältesten und dem Anwalt Tertullus herab, und sie brachten beim Statthalter ihre Klage gegen Paulus vor. Er wurde herbeigeholt, und Tertullus erhob Anklage mit folgenden Worten: Tiefen Frieden genießen wir durch dich, und durch deine Umsicht hat sich für dieses Volk vieles gebessert. Das erkennen wir immer und überall mit großer Dankbarkeit an, erlauchter Felix. Um dich aber nicht länger bemühen zu müssen, bitte ich dich, uns in deiner Milde kurz anzuhören. Wir finden nämlich, dieser Mann ist eine Pest, ein Unruhestifter bei allen Juden in der Welt und ein Rädelsführer der Nazoräer-Sekte. Er hat sogar versucht, den Tempel zu entweihen. Wir haben ihn festgenommen. Wenn du ihn verhörst, wirst du selbst alles ermitteln können, wessen wir ihn anklagen. Und die Juden unterstützten ihn, indem sie behaupteten, so sei es. Auf einen Wink des Statthalters erwiderte Paulus: Da ich dich seit vielen Jahren als Richter für dieses Volk kenne, verteidige ich meine Sache voll Zuversicht. Wie du feststellen kannst, sind erst 12 Tage vergangen, seit ich nach Jerusalem hinaufgezogen bin, um Gott anzubeten. Sie haben mich weder im Tempel, noch in den Synagogen, noch anderswo in der Stadt dabei angetroffen, dass ich ein Streitgespräch mit jemandem geführt oder einen Aufruhr im Volk erregt hätte. Sie können dir auch nichts von dem beweisen, was sie mir jetzt vorwerfen. Das allerdings bekenne ich dir. Dem Weg entsprechend, den sie eine Sekte nennen, diene ich dem Gott meiner Väter. Ich glaube an alles, was im Gesetz und in den Propheten steht, und ich habe dieselbe Hoffnung auf Gott, die auch diese hier haben, dass es eine Auferstehung der Gerechten und Ungerechten geben wird. Deshalb bemühe ich mich auch vor Gott und den Menschen immer ein untadeliges Gewissen zu haben. Nach mehreren Jahren bin ich nun zu meinem Volk gekommen, um Spenden zu überbringen und zu opfern. Als ich mich zu diesem Zweck im Tempel hatte heiligen lassen, fanden mich nicht mit einer Volksmenge und nicht bei einem Tumult einige Juden aus der Provinz Asien. Sie müssten vor dir erscheinen und Anklage erheben, wenn sie etwas gegen mich vorzubringen haben. Oder diese hier sollen doch selbst sagen, was für ein Vergehen sie herausgefunden haben, als ich vor dem Hohen Rat stand. Es sei denn der eine Satz, den ich, als ich vor ihnen stand, ausgerufen habe: Wegen der Auferstehung der Toten stehe ich heute vor eurem Gericht. Nachdem Felix genauere Kenntnis über den Weg gewonnen hatte, vertagte er den Fall mit den Worten: Sobald der Oberst Lysias herabkommt, werde ich eure Sache entscheiden. Den Hauptmann wies er an, Paulus weiter in Gewahrsam zu halten, jedoch in leichter Haft und niemanden von den Seinen daran zu hindern, ihm zu Diensten zu sein. Einige Tage darauf erschien Felix mit seiner Gemahlin Drusilla, einer Jüdin, ließ Paulus holen und hörte ihn an über den Glauben an Christus Jesus. Als aber die Rede auf Gerechtigkeit, Enthaltsamkeit und das bevorstehende Gericht kam, geriet Felix in Furcht und unterbrach ihn. »Für jetzt kannst du gehen. Wenn ich Zeit finde, werde ich dich wieder rufen.« Dabei hoffte er zugleich, von Paulus Geld zu erhalten. Deshalb ließ er ihn auch häufiger kommen und unterhielt sich mit ihm. Nach 2 Jahren aber wurde Porcius Festus Nachfolger des Felix, und weil Felix den Juden einen Gefallen erweisen wollte, ließ er Paulus in der Haft zurück.

25. Kapitel. Als Festus in der Provinz eingetroffen war, zog er 3 Tage später von Caesarea nach Jerusalem hinauf. Da erstatteten die Hohepriester und die Vornehmsten der Juden bei ihm Anzeige gegen Paulus. Sie ersuchten ihn, gegen Paulus vorzugehen und baten ihn um den Gefallen, Paulus nach Jerusalem bringen zu lassen. Sie wollten ihn nämlich unterwegs aus einem Hinterhalt heraus ermorden. Festus jedoch antwortete, Paulus bleibe in Caesarea in Haft und er selbst wolle in Kürze abreisen. Die unter euch, die dafür zuständig sind, sagte er, können mit hinabkommen und wenn gegen den Mann etwas vorliegt, sollen sie gegen ihn Anklage erheben. Er hielt sich nicht länger als 8 oder 10 Tage bei ihnen auf, dann reiste er nach Caesarea hinab. Am folgenden Tag setzte er sich auf den Richterstuhl und ließ Paulus vorführen. Als dieser erschien, umringten ihn die Juden, die von Jerusalem herabgekommen waren und brachten viele schwere Beschuldigungen vor, konnten sie aber nicht beweisen. Paulus verteidigte sich: Ich habe mich weder gegen das Gesetz der Juden, noch gegen den Tempel, noch gegen den Kaiser vergangen. Festus jedoch wollte den Juden einen Gefallen erweisen und antwortete dem Paulus: Willst du nach Jerusalem hinaufgehen und dich dort vor mir wegen dieser Dinge richten lassen? Paulus sagte: Ich stehe vor dem Richterstuhl des Kaisers und da muss ich gerichtet werden. Den Juden habe ich kein Unrecht getan, wie auch du sehr wohl weißt. Wenn ich wirklich schuldig bin und etwas getan habe, was des Todes würdig wäre, weigere ich mich nicht zu sterben. Wenn aber ihre Anklage gegen mich unbegründet ist, kann mich niemand ihnen ausliefern. Ich lege Berufung beim Kaiser ein. Da besprach sich Festus mit seinen Ratgebern und antwortete: An den Kaiser hast du appelliert. Zum Kaiser sollst du gehen. Einige Tage später trafen König Agrippa und Berenike in Caesarea ein, um Festus ihre Aufwartung zu machen. Sie blieben mehrere Tage dort. Da trug Festus dem König den Fall des Paulus vor und sagte: Von Felix ist ein Mann als Gefangener zurückgelassen worden, gegen den die Hohepriester und die Ältesten der Juden, als ich in Jerusalem war, vorstellig wurden. Sie forderten seine Verurteilung, ich aber erwiderte ihnen, es sei bei den Römern nicht üblich, einen Menschen auszuliefern, bevor nicht der Angeklagte den Anklägern gegenübergestellt sei und Gelegenheit erhalten habe, sich gegen die Anschuldigungen zu verteidigen. Als sie dann zusammen hierher kamen, setzte ich mich ohne jeden Verzug tags darauf auf den Richterstuhl und ließ den Mann vorführen. Bei der Gegenüberstellung brachten die Kläger keine Anklage wegen solcher Verbrechen vor, die ich vermutet hatte. Sie führten nur einige Streitfragen gegen ihn ins Feld, die ihre Religion und einen gewissen Jesus betreffen, der gestorben ist, von dem Paulus aber behauptet, er lebe. Da ich mich auf die Untersuchung dieser Dinge nicht verstand, fragte ich, ob er nach Jerusalem gehen wolle, um sich dort deswegen richten zu lassen. Paulus jedoch legte Berufung ein. Er wollte bis zur Entscheidung des Kaisers in Schutzhaft bleiben. Daher gab ich Befehl, ihn in Gewahrsam zu halten, bis ich ihn zum Kaiser schicken kann. Da sagte Agrippa zu Festus: Ich würde diesen Menschen auch gern selbst hören. Morgen, antwortete er, sollst du ihn hören. So kamen am folgenden Tag Agrippa und Berenike mit großem Gepränge und betraten die Audienzhalle zusammen mit den obersten und den vornehmsten Männern der Stadt. Auf Befehl des Festus wurde Paulus vorgeführt und Festus sagte: König Agrippa und all ihr Männer, die ihr hier bei uns seid, da seht ihr den Mann, dessentwegen mich die Menge der Juden in Jerusalem und auch hier bestürmt hat, mit ihrem Geschrei, er dürfe nicht länger am Leben bleiben. Ich aber konnte nicht feststellen, dass er etwas begangen hat, was des Todes würdig ist. Da er jedoch selbst an die kaiserliche Majestät appelliert hat, habe ich beschlossen, ihn dorthin zu schicken. Etwas Genaues über ihn weiß ich meinem Herrn allerdings nicht zu schreiben. Darum habe ich ihn euch und vor allem dir
König Agrippa vorführen lassen, um nach dem Verhör zu wissen, was ich schreiben kann. Denn es scheint mir unsinnig, einen Gefangenen zu schicken, ohne anzugeben, was man ihm vorwirft.«

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1: 26. Kapitel. Da sagte Agrippa zu Paulus: Du hast die Erlaubnis, in eigener Sache zu reden. Paulus erhob die Hand und sagte zu seiner Verteidigung: Ich schätze mich glücklich, König Agrippa, dass ich mich heute vor dir verteidigen darf, wegen all der Dinge, die mir die Juden vorwerfen, besonders da du ein Kenner aller jüdischen Bräuche und Streitfragen bist. Deshalb bitte ich, mich großmütig anzuhören. Das Leben, das ich seit meiner Jugend bei meinem Volk und in Jerusalem geführt habe, ist allen Juden von Anfang an bekannt. Ich bin ihnen von früher her bekannt, und wenn sie wollen, können sie bezeugen, dass ich nach der strengsten Richtung unserer Religion gelebt habe, nämlich als Pharisäer. Und jetzt stehe ich vor Gericht, wegen der Hoffnung auf die Verheißung, die von Gott an unsere Väter ergangen ist. Unser 12-Stämme-Volk hofft, sie zu erlangen, und deshalb dient es Gott unablässig bei Tag und Nacht. Dieser Hoffnung wegen, König, werde ich von den Juden angeklagt. Warum haltet ihr es für unglaubhaft, dass Gott Tote auferweckt? Ich selbst meinte, ich müsste den Namen Jesu des Nazaräers heftig bekämpfen. Das habe ich in Jerusalem denn auch getan. Ich ließ mir von den Hohepriestern Vollmacht geben und sperrte viele der Heiligen ins Gefängnis. Und wenn sie getötet werden sollten, stimmte ich zu. Und in allen Synagogen habe ich oft versucht, sie durch Strafen zur Lästerung zu zwingen. In maßloser Wut habe ich sie sogar bis in Städte außerhalb des Landes verfolgt. So zog ich auch mit der Vollmacht und Erlaubnis der Hohepriester nach Damaskus. Da sah ich unterwegs, König, mitten am Tag ein Licht, das mich und meine Begleiter vom Himmel her umstrahlte, heller als die Sonne. Wir alle stürzten zu Boden, und ich hörte eine Stimme auf Hebräisch zu mir sagen: Saul, Saul, warum verfolgst du mich? Es wird dir schwer fallen, gegen den Stachel auszuschlagen. Ich antwortete: Wer bist du, Herr? Der Herr sagte: Ich bin Jesus, den du verfolgst. Steh auf, stell dich auf deine Füße, denn ich bin dir erschienen, um dich zum Diener und Zeugen dessen zu erwählen, was du gesehen hast und wie ich mich dir noch zeigen werde. Ich will dich aus dem Volk und den Heiden aussondern, zu denen ich dich sende, um ihnen die Augen zu öffnen. Denn sie sollen sich von der Finsternis zum Licht und von der Macht des Satans zu Gott bekehren und sollen durch den Glauben an mich die Vergebung der Sünden empfangen und mit den Geheiligten am Erbe teilhaben. Daher, König Agrippa, habe ich mich der himmlischen Erscheinung nicht widersetzt, sondern zuerst denen in Damaskus und in Jerusalem, dann im ganzen Land Judäa und bei den Heiden verkündet, sie sollten umkehren, sich Gott zuwenden und der Umkehr entsprechende Taten tun. Aus diesem Grund haben mich einige Juden im Tempel ergriffen und versucht, mich umzubringen. Doch ich habe Gottes Hilfe erfahren bis zum heutigen Tag. So stehe ich da als Zeuge für Groß und Klein und sage nichts anderes als das, was nach dem Wort der Propheten und des Mose geschehen soll: dass der Christus leiden müsse und dass er als Erster von den Toten auferstanden dem Volk und den Heiden ein Licht verkünden werde. Als er sich mit diesen Worten verteidigte, rief Festus laut: Du bist von Sinnen, Paulus. Das viele Schriftstudium treibt dich zum Wahnsinn. Paulus erwiderte: Ich bin nicht von Sinnen, erlauchter Festus. Was ich sage, ist wahr und vernünftig. Der König versteht sich auf diese Dinge, deshalb spreche ich auch freimütig zu ihm. Ich bin überzeugt, dass ihm nichts davon entgangen ist. Das alles hat sich ja nicht in irgendeinem Winkel zugetragen. König Agrippa, glaubst du den Propheten? Ich weiß, du glaubst. Darauf sagte Agrippa zu Paulus: Bald überredest du mich und machst mich zum Christen. Paulus antwortete: Ich wünschte mir von Gott, dass bald oder später nicht nur du, sondern alle, die mich heute hören, das werden, was ich bin, freilich ohne diese Fesseln. Da erhoben sich der König und der Statthalter, auch Berenike und alle, die bei ihnen saßen. Sie zogen sich zurück, besprachen sich miteinander und sagten: Dieser Mensch tut nichts, was Tod oder Haft verdient. Und Agrippa sagte zu Festus: Dieser Mensch könnte freigelassen werden, wenn er nicht an den Kaiser appelliert hätte.

27. Kapitel. Als unsere Abfahrt nach Italien feststand, wurden Paulus und einige andere Gefangene einem Hauptmann der kaiserlichen Kohorte namens Julius übergeben. Wir bestiegen ein Schiff aus Adramytium, das die Orte entlang der Küste Kleinasiens anlaufen sollte, und fuhren ab. Bei uns war Aristarch, der Mazedonier aus Thessalonik. Am anderen Tag liefen wir in Sidon ein und Julius, der Paulus menschenfreundlich behandelte, erlaubte ihm, zu seinen Freunden zu gehen und sich versorgen zu lassen. Von dort fuhren wir weiter und umsegelten, weil wir Gegenwind hatten, Zypern. Wir fuhren durch das Meer von Kilikien und Pamphylien und erreichten Myra in Lykien. Dort fand der Hauptmann ein alexandrinisches Schiff, das nach Italien fuhr, und er brachte uns an Bord. Viele Tage kamen wir nur langsam vorwärts und mit Mühe erreichten wir die Höhe von Knidos. Da uns der Wind nicht herankommen ließ, umsegelten wir Kreta bei Salmone, fuhren unter Mühe an Kreta entlang und erreichten einen Ort namens Kaloi Limenes, in dessen Nähe die Stadt Lasea liegt. Da inzwischen längere Zeit vergangen und die Schifffahrt bereits unsicher geworden war, sogar das Fasten war schon vorüber, warnte Paulus und sagte: »Männer, ich sehe, die Fahrt wird mit Gefahr und großem Schaden verbunden sein, nicht nur für die Ladung und das Schiff, sondern auch für unser Leben.« Der Hauptmann aber vertraute dem Steuermann und dem Kapitän mehr als den Worten des Paulus. Da der Hafen zum Überwintern ungeeignet war, beschloss die Mehrheit weiterzufahren, um nach Möglichkeit Phönix zu erreichen, einen nach Südwesten und Nordwesten offenen Hafen Kretas. Dort wollten sie überwintern. Als leichter Südwind aufkam, meinten sie, ihr Vorhaben sei schon geglückt. Sie lichteten den Anker und fuhren dicht an Kreta entlang. Doch kurz darauf brach von der Insel her ein Orkan los, Eurakylon genannt. Das Schiff wurde mitgerissen und weil es nicht mehr gegen den Wind gedreht werden konnte, gaben wir auf und ließen uns treiben. Während wir unter einer kleinen Insel namens Kauda hinfuhren, konnten wir das Beiboot nur mit Mühe in die Gewalt bekommen. Sie hoben es hoch, dann sicherten sie das Schiff, indem sie Taue darum herum spannten. Weil sie fürchteten, in die Syrte zu geraten, ließen sie den Treibanker hinab und trieben dahin. Da wir vom Sturm hart bedrängt wurden, erleichterten sie am nächsten Tag das Schiff und am dritten Tag warfen sie eigenhändig die Schiffsausrüstung über Bord. Mehrere Tage hindurch zeigten sich weder Sonne noch Sterne und der heftige Sturm hielt an. Schließlich schwand uns alle Hoffnung auf Rettung. Niemand wollte mehr essen. Da trat Paulus in ihre Mitte und sagte: »Männer, man hätte auf mich hören und von Kreta nicht abfahren sollen, dann wären uns diese Gefahr und dieses Ungemach erspart geblieben. Doch jetzt ermahne ich euch, verliert nicht den Mut. Niemand von euch wird sein Leben verlieren. Nur das Schiff wird untergehen. Denn in dieser Nacht ist ein Engel Gottes, dem ich gehöre und dem ich diene, zu mir gekommen und hat gesagt: Fürchte dich nicht, Paulus, du musst vor den Kaiser treten. Und siehe, Gott hat dir alle geschenkt, die mit dir fahren. Habt also Mut, Männer, denn ich vertraue auf Gott, dass es so kommen wird, wie mir gesagt worden ist. Wir müssen allerdings an einer Insel stranden.« Als wir schon die 14. Nacht auf der Adria trieben, merkten die Matrosen um Mitternacht, dass sich ihnen Land näherte. Sie warfen das Lot hinab und maßen 20 Faden. Kurz danach loteten sie nochmals und maßen 15 Faden. Aus Furcht, wir könnten auf Klippen laufen, warfen sie vom Heck aus 4 Anker und wünschten den Tag herbei. Als aber die Matrosen unter dem Vorwand, sie wollten vom Bug aus Anker auswerfen, vom Schiff zu fliehen versuchten und das Beiboot ins Meer hinunterließen, sagte Paulus zum Hauptmann und zu den Soldaten: »Wenn sie nicht auf dem Schiff bleiben, könnt ihr nicht gerettet werden.« Da kappten die Soldaten die Taue des Beibootes und ließen es forttreiben.
Als es nun Tag werden wollte, ermahnte Paulus alle, etwas zu essen und sagte: Heute ist schon der 14. Tag, dass ihr ausharrt, ohne auch nur die geringste Nahrung zu euch zu nehmen. Deshalb ermahne ich euch, nehmt Nahrung zu euch, das ist gut für eure Rettung. Denn keinem von euch wird auch nur ein Haar von seinem Kopf verloren gehen. Nach diesen Worten nahm er Brot, dankte Gott vor den Augen aller, brach es und begann zu essen. Da fassten alle Mut und nahmen Nahrung zu sich. Wir waren im Ganzen 276 Menschen an Bord. Nachdem sie sich satt gegessen hatten, warfen sie das Getreide ins Meer, um das Schiff zu erleichtern. Als es nun Tag wurde, entdeckten sie eine Bucht mit flachem Strand. Auf ihn wollten sie, wenn möglich, das Schiff auflaufen lassen. Das Land selbst war ihnen unbekannt. Sie machten die Anker los und ließen sie im Meer zurück. Zugleich lösten sie die Haltetaue der Steuerruder, hissten das Vorsegel und hielten mit dem Wind auf den Strand zu. Als sie aber auf eine Sandbank gerieten, strandeten sie mit dem Schiff. Der Bug bohrte sich ein und saß unbeweglich fest. Das Heck aber begann in der Brandung zu zerbrechen. Da beschlossen die Soldaten, die Gefangenen zu töten, damit keiner schwimmend entkommen könne. Der Hauptmann aber wollte Paulus retten und hinderte sie an ihrem Vorhaben. Er befahl, dass zuerst alle, die schwimmen konnten, über Bord springen und das Land erreichen sollten, dann die übrigen, teils auf Planken, teils auf anderen Schiffstrümmern. So kam es, dass alle ans Land gerettet wurden.

28. Kapitel. Als wir gerettet waren, erfuhren wir, dass die Insel Malta heißt. Die Einheimischen erwiesen uns ungewöhnliche Menschenfreundlichkeit. Sie zündeten ein Feuer an und holten uns alle zu sich, weil es zu regnen begann und kalt war. Als Paulus einen Haufen Reisig zusammenraffte und auf das Feuer legte, fuhr infolge der Hitze eine Viper heraus und biss sich an seiner Hand fest. Als die Einheimischen das Tier an seiner Hand hängen sahen, sagten sie zueinander: »Dieser Mensch ist gewiss ein Mörder. Die Rachegöttin lässt ihn nicht leben, obwohl er dem Meer entkommen ist.« Er aber schüttelte das Tier von sich ab ins Feuer und erlitt keinen Schaden. Da erwarteten sie, er werde anschwellen oder plötzlich tot umfallen. Als sie aber eine Zeit lang gewartet hatten und sahen, dass ihm nichts Schlimmes geschah, änderten sie ihre Meinung und sagten, er sei ein Gott. In jener Gegend lagen Landgüter, die dem Publius, dem Ersten der Insel, gehörten. Er nahm uns auf und bewirtete uns 3 Tage lang freundlich als seine Gäste. Der Vater des Publius lag gerade mit Fieber und Ruhe im Bett. Paulus ging zu ihm hinein und betete. Dann legte er ihm die Hände auf und heilte ihn. Daraufhin kamen auch die anderen Kranken der Insel herbei und wurden geheilt. Sie erwiesen uns viele Ehren und bei der Abfahrt gaben sie uns alles mit, was wir brauchten. 3 Monate später fuhren wir mit einem alexandrinischen Schiff ab, das auf der Insel überwintert hatte und die Dioskuren als Schiffszeichen trug. Wir liefen in Syrakus ein und blieben 3 Tage. Von dort fuhren wir die Küste entlang weiter und erreichten Region. Nach einem Tag setzte Südwind ein und so kamen wir in 2 Tagen nach Puteoli. Hier trafen wir Brüder. Sie baten uns, 7 Tage bei ihnen zu bleiben. Und so kamen wir nach Rom. Von dort waren uns die Brüder, die von uns gehört hatten, bis Forum Appii und Tres Tabernae entgegengekommen, um uns zu begrüßen. Als Paulus sie sah, dankte er Gott und fasste Mut. Nach unserer Ankunft in Rom erhielt Paulus die Erlaubnis, für sich allein zu wohnen, zusammen mit dem Soldaten, der ihn bewachte. 3 Tage später rief er die führenden Männer der Juden zusammen. Als sie versammelt waren, sagte er zu ihnen: »Brüder, obwohl ich mich nicht gegen das Volk oder die Sitten der Väter vergangen habe, bin ich von Jerusalem aus als Gefangener den Römern ausgeliefert worden. Diese haben mich verhört und wollten mich freilassen, da nichts Todeswürdiges gegen mich vorlag. Weil aber die Juden Einspruch erhoben, war ich gezwungen, Berufung beim Kaiser einzulegen, jedoch nicht, um mein Volk anzuklagen. Aus diesem Grund habe ich darum gebeten, euch zu sehen und sprechen zu dürfen. Denn um der Hoffnung Israels willen trage ich diese Fesseln.« Sie antworteten ihm: »Wir haben über dich weder Briefe aus Judäa erhalten, noch ist einer von den Brüdern gekommen, der uns etwas Belastendes über dich berichtet oder erzählt hätte. Wir wünschen aber von dir zu hören, was du denkst, denn von dieser Sekte ist uns bekannt, dass sie überall auf Widerspruch stößt.« Sie vereinbarten mit ihm einen bestimmten Tag, an dem sie in noch größerer Zahl zu ihm in die Wohnung kamen. Vom Morgen bis in den Abend hinein erklärte und bezeugte er ihnen das Reich Gottes und versuchte sie vom Gesetz des Mose und von den Propheten aus für Jesus zu gewinnen. Die einen ließen sich durch seine Worte überzeugen, die anderen blieben ungläubig. Sie waren uneins untereinander und gingen weg. Paulus aber sagte noch das eine Wort: »Treffend hat der Heilige Geist durch den Propheten Jesaja zu euren Vätern gesprochen. Geh zu diesem Volk und sag: Hören sollt ihr, hören aber nicht verstehen. Sehen sollt ihr, sehen aber nicht erkennen. Denn das Herz dieses Volkes ist hart geworden, und mit ihren Ohren hören sie nur schwer. Und ihre Augen halten sie geschlossen, damit sie mit ihren Augen nicht sehen und mit ihren Ohren nicht hören, damit sie mit ihrem Herzen nicht zur Einsicht kommen, sich bekehren und ich sie heile. Darum sollt ihr nun wissen, den Heiden ist dieses Heil Gottes gesandt worden und sie werden hören.«
Er blieb 2 volle Jahre in seiner Mietwohnung und empfing alle, die zu ihm kamen. Er verkündete das Reich Gottes und lehrte über Jesus Christus, den Herrn, mit allem Freimut, ungehindert.

0: aus dem Brief an die Gemeinde in Rom.
1: Der Brief an die Römer. Paulus, Knecht Christi Jesu, berufen zum Apostel, ausgesondert das Evangelium Gottes zu verkünden, das er durch seine Propheten im Voraus verheißen hat in heiligen Schriften. Das Evangelium von seinem Sohn, der dem Fleisch nach geboren ist als Nachkomme Davids, der dem Geist der Heiligkeit nach eingesetzt ist als Sohn Gottes in Macht seit der Auferstehung von den Toten, das Evangelium von Jesus Christus, unserem Herrn. Durch ihn haben wir Gnade und Apostelamt empfangen, um unter allen Heiden Glaubensgehorsam aufzurichten, um seines Namens willen. Unter ihnen lebt auch ihr, die ihr von Jesus Christus berufen seid. An alle in Rom, die von Gott geliebt sind, die berufenen Heiligen. Gnade sei mit euch und Friede von Gott, unserem Vater, und dem Herrn Jesus Christus. Zunächst danke ich meinem Gott durch Jesus Christus für euch alle, weil euer Glaube in der ganzen Welt bekannt gemacht wird. Denn Gott, dem ich mit der Verkündigung des Evangeliums von seinem Sohn mit ganzem Herzen diene, ist mein Zeuge. Unablässig denke ich an euch in allen meinen Gebeten und bitte darum, es möge mir durch Gottes Willen endlich gelingen, zu euch zu kommen. Denn ich sehne mich danach, euch zu sehen. Ich möchte euch ein wenig mit geistlicher Gnadengabe beschenken, damit ihr gestärkt werdet. Oder besser, damit wir, wenn ich bei euch bin, miteinander Zuspruch empfangen durch den gemeinsamen Glauben, euren und meinen. Ihr sollt wissen, Brüder und Schwestern, dass ich mir schon oft vorgenommen habe, zu euch zu kommen, aber bis heute daran gehindert wurde. Denn wie bei den anderen Heiden soll meine Arbeit auch bei euch etwas Frucht bringen. Griechen und Nicht-Griechen, Gebildeten und Ungebildeten bin ich verpflichtet. Deshalb bin ich, so viel an mir liegt, bereit, auch euch in Rom das Evangelium zu verkünden. Denn ich schäme mich des Evangeliums nicht. Es ist eine Kraft Gottes zur Rettung für jeden, der glaubt, zuerst für den Juden, aber ebenso für den Griechen. Denn in ihm wird die Gerechtigkeit Gottes offenbart aus Glauben zum Glauben, wie geschrieben steht. Der aus Glauben Gerechte wird leben. Denn der Zorn Gottes wird vom Himmel herab offenbart wider alle Gottlosigkeit und Ungerechtigkeit der Menschen, die die Wahrheit durch Ungerechtigkeit niederhalten. Denn es ist ihnen offenbar, was man von Gott erkennen kann. Gott hat es ihnen offenbart. Seit Erschaffung der Welt wird nämlich seine unsichtbare Wirklichkeit an den Werken der Schöpfung mit der Vernunft wahrgenommen, seine ewige Macht und Gottheit. Daher sind sie unentschuldbar. Denn obwohl sie Gott erkannt haben, haben sie ihn nicht als Gott geehrt und ihm nicht gedankt, sondern verfielen in ihren Gedanken der Nichtigkeit und ihr unverständiges Herz wurde verfinstert. Sie behaupteten, weise zu sein und wurden zu Toren und sie vertauschten die Herrlichkeit des unvergänglichen Gottes mit Bildern, die einen vergänglichen Menschen und fliegende, vierfüßige

und erhalten den ihnen gebührenden Lohn für ihre Verirrung. Und da sie es nicht für wert erachteten, sich gemäß ihrer Erkenntnis an Gott zu halten, lieferte Gott sie einem haltlosen Denken aus, sodass sie tun, was sich nicht gehört. Sie sind voll Ungerechtigkeit, Schlechtigkeit, Habgier und Bosheit, voll Neid, Mord, Streit, List und Tücke. Sie verleumden und treiben üble Nachrede. Sie hassen Gott, sind überheblich, hochmütig und prahlerisch, erfinderisch im Bösen und ungehorsam gegen die Eltern. Sie sind unverständig und haltlos, ohne Liebe und Erbarmen. Sie erkennen, dass Gottes Rechtsordnung bestimmt, wer so handelt, verdient den Tod. Trotzdem tun sie es nicht nur selbst, sondern stimmen bereitwillig auch denen zu, die so handeln.

Darum bist du unentschuldbar, wer du auch bist, o Mensch, wenn du richtest. Denn worin du den anderen richtest, darin verurteilst du dich selbst, weil du der Richtende dasselbe tust. Wir wissen aber, dass Gottes Gericht über alle, die solche Dinge tun, der Wahrheit entspricht. Meinst du etwa, o Mensch, du könntest dem Gericht Gottes entrinnen, wenn du die richtest, die solche Dinge tun und dasselbe tust wie sie? Oder verachtest du den Reichtum seiner Güte, Geduld und Langmut? Weißt du nicht, dass Gottes Güte dich zur Umkehr treibt? Weil du aber starrsinnig bist und dein Herz nicht umkehrt, sammelst du Zorn gegen dich für den Tag des Zornes, den Tag der Offenbarung von Gottes gerechtem Gericht. Er wird jedem vergelten, wie es seine Taten verdienen, denen, die beharrlich Gutes tun und Herrlichkeit, Ehre und Unvergänglichkeit erstreben, gibt er ewiges Leben, denen aber, die selbstsüchtig sind und nicht der Wahrheit gehorchen, sondern der Ungerechtigkeit, widerfährt Zorn und Grimm, Not und Bedrängnis

wird das Leben eines jeden Menschen treffen, der das Böse tut. Zuerst den Juden, aber ebenso den Griechen. Doch Herrlichkeit, Ehre und Friede werden jedem zuteil, der das Gute tut. Zuerst dem Juden, aber ebenso dem Griechen. Denn es gibt bei Gott kein Ansehen der Person. Denn die ohne das Gesetz sündigten, werden doch ohne das Gesetz zugrunde gehen. Und die unter dem Gesetz sündigten, werden durch das Gesetz gerichtet werden. Denn nicht die sind vor Gott gerecht, die das Gesetz hören, sondern die das Gesetz tun, die werden für gerecht erklärt werden. Denn wenn Heiden, die das Gesetz nicht haben, von Natur aus das tun, was im Gesetz gefordert ist, so sind sie, die das Gesetz nicht haben, sich selbst Gesetz. Sie zeigen damit, dass ihnen die Forderung des Gesetzes ins Herz geschrieben ist. Ihr Gewissen legt Zeugnis davon ab. Ihre Gedanken klagen sich gegenseitig an und verteidigen sich. An jenem Tag, an dem Gott, wie ich es in meinem Evangelium verkünde, das, was im Menschen verborgen ist, durch Jesus Christus richten wird. Wenn du dich aber Jude nennst, dich auf das Gesetz verlässt und dich Gottes rühmst, seinen Willen kennst und belehrt aus dem Gesetz zu beurteilen weißt, worauf es ankommt, wenn du dir zutraust, Führer zu sein für Blinde, Licht für die in der Finsternis, Erzieher der Unverständigen, Lehrer der Unmündigen, da du im Gesetz die Verkörperung von Erkenntnis und Wahrheit besitzt. Du belehrst also andere Menschen, aber dich selbst belehrst du nicht? Du predigst, du sollst nicht stehlen, und du stiehlst? Du sagst, du sollst die Ehe nicht brechen, und brichst sie? Du verabscheust die Götzenbilder, begehst aber Tempelraub? Du rühmst dich des Gesetzes, entehrst aber Gott durch Übertreten des Gesetzes. Denn euretwegen wird unter den Heiden der Name Gottes gelästert, wie geschrieben steht. Die Beschneidung ist nämlich nützlich, wenn du das Gesetz befolgst. Übertrittst du jedoch das Gesetz, so bist du trotz deiner Beschneidung zum Unbeschnittenen geworden. Wenn aber der Unbeschnittene die Forderung des Gesetzes beachtet, wird dann nicht sein Unbeschnittensein als Beschneidung angerechnet werden? Der leiblich Unbeschnittene, der das Gesetz erfüllt, wird dich richten, weil du trotz Buchstabe und Beschneidung ein Übertreter des Gesetzes bist. Denn Jude ist nicht, wer es nach außen hin ist, und Beschneidung ist nicht, was sichtbar am Fleisch geschieht, sondern Jude ist, wer es im Verborgenen ist, und Beschneidung ist, was am Herzen, durch den Geist, nicht durch den Buchstaben geschieht. Der Ruhm eines solchen Juden kommt nicht von Menschen, sondern von Gott.

was ist nun der Vorzug der Juden, was der Nutzen der Beschneidung? Er ist groß in jeder Hinsicht. Vor allem, ihnen sind die Worte Gottes anvertraut. Denn was macht das schon, wenn einige untreu wurden? Wird dann etwa ihre Untreue die Treue Gottes aufheben? Keineswegs. Gott soll sich vielmehr als wahrhaftig erweisen, jeder Mensch aber als Lügner, wie geschrieben steht, damit du Recht behältst mit deinen Worten und den Sieg davonträgst, wenn man mit dir rechtet. Wenn aber unsere Ungerechtigkeit die Gerechtigkeit Gottes bestätigt, was sagen wir dann? Ist Gott, ich frage sehr menschlich, nicht ungerecht, wenn er seinen Zorn verhängt? Keineswegs! Denn wie könnte Gott die Welt sonst richten? Wenn aber die Wahrhaftigkeit Gottes sich durch meine Unwahrhaftigkeit als groß erwiesen hat und so Gott verherrlicht wird, warum werde ich dann als Sünder gerichtet? Und gilt am Ende das, womit man uns verleumdet und was einige uns in den Mund legen, lasst uns Böses tun, damit Gutes entsteht? Diese Leute werden mit Recht verurteilt. Was heißt das nun? Sind wir im Vorteil? Nicht unbedingt. Denn wir haben vorher die Anklage erhoben, dass alle, Juden wie Griechen, unter der Herrschaft der Sünde stehen. Wie geschrieben steht, es gibt keinen, der gerecht ist, auch nicht einen. Es gibt keinen Verständigen, keinen, der Gott sucht. Alle sind abtrünnig geworden, alle miteinander taugen nichts. Es gibt keinen, der Gutes tut, auch nicht einen einzigen. Ihre Kehle ist ein offenes Grab, mit ihrer Zunge betrügen sie, Schlangengift ist auf ihren Lippen, ihr Mund ist voll Fluch und Gehässigkeit, schnell sind ihre Füße, Blut zu vergießen, Verderben und Unheil sind auf ihren Wegen, und den Weg des Friedens kennen sie nicht. Die Gottesfurcht steht ihnen nicht vor Augen. Wir wissen aber, was das Gesetz sagt, sagt es denen, die unter dem Gesetz leben, damit jeder Mund gestopft und die ganze Welt vor Gott schuldig wird. Denn aus Werken des Gesetzes wird niemand vor ihm gerecht werden, denn durch das Gesetz kommt es nur zur Erkenntnis der Sünde. Jetzt aber ist unabhängig vom Gesetz die Gerechtigkeit Gottes offenbart worden, bezeugt vom Gesetz und von den Propheten, die Gerechtigkeit Gottes durch Glauben an Jesus Christus, offenbart für alle, die glauben. Denn es gibt keinen Unterschied, alle haben ja gesündigt und die Herrlichkeit Gottes verloren. Umsonst werden sie gerecht, dank seiner Gnade, durch die Erlösung in Christus Jesus. Ihn hat Gott aufgerichtet als Sühnemahl, wirksam durch Glauben, in seinem Blut, zum Erweis seiner Gerechtigkeit, durch die Vergebung der Sünden, die früher in der Zeit der Geduld Gottes begangen wurden, ja, zum Erweis seiner Gerechtigkeit in der gegenwärtigen Zeit, um zu zeigen, er selbst ist gerecht und macht den gerecht, der aus Glauben an Jesus lebt. Wo bleibt da noch das Rühmen? Es ist ausgeschlossen. Durch welches Gesetz? Durch das der Werke? Nein, durch das Gesetz des Glaubens. Denn wir sind der Überzeugung, dass der Mensch gerecht wird durch Glauben, unabhängig von Werken des Gesetzes. Oder ist Gott nur der Gott der Juden, nicht auch der Heiden? Ja, auch der Heiden. Da doch gilt, Gott ist der eine. Er wird aufgrund des Glaubens sowohl die Beschnittenen wie die Unbeschnittenen gerecht machen. Setzen wir also durch den Glauben das Gesetz außer Kraft? Im Gegenteil, wir richten das Gesetz auf.

Was sollen wir nun von Abraham sagen? Was hat er erlangt, unser leiblicher Stammvater? Wenn Abraham aufgrund von Werken Gerechtigkeit erlangt hat, dann hat er zwar Ruhm, aber nicht vor Gott. Denn was sagt die Schrift? Abraham glaubte Gott, und das wurde ihm als Gerechtigkeit angerechnet. Dem, der Werke tut, wird der Lohn nicht aus Gnade angerechnet, sondern weil er ihm zusteht. Dem aber, der keine Werke tut, sondern an den glaubt, der den Gottlosen gerecht macht, dem wird sein Glaube als Gerechtigkeit angerechnet. So preist auch David den Menschen selig, dem Gott Gerechtigkeit unabhängig von Werken anrechnet. Selig sind die, deren Frevel vergeben und deren Sünden bedeckt sind. Selig ist der Mensch, dem der Herr die Sünde nicht anrechnet. Gilt nun diese Seligpreisung nur den Beschnittenen oder auch den Unbeschnittenen? Wir sagen ja, Abraham wurde der Glaube als Gerechtigkeit angerechnet. Wie wurde er aber angerechnet, als er beschnitten oder als er unbeschnitten war? Nicht als er beschnitten, sondern als er noch unbeschnitten war. Und das Zeichen der Beschneidung empfing er zur Besiegelung der Glaubensgerechtigkeit, die ihm als Unbeschnittenem zuteil wurde. Also ist er der Vater aller, die als Unbeschnittene glauben, sodass ihnen die Gerechtigkeit angerechnet wird. Und er ist der Vater jener Beschnittenen, die nicht nur beschnitten sind, sondern auch den Spuren des Glaubens folgen. Des Glaubens, den unser Vater Abraham schon vor seiner Beschneidung hatte. Denn Abraham und seine Nachkommen erhielten nicht aufgrund des Gesetzes die Verheißung, Erben der Welt zu sein, sondern aufgrund der Glaubensgerechtigkeit. Wenn nämlich jene Erben sind, die aus dem Gesetz leben, dann ist der Glaube entleert und die Verheißung außer Kraft gesetzt. Denn das Gesetz bewirkt Zorn, wo aber kein Gesetz ist, da ist auch keine Übertretung. Deshalb gilt aus Glauben, damit auch gilt aus Gnade. Nur so bleibt die Verheißung für die ganze Nachkommenschaft gültig, nicht nur für die, welche aus dem Gesetz, sondern auch für die, welche aus dem Glauben Abrahams leben. Er ist unser aller Vater, wie geschrieben steht, ich habe dich zum Vater vieler Völker bestimmt, im Angesicht des Gottes, dem er geglaubt hat, des Gottes, der die Toten lebendig macht und das, was nicht ist, ins Dasein ruft. Gegen alle Hoffnung hat er voll Hoffnung geglaubt, dass er der Vater vieler Völker werde, nach dem Wort, so zahlreich werden deine Nachkommen sein. Ohne im Glauben schwach zu werden, bedachte er, der fast Hundertjährige, dass sein Leib und auch Sarahs Mutterschoß schon erstorben waren. Er zweifelte aber nicht im Unglauben an der Verheißung Gottes, sondern wurde stark im Glauben, indem er Gott die Ehre erwies, fest davon überzeugt, dass Gott die Macht besitzt, auch zu tun, was er verheißen hat. Darum wurde es ihm auch als Gerechtigkeit angerechnet. Doch nicht allein um seinetwillen steht geschrieben, es wurde ihm angerechnet, sondern auch um unseretwillen, denen es angerechnet werden soll, uns, die wir an den glauben, der Jesus, unseren Herrn, von den Toten auferweckt hat. Wegen unserer Verfehlungen wurde er hingegeben, wegen unserer Gerechtmachung wurde er auferweckt.

Gerecht gemacht also aus Glauben haben wir Frieden mit Gott durch Jesus Christus, unseren Herrn. Durch ihn haben wir auch im Glauben den Zugang zu der Gnade erhalten, in der wir stehen, und rühmen uns der Hoffnung auf die Herrlichkeit Gottes. Mehr noch, wir rühmen uns ebenso der Bedrängnisse, denn wir wissen, Bedrängnis bewirkt Geduld. Geduld aber Bewährung. Bewährung Hoffnung. Die Hoffnung aber lässt nicht zugrunde gehen, denn die Liebe Gottes ist ausgegossen in unsere Herzen durch den Heiligen Geist, der uns gegeben ist. Denn Christus ist, als wir noch schwach waren, für die zu dieser Zeit noch Gottlosen gestorben. Dabei wird nur schwerlich jemand für einen Gerechten sterben. Vielleicht wird er jedoch für einen guten Menschen sein Leben wagen. Gott aber erweist seine Liebe zu uns darin, dass Christus für uns gestorben ist, als wir noch Sünder waren. Nachdem wir jetzt durch sein Blut gerecht gemacht sind, werden wir durch ihn erst recht vor dem Zorn gerettet werden. Da wir mit Gott versöhnt wurden durch den Tod seines Sohnes, als wir noch Gottes Feinde waren, werden wir erst recht, nachdem wir versöhnt sind, gerettet werden durch sein Leben. Mehr noch, ebenso rühmen wir uns Gottes durch Jesus Christus, unseren Herrn, durch den wir jetzt schon die Versöhnung empfangen haben. Deshalb, wie durch einen einzigen Menschen die Sünde in die Welt kam und durch die Sünde der Tod und auf diese Weise der Tod zu allen Menschen gelangte, weil alle sündigten, Sünde war nämlich schon vor dem Gesetz in der Welt, aber Sünde wird nicht angerechnet, wo es kein Gesetz gibt. Dennoch herrschte der Tod von Adam bis Mose auch über die, welche nicht durch Übertreten eines Gebots gesündigt hatten, wie Adam, der ein Urbild des Kommenden ist. Doch anders als mit der Übertretung verhält es sich mit der Gnade. Sind durch die Übertretung des einen die vielen dem Tod anheimgefallen, so ist erst recht die Gnade Gottes und die Gabe, die durch die Gnadentat des einen Menschen Jesus Christus bewirkt worden ist, den vielen reichlich zuteil geworden. Und anders als mit dem, was durch den einen Sünder verursacht wurde, verhält es sich mit dieser Gabe. Denn das Gericht führt wegen eines einzigen zur Verurteilung. Die Gnade führt aus vielen Übertretungen zur Gerechtsprechung. Denn ist durch die Übertretung des einen der Tod zur Herrschaft gekommen, durch diesen einen, so werden erst recht diejenigen, denen die Gnade und die Gabe der Gerechtigkeit reichlich zuteil wurde, im Leben herrschen durch den einen Jesus Christus. Wie es also durch die Übertretung eines einzigen für alle Menschen zur Verurteilung kam, so kommt es auch durch die gerechte Tat eines einzigen für alle Menschen zur Gerechtsprechung, die Leben schenkt. Denn wie durch den Ungehorsam des einen Menschen die vielen zu Sündern gemacht worden sind, so werden auch durch den Gehorsam des einen die vielen zu Gerechten gemacht werden. Das Gesetz aber ist dazwischen hineingekommen, damit die Übertretung mächtiger werde. Wo jedoch die Sünde mächtig wurde, da ist die Gnade übergroß geworden. Damit, wie die Sünde durch den Tod herrschte, so auch die Gnade herrsche durch Gerechtigkeit zum ewigen Leben, durch Jesus Christus, unseren Herrn.

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1: Was sollen wir nun sagen? Sollen wir an der Sünde festhalten, damit die Gnade umso mächtiger werde? Keineswegs. Wie können wir, die wir für die Sünde tot sind, noch in ihr leben? Wisst ihr denn nicht, dass wir, die wir auf Christus Jesus getauft wurden, auf seinen Tod getauft worden sind? Wir wurden ja mit ihm begraben, durch die Taufe auf den Tod, damit auch wir, so wie Christus durch die Herrlichkeit des Vaters von den Toten auferweckt wurde, in der Wirklichkeit des neuen Lebens wandeln. Wenn wir nämlich mit der Gestalt seines Todes verbunden wurden, dann werden wir es auch mit der seiner Auferstehung sein. Wir wissen doch, unser alter Mensch wurde mitgekreuzigt, damit der von der Sünde beherrschte Leib vernichtet werde, sodass wir nicht mehr Sklaven der Sünde sind. Denn wer gestorben ist, der ist frei geworden von der Sünde. Sind wir nun mit Christus gestorben, so glauben wir, dass wir auch mit ihm leben werden. Wir wissen, dass Christus von den Toten auferweckt nicht mehr stirbt. Der Tod hat keine Macht mehr über ihn. Denn durch sein Sterben ist er ein für allemal gestorben für die Sünde, sein Leben aber lebt er für Gott. So begreift auch ihr euch als Menschen, die für die Sünde tot sind, aber für Gott leben in Christus Jesus. Daher soll die Sünde nicht mehr in eurem sterblichen Leib herrschen, sodass ihr seinen Begierden gehorcht. Stellt eure Glieder nicht der Sünde zur Verfügung als Waffen der Ungerechtigkeit, sondern stellt euch Gott zur Verfügung als Menschen, die aus Toten zu Lebenden geworden sind. Und stellt eure Glieder als Waffen der Gerechtigkeit in den Dienst Gottes. Denn die Sünde wird nicht mehr über euch herrschen, denn ihr steht nicht unter dem Gesetz, sondern unter der Gnade. Was heißt das nun? Sollen wir sündigen, weil wir nicht mehr unter dem Gesetz stehen, sondern unter der Gnade? Keineswegs. Wisst ihr nicht, wenn ihr euch als Sklaven zum Gehorsam verpflichtet, dann seid ihr Sklaven dessen, dem ihr gehorchen müsst. Ihr seid entweder Sklaven der Sünde, die zum Tod führt, oder des Gehorsams, der zur Gerechtigkeit führt. Gott aber sei Dank, denn ihr wart Sklaven der Sünde, seid jedoch von Herzen der Gestalt der Lehre gehorsam geworden, an die ihr übergeben wurdet. Ihr wurdet aus der Macht der Sünde befreit und seid zu Sklaven der Gerechtigkeit geworden. Wegen eures schwachen Fleisches rede ich nach Menschenweise. Wie ihr eure Glieder in den Dienst der Unreinheit und der Gesetzlosigkeit gestellt habt, sodass ihr gesetzlos wurdet, so stellt jetzt eure Glieder in den Dienst der Gerechtigkeit, sodass ihr heilig werdet. Denn als ihr Sklaven der Sünde wart, da wart ihr der Gerechtigkeit gegenüber frei. Welche Frucht hattet ihr damals? Es waren Dinge, deren ihr euch jetzt schämt, denn sie bringen den Tod. Jetzt aber, da ihr aus der Macht der Sünde befreit und zu Sklaven Gottes geworden seid, habt ihr eine Frucht, die zu eurer Heiligung führt und das ewige Leben bringt. Denn der Lohn der Sünde ist der Tod. Die Gabe Gottes aber ist das ewige Leben in Christus Jesus, unserem Herrn.

Wisst ihr denn nicht, Brüder und Schwestern, ich rede doch zu Leuten, die das Gesetz kennen, dass das Gesetz für einen Menschen nur Geltung hat, solange er lebt? So ist die Ehefrau durch das Gesetz an ihren Mann gebunden, solange er lebt. Wenn ihr Mann aber stirbt, ist sie frei von dem Gesetz, das die Frau an den Mann bindet. Wenn sie darum zu Lebzeiten des Mannes einem anderen gehört, wird sie Ehebrecherin genannt. Ist aber der Mann gestorben, dann ist sie frei vom Gesetz und wird nicht zur Ehebrecherin, wenn sie einem anderen gehört. Ebenso seid auch ihr, meine Brüder und Schwestern, durch das Sterben Christi tot für das Gesetz, so dass ihr einem anderen gehört, dem, der von den Toten auferweckt wurde, damit wir Gott Frucht bringen. Denn als wir noch dem Fleisch verfallen waren, wirkten sich die Leidenschaften der Sünden, die durch das Gesetz hervorgerufen wurden, so in unseren Gliedern aus, dass wir dem Tod Frucht brachten. Jetzt aber sind wir frei geworden vom Gesetz, dem gestorben, woran wir gebunden waren, so dass wir in der neuen Wirklichkeit des Geistes dienen, nicht mehr in der alten Wirklichkeit des Buchstabens. Was sollen wir nun sagen? Ist das Gesetz Sünde? Keineswegs. Jedoch habe ich die Sünde nur durch das Gesetz erkannt. Ich hätte ja von der Begierde nichts gewusst, wenn nicht das Gesetz gesagt hätte, du sollst nicht begehren. Die Sünde aber ergriff die Gelegenheit, die ihr durch das Gebot gegeben war, und bewirkte in mir alle Begierde, denn ohne das Gesetz war die Sünde tot. Ich aber lebte einst ohne das Gesetz, aber als das Gebot kam, wurde die Sünde lebendig. Ich dagegen starb und musste erfahren, dass dieses Gebot, das zum Leben führen sollte, mir den Tod brachte. Denn nachdem die Sünde die Gelegenheit ergriffen hatte, die ihr durch das Gebot gegeben war, täuschte und tötete sie mich durch das Gebot. Deshalb ist das Gesetz heilig und das Gebot ist heilig, gerecht und gut. Ist dann etwa das Gute mir zum Tod geworden? Keineswegs. Sondern die Sünde verursachte, damit sie als Sünde offenbar werde, mir durch das Gute den Tod. Denn durch das Gebot sollte die Sünde sich in ihrem ganzen Ausmaß als Sünde erweisen. Wir wissen nämlich, dass das Gesetz selbst vom Geist bestimmt ist. Ich aber bin fleischlich, das heißt verkauft unter die Sünde. Denn was ich bewirke, begreife ich nicht. Ich tue nicht das, was ich will, sondern das, was ich hasse. Wenn ich aber das tue, was ich nicht will, erkenne ich an, dass das Gesetz gut ist. Dann aber bin nicht mehr ich es, der dies bewirkt, sondern die in mir wohnende Sünde. Ich weiß nämlich, dass in mir, das heißt in meinem Fleisch, nichts Gutes wohnt. Das Wollen ist bei mir vorhanden, aber ich vermag das Gute nicht zu verwirklichen, denn ich tue nicht das Gute, das ich will, sondern das Böse, das ich nicht will, das vollbringe ich. Wenn ich aber das tue, was ich nicht will, dann bin nicht mehr ich es, der es bewirkt, sondern die in mir wohnende Sünde. Ich stoße also auf das Gesetz, dass in mir das Böse vorhanden ist, obwohl ich das Gute tun will. Denn in meinem Innern freue ich mich am Gesetz Gottes. Ich sehe aber ein anderes Gesetz in meinen Gliedern, das mit dem Gesetz meiner Vernunft im Streit liegt und mich gefangen hält im Gesetz der Sünde, das in meinen Gliedern herrscht. Ich, elender Mensch! Wer wird mich aus diesem Tod verfallenen Leib erretten? Dank aber sei Gott durch Jesus Christus, unseren Herrn. Es ergibt sich also, dass ich mit meiner Vernunft dem Gesetz Gottes diene, mit dem Fleisch aber dem Gesetz der Sünde.

Jetzt also gibt es keine Verurteilung mehr für die, welche in Christus Jesus sind. Denn das Gesetz des Geistes und des Lebens in Christus Jesus hat dich frei gemacht vom Gesetz der Sünde und des Todes. Denn weil das Gesetz, ohnmächtig durch das Fleisch, nichts vermochte, sandte Gott seinen Sohn in der Gestalt des Fleisches, das unter der Macht der Sünde steht, wegen der Sünde, um die Sünde im Fleisch zu verurteilen. Dies tat er, damit die Forderung des Gesetzes durch uns erfüllt werde, die wir nicht nach dem Fleisch, sondern nach dem Geist leben. Denn diejenigen, die vom Fleisch bestimmt sind, trachten nach dem, was dem Fleisch entspricht. Die aber vom Geist bestimmt sind, nach dem, was dem Geist entspricht. Denn das Trachten des Fleisches führt zum Tod, das Trachten des Geistes aber zu Leben und Frieden. Denn das Trachten des Fleisches ist Feindschaft gegen Gott. Es unterwirft sich nämlich nicht dem Gesetz Gottes und kann es auch nicht. Wer aber vom Fleisch bestimmt ist, kann Gott nicht gefallen. Ihr aber seid nicht vom Fleisch, sondern vom Geist bestimmt, da ja der Geist Gottes in euch wohnt. Wer aber den Geist Christi nicht hat, der gehört nicht zu ihm. Wenn aber Christus in euch ist, dann ist zwar der Leib tot aufgrund der Sünde, der Geist aber ist Leben aufgrund der Gerechtigkeit. Wenn aber der Geist dessen in euch wohnt, der Jesus von den Toten auferweckt hat, dann wird er, der Christus von den Toten auferweckt hat, auch eure sterblichen Leiber lebendig machen, durch seinen Geist, der in euch wohnt. Wir sind also nicht dem Fleisch verpflichtet, Brüder und Schwestern, so dass wir nach dem Fleisch leben müssen. Denn wenn ihr nach dem Fleisch lebt, müsst ihr sterben. Wenn ihr aber durch den Geist die sündigen Taten des Leibes tötet, werdet ihr leben. Denn die sich vom Geist Gottes leiten lassen, sind Kinder Gottes. Denn ihr habt nicht einen Geist der Knechtschaft empfangen, so dass ihr immer noch Furcht haben müsstet, sondern ihr habt den Geist der Kindschaft empfangen, indem wir rufen, aber Vater. Der Geist selber bezeugt unserem Geist, dass wir Kinder Gottes sind. Sind wir aber Kinder, dann auch Erben. Erben Gottes und Miterben Christi, wenn wir mit ihm leiden, um mit ihm auch verherrlicht zu werden. Ich bin nämlich davon überzeugt, dass die Leiden der gegenwärtigen Zeit nichts bedeuten im Vergleich zu der Herrlichkeit, die an uns offenbar werden soll. Denn die Schöpfung wartet sehnsüchtig auf das Offenbarwerden der Söhne Gottes. Gewiss, die Schöpfung ist der Nichtigkeit unterworfen, nicht aus eigenem Willen, sondern durch den, der sie unterworfen hat, auf Hoffnung hin. Denn auch sie, die Schöpfung, soll von der Knechtschaft der Vergänglichkeit befreit werden, zur Freiheit und Herrlichkeit der Kinder Gottes. Denn wir wissen, dass die gesamte Schöpfung bis zum heutigen Tag seufzt und in Geburtswehen liegt. Aber nicht nur das, sondern auch wir, obwohl wir als Erstlingsgabe den Geist haben, auch wir seufzen in unserem Herzen und warten darauf, dass wir mit der Erlösung unseres Leibes als Söhne offenbar werden. Denn auf Hoffnung hin sind wir gerettet. Hoffnung aber, die man schon erfüllt sieht, ist keine Hoffnung. Denn wie kann man auf etwas hoffen, das man sieht? Hoffen wir aber auf das, was wir nicht sehen, dann harren wir aus Geduld. So nimmt sich auch der Geist unserer Schwachheit an. Denn wir wissen nicht, was wir in rechter Weise beten sollen. Der Geist selber tritt jedoch für uns ein mit unaussprechlichen Seufzern. Der die Herzen erforscht, weiß, was die Absicht des Geistes ist. Denn er tritt so, wie Gott es will, für die Heiligen ein. Wir wissen aber, dass denen, die Gott lieben, alles zum Guten gereicht, denen, die gemäß seinem Ratschluss berufen sind. Denn diejenigen, die er im Voraus erkannt hat, hat er auch im Voraus dazu bestimmt, an Wesen und Gestalt seines Sohnes teilzuhaben, damit dieser, der Erstgeborene, unter vielen Brüdern sei. Die er aber vorausbestimmt hat, die hat er auch berufen. Und die er berufen hat, die hat er auch gerecht gemacht. Die er aber gerecht gemacht hat, die hat er auch verherrlicht. Was sollen wir nun dazu sagen? Ist Gott für uns? Wer ist dann gegen uns? Er hat seinen eigenen Sohn nicht verschont, sondern ihn für uns alle hingegeben. Wie sollte er uns mit ihm nicht alles schenken? Wer kann die Auserwählten Gottes anklagen? Gott ist es, der gerecht macht. Wer kann sie verurteilen? Christus Jesus, der gestorben ist, mehr noch, der auferweckt worden ist, er sitzt zur Rechten Gottes und tritt für uns ein. Was kann uns scheiden von der Liebe Christi? Bedrängnis oder Not
oder Verfolgung, Hunger oder Kälte, Gefahr oder Schwert? Wie geschrieben steht, um deinetwillen sind wir den ganzen Tag dem Tod ausgesetzt. Wir werden behandelt wie Schafe, die man zum Schlachten bestimmt hat. Doch in all dem tragen wir einen glänzenden Sieg davon durch den, der uns geliebt hat. Denn ich bin gewiss, weder Tod noch Leben, weder Engel noch Mächte, weder Gegenwärtiges noch Zukünftiges noch Gewalten, weder Höhe oder Tiefe noch irgendeine andere Kreatur können uns scheiden von der Liebe Gottes, die in Christus Jesus ist, unserem Herrn.

Ich sage in Christus die Wahrheit und lüge nicht, und mein Gewissen bezeugt es mir im Heiligen Geist. Ich bin voll Trauer. Unablässig leidet mein Herz. Ja, ich wünschte selbst verflucht zu sein, von Christus getrennt um meiner Brüder willen, die der Abstammung nach mit mir verbunden sind. Sie sind Israeliten. Ihnen gehören die Sohnschaft, die Herrlichkeit und die Bundesschlüsse. Ihnen ist das Gesetz gegeben, der Gottesdienst und die Verheißungen. Ihnen gehören die Väter und ihnen entstammt der Christus dem Fleische nach. Gott, der über allem ist, er sei gepriesen in Ewigkeit. Amen. Es ist aber keineswegs so, dass Gottes Wort hinfällig geworden ist. Denn nicht alle, die aus Israel stammen, sind Israel. Auch sind nicht alle, weil sie Nachkommen Abrahams sind, deshalb schon seine Kinder, sondern es heißt, in Isaak wird dir Nachkommenschaft berufen. Das bedeutet, nicht die Kinder des Fleisches sind Kinder Gottes, sondern die Kinder der Verheißung werden als Nachkommen anerkannt. Denn es ist eine Verheißung, wenn gesagt wird, um diese Zeit werde ich kommen, dann wird Sarah einen Sohn haben. So war es aber nicht nur bei ihr, sondern auch bei Rebekka, die von einem einzigen Mann empfangen hatte, von unserem Vater Isaak. Denn ihre Kinder waren noch nicht geboren und hatten weder Gutes noch Böses getan. Damit aber Gottes freie Wahl und Vorherbestimmung gültig bleibe, nicht abhängig von Werken, sondern von ihm, der beruft, wurde ihr gesagt, der Ältere muss dem Jüngeren dienen, wie geschrieben steht, Jakob habe ich geliebt, Esau aber gehasst. Was sollen wir nun sagen? Handelt Gott ungerecht? Keineswegs. Denn zu Mose sagt er, ich schenke Erbarmen, wem ich will, und erweise Gnade, wem ich will. Also kommt es nicht auf das Wollen und Laufen des Menschen an, sondern auf den sich erbarmenden Gott. Denn in der Schrift wird zum Pharao gesagt, eben dazu habe ich dich bestimmt, dass ich an dir meine Macht zeige und dass auf der ganzen Erde mein Name verkündet wird. Er erbarmt sich also, wessen er will, und macht verstockt, wen er will. Nun wirst du einwenden, wie kann er dann noch anklagen, wenn niemand seinem Willen zu widerstehen vermag? O Mensch, wer bist du denn, dass du mit Gott rechten willst? Sagt etwa das Werk zu dem, der es geschaffen hat, warum hast du mich so gemacht? Ist nicht vielmehr der Töpfer Herr über den Ton? Kann er nicht aus derselben Masse ein Gefäß herstellen zu ehrenhaftem, ein anderes zu unehrenhaftem Gebrauch? Wie aber, wenn Gott, in der Absicht, seinen Zorn zu zeigen und seine Macht zu erweisen, die zur Vernichtung bereiteten Gefäße des Zorns mit großer Langmut ertragen hat, auch um den Reichtum seiner Herrlichkeit an den Gefäßen des Erbarmens zu erweisen, die er zuvor zur Herrlichkeit bestimmt hat? Sie hat er auch berufen. Das sind wir, nicht allein aus den Juden, sondern auch aus den Heiden. So spricht er auch bei Hosea, ich werde als mein Volk berufen, was nicht mein Volk war, und als Geliebte jene, die nicht geliebt war. Und dort, wo ihnen gesagt wurde, ihr seid nicht mein Volk, dort werden sie gerufen werden, Söhne des lebendigen Gottes. Und Jesaja ruft über Israel aus, wenn auch die Israeliten so zahlreich wären wie der Sand am Meer, nur der Rest wird gerettet werden. Denn der Herr wird handeln, indem er sein Wort auf der Erde erfüllt und durchsetzt. Ebenso hat Jesaja vorhergesagt, hätte nicht der Herr Zebaoth uns Nachkommenschaft übrig gelassen, wir wären wie Sodom geworden, wir wären Gomorra gleich. Was sollen wir nun sagen? Heiden, die nicht der Gerechtigkeit nachjagten, haben Gerechtigkeit empfangen, die Gerechtigkeit aber aus Glauben. Israel aber, das dem Gesetz der Gerechtigkeit nachjagte, hat das Gesetz nicht erreicht. Warum? Weil es ihm nicht um die Gerechtigkeit aus Glauben, sondern um die Gerechtigkeit aus Werken ging. Sie stießen sich am Stein des Anstoßes, wie geschrieben steht. Siehe, ich richte in Zion einen Stein auf, an dem man anstößt, einen Fels, an dem man zu Fall kommt. Und wer an ihn glaubt, wird nicht zugrunde gehen.

Brüder und Schwestern, ich wünsche von ganzem Herzen und bete zu Gott, dass sie gerettet werden. Denn ich bezeuge ihnen, dass sie Eifer haben für Gott, aber ohne Erkenntnis. Denn indem sie Gerechtigkeit Gottes verkannten und ihre eigene Gerechtigkeit aufzurichten suchten, haben sie sich der Gerechtigkeit Gottes nicht unterworfen. Denn Ziel des Gesetzes ist Christus zur Gerechtigkeit für jeden, der glaubt. Denn Mose schreibt über die Gerechtigkeit aus dem Gesetz, der Mensch, der dieses tut, wird darin leben. Die Gerechtigkeit aus dem Glauben aber spricht, sag nicht in deinem Herzen, wer wird in den Himmel hinaufsteigen? Das heißt, Christus herabzuholen oder wer wird in den Abgrund hinabsteigen? Das heißt, Christus von den Toten heraufzuführen. Sondern was sagt sie? Nahe ist dir das Wort in deinem Mund und in deinem Herzen. Das heißt, das Wort des Glaubens, das wir verkünden. Denn wenn du mit deinem Mund bekennst, Herr ist Jesus, und in deinem Herzen glaubst, Gott hat ihn von den Toten auferweckt, so wirst du gerettet werden. Denn mit dem Herzen glaubt man, und das führt zur Gerechtigkeit. Mit dem Mund bekennt man, und das führt zur Rettung. Denn die Schrift sagt, jeder, der an ihn glaubt, wird nicht zugrunde gehen. Denn darin gibt es einen Unterschied zwischen Juden und Griechen. Denn alle haben denselben Herrn. Aus seinem Reichtum beschenkt er alle, die ihn anrufen. Denn jeder, der den Namen des Herrn anruft, wird gerettet werden. Wie sollen sie nun den anrufen, an den sie nicht glauben? Wie sollen sie an den glauben, von dem sie nichts gehört haben? Wie sollen sie hören, wenn niemand verkündet? Wie soll aber jemand verkünden, wenn er nicht gesandt ist? Wie geschrieben steht, wie willkommen sind die Füße der Freudenboten, die Gutes verkünden? Doch nicht alle sind dem Evangelium gehorsam geworden, denn Jesaja sagt, Herr, wer hat unserer Kunde geglaubt? So gründet der Glaube in der Botschaft, die Botschaft aber im Wort Christi. Aber, so frage ich, haben Sie etwa nicht gehört? Ja doch, in die ganze Welt ist ihr Schall gedrungen und bis an die Enden der Erde ihre Worte. Aber ich frage, hat etwa Israel nicht verstanden? Zunächst antwortet Mose, ich will euch eifersüchtig machen auf ein Volk, das kein Volk ist. Auf ein unverständiges Volk will ich euch zornig machen. Aber Jesaja wagt sogar zu sagen, ich ließ mich finden von denen, die nicht nach mir suchten. Ich offenbarte mich denen, die nicht nach mir fragten. Über Israel aber sagt er, den ganzen Tag habe ich meine Hände ausgestreckt nach einem ungehorsamen und widerspenstigen Volk.

Ich frage also, hat Gott sein Volk verstoßen? Keineswegs, denn auch ich bin ein Israelit, ein Nachkomme Abrahams aus dem Stamm Benjamin. Gott hat sein Volk nicht verstoßen, das er im Voraus erwählt hat. Oder wisst ihr nicht, was die Schrift von Elia sagt, wie er vor Gott gegen Israel Klage führt? Herr, sie haben deine Propheten getötet und deine Altäre zerstört. Ich alleine bin übrig geblieben und nun trachten sie auch mir nach dem Leben. Aber was sagt ihm der Gottesspruch? Ich habe 7000 Männer für mich übrig gelassen, die ihr Knie nicht vor Baal gebeugt haben. Ebenso gibt es auch in der gegenwärtigen Zeit einen Rest, der aus Gnade erwählt ist. Wenn aber aus Gnade, dann nicht mehr aufgrund von Werken, weil sonst die Gnade nicht mehr Gnade wäre. Was bedeutet das nun? Was Israel erstrebt, das hat es nicht erlangt, aber der erwählte Rest hat es erlangt. Die übrigen aber wurden verstockt, wie geschrieben steht. Gott gab ihnen einen Geist der Betäubung, Augen, die nicht sehen und Ohren, die nicht hören, bis zum heutigen Tag. Und David sagt, ihr Opfertisch werde für sie zur Schlinge und zur Falle, zur Ursache des Sturzes und der Bestrafung. Ihre Augen sollen erblinden, sodass sie nicht sehen, ihren Rücken beuge ständig. Nun frage ich, sind sie etwa gestrauchelt, damit sie zu Fall kommen? Keineswegs. Vielmehr kam durch ihren Fehltritt das Heil zu den Heiden, um sie selbst eifersüchtig zu machen. Wenn aber ihr Fehltritt Reichtum für die Welt bedeutet und ihre geringe Zahl Reichtum für die Heiden, um wie viel mehr ihre Vollzahl? Euch aber, den Heiden, sage ich, gerade als Apostel der Heiden, preise ich meinen Dienst, weil ich hoffe, die Angehörigen meines Volkes eifersüchtig zu machen und wenigstens einige von ihnen zu retten. Denn wenn schon ihre Zurückweisung für die Welt Versöhnung bedeutet, was wird dann ihre Annahme anderes sein als Leben aus den Toten? Ist aber die Erstlingsgabe vom Teig heilig, so ist es auch der ganze Teig. Und ist die Wurzel heilig, so sind es auch die Zweige. Wenn aber einige Zweige herausgebrochen wurden, du aber als Zweig vom wilden Ölbaum mitten unter

verschonen. Siehe nun die Güte Gottes und seine Strenge. Die Strenge gegen jene, die gefallen sind. Gottes Güte aber gegen dich, sofern du in seiner Güte bleibst, sonst wirst auch du herausgehauen werden. Ebenso werden auch jene, wenn sie nicht im Unglauben bleiben, wieder eingepfropft werden, denn Gott hat die Macht, sie wieder einzupfropfen. Wenn du nämlich aus dem von Natur wilden Ölbaum herausgehauen und gegen die Natur in den edlen Ölbaum eingepfropft wurdest, dann werden erst recht sie, als die von Natur zugehörigen Zweige, ihrem eigenen Ölbaum wieder eingepfropft werden. Denn ich will euch, Brüder und Schwestern, nicht in Unkenntnis über dieses Geheimnis lassen, damit ihr euch nicht selbst für klug haltet. Verstockung liegt auf einem Teil Israels, bis die Vollzahl der Heiden hereingekommen ist. Und so wird ganz Israel gerettet werden, wie geschrieben steht. Es wird kommen aus Zion der Retter. Er wird alle Gottlosigkeit von Jakob entfernen. Und das ist der Bund, den ich für sie gestiftet habe, wenn ich ihre Sünden hinwegnehme. Vom Evangelium her gesehen sind sie Feinde, und das um euretwillen. Von ihrer Erwählung her gesehen aber sind sie Geliebte, und das um der Väter willen. Denn unwiderruflich sind die Gnadengaben und die Berufung Gottes. Denn wie ihr einst Gott ungehorsam wart, jetzt aber infolge ihres Ungehorsams Erbarmen gefunden habt, so sind auch sie infolge des Erbarmens, das ihr gefunden habt, ungehorsam geworden, damit jetzt auch sie Erbarmen finden. Denn Gott hat alle in den Ungehorsam eingeschlossen, um sich aller zu erbarmen. O Tiefe des Reichtums, der Weisheit und der Erkenntnis Gottes, wie unergründlich sind seine Entscheidungen, wie unerforschlich seine Wege. Denn wer hat die Gedanken des Herrn erkannt, oder wer ist sein Ratgeber gewesen, oder wer hat ihm etwas gegeben, sodass Gott ihm etwas zurückgeben müsste? Denn aus ihm und durch ihn und auf ihn hin ist die ganze Schöpfung. Ihm sei Ehre in Ewigkeit. Amen.

Ich ermahne euch also, Brüder und Schwestern, Kraft der Barmherzigkeit Gottes, eure Leiber als lebendiges, heiliges und Gott wohlgefälliges Opfer darzubringen, als euren geistigen Gottesdienst. Und gleicht euch nicht dieser Welt an, sondern lasst euch verwandeln durch die Erneuerung des Denkens, damit ihr prüfen und erkennen könnt, was der Wille Gottes ist, das Gute, Wohlgefällige

Unvollkommene. Denn aufgrund der Gnade, die mir gegeben ist, sage ich einem jeden von euch, strebt nicht über das hinaus, was euch zukommt, sondern strebt danach, besonnen zu sein, jeder nach dem Maß des Glaubens, das Gott ihm zugeteilt hat. Denn wie wir an dem einen Leib viele Glieder haben, aber nicht alle Glieder dieselbe Aufgabe haben, so sind wir, die vielen, ein Leib in Christus, als Einzelne aber sind wir Glieder, die zueinander gehören. Wir haben unterschiedliche Gaben, je nach der uns verliehenen Gnade. Hat einer die Gabe prophetischer Rede, dann rede er in Übereinstimmung mit dem Glauben. Hat einer die Gabe des Dienens, dann diene er. Wer zum Lehren berufen ist, der lehre. Wer zum Trösten und Ermahnen berufen ist, der tröste und ermahne. Wer gibt, gebe ohne Hintergedanken. Wer Vorsteher ist, setze sich eifrig ein. Wer Barmherzigkeit übt, der tue es freudig. Die Liebe sei ohne Heuchelei. Verabscheut das Böse, haltet fest am Guten. Seid einander in brüderlicher Liebe zugetan, übertrefft euch in gegenseitiger Achtung. Lasst nicht nach in eurem Eifer, lasst euch vom Geist entflammen und dient dem Herrn. Freut euch in der Hoffnung, seid geduldig in der Bedrängnis, beharrlich im Gebet. Nehmt Anteil an den Nöten der Heiligen, gewährt jederzeit Gastfreundschaft. Segnet eure Verfolger, segnet sie, verflucht sie nicht. Freut euch mit den Fröhlichen und weint mit den Weinenden. Seid untereinander eines Sinnes. Strebt nicht hoch hinaus, sondern bleibt demütig. Haltet euch nicht selbst für klug. Vergeltet niemandem Böses mit Bösem. Seid allen Menschen gegenüber auf Gutes bedacht. Soweit es euch möglich ist, haltet mit allen Menschen Frieden. Übt nicht selbst Vergeltung, Geliebte, sondern lasst Raum für das Zorngericht Gottes. Denn es steht geschrieben, mein ist die Vergeltung, ich werde vergelten, spricht der Herr. Vielmehr, wenn dein Feind Hunger hat, gib ihm zu essen. Wenn er Durst hat, gib ihm zu trinken. Tust du das, dann sammelst du glühende Kohlen auf sein Haupt. Lass dich nicht vom Bösen besiegen, sondern besiege das Böse durch das Gute.

Jeder ordnet sich den Trägern der staatlichen Gewalt unter. Denn es gibt keine staatliche Gewalt außer von Gott. Die jetzt bestehen, sind von Gott eingesetzt. Wer sich daher der staatlichen Gewalt widersetzt, stellt sich gegen die Ordnung Gottes. Und wer sich ihm entgegenstellt, wird dem Gericht verfallen. Vor den Trägern der Macht hat sich nicht die gute, sondern die böse Tat zu fürchten. Willst du also ohne Furcht vor der staatlichen Gewalt leben, dann tue das Gute, sodass du ihre Anerkennung findest. Denn sie steht im Dienst Gottes für dich zum Guten. Wenn du aber das Böse tust, fürchte dich. Denn nicht ohne Grund trägt sie das Schwert. Sie steht nämlich im Dienst Gottes und vollstreckt das Urteil an dem, der das Böse tut. Deshalb ist es notwendig, sich unterzuordnen, nicht allein um der Strafe, sondern auch um des Gewissens willen. Das ist auch der Grund, weshalb ihr Steuern zahlt, denn in Gottes Auftrag handeln jene, die Steuern einzuziehen haben. Gebt allen, was ihr ihnen schuldig seid. Steuer, wem ihr Steuer schuldet. Zoll, wem ihr Zoll schuldet. Furcht, wem ihr Furcht schuldet. Ehre, wem ihr Ehre schuldet. Niemandem bleibt etwas schuldig, außer der gegenseitigen Liebe. Wer den anderen liebt, hat das Gesetz erfüllt. Denn die Gebote, du sollst nicht die Ehe brechen, du sollst nicht töten, du sollst nicht stehlen, du sollst nicht begehren und alle anderen Gebote sind in dem einen Satz zusammengefasst. Du sollst deinen Nächsten lieben wie dich selbst. Die Liebe tut dem Nächsten nichts Böses, also ist die Liebe die Erfüllung des Gesetzes. Und das tut im Wissen um die gegenwärtige Zeit. Die Stunde ist gekommen, aufzustehen vom Schlaf, denn jetzt ist das Heil uns näher als zu der Zeit, da wir gläubig wurden. Die Nacht ist vorgerückt, der Tag ist nahe. Darum lasst uns ablegen die Werke der Finsternis und anlegen die Waffen des Lichts. Lasst uns ehrenhaft leben wie am Tag, ohne maßloses Essen und Trinken, ohne Unzucht und Ausschweifung, ohne Streit und Eifersucht. Vielmehr zieht den Herrn Jesus Christus an und sorgt nicht so für euren Leib, dass die Begierden erwachen.

Nehmt den an, der im Glauben schwach ist, ohne mit ihm über verschiedene Auffassungen zu streiten. Der eine glaubt, alles essen zu dürfen, der Schwache aber isst nur Gemüse. Wer Fleisch isst, verachtet den nicht, der es nicht isst. Wer aber kein Fleisch isst, richtet den nicht, der es isst. Denn Gott hat ihn angenommen. Wer bist du, dass du den Diener eines anderen richtest? Durch seinen eigenen Herrn steht oder fällt er. Er wird aber stehen, denn der Herr hat die Macht, ihm Stand zu geben. Der eine nämlich bevorzugt bestimmte Tage, der andere aber macht keinen Unterschied zwischen den Tagen. Jeder soll von seiner eigenen Auffassung überzeugt sein. Wer einen bestimmten Tag bevorzugt, tut es zur Ehre des Herrn. Und wer Fleisch isst, tut es zur Ehre des Herrn, denn er dankt Gott dabei. Und wer kein Fleisch isst, unterlässt es zur Ehre des Herrn, und auch er dankt Gott. Denn keiner von uns lebt sich selber und keiner stirbt sich selber. Leben wir, so leben wir dem Herrn. Sterben wir, so sterben wir dem Herrn. Ob wir leben oder ob wir sterben, wir gehören dem Herrn. Denn Christus ist gestorben und lebendig geworden, um Herr zu sein über Tote und Lebende. Du aber, was richtest du deinen Bruder? Und du, was verachtest du deinen Bruder? Wir werden doch alle vor dem Richterstuhl Gottes stehen. Denn es steht geschrieben, so wahr ich lebe, spricht der Herr, vor mir wird jedes Knie sich beugen und jede Zunge wird Gott preisen. Also wird jeder von uns vor Gott Rechenschaft über sich selbst ablegen. Daher wollen wir uns nicht mehr gegenseitig richten. Achtet vielmehr darauf, dem Bruder keinen Anstoß zu geben und ihn nicht zu Fall zu bringen. Ich weiß und bin im Herrn Jesus fest davon überzeugt, dass nichts unrein ist in sich selbst. Unrein ist es nur für den, der es als unrein betrachtet. Denn wenn wegen einer Speise, die du isst, dein Bruder verwirrt und betrübt wird, dann handelst du nicht mehr der Liebe gemäß. Richte durch deine Speise nicht die zugrunde, die für Christus gestorben sind. Es darf doch euer wahres Gut nicht der Lästerung preisgegeben werden, denn das Reich Gottes ist nicht Essen und Trinken, sondern Gerechtigkeit, Friede und Freude im Heiligen Geist. Denn wer Christus so dient, ist Gott wohlgefällig und geachtet bei den Menschen. Lasst uns also dem nachjagen, was dem Frieden dient und der gegenseitigen Auferbauung. Reiß nicht wegen einer Speise das Werk Gottes nieder. Alle Dinge sind rein. Schlecht ist es jedoch, wenn ein Mensch durch sein Essen Anstoß erregt. Es ist nicht gut, Fleisch zu essen oder Wein zu trinken oder sonst etwas zu tun, wenn dein Bruder daran Anstoß nimmt. Die Überzeugung, die du selbst hast, sollst du vor Gott haben. Wohl dem, der sich nicht zu verurteilen braucht bei dem, was er für recht hält. Wer aber Zweifel hat, wenn er etwas isst, der ist gerichtet, weil er nicht aus der Überzeugung des Glaubens handelt. Alles, was nicht aus Glauben geschieht, ist Sünde.

Wir müssen als die Starken die Schwäche derer tragen, die schwach sind, und dürfen nicht für uns selbst leben. Jeder von uns soll dem Nächsten zu Gefallen leben, zum Guten und zur Auferbauung. Denn auch Christus hat nicht sich selbst zu Gefallen gelebt. Vielmehr steht geschrieben, die Schmähungen derer, die dich schmähen, sind auf mich gefallen. Denn alles, was einst geschrieben worden ist, ist zu unserer Belehrung geschrieben, damit wir durch Geduld und durch den Trost der Schriften Hoffnung haben. Der Gott der Geduld und des Trostes aber schenke euch, eines Sinnes untereinander zu sein, Christus Jesus gemäß, damit ihr Gott, den Vater unseres Herrn Jesus Christus, einmütig und mit einem Munde preist. Darum nehmt einander an, wie auch Christus uns angenommen hat, zur Ehre Gottes. Denn, das sage ich, Christus ist um der Wahrhaftigkeit Gottes willen Diener der Beschnittenen geworden, um die Verheißungen an die Väter zu bestätigen. Die Heiden aber sollen Gott rühmen um seines Erbarmens willen, wie geschrieben steht. Darum will ich dich bekennen unter den Heiden und deinem Namen Lob singen. An anderer Stelle heißt es, ihr Heiden, freut euch mit seinem Volk. Und es heißt auch, lobt den Herrn alle Heiden, preisen sollen ihn alle Völker. Und Jesaja sagt, kommen wird der Spross aus der Wurzel Isais. Er wird sich erheben, um über die Heiden zu herrschen. Auf ihn werden die Heiden hoffen. Der Gott der Hoffnung aber erfülle euch mit aller Freude und mit allem Frieden im Glauben, damit ihr reich werdet an Hoffnung in der Kraft des Heiligen Geistes. Meine Brüder und Schwestern, im Blick auf euch bin ich fest überzeugt, dass auch ihr voller Güte seid, erfüllt von aller Erkenntnis und selbst imstande seid, einander zurechtzuweisen. Um euch aber einiges in Erinnerung zu rufen, habe ich euch einen teilweise ziemlich kühnen Brief geschrieben. Ich tat es Kraft der Gnade, die mir von Gott gegeben ist, damit ich als Diener Christi Jesu für die Heiden wirke und das Evangelium Gottes wie ein Priester verwalte. Denn die Heiden sollen eine Opfergabe werden, die Gott wohlgefällig ist, geheiligt im Heiligen Geist. In Christus Jesus kann ich mich also vor Gott rühmen. Denn ich würde es nicht wagen, von etwas zu reden, was Christus nicht durch mich bewirkt hat, um die Heiden zum Gehorsam zu führen in Wort und Tat, in der Kraft von Zeichen und Wundern, in der Kraft des Geistes Gottes. So habe ich von Jerusalem aus in weitem Kreise bis nach Illyrien überall das Evangelium Christi zur Erfüllung gebracht. Dabei habe ich meine Ehre dafür eingesetzt, das Evangelium nicht dort zu verkünden, wo der Name Christi schon bekannt gemacht war, um nicht auf einem fremden Fundament zu bauen, sondern, wie geschrieben steht, sehen werden die, denen nichts über ihn verkündet wurde, und die werden verstehen, die nichts gehört haben. Das ist es auch, was mich immer wieder gehindert hat, zu euch zu kommen. Jetzt aber habe ich in diesen Gegenden kein Arbeitsfeld mehr, habe aber seit vielen Jahren das Verlangen, zu euch zu kommen, wenn ich einmal nach Spanien reise. Denn auf dem Weg dorthin hoffe ich, euch zu sehen und dann von euch für die Weiterreise ausgerüstet zu werden, nachdem ich mich zuerst ein wenig an euch erfreut habe. Doch jetzt gehe ich nach Jerusalem, um den Heiligen einen Dienst zu erweisen. Denn Mazedonien und Achaia haben beschlossen, eine Sammlung als Zeichen ihrer Gemeinschaft für die Armen unter den Heiligen in Jerusalem durchzuführen. Ja, das haben sie beschlossen, und sie sind auch deren Schuldner. Denn wenn die Heiden an ihren geistlichen Gütern Anteil erhalten haben, so sind sie auch verpflichtet, ihnen mit irdischen Gütern zu dienen. Wenn ich das abgeschlossen und ihnen den Ertrag der Sammlung versiegelt übergeben habe, will ich euch besuchen und dann nach Spanien weiterreisen. Ich weiß aber, wenn ich zu euch komme, werde ich mit der Fülle des Segens Christi kommen. Ich bitte euch aber, Brüder und Schwestern, bei unserem Herrn Jesus Christus und bei der Liebe des Geistes, kämpft mit mir in den Gebeten für mich vor Gott, dass ich vor den Ungehorsamen in Judäa gerettet werde, dass mein Dienst an Jerusalem von den Heiligen dankbar aufgenommen wird und dass ich, wenn es Gottes Wille ist, voll Freude zu euch kommen kann, um mit euch eine Zeit der Ruhe zu verbringen. Der Gott des Friedens aber sei mit euch allen.